0: nach Winston-Salem in North Carolina. Tennisprofi Alexander Zverev tritt im Halbfinale der French Open in Paris gegen den Tschechen Jakub Menzik an. Der 20-Jährige hatte sich am späten Abend für die nächste Runde qualifiziert. Zverev gilt in dem Match am Freitag gegen den Weltranglisten 27. als Favorit. Der Hamburger steht zum 5. Mal in seiner Karriere im Halbfinale in Paris. Das Wetter für Deutschland. In der Nacht zieht der Regen nach Nordosten, in Mecklenburg-Vorpommern ist es aber trocken. Im Westen aufgelockert und kaum Schauer. Die Tiefstwerte 15 bis 8 Grad. Tagsüber nordöstlich der Elbe Regen, sonst wechselnd bewölkt mit Schauern, örtlich kurzen Gewittern und etwas Sonne, dazu maximal 16 bis 23 Grad. Die Zeit 2.03 Uhr.
1: Hey, die junge Nacht hier. 6 Meldungen um kurz nach 2. A1 Münster Richtung Osnabrück ist gesperrt zwischen Lattbergen und Lengerich wegen eines defekten LKW bis um 6. A1 Osnabrück Richtung Bremen ist zwischen Ahlhorner Heide und Wildeshausen West wegen einer Nachtbaustelle bis um 6 Uhr früh zu. A1 Lübeck-Hamburg an der Norderelbbrücke gibt es Stau in beiden Richtungen aufgrund eines Schwertransports. A71 Suhl Richtung Erfurt ist zwischen Oberhof und Gräfenroda wegen Wartungsarbeiten in den Tunneln Rennsteig und Alte Burg bis ca. 6 Uhr früh zu. Die Umleitung führt über die U11. A111 Charlottenburg Dreieck Oranienburg ist zwischen am Festplatz und Seidelstraße gesperrt wegen Tunnelwartungsarbeiten bis ca. 5 Uhr früh in beiden Richtungen. Und die A113 Schönefeld Neukölln ist zwischen Schönefeld Süd und Spätstraße gesperrt wegen Wartungsarbeiten bis ca. 5 Uhr früh in beiden Richtungen.
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1: So sieht das wohl aus. Der Kotter hier. Wunderschönen Mittwoch zusammen. Ihr habt auch nur so komische Carotini-Sticks mitgenommen und euch ist es eigentlich nach was richtig Leckerem? Habe ich jetzt so ein bisschen kulinarische Inspiration in dieser halben Stunde? Vielleicht. Mal schauen.

0: Junge Nacht hier, 2.13 Uhr. Zwischen 2 und 3 macht sich bei mir immer so ein gewisses Hungerchen breit. Weiß nicht, wie sieht's bei euch aus? Kleiner Tipp hier.
1: 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Heute Tomate-Mozzarella kochen. Aber wie ist das optimale Verhältnis von Tomaten und Mozzarella? Heißt Mozzarella wirklich Mozzarella, weil er die ganze Zeit motzt? Und warum gibt es nicht auch Gurken-Mozzarella?
2: Weil Gurken scheiße schmecken.
1: Schritt 1. Um gute Tomaten-Mozzarella zu kochen, braucht ihr nur 48 Dinge. Tomaten, Mozzarella, Olivenöl und Basilikum. Wichtig ist, dass ihr die Tomaten nicht einfach so auf die Mozzarella legt. Denn es gilt die Regel, je runder die Tomate, desto purzel. Deswegen die Tomaten und der, die das Mozzarella einfach mit einem zackigen Messer in doppelter Ohrläppchenbreite Scheibe schneiden.
3: Gibt's noch komplizierter?
1: Schritt 2. Die Tomatenscheiben auf einen Teller auslegen, jeweils eine Tomatenscheibe leicht anheben und die Mozzarella-Scheiben behutsam darunter schieben. Dabei darauf achten, dass ihr nicht den ganzen Mozzarella wegnascht, sonst wäre er ja komplett weg. Schritt 3. Jetzt vom Basilikumbaum ein paar Äste absägen, die Blätter abschütteln und oben auf die Tomaten legen. Zum Schluss die glitschige Olivenölflasche am besten mit beiden Händen greifen, drüber genießen und gießen. Drüber gießen und genießen.
4: Tomatenmozzarella.
1: Die kulinarischen Tipps für alle Kochnoobs und die, die es noch werden wollen.
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wer auch immer Justin Bieber beraten musste für seinen Auftritt beim Coachella Festival, hatte vielleicht eine etwas schwere Zeit. Weil was hat er nicht alles gemacht? Nun, natürlich hat er auch Songs gesungen. Der Punkt war aber, dann hat er sich auch eine ganze Weile lang einfach nur mit einem Laptop auf die Bühne gesetzt und dort alte Clips auf YouTube von sich gesucht und auch gefunden und gespielt und entsprechend nachgesungen. Ich glaube, die Planung für dieses Konzert bestand daraus, dass er zu seinen Leuten gesagt hat, ja, lass mir mal da eine halbe Stunde, die gestalte ich selber. Nee, brauchen nicht groß Choreo, nein, wir brauchen da keine Lichtshow-Gedöns. Wir brauchen einfach nur meinen Laptop und dann werft ihr mein Laptop-Bild einfach hinten auf den Beamer und dann schauen wir mal, was passiert. Und dann ist es auch so gekommen, dass er einen alten Clip von sich selber rausgesucht hat, nämlich aus den 2010ern Beauty and a Beat, alte Hitsingle, zusammen mit Nicki Minaj, produziert von Z aus Deutschland. Und seitdem ist das Teil wieder so steil gegangen, und alle haben sich daran erinnert, ey, ist ja ein geiler Song. Und wir so, ah ja, stimmt. Da ist er ja. Yeah! Damals, als Nicki Minaj noch nicht mit zweifelhaften Präsidenten irgendwie abgehangen ist. Wir wissen alle, wer gemeint ist. Die junge Nacht hier, 2:20 Uhr.

0: Die junge Nacht hier. Mit 6 Meldungen um 14:30. A1 Münster Richtung Osnabrück ist zwischen Ladbergen und Lengerich gesperrt wegen eines defekten LKW bis um 6. Genau das gleiche auf der A1 Osnabrück Richtung Bremen zwischen Ahlhorner Heide und Wildeshausen West. Dort eine Nachtbaustelle bis 6 Uhr zu. A1 Lübeck-Hamburg an der Norderelbe-Brücke gibt Stau in beiden Richtungen aufgrund eines Schwertransports. A71 Suhl Richtung Erfurt ist zwischen Oberhof und Gräfenroda wegen Wartungsarbeiten in den Tunneln Rennsteig und Alte Burg gesperrt bis ca. um 6. Die Umleitung führt über die U11. A111 Charlottenburg-Dreieck-Oranienburg ist zwischen Amfestplatz und Seidelstraße wegen Tunnelwartungsarbeiten bis ca. 5 Uhr früh in beiden Richtungen zu. A113 Schönefeld-Neukölln ist zwischen Schönefeld-Süd und Spätstraße wegen Wartungsarbeiten zu bis ca. 5 Uhr früh in beiden Richtungen.
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0: Ja, schönen Dank, Elke. Die Elke hat geschrieben an WhatsApp 0221 567 89111. Und sie ist am Strand, im Urlaub. Ach Gottchen, ja, ja. Ach so, sie ist seit einer Woche wieder zu Hause, schreibt sie dann nur weiter. Und sie geht heute wieder arbeiten. Elke, sagen wir so, du hast es verdient. Sie hat so Strand- und Blumenfotos geschickt. Ich komme mir vor wie in einer WhatsApp-Gruppe, ganz ehrlich. Das ist ein sehr wohlig-warmiges Gefühl.

geil ist es eigentlich, dass ein 24 Jahre alter Italo-House-Song plötzlich wieder in ist? Wie kann es sein, dass etliche TikToks mit dem unterlegt sind? Naja, die Antwort ist relativ einfach, nämlich Zufall, wie so meist. Irgendjemand dachte sich, hey, ist ein nicer Track, hat sich verteilt, bam. Oder irgendein Label hat gesagt, ey, den können wir mal wieder nach vorne schicken. Eher unwahrscheinlicher. Ich glaube, irgendjemanden hat dieser Song einfach wahnsinnig gut gefallen und andere haben gemerkt, hey, der klingt ja genauso, wie sich das gerade mit dem Sommer so anfühlt. Ja, nämlich Milky mit Just the Way You Are. Weil das jetzt aber hier die junge Nacht ist und es ist eigentlich eher die Zeit zum Rausgehen und Partys feiern, zumindest von der Uhrzeit, ich weiß, es ist erst der frühe Mittwoch, haben wir hier den Remix von Moregrab für euch in der jungen Nacht.

Hey, Calvin Harris und Sam Smith, hier in der jungen Nacht. Wir hatten Gäste zum Interview da und ihr kennt sie höchstwahrscheinlich von diesen Bangern. 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

0: Eben. Dardan und Acid. Im Interview haben sie uns gesagt, fast wäre dieser Song gar nicht released worden. Zumindest wenn es nur nach AZ gegangen wäre.
1: Ich hab's gar nicht so gefeiert am Anfang. Ich habe das halt einfach im Vorfeld irgendwie fertig gemacht mit meinem Produzenten alleine. Und bei mir war aber so 50-50 eher, wir machen den nicht. Und Dardan hat gesagt, ey, das ist der Shit.
2: Das ist es.
1: Das müssen wir jetzt direkt angehen und haben das direkt aufgemacht, das Projekt. Und der hat das nochmal perfektioniert mit der Hook. Und dann haben wir das, glaube ich, eines der schnellsten Songs. Ich glaube, so in einer Stunde oder zwei Stunden war der Song fertig schon.
0: Okay. Manchmal geht es dann plötzlich schnell, wenn die Idee steht. Ne? Daran merkt man aber auch, dass die meisten, ne? Dass der Song einfach ein Brett mit einer Message ist, zu der man auch wirklich gut relaten kann.
2: An eine konkrete Person denkst du eigentlich fast nie. Mein Ziel bei Musik ist immer, ich will, dass so viele Leute wie möglich einfach relaten. Wenn du irgendwas sagst in deinen Liedern, die eigentlich nicht viele ansprechen oder so, ne? Also dann kannst du auch nicht so diese Breite an Menschen erreichen. Ich würde gerne so viele Menschen wie möglich erreichen einfach.
0: Gar nicht so verkopft denken, sondern einfach direkt raussagen, ist dann häufig wahrscheinlich einfach der bessere Weg.

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1: Um 3 Uhr mit Christine Beit. In Deutschland sollen in Zukunft Rohstoffe länger genutzt und mehr Abfälle vermieden werden. Deshalb will das Bundeskabinett heute einen Aktionsplan auf den Weg bringen, durch den die Kreislaufwirtschaftsstrategie schneller umgesetzt werden soll. Aus Berlin Dietrich Kallmeurer.
2: Besonders wichtig ist das zum Beispiel beim Recycling von Batterien. Sie enthalten viele wertvolle Materialien, die wiederverwendet werden können. Damit soll auch die Abhängigkeit von Importen verringert werden. Deutschland ist bei Rohstoffen wie Lithium oder seltenen Erden fast vollständig auf das Ausland angewiesen. Bundesumweltminister Carsten Schneider sagt im Interview mit dem ARD-Hauptstadtstudio, die Kreislaufwirtschaft könne Deutschland unabhängiger machen, Arbeitsplätze schaffen und die Umwelt schützen.
1: Die UN-Generalversammlung entscheidet heute darüber, ob Deutschland in den nächsten beiden Jahren Mitglied des Weltsicherheitsrates wird. Sollte die Bundesrepublik einen der freien Sitze bekommen, will sie sich für eine Reform des UN-Gremiums einsetzen. Außenminister Wadephul sagte im ZDF, die Organisation müsse effektiver und schlanker werden. Es brauche einen Sicherheitsrat, der die Welt des 21. Jahrhunderts repräsentiere und nicht die Welt von 1945. Die US-Regierung will künstliche Intelligenz in Zukunft genauer auf mögliche nationale Sicherheitsrisiken prüfen, bevor die Modelle auf den Markt kommen. Präsident Trump hat eine Verordnung unterzeichnet, wonach führende KI-Unternehmen ihre leistungsstärksten Modelle freiwillig staatlichen Sicherheitstests unterziehen sollen. Aus Washington Anne Schneider.
3: Mehrere Ministerien, darunter Verteidigung, Handel und Heimatschutz, sollen entsprechende Vereinbarungen mit den Firmen treffen. Die Behörden hätten dann bis zu 30 Tage Zeit, die neuen Systeme auf Cybersicherheitsrisiken zu prüfen. Hintergrund sind wachsende Sorgen in Washington über immer leistungsfähigere KI-Modelle. Kritiker warnen allerdings, dass die zusätzlichen Tests die Entwicklung neuer KI-Systeme verlangsamen könnten, was wirtschaftliche Folgen für die Unternehmen hätte.
1: Der englische Fußballstar David Beckham bekommt am Rande der WM einen Stern auf dem Walk of Fame in Hollywood. Damit solle Beckhams Einfluss auf die Popularität des Fußballs in den USA gewürdigt werden, hieß es von den Organisatoren. An der Zeremonie am 12. Juni in Los Angeles wird neben Ehefrau Victoria Beckham auch US-Schauspieler Tom Cruise teilnehmen. Das Wetter für Deutschland. In der Nacht zieht der Regen nach Nordosten, im Westen ist es aufgelockert und kaum Schauer. Die Tiefstwerte 15 bis 8 Grad. Tagsüber nordöstlich der Elbe Regen, sonst wechselnd bewölkt mit Schauern, örtlich kurzen Gewittern und etwas Sonne. Dazu maximal 16 bis 23 Grad. Die Zeit 3.03 Uhr.
4: Hey, die junge Nacht hier. 6 Meldungen kurz nach 3. A1 Münster Richtung Osnabrück ist zwischen Ladbergen und Lengerich wegen eines defekten LKW gesperrt bis um 6 Uhr früh. A1 Osnabrück Richtung Bremen ist zwischen Ahlhorner Heide und Wildeshausen West wegen einer Nachtbaustelle zu bis um 6 Uhr früh. A1 Lübeck-Hamburg an der Norderelbbrücke gibt's Stau in beiden Richtungen aufgrund eines Schwertransports. A71 Suhl Richtung Erfurt ist zwischen Oberhof und Gräfenroda wegen Wartungsarbeiten in den Tunneln Rennsteig und Alte Burg bis ca. 6 Uhr früh zu. Die Umleitung führt über die U11. A111 Charlottenburg-Dreieck-Oranienburg ist zwischen am Festplatz und Seidelstraße wegen Tunnelwartungsarbeiten bis ca. 5 Uhr früh in beiden Richtungen zu. Und die A113 Schönefeld-Neukölln ist zwischen Schönefeld-Süd und Spätstraße wegen Wartungsarbeiten bis ca. 5 Uhr früh in beiden Richtungen zu.
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4: So sieht das wohl aus. Eben habt ihr schon gehört, wie leicht das Azad und Dadan gefallen ist, ihren neuen Hit zu schreiben. Wie aber diese ganze Nummer auch thematisch für die beiden sich entwickelt hat und was für eine Freundschaft die beiden Rapper auch so die ganze Zeit über begleitet, das hört ihr in dieser halben Stunde. Linkin Park, The Hampton, This Machine erstmal. Der Kotter hier, hi.

0: vermissen. So heißt der neue Song von Atet und Dadan. Sie haben uns schon eben was ein bisschen erzählt, wie es dazu gekommen ist und wie super schnell der fertig war bei Ihnen. Klar war, hey, die klare Message muss deutlich kommen und deswegen haben Sie es einfach nur rausgehauen. Sehr, sehr gut. Wir waren bei uns im Interview. Am 17. Juli kommt ein Album der beiden, das heißt Eurosport 2 und Sie haben uns das Haut drauf heiß gemacht.
1: Eurosport ist für uns einfach eine Sportart, wie wir Geld machen. Also es geht um die Mentalität in uns. Wir sind Kinder von Gastarbeitern, wir sind Kinder von Geflüchteten, die hier in Deutschland geboren sind, aufgewachsen sind. Ne? Wir tragen, wir sind beides, wir kommen beide aus dem Kosovo, wir sind Albaner. Und aber dennoch sind wir hier geboren, wir denken deutsch, wir träumen deutsch und wir wollen den Leuten einfach mitgeben, den Weg von nichts, um es ganz nach oben zu schaffen, um die Leute zu motivieren. Und das ist unser Sport.
0: Das Leben sportlich nehmen sozusagen, ne? Das ist auch irgendwie verständlich. Es ist ja auch irgendwie was anderes, als wenn du sagen kannst, ja, meine Großeltern, meine Urgroßeltern, alle irgendwie in Deutschland gewesen. Es ist ein Ding, wenn du in einem anderen Land groß geworden bist, wo da als das, wo deine Eltern herkommen. Sie connecten nicht nur über die gemeinsamen Themen auf ihrem Album, sondern es ist auch eben diese tiefe Freundschaft zwischen den beiden entstanden.
1: Wir lachen uns immer wirklich tot, auch viel hinter den Kulissen. Ne? Wir sind auch im Internet immer sehr witzig, aber es vergeht kein Tag, wo wir nicht also vor Lachen fast sterben.
2: Ich glaube, wir haben einfach mehr Kontakt als, keine Ahnung, mit den Ängsten unserer Familie.
1: Ja, also ich telefoniere öfter mit dir wie mein Vater. Für tiefgründigere Gespräche mit dir als zu meinem Vater. Liebe Grüße so, aber nee, also wir sind dabei, wir sind komplett dabei. Unser Kopf ist nur auf diesem Projekt. Es geht jeden Tag einfach nur noch darum, um alles über die Bühne zu bringen, um dass wir das an den Mann bringen quasi, dass die Leute sehen, was wir da abgeliefert haben, weil wir haben uns auch wirklich noch mal mehr Mühe gegeben.
0: Wartet und da dann. Eurosport 2, ihr gemeinsames Album, kommt am 17. Juli. 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

egal wie hektisch der Arbeitstag schon sein sollte, egal was für einen Stress man sich schon macht, Wispy MC hat diese Wahnsinnsgabe, einen Sound zu machen, bei dem man so komplett runterpulst. Und wenn es nur 2 Minuten 30 lang ist, ab jetzt hier in der Jungen, das ist Wait For You, seine neue Single. Schön, guten Morgen, hallo.

0: Die junge Nacht hier. Es ist 3:30, 7 Meldungen. A1 Münster Richtung Osnabrück ist gesperrt zwischen Ladbergen und Lengerich wegen eines defekten LKW bis um 6. A1 Osnabrück Richtung Bremen ist zwischen Ahlhorner Heide und Wildeshausen West wegen einer Nachtbaustelle bis um 6 Uhr früh zu. A1 Lübeck-Hamburg an der Norderelbe-Brücke gibt Stau in beiden Richtungen aufgrund eines Schwertransports. Die A4 Chemnitz Richtung Dresden ist zwischen Dreieck Dresden-West und Dresden-Altstadt gesperrt nach einem LKW-Unfall. A71 Suhl Richtung Erfurt ist zwischen Oberhof und Gräfenroda wegen Wartungsarbeiten in den Tunneln Rennsteig und Alte Burg zu bis ca. 6. Die Umleitung führt über die U11. A111 Charlottenburg-Dreieck Oranienburg ist zwischen am Festplatz und Seidelstraße wegen Tunnelwartungsarbeiten bis ca. 5 Uhr früh in beiden Richtungen zu. Und die A113 Schönefeld-Neukölln ist zwischen Schönefeld-Süd und Spätstraße wegen Wartungsarbeiten bis ca. 5 Uhr früh in beiden Richtungen zu.
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0: Wie gesagt, wie es ist, es ist schon ein anderes Gefühl gewesen. Nicht einfach nur Netflix aufmachen zu können oder Prime, sondern erstmal durchs halbe Dorf laufen zu müssen, um dann in eine Videothek reinzulaufen, um dort tatsächlich so eine DVD zu holen. Weißt du? Auch Comedian Jerry Sun kennt dieses Gefühl, aber er ist dafür auch noch lustig in dieser halben Stunde. Der Kotter hier.

0: Lungenacht hier. 3.38 Uhr ist es gleich am frühen Mittwoch. Wer von euch kennt noch Videotheken? Jetzt ernsthaft. Wer von euch hat sich in der U18-Abteilung umgetrieben? Ich kenne einen, der hat es höchstwahrscheinlich getan, nämlich Jerry Wiesan, in seiner Funktion eher bekannt als Comedian. Aber er bringt halt auch echte Geschichten aus dem Leben.
1: Vorne bei dem war noch so eine andere Abteilung. Du kennst das, Junge? Zutritt ab 18 Jahren. Ja, alle wissen, was dahinter sind, ne? Das sind Pornos. Hand aufs Herz, wer hat schon mal ein Porno geguckt? Gibt's hier einen? Ne? Ich auch nicht, Alter. Dahinter sind auf jeden Fall Pornofilme auf DVDs. Und das sind nicht so Pornos wie irgendwie Hot Step Sister Lexi Law Gets Caught Masturbating oder so ein geiler oder wie das heißt. Das ist ja selber nicht. Sondern da sind so richtige Pornofilme mit richtigen Pornotiteln auf DVD. Und das sind oftmals so umgewandelte Titel von Originalfilmen. Ihr kennt bestimmt alle den Western-Blockbuster von Kevin Costner, der mit dem Wolf tanzt. Und in der Pornoabteilung steht da der Schwestern-Cockbuster von Kevin Cocksack, der mit dem Holzschwanz. Pinocchio hatte auch noch die Nase mit dem Spiel gehabt. Ja? Ich denke mir mal, wer gibt sich die Blöße und leiht sich da so einen Film aus? Alter, bevor ich zum Massoud gehe und sage, Massoud, Pulp Fiction, findest du ihn gut? Dann wichse ich lieber wieder zu Hause auf den Autokatalog. Ja? Mann, doch sehr, als wer von den Jungs kennt das noch? Früher als kleiner Junge, bisschen Autokatalog, Unterwäsche gucken, am Schiele spielen. Geht das weiter? Nein? Ah, egal, ist nur so ein Witz, den ich geschrieben habe. Hey, Dankeschön, das war's von mir. Vielen Dank.

Also die Wahrscheinlichkeit, dass wir Teddy Swims irgendwann mal beim Super Bowl auftreten sehen, die ist ja gegeben. Der ist ein großer Superstar. Er hätte aber auch den Super Bowl spielen können, weil er war mal aktiver Footballer. Hat sich dann doch für die Musik entschieden. Ihr hört ihn. In der Jungen nach 3:48 Uhr, Mr. Know-It-All.

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1: Um 4 Uhr mit Christine Beidt. Bei den Vereinten Nationen in New York fällt heute die Entscheidung darüber, ob Deutschland in den nächsten beiden Jahren Mitglied des Weltsicherheitsrates wird. Bisher hatte die Bundesrepublik bei einer Kandidatur immer Erfolg. Doch dieses Mal gibt es für 2 freie Sitze 3 Bewerber. Deutschland, Österreich und Portugal. Aus New York Martin Ganselmeier.
2: Bundesaußenminister Johann Wadephul ist schon seit Freitag in New York, um in einer Art politischem Speeddating noch möglichst viele Staaten für Deutschland zu gewinnen. Wadephul äußerte sich zuversichtlich, dass es am Ende reichen wird und versprach, Deutschland werde die UN stärker und handlungsfähiger machen. Negativ auswirken könnte sich diesmal jedoch Deutschlands enge Beziehung zu Israel. Anders als die große Mehrheit der UN-Mitgliedstaaten lehnte es Deutschland ab, Israels Vorgehen im Gazakrieg als völkerrechtswidrig zu verurteilen.
1: Die Bundesregierung will mehr Tempo bei der Umsetzung der Kreislaufwirtschaftsstrategie machen. Dafür bringt das Kabinett heute einen Aktionsplan auf den Weg. Durch die Strategie soll erreicht werden, dass in Deutschland in Zukunft Rohstoffe länger genutzt und mehr Abfälle vermieden werden, also mehr recycelt wird. Das soll unter anderem die Rohstoffversorgung verbessern. Zum Beispiel ist Deutschland bei Lithium oder seltenen Erden fast vollständig auf das Ausland angewiesen. Eine große Mehrheit in Deutschland befürchtet, dass die hausärztliche Versorgung schlechter wird, wegen der geplanten Sparmaßnahmen im Gesundheitswesen. Das ist bei einer repräsentativen Survey-Umfrage im Auftrag des Hausärztinnen- und Hausärzteverbands herausgekommen. Lydia Wagner berichtet.
3: Die Rheinische Post schreibt, dass 77% der Befragten negative Auswirkungen erwarten. Menschen in den ostdeutschen Bundesländern machen sich dabei mehr Sorgen als die im Westen. Die häufigsten Befürchtungen sind, dass Ärzte sich in Zukunft weniger Zeit pro Patient nehmen oder auch, dass längere Wartezeiten drohen. Die Hälfte der Befragten befürchtet, dass der Zugang zu Hausarztpraxen schwieriger wird und dass die Behandlung schlechter wird. Der Hausärzteverband bezeichnet die Sparpläne der Regierung als die größte politische Bedrohung in den letzten 2 Jahrzehnten.
1: Tennisprofi Alexander Zverev tritt im Halbfinale der French Open in Paris gegen den Tschechen Jakub Menzik an. Der 20-Jährige hat sich am späten Abend für die nächste Runde qualifiziert. Zverev gilt in dem Match am Freitag gegen den Weltranglisten 27. als Favorit. Das Wetter für Deutschland. Die Tiefstwerte liegen am Morgen zwischen 15 und 8 Grad. Tagsüber nordöstlich der Elbe Regen, sonst wechselnd bewölkt mit Schauern, örtlich kurzen Gewittern und etwas Sonne, regional längere Zeit trocken und freundlich, dazu maximal 16 bis 23 Grad. Die Zeit 4.03 Uhr.
4: Ey, die junge Nacht hier kurz nach 4. 7 Meldungen gibt's. A1 Münster Richtung Osnabrück ist zu zwischen Lattbergen und Lengerich wegen eines defekten LKW. Noch bis um 6. A1 Osnabrück Richtung Bremen ist zwischen Ahlhorner Heide und Wildeshausen West wegen einer Nachtbaustelle zu bis um 6. Die A4 Chemnitz Richtung Dresden ist zwischen Dreieck Dresden West und Altstadt nach einem LKW-Unfall zu. A40 Essen Richtung Duisburg ist gesperrt zwischen Kreuz Duisburg und Duisburg-Häfen nach einem Unfall. A71 Suhl Richtung Erfurt ist zwischen Oberhof und Gräfenroda wegen Wartungsarbeiten in dem Tunneln Rennsteig und Alte Burg bis ca. 6 Uhr früh zu. Die Umleitung führt über die U11. A111 Charlottenburg Dreieck Oranienburg ist zwischen am Festplatz und Seitelstraße zu bis ca. 5 wegen Tunnelwartungsarbeiten in beiden Richtungen. Und die A113 Schönefeld Neukölln ist zwischen Schönefeld Süd und Spätstraße wegen Wartungsarbeiten zu bis ca. 5 in beiden Richtungen.
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4: Da sind wir nun. Richtig früh an diesem Mittwoch. Hallo, Kotaro Dürr hier. Ich hoffe, ihr seid einigermaßen wach und bereit für Neues aus dem aufregenden Leben der Taylor Swift. Was hat Taylor Swift zu tun mit einem kommenden Kinofilm, auf den sich nicht wenige Menschen freuen, denn es ist bereits der 5. Teil einer erfolgreichen Reihe. Animiert, es geht um Spielzeug. Aha. Toy Story! Hört ihr mehr dazu in dieser halben Stunde. Der Kotter hier. Hi, grüß euch. 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

0: gleich 4:15.
1: Es ist Mittwoch, hallo, guten Morgen.
0: Die junge Nacht hier. Die Queen der Easter Eggs, sie eiert wieder. Sie eiert wieder herum. Viel wurde ja spekuliert und viel gerätselt. Was hat Taylor Swift zu tun mit dem kommenden Kinofilm Toy Story 5? Außer, dass sie die gleichen Initialien hat, ne, TS, ja. Es ist raus, Claudi Franzen aus dem Junge Nacht-Team. Sie hat für Toy Story 5, ja gut, naheliegend, einen Song geschrieben.
2: Das ist korrekt. I knew it, I knew you wird er heißen, kommt am Freitag. Die Fans und Creator sind ausgerastet, als das Announcement kam.
3: No fucking way, oh my god.
4: The cat is out the bag, y'all.
5: What is this? I knew it, CD single, I knew you. Look at all these covers. Oh my god, with different Taylor Swift photos. What is going on? What is it? I'm gonna click in. Oh my gosh.
0: Deutsche Creator dann wieder so, ja, freut mich. Oh my god, ich weiß auch schon nicht mehr, was da abgeht. Ne, Taylor hat auf Insta auch gesagt, das ist für sie ein sehr krasser Traum, der da in Erfüllung geht. Ne?
2: Machen, sie hat mit 5 Jahren wohl den Film Toy Story, also den ersten Teil, geguckt. Oh. Und den 5. Teil durfte sie jetzt in einem exklusiven Screening sehen und war davon offenbar so gerührt von der Story, dass sie gleich nach Hause ist und da angefangen hat, diesen Song zu schreiben.
0: Okay, heftig. Aber nur ein Song war ja anscheinend ihr nicht genug, ne?
2: Der neue Song, der kommt jetzt auch noch in 3 Versionen, also Country-Nummer, als Akustikversion, als Piano-Version, alles in limitierter Auflage auf CD. Du, es ist schon ausverkauft.
0: Natürlich ist es ausverkauft, das ist Taylor Swift. Du hast mir gerade schon verraten, vielleicht geht es ja nicht nur um den Song, sondern auch um den EGOT-Status, ne? Also den Status als diejenige, die Emmys, Grammys, Oscar und Tony Award gewonnen hat. Was fehlt ihr davon noch?
2: Ein Tony Award und ein Oscar fehlen ihr noch. Und die Toy Story Filmsongs waren bisher immer für einen Oscar nominiert und einen haben sie auch gewonnen.
0: Ja, dann muss sie nur noch für einen Tony Award muss sie noch irgendwie einen Musical-Song schreiben oder mitspielen, ne? Aber es ist eine Taylor Swift. Alles kommt früher oder später bei ihr in Sachen Erfolg. Jetzt kommt erstmal Opelite hier in der jungen Nacht, weil es ist noch nicht mal 5 Uhr.

0: 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Hey, es ist jetzt zwei Jährchen her, da hat Charlie XCX Folgendes ausgerufen. Also, den Brad Summer hat sie ausgerufen. Ne? Ja. Alles war Brad. Alle liefen in neongrünen Klamotten rum. Charlie XCX im Jahr 2026. Was für eine Ära gilt jetzt für sie? Claudie Franzen aus dem Junge nach Team.
1: Ganz genau. Sie hatte mal gepostet, der Dancefloor sei dead. Sie würde jetzt Rockmusik machen und das ist wohl auch weiterhin der Plan.
2: And now we're making rock music.
1: Daraufhin gab es erstmal Kritik von anderen Artists, vor allem aus der elektronischen Ecke, von wegen der Dancefloor ist dead. Dann wäre sie wohl auf dem falschen Dancefloor, aber Charlie XCX zieht das jetzt durch. Auf Insta hat sie mit Music, Fashion, Film ein komplett neues Album angekündigt und für das Cover hat die richtig aufgefahren.
0: Okay, was meinst du damit, sie hat aufgefahren?
1: Also auf dem Cover sieht man Musiker John Cale, Fashion Designer Marc Jacobs und Filmemacher Martin Scorsese, der bei einigen der krassesten Filme überhaupt Regie geführt hat, wie zum Beispiel The Wolf of Wall Street. Allerdings fehlt einigen Fans auf Insta jetzt wirklich auch so ein bisschen die weibliche Perspektive auf das Thema Music, ja. Fashion, Film. Aber wer weiß, das Album kommt am 24. Juli mit 11 neuen Songs. Vielleicht ist da ja auch die ein oder andere Kollabo, vielleicht mit einer Künstlerin zu hören. Auf jeden Fall soll das Album komplett anders sein als Brad.
0: Ja, haben wir ja auch an den Voraus-Songs schon ein bisschen gehört. Sind wir mal gespannt. Charlie XCX ruft ihren persönlichen Rocksommer aus. Ab 24. Juli kommt das neue Album von Charlie XCX raus. Music, Fashion, Film. Wir geben uns jetzt erstmal Tame Impala. Zusammen mit Jenny, Dracula. 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

0: Kurz nach 16:30 ist es die junge Nacht hier mit 5 Meldungen. A1 Münster Richtung Osnabrück ist zu zwischen Ladbergen und Lengerich wegen eines defekten LKW bis um 6 Uhr. Die A1 Osnabrück Richtung Bremen ist zwischen Ahlhorner Heide und Wildeshausen West wegen einer Nachtbaustelle zu bis um 6. Die A4 Chemnitz Richtung Dresden ist zwischen Dreieck Dresden West und Altstadt nach einem LKW-Unfall zu. A71 Suhl Richtung Erfurt ist zwischen Oberhof und Gräfenroda wegen Wartungsarbeiten in den Tunneln Rennsteig und Alte Burg bis ca. 6 Uhr früh zu. Die Umleitung führt über die U11 und die A111 Charlottenburg-Dreieck Oranienburg ist gesperrt zwischen am Festplatz und Seidelstraße wegen Tunnelwartungsarbeiten bis ca. 5 Uhr früh in beiden Richtungen.
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0: Du musst einfach nur zwei sehr lustige Menschen zusammenstecken und es kommt was Fantastisches dabei raus. Das ist jetzt keine grundlegende Regel, die immer funktioniert. Aber bei Thorsten Sträter und Felix Lobrecht mache ich mir jetzt mal relativ wenig Sorgen. Die beiden haben einen gemeinsamen Podcast gestartet. Ihr hört in dieser halben Stunde, was ihr da erwarten könnt. Der Kotter hier, grüß euch. Oh.

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1: 4:38 Uhr. Ich sag mal so, als Sam Fender und Olivia Dean Rain Me In gemacht haben, dann waren sie noch etwa gleich bekannt, würde ich mal sagen. Mittlerweile ist Olivia Dean gefühlt schon so ein riesen Superstar. Sam Fender, der ist natürlich auch ein großer Star und der reist auch um die Welt und tourt wahnsinnig und hat sehr große Hallen vor sich. Nur ist bei Olivia Dean so ein bisschen, vielleicht auch einfach wegen ihres Styles, klar, das wird jetzt wahrscheinlich eher eine größere Geschichte als so ein netter Folk-Rock, den Sam Fender so bringt. Aber als sie noch etwa auf der gleichen Höhe geflogen sind, gab's Rain Me In. Und das gar nicht mal so lange her. Wird jetzt hier in der jungen Nacht 4:39 Uhr.

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0: Habt ihr sie?
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0: Ja, sie sind die aktuell wohl erfolgreichste Kombi an Comedy-Philosophen, die man sich so vorstellen kann. Ja, voll. Thorsten Sträter und Felix Lobrecht. Die kennen sie aus der Glotze aus dem Netz. Mit Felix Lobrecht, der sowieso von seinem Podcast 99 Problems häufiger auch schon hier gezeigt. Und sie zeigen sich hautnah und exklusiv, um eure Fragen zu beantworten. Da kann zum Beispiel auch sowas mit dabei sein wie diese Frage.
5: Wie kommt eins live darauf, dass sie mich in den Ring schicken vor jungen Menschen, wo ich, Gandalf der scheiß Graue, einen halb so alten, durchtrainierten jungen Mann erzähle, was mein Problem ist? 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Das war die Frage, die ich mir gestellt habe.
0: Gut, die Frage ist halt eher, warum nicht? Ja, 99 Problems ist ja der Podcast von Felix Lobrecht. Da haben die beiden in einer Special-Folge gemeinsam festgestellt, die beiden viben einfach viel zu gut, wenn es um Quatsch geht, aber auch um Deep Talk.
5: Weißt du, plötzlich muss ich irgendwas machen, was eine Relevanz hat. Ja. Weißt du, was ich meine? Eine gesellschaftliche Relevanz. Und ich will nichts machen mit Absicht, was eine gesellschaftliche Relevanz hat. Ich möchte über Blisterpackungen bitte reden.
0: Ja, so. Über die Dinge, die einen auch wirklich aufregen. Ja, ja. Wir im Radio kennen das. Regen uns auch über Sachen auf, wo sich andere denken,
6: Gott, Schimmer.
0: Sträter und Lobrecht, neuer Podcast, ganz frisch am Start. Kleine Empfehlung hiervon.

Nochmal alle sehr verkratzt. Versucht mal um die Uhrzeit so zu schreien. Keine Sorge, das erledigen Hochwache und eingesungene Menschen für euch bei 1 Live, das Ding, Fritz, MDR Sputnik und Enjoy. Ich bin der Kotter. Euch erstmal einen schönen Mittwoch. Wir hören uns, wenn ihr wollt, morgen früh wieder. Baby.

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1: Das gibt es nicht. Mir hat gerade Elon Musk ein Video geschickt. In perfektem Deutsch. Ich soll jetzt investieren und bin garantiert in 11 Tagen Milliardär. Na, da klicke ich doch gleich mal auf den Link hier.
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4: 5:30 Uhr.
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4: Mit Gina Toneik. Heute entscheidet sich, ob Deutschland einen schicken neuen Job bekommt. Und zwar als Mitglied im Sicherheitsrat der Vereinten Nationen. Das wäre für 2 Jahre als sogenanntes nicht ständiges Mitglied. Die ständigen Mitglieder sind die USA, Russland, China, Frankreich und Großbritannien. Und die haben bei Beschlüssen der Vereinten Nationen immer ein Vetorecht. Wenn also nur eins der Länder dagegen ist, dann kippt das ganze Projekt. Außer Deutschland stehen heute noch Österreich und Portugal zur Wahl. Und da müssen heute so einige in Brandenburg ein bisschen früher aufstehen. Hallo, wenn ihr schon wach seid. In Frankfurt oder und in der Nähe von Oranienburg. Da werden Bomben und eine Weltkriegsmine gesprengt. Die, die da in der Nähe wohnen, die müssen aus den Wohnungen raus. In Frankfurt ist ein Teil von Lossow betroffen. Da muss der Sperrkreis bis spätestens 21:30 leer sein. In dem Waldstück zwischen Oranienburg und Borgsdorf gilt das sogar schon ab 8 Uhr. Da ist auch ein S-Bahnhof betroffen. Insgesamt rund 2.500 Leute. Mehr dazu hört ihr nochmal gleich im Verkehr. Kein Handy in den Pausen bis zur 8. Klasse. Das plant unser Nachbarland Polen. Die Regierung hat zumindest da schon mal jetzt einen Gesetzentwurf beschlossen, laut dem es ein komplettes Handyverbot in Grundschulen geben soll. Und Grundschule geht in Polen bis zur 8. Klasse. Das Parlament muss aber noch zustimmen. Und für euch ist jetzt noch genug Zeit, einer Tippgemeinschaft beizutreten. In gut einer Woche geht die Fußball-WM der Männer los, nächste Woche Donnerstag. Und gestern Abend ist dann auch mal unsere Nationalmannschaft in den USA angekommen. Ihr Flugzeug ist so gegen 22:30 in Chicago gelandet. Da will sich das Team jetzt nochmal auf die bevorstehenden Spiele vorbereiten. Samstag ist Generalprobe, das letzte Testspiel gegen Gastgeber USA. Und das eigentliche WM-Quartier, das ist dann aber so rund 1000 Kilometer entfernt in North Carolina.
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4: Heute gibt es deutlich mehr Wolken als Sonne in Berlin und Brandenburg und auch immer mal Regen. Da kann auch mal so ein bisschen Blitz und Donner mit dabei sein. Maximal 18 bis 21 Grad bekommen wir auch nur. Also deutlich kühler als gestern. Im Moment sind so 15 bis 19 Grad, wenn ihr rausgeht. Und morgen wird es dann erst ganz nett und trocken. Später kann es auch noch mal regnen. Freitag auch, aber am Wochenende, da soll es dann wieder trocken bleiben.
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4: Da haben wir nochmal die Bomben. Im hohen Neuendorfer Ortsteil Borgsdorf werden heute 2 Fliegerbomben gesprengt. Wer da wohnt, muss den Sperrkreis bis 8 Uhr verlassen. Die S1, die wird von 9 bis 16 Uhr deswegen zwischen Lenitz und Birkenwerder unterbrochen. Auch der Regional- und Fernverkehr ist da betroffen. Ein Ersatzverkehr mit Bussen zwischen Birkenwerder und Oranienburg wird dann eingerichtet für euch. Dann schauen wir auf die Straßen. Brandenburg alles frei. Berlin haben wir in Hohenschönhausen die Wartenburger Straße. Die ist weiterhin gesperrt nach dem schweren Straßenbahnunfall gestern. Und zwar zwischen Arnim und einer Ebermannstraße in beiden Richtungen. Und der Tiergartentunnel ist zwischen Heidestraße und Reichpietschufer in beiden Richtungen bis 17:45 noch gesperrt. Gute Fahrt.
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5: Deutschland vielleicht bald wieder mehr zu sagen in der Welt? Im Laufe des Tages heute entscheidet sich, ob wir die nächsten beiden Jahre im Weltsicherheitsrat sitzen. Da könnte Deutschland dann zum Beispiel über Strafmaßnahmen oder UN-Militäreinsätze mitentscheiden oder wir könnten uns international einfach in so Menschenrechtsfragen einsetzen. Problem dabei, neben Deutschland wollen auch noch Österreich und Portugal so einen Sitz im Sicherheitsrat haben. Es gibt aber nur 2 Plätze. Und hier geht es um Volksverhetzung, um Beleidigung, aber auch um Gewalt. Die Behörden in Brandenburg, die haben auch in diesem Jahr schon wieder viele rechte Straftaten registriert. Der SPD-Politiker Noack hat sich beim Innenministerium nach genauen Zahlen erkundigt und demnach waren es von Januar bis März etwas mehr als 580 Taten. Ob das jetzt mehr oder weniger waren als in den Monaten davor, das lässt sich im Moment noch schwer sagen, denn oft werden später noch Taten nachgemeldet, sodass es dann doch am Ende wieder mehr werden. Und hier ist jetzt Aufräumen angesagt. Nach dem schweren Straßenbahnunfall in Berlin-Hohenschönhausen hat die BVG gestern Abend damit angefangen, die Tram da wegzuholen. Die muss mit einem Kran angehoben werden. Die BVG hofft, dass da auf der Strecke am Freitag wieder Straßenbahnen langfahren können. Solange dürften dann die Linien M5 und M17 immer noch unterbrochen sein. Die Straße ist auch noch gesperrt. Die Tram ist gestern früh an der Arnimstraße Ecke Wartenberger Straße entgleist. Dabei wurden 20 Leute verletzt. Wenn die deutsche Fußballnationalmannschaft heute aufwacht, dann ist sie der WM ein ganzes Stück näher gekommen. Die sind nämlich in den USA angekommen. Ihr Flugzeug ist gestern gegen 22:30 gestern Abend in Chicago gelandet. Da läuft jetzt so die letzte Vorbereitung. Gibt auch nochmal ein Testspiel gegen einen der Gastgeber, die USA. Und das erste richtige WM-Spiel, das ist dann nächste Woche Sonntag gegen Curaçao.
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4: In Brandenburg in Borgsdorf, genauer gesagt Hohenneuendorf, da der Ortsteil. Da werden heute 2 Fliegerbomben gesprengt. Bis 8 Uhr müsst ihr da aus dem Sperrkreis raus sein. Die S1 wird deshalb von 9 bis 16 Uhr zwischen Lenitz und Birkenwerder unterbrochen. Regionalfernverkehr auch betroffen. Ersatzverkehr mit Bussen fährt zwischen Birkenwerder und Oranienburg. In Berlin haben wir in Hohenschönhausen, ihr habt es gerade gehört, nach dem Tramunfall gestern die Wartenberger Straße weiterhin gesperrt. In beiden Richtungen zwischen Arnim und Anna-Ebermann-Straße. Ansonsten haben wir in Kreuzberg die Manteuffelstraße zwischen Reichenberger und Skalitzer Straße in beiden Richtungen dicht. Und in Tiergarten immer noch die Scheidemannstraße und John-Foster-Dahles-Allee zwischen der Zagrabinstraße und dem Spreeweg. In beiden Richtungen noch bis Freitagabend. Kommt gut an.
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4: Guten Morgen, liebe Menschen.
6: Ich habe eine ernst gemeinte Frage, weil mich das zum Glück noch nie betroffen
4: sehr
6: hat.
4: Gerne.
6: Ja, wenn mal wieder so eine Bombe entschärft wird, ne?
4: Ja.
6: Und man dann raus so aus seiner Wohnung, wie du gerade im Verkehrsservice gesagt hast. Macht man das dann?
4: Hä, willst du mich verarschen?
6: Naja, weil es passiert ja meistens eh nichts.
7: Ja, aber die können dann auch nicht anfangen, dann dauert das Ganze. Und dann werden ja auch Straßen gesperrt und die gehen einem rum, ist hier noch irgendwer.
6: Ja,
7: die ganzen Dächen kommen nicht aus ihrer Wohnung raus.
4: Hey, du hast eine Katze, das Ding hat sich erledigt.
6: Ja,
4: also du nimmst deine Katze mit und gehst, fertig.
6: Ich meine das auch gar nicht so provokant, sondern weil ich mir denke, es sind doch bestimmt voll viele Leute, die das einfach dann drin bleiben und das einfach nicht machen, oder nicht?
4: Also guck mal, ich würde sagen, gesellschaftlich, man sieht es ja auch hier im Studio, eine von dreien macht's, 2 würden niemals auf die Idee kommen. Schönen guten Morgen. Und bitte raus aus dem Sperrkreis, Alter. Nehmt euch hier nicht zum Vorbild.
6: Mann!

0: Taylor Swift, The Fate of Ophelia auf Fritz. Wir haben 6:07 gleich. Schönen guten Morgen, ihr Lieben.
1: Ich möchte euch gerne was wissen lassen. Und zwar, dass es in meinem Leben Krisen in 2 verschiedenen Größenordnungen gibt.
0: Ja, okay. Also bevor du weiterredest, ich glaube, es ist Zeit für...
2: 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Gut zu wissen. Einfach besser klarkommen.
1: Ja, perfekt, danke. Weil folgendes. Die Krisen gibt es einmal in der Größe Handgepäckstück. Oder die Krise in der Größenordnung Aufgabegepäck. Ja. Leute, beides treibt mich in den Wahnsinn. Ich stehe davor zu packen und ich frage mich, wie kann es sein, dass wir uns vor dem Urlaub entscheiden müssen zwischen ich werde arm wegen Koffer oder ich muss mein Leben in 55 mal 40 mal 20 Zentimeter stopfen. Alter.
0: Also es ist wirklich, das kostet ja auch scheiße viel. Ich musste letztens tatsächlich mal überlegen, ob ich Schufa wegen Kredit am Flughafen machen muss. Also es fällt für mich daher weg tatsächlich, hat die Schufa gesagt. Und bei einem kleinen Koffer, den ich im Flugzeug mit in den Passagierraum reinnehmen darf, da ist ja bei mir die einfache Regel, obenrum mehr mitnehmen, untenrum, ne? Also bin ich ja generell nebenbei. Guck mal, nee, ohne Witz, Oberteile schwitzt man ja schnell durch. Und Hosen, Röcke oder sonst sowas, da kann man auch mal mehrere Tage tragen.
1: Aber Schlüppi ist auch unten rum und den nicht.
0: Naja, aber Badehose zum Beispiel ist ja perfekte Notfallunterhose und wäscht sich ja beim Baden quasi von alleine.
1: Kenn ich, bei mir ersetzt immer Bikini-Top gerne dann auch irgendwann den BH zu aufziehen. Ja. So oder so, es ist aber mal wieder Zeit für die Schwarmintelligenz. Wie packt ihr kompakt? Das wollten wir von euch wissen.
3: Ja, der kompakteste Weg zum Packen für mich ist immer das Klamotten falten. Ich habe mal Rollen ausprobiert, aber das klappt für mich nicht so gut wie das Falten.
4: Zuerst Unterhosen, Socken und dann T-Shirts, kurze Hosen, lange Hosen und dann was Bequemes.
0: Ja, wirklich. Ne? Also es klingt nach einem Plan, was mir persönlich neu wäre. Was ich finde wichtig ist, flexibel bleiben, zumindest wenn es nach Leonie geht.
5: Okay, ich hatte einen viel zu kleinen Rucksack, der viel zu schwer bereits war und ich dachte mir scheiße und habe angefangen, selber mich umzuziehen, auszuziehen und im Endeffekt hatte ich dann eine Hose als Schal.
1: Ja, das kenne ich. Ich sehe auch immer wieder TikToks, wie Menschen so Dinge einfach in einen Kissenbezug stopfen, weißt du? Hm. Und das dann einfach so mit reinnehmen, wie so ein Flugzeug-Nackenkissen oder die Füllung aus diesem Nackenkissen rausnehmen und einfach mit Klamotten dann vollstopfen. Stimmt. Und dann da so eine Klamottenwurst um den Hals zu hängen haben.
0: Habe ich mir zum Beispiel den Sonnenhut gespart, letzter Urlaub, Schlüpfer auf Kopf einfach.
1: Musst du dir aber die Öhrchen ordentlich eincremen, weil die sind ja dann frei.
0: Das war das Problem tatsächlich, ohne Witz. 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

0: es genau 6.15 Uhr und wünschen euch einen schönen Start in diesen Mittwoch, ist es, ne? Ja, aber und schön ist auch nicht, aber...
1: Wisst ihr, was mich in Panik versetzt?
0: Was denn?
1: Wenn mich Leute besuchen kommen in Berlin und ich mir denke, jetzt muss ich denen ja was zeigen, aber was soll ich denen zeigen? Ja. Irgendwie setzt mich das unter Druck, obwohl es Berlin ist und das ist groß, aber man will ja auch nicht so eine normale Touri-Tour machen.
0: Nee, und tatsächlich, seitdem ich aus Berlin weggezogen bin, ich könnte jetzt auch nur Alex empfehlen. Deshalb haben wir euch mal gefragt, was sind denn so eure Spots im Sendegelände, die ihr empfehlen könnt?
2: Auf jeden Fall der Fernsehturm.
3: Ich würde dir meine Gegend zeigen. Schöneberg, Neuendorfplatz, Bülowstraße, so ein bisschen spazieren gehen, ne, da durchgehen. Ja.
4: Ja, was ich ganz besonders liebe, ist der Wasserfall im Viktoriapark.
5: Auf jeden Fall Sanssouci, den ganzen Park und das Schloss.
6: Neues Palais ist ganz toll.
7: Kudamm und Alexanderplatz.
8: Ich sag Hackscher Markt, weil da hat man irgendwie so alle Eindrücke von Berlin aufeinander mit so Wasser und so coolen Läden und die Menschen chillen da auch immer alle.
1: Moment.
0: Was denn?
1: Fernsehturm, okay.
0: Ja.
1: Alexanderplatz, bitte nicht.
0: Auf gar keinen Fall. Und vor allem das Gute am Fernsehturm. Jetzt kommt ein echter Tipp vom Profi. Der Fernsehturm ist ja so groß, den kann man von ganz weit weg aus.
1: Also wirklich von ganz weit weg. Das ist das Klügste, was du jemals gesagt hast.

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0: Beckham, Waste Your Pain, 6:21.
1: Und jetzt mal kurz zum
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3: Also heute ist ganz komisch, ja, weil es so dunkel ist. Es ist sehr, sehr, sehr, sehr viele mehr Wolken als in den letzten Tagen und kann auch immer mal wieder so schauerartig Regen, teilweise sogar mit Blitz und Donner, aber selten. Temperaturen gehen wieder ein bisschen runter, beziehungsweise sie gehen nicht mehr rauf, als wir jetzt schon haben. 18 bis 21 Grad maximal, sehr schwül.
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0: Ey, die hat einfach auf dem Coachella gespielt, dann noch einen der wichtigsten Musikpreise gewonnen als jüngste und erste weibliche Produzentin, den Brit Award. Und gestern Abend war sie in Berlin.
3: Die Britin hat einfach Tempodrom ausverkauft und Fritzin Jule Kaden war mit euch vor Ort und kommt gar nicht mehr klar.
4: What the fuck was that? Wie süß ist sie bitte?
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4: Okay, von vorn. Erster Beat, Handys hoch, Eskalation. Pink Panthers, ihr DJ, Drummer und vier Hot AF TänzerInnen ballern uns von Heartbreak zu Healing in unter 2 Minuten. Die Crowd ist sick, singt selbst ihre ersten viralen Tracks von 2021 mit und rockt Plateauschuhe, Crop Tops, Highschool-Mädchen, Faltröcke, ganz viel kleinkariert, Gender egal. Die Fans, totale Liebies.
6: Ich liebe an ihr, dass sie eine krasse Producerin ist. Sie ist eine Sample Queen. Sie ist ultra witzig.
7: Dass sie so relatable ist.
6: Ich liebe ihre Emotional Support Bag. Ich glaube, jedes Girlie kann da nachvollziehen, warum sie die immer dabei hat.
4: Iconic. 27 Mal tanzen wir durch Heartbreak, Selbstermächtigung und Fick die scheiß Ex-Person-Phase. Immer in Songs, die kürzer sind als manche Insta-Reels.
6: Jeder singt mit, das ist krass, jeder tanzt mit, jeder springt und alle sind cool angezogen.
8: Der Schlagzeuger, es war das erste Mal, dass ich so lange Drum and Bass live gespielt gehört habe und es war extrem beeindruckend.
4: Ist auch mega geil, dass sie so viel mit uns interagiert hat und oh my crash out. Es ist einfach nur eine riesige Dance-Action zu wilden Visuals auf der Leinwand. Flugzeug, Nachthimmel, Werwolf, U-Bahn. Während ihrer Outfitwechsel, natürlich trägt sie immer was mit Pink, geben ihr DJ und die Tänzerin Artsy Dance-Einlagen und machen rum à la Heated Rivalry. Merci Algo für die ganzen Konzertschnipsel von gestern Nacht. Merci Pink Panthers für deine After-Konzert-Story mit der Pink Panthers Barbie aus dem Berliner Publikum und deinen Worten I love you Berlin.
0: Och, sehr, sehr süß. Nach dem Konzert gab's auch eine fette Traube um ihren Tourbus rum.
3: Wir fühlen uns nochmal kurz zurück. Ja. Hier ist jetzt Pink Panthers zusammen mit Sarah Larsson Stateside.

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3: 6:30, guten Morgen.
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3: Mit Gina Toneik. Und wir starten den Mittwoch einfach mal mit ein bisschen WM-Stimmung. Die Fußballnationalmannschaft der Männer ist nämlich gestern am späten Abend in den USA gelandet. Da und in Mexiko und in Kanada ist ja die WM. Nächste Woche Donnerstag geht's los. Und die DFB-Elf, die startet heute Vormittag ins Training und hat dann am Samstag noch ein Testspiel gegen die USA. Und der erste Gegner bei der WM ist dann aber Curaçao nächste Woche Sonntag. Auch Bundesaußenminister Wadephul ist gerade in den USA. Der hatte so eine Art Wahlkampf gemacht, um Deutschland für die nächsten 2 Jahre in den Weltsicherheitsrat zu bekommen. Also bei anderen Ländern hat er für uns geworben. Heute ist die Abstimmung. Es gibt 2 Plätze und neben Deutschland wollen die auch Portugal und Österreich haben. Es könnte also knapp werden. Der Weltsicherheitsrat kann zum Beispiel wirtschaftliche Strafen gegen Länder verhängen oder Handelsverbote von Waffen und auch Friedenstruppen in Krisenregionen entsenden. Und da müssen einige in Brandenburg wohl ein bisschen früher aufstehen, in Frankfurt oder und in der Nähe von Oranienburg. Da werden Bomben und eine Weltkriegsmine gesprengt heute. Und die, die da in der Nähe wohnen, die müssen aus den Wohnungen raus sein. In Frankfurt ist ein Teil von Lossow betroffen. Da muss der Sperrkreis bis spätestens 9:30 leer sein. In dem Waldstück zwischen Oranienburg und Borgsdorf, da gilt das schon ab 8 Uhr. Da ist auch die S-Bahn betroffen, hört ihr auch gleich im Verkehr. Und außerdem sind da 3000 Leute, die auch aus den Wohnungen raus müssen. Und das hier sieht aus wie auf Urlaubsfotos aus Indien. 16 Jahre nachdem die Bauarbeiten losgegangen sind, wird in Berlin-Neukölln ab heute der hinduistische Tempel eingeweiht. Der ist direkt am Volkspark Hasenheide, ist so überwiegend blau und gold, sieht relativ fancy aus. Und in den nächsten Tagen gibt es jetzt mehrere religiöse Rituale da. Höhepunkt ist die offizielle Tempelweihe am Sonntag. Dann soll der Tempelturm mit Wasser aus der Spree und aus dem indischen Fluss Ganges übergossen werden.
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4: In Brandenburg, in Borgsdorf, Ortsteil von Neuendorf, da werden wir 2 Fliegerbomben gesprengt. Heute bis 8 Uhr müsste auch schon der Sperrkreis raus sein. Und die S1 wird von 9 bis 16 Uhr unterbrochen zwischen Lehnitz und Birkenwerder. Regionalfernverkehr auch betroffen. Ersatzverkehr mit Bussen fährt zwischen Birkenwerder und Oranienburg. Und in Berlin braucht ihr auf der 100 Richtung Wedding an der Baustelle Detmolder Straße 10 Minuten länger in Hohenschönhausen. Deswegen ist Tramunfalls die Wartenberger Straße weiterhin in beiden Richtungen gesperrt zwischen Arnim und an der Ebermannstraße und den Tiergarten nach vor die Scheidemann und John Foster Dulles Allee bis Freitagabend noch wegen einer Veranstaltung. Kommt gut an.
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4: Also ich könnte tatsächlich nur sagen, mit Biegen und Brechen war Dienstag gestern. Aber ich glaube, dann wäre ich tatsächlich schon raus.
3: Also.
4: Beispiel von gestern.
3: Ach so.
4: Zocken wir gleich wieder.
3: Ach so, ihr müsst mal
4: gucken. Also wenn ihr sagt, ihr wisst noch über das, was Daniel Klaus hier gerade zum Besten gegeben hat. Über den gestrigen Wochentag hinaus. Ihr kennt euch aus. Ihr wisst Bescheid. Und ihr wollt euch ein wunderschönes Fritz-Shirt sichern. Mhm. Dann müsst ihr jetzt anrufen.
3: 0331 70 97 110. Aber viel schwerer werden die Fragen auch nicht, muss man sagen.
4: Nee, tatsächlich nicht. Sowas wie, welcher Tag war? Vorgestern. Nee, das fragen wir nicht.
3: Nee, das heißt, war gestern.
4: Ach, Mann.

0: BTS mit Swim war das hier in der Fritz-Frühschicht um 6.36 Uhr.
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3: Mit 5 Punkten führt Manu aus Eisenhüttenstadt. Die hat ihr gestern vorgelegt und wir gucken mal, ob Max aus Strausberg an ihr vorbeizieht. Einen wunderschönen guten Morgen, lieber Max.
4: Guten Morgen.
0: Wie ist so dein Gefühl? Meinst du, du schaffst mehr als 5 oder sagst du, wird eng?
4: Ja, doch, da geht was.
0: Gutes Tagesgefühl, das ist schon mal klasse.
3: 45 Sekunden hast du Zeit, wenn du was nicht weißt, sagst du einfach ganz schnell weiter. Ja. Und dann schauen wir mal, was wird.
4: Alles klar,
0: schauen wir mal. Juti, wenn du mehr als 5 hast, also 6, ist das T-Shirt vielleicht dein am Ende der Woche. Das schauen wir jetzt mal. Max, nochmal atmen?
3: Das war nicht Max, das war ich. So, los geht's.
0: Die Kaulitz-Zwillinge haben gestern den Starttermin für die neue Staffel ihrer Netflix-Show bekannt gegeben. Wie heißt die Show? Kaulitz und Kaulitz. Wie heißen die beiden mit Vornamen?
4: Bill und Tom.
0: Klasse, 2 Punkte. In Großbern gab es gestern ein Gasleck. Nenne eine Beere.
4: Erdbeere.
0: So, Erdbeereis ist ja auch ein Fürstpückler drin, genauso wie Vanilleeis und...
4: Schoko.
0: In welchem Land ist die Fußballnationalmannschaft der Männer gestern gelandet?
4: In den USA.
0: Google will in den USA rund 32 Millionen Mücken freilassen. Mach mal eine Mücke nach.
4: Nee.
0: Der Kölner Dom hat gestern gesagt, dass er ab Juli 12 Euro Eintritt nimmt. Was kann man noch so für 12 Euro machen?
4: 1,5 Döner essen.
0: Stichwort Köln. Wird Neukölln mit einem oder mit 2 L geschrieben?
4: 2.
3: Oh, Alter, Max, was ist denn los bei dir?
0: 8 Punkte.
3: Max, das war fast ein bisschen zu doll. Ich weiß gar nicht, ob das erlaubt ist, auf den Dienstagmorgen hier schon so abzugehen.
0: Die denken doch, wir haben dir die Fragen vorher gegeben,
3: wirklich?
0: Junge.
3: Nee, ganz kurz, hat einer Max mal die Fragen gegeben?
0: Nee. Max, hat dir jemand vorher die Fragen gegeben?
3: Max?
4: Nee.
3: Das ist einfach ein Macher, ein absoluter Macher. So Leute, an eurer Stelle würde ich jetzt erst recht, wenn ihr sagt, Max, den kann ich überbieten. Ich sag euch, wie es ist. Ich werde nicht anrufen gegen Max. Aber wenn ihr es schafft, dann könnt ihr euch jetzt schon anmelden. 0331 70 97 110, weil wir zocken ja hier jeden Morgen immer um kurz nach 7.
0: Vielleicht hören wir uns Freitag wieder, mein Lieber.
3: Ja. Ich von euch.
4: Ja, gerne.
0: Ja? Dir einen wunderschönen Tag. Danke fürs extra Weckerstellen. Und ihr Leute, ihr fangt jetzt schon an mit Nachrichten durchgucken, ja, damit ihr morgen richtig fit seid für Schnee von gestern.
3: Ey, Max, Respekt, Alter. Hab einen schönen Tag.
4: Ja, danke.
3: Bis dann.
4: Bis dann, ciao.

0: zusammen mit Kescher. Timber war das hier auf Fritzen 6:45 am Mittwochmorgen.
1: So, und falls jetzt, also an alle von euch, die jetzt irgendwie noch nicht draußen waren, ja, die auch noch nicht rausgeguckt haben, wir können das Ganze abkürzen. Ihr braucht jetzt eigentlich euch da gar nicht stressen. Wir sagen euch kurz, wie es ist. Es ist geil draußen. Richtig, guck mal. Auch ein bisschen plätschern hört man hier und da. Die Spree oder die Badeseen. Was denn?
0: Wie es wirklich ist, würde ich euch gleich sagen. Weil er lügt.
1: Einer von uns beiden lügt. Und du bist es nicht. Hier ist Holly Humberstone. You love somebody. Schönen guten Morgen. Startet trotzdem schön rein.

0: Entschuldigung, bin ich Ihnen zu aufdringlich?
1: Nein, überhaupt nicht. Aber gehen Sie doch bitte runter von meinen Schultern und lassen Sie meine Nippel los.
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0: Oswald. Und die Stimme kam euch bekannt vor. Es ist nämlich die von Esther Graf. Sommer auf Fritz um 9:09.
1: Und jetzt mal kurz zum
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3: Nicht Sommer. Oder Dover Sommer.
0: Ja.
3: Das ist da heute draußen. Es regnet, Leute, hier in Potsdam ist wirklich gerade, also hier regnet es gerade doll. Es kann immer wieder den ganzen Tag nass werden, auch so kurz schauerartig. Viel mehr Wolken als Sonne bei 18 bis 21 Grad maximal.
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0: Oh, einfach bei einer fremden Person so einen ganz tiefen Einblick bekommen in die Tagebücher, ohne dass man irgendwo einbrechen muss. Cool. Das geht hier beim Tipp von Juri, von unserem Fritz-Kollegen. Viel Spaß.
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4: Teenager, Tagebücher, peinliche Crush-Geschichten und absolut unangenehme Erinnerungen aus der Schulzeit. Genau darum geht's bei Young and Dump in Berlin-Neukölln. Comedians und Performer lesen hier ihre alten Tagebücher-Einträge, Liebesbriefe oder komplette Teenie-Thoughts live auf der Bühne vor. Also irgendwo zwischen Therapie, Fremdscham und warum hat man sowas damals wirklich geschrieben? Leute, also wenn ihr heute Abend mal wieder ausgiebig lachen wollt, checkt Young and Dump im Comedy-Café Berlin in Neukölln aus. Los geht's um 20 Uhr. Tickets kosten etwa 11 Euro.
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2: 7 Uhr, mal schönen guten Morgen.
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3: In Brandenburg werden heute gleich mehrere Bomben gesprengt. Allein in Hohenneuendorf und Oranienburg sind rund 3000 Leute betroffen. Die müssen gerade aus ihren Wohnungen raus. Ab 8 Uhr gilt nämlich der Sperrkreis. Auch die S-Bahn kann deswegen da nicht fahren. Und in Frankfurt-Oder läuft die Evakuierung rund um den Ortsteil Lossow. Hier wird eine Panzerabwehrmine aus dem Zweiten Weltkrieg heute gesprengt. Und da haben wir international den Ruf, besonders gut drin zu sein. Die Bundesregierung beschäftigt sich heute mit Recycling. Sie will da so ein neues Aktionsprogramm an den Start bringen, mit dem wir es dann schaffen sollen, Rohstoffe länger zu nutzen und Abfall zu vermeiden, zum Beispiel bei Batterien. Im Moment muss Deutschland viele wichtige Rohstoffe importieren und wenn wir die besser recyceln, dann könnten wir da etwas unabhängiger von anderen Ländern werden. Und hier ist jetzt Aufräumen angesagt. Nach dem schweren Straßenbahnunfall gestern Morgen in Berlin-Hohenschönhausen hat die BVG dann gestern Abend angefangen, die Tram da wegzuholen. Die muss dafür mit einem Kran angehoben werden. Die BVG hofft, dass da auf der Strecke dann Freitag wieder Straßenbahnen fahren können. Solange dürften die Linien M5 und M17 aber noch unterbrochen sein. Die Straße ist da auch noch gesperrt. Das war an der Arnimstraße, Ecke Wartenberger Straße. 20 Leute wurden bei dem Unfall verletzt. Hier haben sich schon die ersten Tippgemeinschaften gegründet wahrscheinlich. In gut einer Woche geht die Fußball-WM der Männer los. Und gestern Abend ist die deutsche Nationalmannschaft dafür schon mal in den USA angekommen. Das Flugzeug ist gegen 22:30 in Chicago gelandet. Da will sich das Team jetzt nochmal auf die bevorstehenden Spiele vorbereiten. Am Samstag gibt es das letzte Testspiel gegen einen der Gastgeber, die USA. Und das eigentliche WM-Quartier ist dann aber nochmal rund 1000 Kilometer weiter weg in North Carolina.
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2: In Hohenneuendorf, Ortsteil Borgsdorf, da werden zwei Fliegerbomben gesprengt. Heute bis 8 müsste aus dem Sperrkreis raus sein. Und die S1 wird das ja von 9 bis 16 Uhr unterbrochen zwischen Lehnitz und Birkenwerder. Regionalfernverkehr auch betroffen. Ersatzverkehr mit Bussen ist zwischen Birkenwerder und Oranienburg unterwegs. Auf der B96 gab es zwischen Gransee und Margaretenhof einen Wildunfall und deshalb Behinderungen. Und in Berlin braucht er wie immer 10 Minuten länger an der Baustelle Detmolder Straße, auf der A100 Richtung Wedding und auf der B1 B5 Stadt einwärts vorm Blumberger Damm auch 10 Minuten länger. Lichtenberg in Nöldner Straße Richtung Ostkreuz, Viertelstunde länger. Und bei der S-Bahn haben wir im Bereich Hegermühle irgendwie Personen auf der Strecke und deshalb fährt die S5 gerade nicht zwischen Strausberg Nord und Strausberg. Und in Tiergarten die Scheidemann und John Foster Dulles Allee auch nach wie vor gesperrt bis Freitagabend. Kommt gut an.
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2: Einen wunderschönen guten Morgen, ihr Lieben.
4: Regenschirm, wisst ihr, wo der ist? Jetzt auf Anhieb.
2: Boah.
4: Dann solltet ihr jetzt anfangen zu suchen, wenn er nein sagt, weil den werdet ihr heute brauchen.
2: Geht auch Mülltüte? Ihr habt eine schöne Mülltüte.
4: Ich überlege gerade, ich kenne viele Leute, die da reinpassen würden. Doch geht.
2: Mein Tipp, aber ist jetzt ein bisschen privat, auf jeden Fall vorher den Müll aber rausmachen.

0: Sport mit Hug Yourself auf Fritz in der Frühschicht. 7.06 Uhr haben wir es gleich.
1: Im Mai gab es einen Rekord beim Europäischen Protesttag zur Gleichstellung von Menschen mit Behinderung. 4.500 Menschen waren in Berlin auf der Straße, so viele wie noch nie irgendwann davor. Und die haben gemeinsam ein starkes Zeichen für Inklusion, Barrierefreiheit und soziale Gerechtigkeit gesetzt.
0: Sabrina aus Berlin war eine von ihnen, die hat eine chronische Krankheit und setzt sich auf Insta und TikTok für Gleichberechtigung von Menschen mit Behinderung ein. Mittlerweile ist sie eine der Stimmen beim Thema Ableismus, also der Diskriminierung und Benachteiligung von Menschen, weil sie eine Behinderung haben.
1: Und Sabrina sagt, nicht meine Erkrankung ist das Problem, sondern die Vorurteile und Barrieren.
2: Ich bin okay mit mir, aber das fragt ja keiner, weil da häufig reinprojiziert wird, ich kann ja nur unglücklich sein, weil ich chronisch krank und behindert bin.
3: Hallo, mein Name ist Sabrina Lorenz. Ich bin 27 Jahre alt und lebe aktuell in Berlin. Gelernte Sozialarbeiterin, bin aber gerade tätig als Autorin und als Beraterin für Antidiskriminierung und vor allem Anti-Ableismus. Also ich selber lebe mit einer angeborenen chronischen fortschreitenden und lebensverkürzenden Erkrankung. Ich wurde mit einer Organfehlbildung geboren. Das bedeutet, dass ich mich jeden Tag mit sehr vielen Symptomen erlebe, die ich zu managen habe, die aber auch im Laufe meines Lebens immer herausfordernder werden. Und es fühlt sich manchmal so ein bisschen an, als würde ich hellwach sein und meinem Körper dabei zuschauen, wie er mich verlässt. Was ich aber noch viel herausfordernder finde, sind aber eben die Barrieren im Außen. Und wieso muss Behinderung denn immer der Feind sein? Wieso muss Behinderung immer das Thema sein, vor dem wir gesellschaftliche Angst schüren? Als sei das das Schlimmste, was uns passieren könnte, behindert zu sein. Mein Ziel ist es nicht, gesund zu sein, sondern glücklich und geliebt und einmal im Jahr ein Konzert zu sehen, guten Kaffee zu trinken, mein Leben zu gestalten, wie ich es möchte und am liebsten selbst und nicht fremdbestimmt.
0: Und vielleicht haben wir alle schon mal mit Mitgefühl auf jemanden mit einer Behinderung, ich sag fast herabgeblickt, aber genau das möchte sie aufbrechen und hat uns, glaube ich, gezeigt, wie inspirierend und was für krasse Einblicke ein Mensch einem sein kann, der das Leben vielleicht auch von der anderen Seite kennt. Wenn ihr Sabrina mal ihren Account angucken wollt, Fragments of Living heißt er, und wir finden nicht nur das, was sie sagt, sondern auch das, was sie da postet, sehr, sehr inspirierend.
1: Guten Morgen.

0: it. Metro Station hier, die Fritz-Frühschicht um 7.12 Uhr. Guten Morgen.
1: So, zwei gute Nachrichten. Na? Nummer 1, Berlin kriegt ein neues Freibad. Nummer 2, Eintritt ist kostenlos.
2: Ja. 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
1: Und damit ist tatsächlich nicht der Dauerregen heute Morgen gemeint, muss man sagen.
0: Nein, aber direkt vor der Volksbühne am Rosa-Luxemburg-Platz, in Mitte, da kommt ein 25 Meter langes Becken hin und daneben steht sogar auch noch die gute alte Pommesbude.
1: Genau, das ist der Intendant von der Volksbühne neu. Hat es sich als Aktion überlegt, bis die ganze Bühne da fertig ist und schon mal was zu bieten. Kleiner Haken, schwimmen kann man da von August bis Oktober und die Volksbühne möchte damit darauf aufmerksam machen, dass in Berlin Orte wie Schulen, Unis und Schwimmbäder immer weiter verfallen.
0: Aber vor allem soll es, Zitat, gratis und ohne Ausweispflicht sein. Und das ist ja wohl einfach geil. Schön im Pop-Up-Freibad abkühlen, Zeichen setzen, Pommes fressen.
1: Okay, ich genieße es, Leute. Viel Spaß.

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0: Paula.
1: Und Daniel Lier mit auf den Sack. Oh mein Gott, das ist so krass, weil das Wetter geht mir heute auf den Sack. Oh mein Gott.
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3: Nicht nur dir, es regnet. Ja. Immer wieder heute den ganzen Tag. Wenig Sonne, viele Wolken, Schauer können runterkommen. Blitz und Donner kann es auch geben, aber nur selten. Und warm ist es ja auch trotzdem. 18 bis 21 Grad maximal.
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3: Ey, Frauen haben es in technischen Buben immer noch schwer reinzukommen. Das gilt auch für die Games-Branche, von der es in Berlin und Brandenburg ja einige Firmen gibt.
1: Ja, aber ich glaube, jetzt gibt es die ersten Veranstaltungen, die aus dem üblichen, was es früher, wie hat man so dumm gesagt, Frauen und Technik. Ich glaube, wir können es zukünftig anerkennend sagen, Frauen und Technik, weil der Einstieg in die Gaming-Welt wird einfacher durch Veranstaltungen wie Womanize. Das ist ein Event, was jetzt losgeht mit Workshops, mit Talks, mit Masterclasses, in dem man sich nochmal über seine eigene Messlatte hinausbringen kann. Und heute findet Womanize in Berlin statt.
3: Head dahinter ist Madeleine Egger und die hat uns klar gemacht, wer in der Games-Branche arbeiten will, braucht vor allem Vitamin B.
4: Also ich persönlich würde bei dem Einstieg auf jeden Fall darauf achten, dass man einfach schon Leute kennt. Am besten Volunteering, also bei Community-Events wie bei der Womanize sich melden. Hey, ich habe Bock, da mal reinzuschnuppern. Das muss nicht die Womanize sein. Gamesground ist auch hier in Berlin. Es ist einfach so, dass man vermutlich eher einen Job bekommt, indem man halt schon jemanden kennt. Die Karriere fängt eigentlich schon auch während des Studiums an.
1: Aber wichtig ist, bevor ihr euch jetzt für den ersten Job bewerbt, auch mal checken, was posten die in den Socials? Wie treten die im Internet auf? Weil das verrät eigentlich schon relativ früh, ob das Team, in das man sich da reinbewirbt, auch zu einem selber passt.
4: Also ich würde auf jeden Fall auch immer mal so die Webseite angucken, wie ist da das Team aufgestellt, weil es ist halt einfach auch ein strukturelles Ding. So kann ich mich in einem Team wohlfühlen. Was bieten mir diese Studios an, um mich auch sicher zu fühlen? Gezielt auch vielleicht nachfragen, so was könnt ihr mir bieten, anstatt nur sich einfach irgendwo zu bewerben.
3: Und gerade hier im Sendegelände gibt es wohl einige Studios, die Gleichberechtigung sehr ernst nehmen, meinte Madeleine noch zu uns.
1: Ja, könnt ihr euch reinziehen heute. Die Womanize startet in Berlin mit Talks, mit Workshops und ganz, ganz viel Unterstützung, um in der Games-Branche Fuß zu fassen.
3: Wir schicken zwei von euch hin, Leute. 0331 70 97 110. Und auch wenn das Ding Womanize übrigens heißt, ist die Veranstaltung offen für alle, wird auch live auf Twitch übertragen. Aber ihr könnt jetzt anrufen, dann schicken wir euch hin. 0331 70 97 110.
1: Geil, ganz viel Spaß allen, die hingehen. Hier ist The Weeknd, Dancing in the Flames.

0: gehört habt, ihr gehört hier in der Fritz-Frühschicht um 7.25 Uhr mit Dancing in the Flames.
1: So, Nick, ich würde gerne weiter tanzen tatsächlich. Hier ist ja die Mona Lisa einmal um die Welt. Guten Morgen.
2: Cozy Tracks mit Ferragamo, Gucci Bag.

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5: 7:30 Uhr. Guten Morgen.
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5: Mit Gina Tonak. Heute entscheidet sich, ob Deutschland einen schicken neuen Job bekommt. Und zwar als Mitglied im Sicherheitsrat der Vereinten Nationen. Das wäre für 2 Jahre als sogenanntes nicht ständiges Mitglied. Die ständigen Mitglieder sind die USA, Russland, China, Frankreich und Großbritannien. Die haben bei Beschlüssen der Vereinten Nationen noch immer ein Vetorecht. Wenn also nur eins dieser Länder dagegen ist, dann kippt das ganze Projekt. Außer Deutschland stehen heute auch noch Österreich und Portugal zur Wahl. Kurzer Blick auf den Krieg zwischen den USA und dem Iran. Da gilt eigentlich eine Waffenruhe und die Rede ist von Verhandlungen, aber beide Länder greifen sich weiter an. Das US-Militär hat nach eigenen Angaben mehrere iranische Drohnen abgefangen und im Gegenzug Ziele auf einer iranischen Insel beschossen. Auslöser für die Angriffe jetzt ist offenbar, dass die USA einen unbeladenen Öltanker beschossen haben. Der soll auf dem Weg zu einem iranischen Hafen gewesen sein. 3000 Leute im Landkreis Oberhavel, die können gerade nicht zu Hause in Ruhe beim Frühstück sitzen, sondern die müssen bis gleich um 8 aus ihren Wohnungen raus, weil bei ihnen um die Ecke 2 Weltkriegsbomben gesprengt werden. In einem Waldgebiet zwischen Hohen Neuendorf und Oranienburg. Und das ist noch nicht mal die einzige Sprengung in Brandenburg heute. In Frankfurt-Oder wird eine Panzerabwehrmine aus dem 2. Weltkrieg gesprengt. Da müssen Leute im Ortsteil Lossow bis 9:30 aus ihren Wohnungen raus. Und sie hier waren 5 Jahre lang verschwunden. Jetzt sind 2 Kinder aus Cottbus wieder aufgetaucht. Die Mutter hat sich mit den beiden Geschwistern auf einer Wache in Seelow im Landkreis Märkisch-Oderland gemeldet. Die Kinder sind heute 12 und 13 und es geht ihnen laut Polizei gut. Die Mutter soll mit ihnen im August 2021 vom Rest der Familie abgehauen sein, obwohl sie das rechtlich nicht durfte.
6: 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In Hohen Neuendorf, der Ortsteil von Borgsdorf, werden heute Hohen Neuendorfer Ortsteil Borgsdorf. Achso, Borgsdorf heißt der Ortsteil. Hohen Neuendorf ist der Ort. Jetzt habe ich es aber langsam auch mal. Da müsst ihr bis 8 Uhr bitte aus dem Sperrkreis. Vielen Dank. Dankeschön. Standing Ovations hier im Studio. Bis 8 Uhr aus dem Sperrkreis raus sein. Die S1, die wird dann wegen der Entschärfung der Fliegerbombe zwischen 9 und 16 Uhr unterbrochen. Zwischen Lenitz und Birkenwerder. Und der Regional- und Fernverkehr ist auch betroffen. Da gibt es einen Ersatzverkehr mit Bussen zwischen Birkenwerder und Oranienburg. In Berlin 100 Richtung Wedding. 10 Minuten länger durch die Baustelle Detmolder Straße auf der B1 B5 statt einwärts. Braucht er auch 10 Minuten länger, genau wie auf der A115 statt einwärts. So Köpenicker Straße hin zur B1 B5 braucht er auch 10 Minuten länger. Viertelstunde länger. Lichtenberg-Möldner Straße Richtung Ostkreuz. Bei der S-Bahn ist die S5 unterbrochen zwischen Strausberg Nord und Strausberg. Da sind Leute auf der Strecke. Und ansonsten haben wir nichts Größeres, nichts Neues. Kommt gut an.
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6: Morgen! Hi ihr Lieben, unsere Fritz-Kollegin Jule Lübbeck, die hat einen Track, den sie gut und gerne hört, aber bis jetzt konnte sie den leider noch nicht so zu 100% fühlen. Das war echt problematisch. Es geht um dieses Lied hier. Schwierig.
7: Ja, weil
6: die es geht zu hören.
7: Ums Autofahren.
6: Ja, tatsächlich.
7: Und naja, Führerschein hat Jule nicht. Bis jetzt. Vielleicht. Am Montag hatte sie Prüfung, wie es gelaufen ist, welche Tipps sie für euch hat, wenn ihr auch gerade davor steht und ob sie jetzt den Lappen wirklich hat, erzählt sie uns gleich.
6: Oh mein Gott, das war voll mein Thema, Lappen. Oh scheiße, jetzt habe ich den Knopf nicht getroffen. Guten Morgen.

0: Sabrina Carpenter. House Tour war das hier auf Fritz in der Frühschicht um 7.36 Uhr am Mittwoch. Guten Morgen.
1: Ey, unsere Fritz-Reporterinnen und Fritz-Reporter sind ja unterwegs, überall im Fritz-Sendegelände. Da geht's nach Treuenbrietz, da geht's nach Motzen, da geht's mindestens nach Bad Belzig. Bei einer, können wir mal so offen und ehrlich sagen, da ging die ganze Reise aber immer los mit einem Blick in die Öffi-App und wie lange der Bus dahin braucht.
0: Guten Morgen, Fritz-Reporterin Jule Littig.
2: Ja, hallo.
0: Jetzt ist aber endlich Schluss damit. Du hattest am Montag praktische Führerscheinprüfung und hast jetzt endlich deinen Lappen.
1: Herzlichen Glückwunsch.
2: Ja, zum Glück wurde jetzt langsam auch mal Zeit.
1: Wirklich.
0: So, wie fühlst du dich jetzt? Fühlst du dich anders?
2: Ja, ich fühle mich anders broke, bin ich ehrlich. Weil der Spaß hat wirklich, der hat meine Niere gekostet und mein erstes ungeborenes Kind, so ungefähr.
1: Ja.
2: Also ich habe mal irgendwas zwischen 3K und 4K sind weg. Aua,
1: das ist
2: aua,
1: eine Katastrophe.
2: Aua. Katastrophe, ja, ganz schlimm.
1: Also ey, dafür hast du normalerweise irgendwie dein Auto gekauft, dein erstes oder so. Jetzt sind Prüfungen aber an sich eh schon immer stressig genug. Ja. Wie hast du dich darauf vorbereitet?
2: Ja, ich bin ehrlich, also ich habe davor schon richtig doll gezittert,
0: weil
2: Verkehr in Berlin ist halt so unberechenbar. Also wirklich niemand fährt nach den Regeln. Und mein Prüfungsgebiet war da auf so Sonnenallee die Ecke und das ist jetzt auch nicht so ein Soft-Ride, aber zwei Sachen haben mir den Arsch gerettet. Also erstens, man glaubt es nicht, aber YouTube-Videos, also ich habe mir ganz viele Videos mit so Prüfungstipps und Technikfragen angeschaut und zweitens, ich habe wirklich alle ausgefragt, die irgendwie durchgefallen sind, warum seid ihr durchgefallen, damit ich diese Fehler nicht auch mache. Und auch wichtig, zieht euch auf jeden Fall die Schuhe an, wie in den Fahrstunden und lieber ein gemütliches Outfit als auf schick. Wirklich, cozy.
0: Wie war der Vibe so während der Prüfung?
2: Mann, ich bin ja so eine Persona, ich lasse mich super schnell ablenken.
0: Ich hatte
2: so Schiss, dass der Prüfer und meine Fahrlehrerin die ganze Zeit am Jeppen sein werden. Aber meine Fahrlehrerin, sie ist eh Schatz und sie wusste und sie hat sich zurückgehalten.
1: Och.
2: Und auch ein bisschen, naja, ich habe ganz doll natürlich Verkehrsbeobachtung gemacht.
1: Ja.
2: Klar, immer ganz doll in die Spiegel schauen. Und manchmal, wenn ich so in den Rückspiegel geschaut habe, hatte ich so random Augenkontakt mit dem Prüfer. Und das war immer wirklich ein bisschen unangenehm, bin ich ehrlich.
1: Aber das kenne ich, das hatte ich auch. Aber also hast du dann noch Tipps für alle, die jetzt die Prüfer noch vor sich haben?
2: Ja, safe. Also, egal ob ihr aufgeregt seid oder unsicher oder irgendwas, ihr müsst so tun, als hättet ihr alles im Griff. Als wärt ihr die sicherste und seriöseste Autofahrerin EU West. Und wenn andere drängeln, rasen oder riskant überholen, einfach wirklich ignorieren und einfach mal ins Achtsamkeits-Mindset reingehen.
0: Und das machen wir jetzt nochmal. Wir gehen ins Achtsamkeits-Mindset. Jule Lippig, herzlichen Glückwunsch.
1: Ja,
0: und dann alle von euch, die noch davor stehen, euch Daumen sind gedrückt, Leute, ihr schafft das.
1: Wirklich, ihr schafft das. Ihr macht das ganz, ganz toll.
0: Ganz, ganz toll. Ey, und auch wenn nicht, es ist nicht schlimm, so zu fallen, aber teuer.
1: Ist doch kein Führerschein vom Himmel gefallen, sag ich.

0: Olivia Rodrigo, Drop Dead auf Fritz 746 haben wir's.
1: Frage an dich und euch, wie viele Marathons bist du jetzt zum Beispiel in den letzten 367 Tagen gelaufen?
0: In den letzten 367 Tagen? Null, tatsächlich.
1: Anders als Joyce Hübner aus Berlin, sie ist in den letzten 367 Tagen 367 Marathons gelaufen.
0: Das ist absolut gestört.
1: Diese Frau ist jeden Tag Marathon gelaufen, ist jetzt damit Lauf-Weltrekordhalterin der Frauen.
0: Ja, und hat sich jetzt aber gesagt, ja, geht aber noch mehr.
1: Also, man könnte jetzt sagen, ne, nach 367 Marathons und 367 Tagen, jetzt mache ich auch mal eine kleine Pause. Nein, sie möchte 495 Marathons und 495 Tagen machen, weil sie sich zum Ziel gesetzt hat, die über 2000 statistisch erfassten deutschen Städte abzulaufen. Und damit ist halt das Ziel noch nicht ganz erreicht. Deswegen kommen da noch ein paar Marathons dazu.
0: Ja.
1: Ich bin aber froh, weil ihr bis jetzt sagt, das kann ja kein Mensch sein.
0: Mhm.
1: Aber dass sie so auch so menschliche Ermüdungserscheinungen hat, finde ich toll. Sie sagt zum Beispiel, meine Beine sind jeden Abend wie Wackelpudding.
0: Oh, Wackelpudding.

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0: Fabulous. Auf Fritz, 7:08 haben wir es. Schönen guten Morgen.
1: Und jetzt mal kurz zum
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3: Sehr grau, viele Wolken, stellenweise auch immer wieder Regen. Sonne kommt heute eher wenig durch, aber dafür haben wir die Höchsttemperaturen schon erreicht. Yay! 18 bis 21 Grad maximal.
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0: Oh, da wird es wohl ganz bisschen südamerikanisch. Da wird es ein ganz bisschen lettet. Ich glaube, die ist wirklich weg, die Kollegin Kaya war der Name, wa? Man sieht sie ab jetzt nur noch von hinten.
3: Selene.
0: Oder auch von der Veranstaltung. Jetzt sind wir von Fritz-Kollege Juri.
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4: Wenn euch bei Patatas de Ayo Gado direkt dieser Hugo-Remix im Kopf angeht, dann kennt ihr wahrscheinlich schon Umbe. Der mexikanische Sänger verbindet R&B, Latin, Pop und emotionale Songs gerade zu einem der erfolgreichsten Sounds im spanischsprachigen Raum. Mit seiner Dueño de Cielo Tour kommt der 25-Jährige jetzt nach Berlin und bringt genau diese Mischung aus Herzschmerz, riesigen Hooks und verträumtem Pop auf die Bühne. Umbe zockt heute Abend live im Metropol in Schöneberg. Los geht's um 20 Uhr. Tickets kriegt ihr für etwa 36 Euro.
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2: 8 Uhr gleich, schönen guten Morgen.
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3: Es ist eine Art großer Krawummtag in Brandenburg heute. Es werden nämlich gleich mehrere Fundstücke aus dem Zweiten Weltkrieg gesprengt. Allein in Hohenneuendorf und in Oranienburg sind wegen zwei Bomben rund 3000 Leute betroffen. Die mussten bis jetzt gerade aus ihren Wohnungen raus. Auch die S-Bahn kann gerade nicht fahren. Hört ihr auch gleich im Verkehr nochmal. Und in Frankfurt-Oder läuft noch die Evakuierung rund um den Ortsteil Lossow. Hier wird nämlich heute eine Panzerabwehrmine gesprengt. 20 Menschen sind gestern verletzt worden bei einem Straßenbahnunfall in Berlin-Hohenschönhausen. Und letzte Nacht hat dann ein Kran die kaputte Tram aus den Gleisen gehoben und sie ist nach RBB-Informationen auch schon abtransportiert worden. Als nächstes werden die kaputten Oberleitungen und Maste abgebaut und erneuert. Und die Feuerwehr sagt, dass die Tram in der Kurve wohl dagegen gestoßen sei. Die BVG hat vorher schon gesagt, dass die M5 und M17 aber wohl erst ab Freitag wieder da langfahren können. Hat Deutschland wieder bald etwas mehr zu sagen in der Welt? Im Laufe des Tages entscheidet sich, ob wir die nächsten beiden Jahre im Weltsicherheitsrat sitzen. Da könnte Deutschland dann zum Beispiel über Strafmaßnahmen oder UN-Militäreinsätze mitentscheiden. Oder uns international einfacher könnten wir uns so in Menschenrechtsfragen einsetzen. Das Problem? Neben Deutschland wollen auch noch Österreich und Portugal einen Sitz im Sicherheitsrat haben. Es gibt aber nur zwei Plätze. Wenn die deutsche Fußballnationalmannschaft gleich aufwacht, dann ist sie der WM ein ganzes Stück näher gekommen. Die ist nämlich in den USA angekommen, gestern Abend um 22:30 in Chicago. Da läuft jetzt so die letzte Vorbereitung. Es gibt auch noch mal ein Testspiel gegen einen der Gastgeber, die USA. Und das erste richtige WM-Spiel, das haben wir dann nächste Woche Sonntag gegen Curaçao.
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2: Ihr habt gehört, in Hohenneuendorf, Ortsteil Borgsdorf, da werden zwei Fliegerbomben gesprengt. Der Sperrkreis ist jetzt eingerichtet. Die S1 ist unterbrochen von 9 bis 16 Uhr heute zwischen Lienitz und Birkenwerder. Regional- und Fernverkehr ist auch betroffen. Ersatzverkehr gibt es mit Bussen zwischen Birkenwerder und Oranienburg. In Berlin braucht ihr auf der 100 Richtung Wedding an der Baustelle Detmolder Straße 10 Minuten länger. Auf der 113 statt Einwärts zwischen Adlershof und Neukölln 10 Minuten. Und auf der 115 statt Einwärts ebenfalls 10 Minuten vorm Kreuz Zehlendorf. Ist heute der 10-Minuten-Tag, weil die braucht ihr auch auf der B1, B5 statt Einwärts hinterm Blumenberger Damm, da gibt es nur eine Spur. Und auf der Köpenicker Straße hin zur B1, B5 ebenfalls, na klar, 10 Minuten. Köpenick, Rudolf Brühler in beiden Richtungen, Abwechslung, hier nämlich mal 20 Minuten Stau. Und bei der S-Bahn, Hammbahn, kaputten Zug in Hohenzollern-Damm, der da gerade abgeschleppt wurde. bei der Ringbahn und bei der S46 gibt es noch Verspätungen, kommt gut an.
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2: 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Guten Morgen.
3: Gina, kannst du noch mal den ersten Satz aus den Nachrichten sagen? Was ist heute für ein Tag in Brandenburg? Ein Krawummtag.
4: Das fand ich
3: kennt man ja wohl.
2: Oder bei zwei entschärften Fliegerbomben, wie unser ehemaliger Bundeskanzler Olaf Scholz gesagt hätte. Doppelwumms. Hoffentlich nicht. Guten Morgen.

0: Ed Sheeran mit Asisam. Auf Fritz gleich 6 Minuten nach 8. Wir wünschen euch einen zauberhaften guten Morgen.
1: Ich möchte euch gerne was wissen lassen. Und zwar, dass es in meinem Leben Krisen in zwei verschiedenen Größenordnungen gibt.
0: Ja, okay, also bevor du weiterredest, ich weiß schon, was wir brauchen.
2: 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Gut zu wissen. Einfach besser klarkommen.
1: Perfekt, danke. Weil folgendes. Die Krisen gibt es einmal in der Größe Handgepäckstück oder die Krise in der Größenordnung Aufgabegepäck. Ja. Ich stehe kurz davor, packen zu müssen. Beides treibt mich in den absoluten Wahnsinn. Mhm. Und ich frage mich mal wieder, wie kann es sein, dass wir uns vor dem Urlaub entscheiden müssen zwischen ich werde arm wegen dem Koffer oder ich muss mein Leben in 55 x 40 x 20 scheiß Zentimeter stopfen, Alter.
0: Also ich habe letztens für Aufgabegepäck so viel zahlen müssen, dass ich tatsächlich Schufa-Auskunft, glaube ich, mitbringen musste zum Flughafen. Aber auch beim kleinen Koffer, ne, den du im Flugzeug so mit reinnehmen kannst quasi in diesem Passagierraum, ist halt die Regel, wenn du wenig packen möchtest, dann obenrum mehr mitnehmen, untenrum weniger, ist ja mein Motto, weil also Oberteile schützt halt voll und untenrum so eine Hose, so ein Rock oder so kannst du mal ein paar Tage tragen.
1: Untenrum ist auch Schlüppi, da wollte ich fragen, meinst du jetzt Schlüppi nicht ein paar Tage tragen?
0: Kann ja jeder Mensch machen, wie er möchte. Aber also Badehose würde ich da empfehlen. Ist so die perfekte Notfallunterhose und wäscht sich ja quasi von alleine.
1: Das mache ich auch. Ich mache gerne Bikini-Top so als BH. Ja? Einfach auf süß. Mhm. So, aber es ist jetzt mal wieder Zeit für Schwarmintelligenz. Bei uns kommt mal wieder nicht viel rum. Wie packt ihr kompakt, wollten wir von euch wissen.
3: Ja, der kompakteste Weg zum Packen für mich ist immer das Klamottenfalten. Ich habe mal Rollen ausprobiert, aber das klappt für mich nicht so gut wie das Falten.
4: Zuerst Unterhosen, Socken und dann T-Shirts, kurze Hosen, lange Hosen und dann was Bequemes.
1: Anxiety, so organisiert wie der Mann ist.
0: Ja, wirklich. Also es klingt auf jeden Fall nach einem sehr organisierten Plan. Dann gibt es aber auch noch Menschen wie Leonie und ich sag mal so, da wird es jetzt sehr improvisiert und sehr flexibel, aber ich liebe es.
5: Okay, ich hatte einen viel zu kleinen Rucksack, der viel zu schwer bereits war und ich dachte mir scheiße und habe angefangen, selber mich umzuziehen, auszuziehen und im Endeffekt hatte ich dann eine Hose als Schal.
1: Solche TikToks sehe ich immer wieder genauso wie Menschen, die so Dinge in Kissenbezüge stopfen und dann einfach diesen Kissenbezug voll mit Klamotten ins Flugzeug nehmen, wie so ein Nackenkissen oder direkt dieses Nackenkissen, die Füllung rausnehmen, alles vollstopfen mit Klamotten und dann so eine Klamottenwurst einfach um den Hals hängen haben und damit kannst du auf jeden Fall nochmal Unterwäsche und Socken mitnehmen.
0: Also so kreativ war ich bisher nicht, was ich aber tatsächlich auch empfehlen kann, auch aus Erfahrung, so ein Schlüpfer kannst du theoretisch auch als Sonnenschutz auf den Kopf tragen. Ist so. Jetzt hör mal auf zu lachen.
1: Das ist Mickey Mouse oder was? Wo sie die Ohren halt gut einkriegen. Nur die sind ja frei beim Flippi.
0: Die gucken uns tatsächlich raus. Aber die passen ja auch ganz gut durch die beiden Löcher, wo die Beine durchkommen. Guten Morgen.

0: Clock. Doria, war das hier auf Fritz um 8.14 Uhr am Mittwoch? Guten Morgen.
1: Oh, warte mal. Ella hat gerade noch, ich finde, den ultimativen Geheimtipp geschrieben. Hier zum Thema Koffer packen und wie man quasi weniger Raum einnimmt, wie man mehr Sachen rein. Warum habe ich denn da an gerade
0: nicht
1: gedacht? Vakuumierbeutel. Mal seine Klamotten schön einvakuumieren. Was denn?
0: Das wegen Ding Knittern? Ist aber, nee, also einmal wegen Knittern. Mhm. Das hat eine Freundin von mir gehabt, dass es ganz knitterig war, weil ich wollte auch einvakuumieren, mhm, jetzt für einen Kurztrip. Ja, hat sie gesagt, nee, knittert. Und wenn du nicht so ein kleines Gerät dazu hast, ja, ne, wenn du nur zu Hause was mit einem Föhn, mhm, dann brauchst du halt immer, nicht Föhn, sondern ja, Staubsauger, brauchst du halt Staubsauger.
1: Ja, aber da ist ja zum Beispiel wieder mein Freundeskreis. Die haben tatsächlich, also beim Thema Wagen und Vakuumiergerät, da sind die super ausgestattet, muss man sagen. Justin Bieber und Nicki Minaj gibt's hier jetzt. Schönen guten Morgen.

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0: Hallo, Gimel und Barré, mit was jetzt? Achtung, ich habe kurz gegrüßt, so macht man nicht hier in Deutschland. Nee, ich musste kurz den Song sacken lassen. Iggy Mel und Barré waren das. Hallo? Mit was jetzt? Hallo? 28, habe ich mich kurz gewundert.
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2: Entschuldigung. Oh, wie ein Opa-Klang. So, der lebt nicht mal mehr. Also, es regnet. Ja. Überraschung heute den ganzen Tag. Immer wieder ist viel mehr Wolken als Sonne. Bei maximal 21 Grad, die wir heute bekommen.
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0: Also, mir wird ja jetzt gerade erst wieder bewusst, was es für eine Ehre ist, auch also für die Fritzhörerinnen da draußen.
2: Was genau?
0: Dass sie hier an diesem Ort senden dürfen, wo ja also zwei Radio-Titanen auch immer stehen, mit Josi und Ben immer in den anderen Wochen.
2: Jeden Freitag von 19 bis 20 Uhr gibt's das hier, dass ihr bei uns im Studio einfach vorbeikommt, eine Playlist dabei habt, die ihr euch komplett selber aussucht, die Mucke. Und dann stellt ihr dem ganzen Sendegelände eure Musik vor, vielleicht auch die Geschichten, die ihr dazu habt, und wir quatschen ein bisschen. Und
0: also vielleicht sagt ihr, ach, ich will das ungern alleine machen. Ging uns beiden ja genauso. Ja, bringt einfach Bestie mit. Ging uns beiden ja genauso. Genau. Leonie und Anna haben es zum Beispiel gemacht. Die haben dann auch gemeinsam entschieden, welche Songs hier laufen sollen.
3: Also wir haben uns so ein bisschen aufgeteilt, dass wir so circa, jeder macht so 6 Songs. Aber im Endeffekt haben wir trotzdem alles zusammen entschieden. Also wir haben ja auch einen gleichen Musikgeschmack. Ja. Deswegen war das auch so, ja, okay, gut.
4: Wir überschneiden uns da sehr. Also wir haben die gleichen Favorite Artists, aber unterschiedliche Lieblingslieder davon. Und deswegen haben wir uns so ein bisschen darauf dann unterteilt quasi.
2: Guck mal, wie gut die beiden sich verstehen, ging uns bei Miso. Und die hatten Banger dabei, den hier zum Beispiel. Jiggy von Iggy Mel und Philo, und ich glaube, die hatten auf jeden Fall Spaß.
3: Super, also das war wirklich eine coole Erfahrung, muss ich sagen.
2: Ja.
3: Ging auch voll schnell vorbei irgendwie.
2: Ja.
3: Also wir hätten noch ganz viel erzählen können.
0: Ja, so geht's uns auch immer, bis die Chef dann irgendwie sauer vorm Studio steht. Und hier war's wie Elena, die ist mit ihrem Freund Danny hier gewesen und die hat vorher gar nicht erzählt, was ihr Plan ist, und ihn einfach mitgeschleppt ins Studio.
5: Also ich habe vor ein paar Wochen in unseren gemeinsamen Kalender einfach nur eingetragen, Surprising Date Night. Und er hat es auch wirklich erst hier im Studio geschnallt.
6: Na, erst dachte ich, gut, Babelsberg, war vielleicht irgendwas Basketball. Bei deinem Film. Und dann, als wir angehalten haben, habe ich RBB gesehen und dachte ich erst, ja, gehen wir vielleicht Tag der offenen Tür, irgendwie Abendshow oder sowas.
2: Oh, nee, wie geil.
0: Mega
2: dein
0: cool.
2: Fritz war es dann am Ende. Und da könnt ihr auch gerne mitmachen, ob alleine oder zu zweit, das ist uns komplett egal. Anmelden geht super easy, fritz.de/deinfritz. Und dann steht ihr vielleicht bald schon hier, wo wir gerade stehen.
0: Du meinst, wir zwei Radio-Titanen? Nee, ich muss tatsächlich sagen, mir ging es ja heute Morgen wie dem Freund von Elena auch. Ich dachte auch, ich bin ja heute Morgen zum Tag der offenen Tür.

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7: Kurz nach 8:30 Uhr, guten Morgen.
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7: Mit Gina Toneik. Wir schauen einmal in die USA. Da ist nämlich Bundesaußenminister Wadefuhl unterwegs, weil er da so eine Art Wahlkampf gemacht hat für Deutschland. Der will Deutschland für die nächsten 2 Jahre in den Weltsicherheitsrat bekommen. Also hat bei anderen Ländern dafür geworben, dass die für uns stimmen. Heute ist diese Abstimmung. Es gibt 2 Plätze zu vergeben und neben Deutschland wollen die auch Portugal und Österreich haben. Es könnte also knapp werden. Der Weltsicherheitsrat kann zum Beispiel wirtschaftliche Strafen gegen Länder verhängen oder Handelsverbote von Waffen und auch Friedenstruppen in Krisenregionen senden. 3000 Leute im Landkreis Oberhavel, die mussten heute früh schon raus aus ihren Häusern und Wohnungen, weil bei ihnen um die Ecke jetzt gleich 2 Weltkriegsbomben gesprengt werden. In einem Waldgebiet zwischen Hohenneuendorf und Oranienburg. Und das ist noch nicht mal die einzige Sprengung in Brandenburg heute. In Frankfurt-Oder wird eine Panzerabwehrmine aus dem Zweiten Weltkrieg gesprengt. Da müssen Leute im Ortsteil Lossow bis 9:30 Uhr ihre Wohnungen verlassen haben. In Berlin hat die Polizei gestern ein illegales Autorennen gestoppt. 2 Fahrer waren da auf der A115 und der Stadtautobahn A100 zum Teil mit fast 200 km/h unterwegs, also fast doppelt so schnell wie erlaubt. Die Polizei hat sie dann an einer roten Ampel auf dem Kudamm gestoppt und die Autos beschlagnahmt. Kein Handy in den Pausen bis zur 8. Klasse. Das plant unser Nachbarland Polen. Die Regierung hat zumindest schon mal einen Gesetzentwurf dafür jetzt beschlossen. Und laut dem soll es ein komplettes Handyverbot in Grundschulen geben. Und die Grundschule geht in Polen eben bis zur 8. Klasse. Das Parlament muss jetzt aber noch zustimmen.
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8: Brandenburg, Hohenneuendorf, der Ortsteil Borgsdorf. Da ist ein Sperrkreis eingerichtet wegen der Entschärfung 2 Fliegerbomben. Die S1, die ist unterbrochen ab 9 bis 16 Uhr zwischen Lenitz und Birkenwerder. Regionalfernverkehr auch betroffen. Da gibt es einen Ersatzverkehr mit Bussen zwischen Birkenwerder und Oranienburg. A10, westlicher Berliner Ring, Richtung Dreieck Havelland. Zwischen Großkreuz und der Havelbrücke braucht er 10 Minuten länger. Und in Berlin auf der A100 Richtung Wedding an der Baustelle Detmolder Straße ebenfalls 10 Minuten. Genau wie auf der A113 stadteinwärts zwischen Adlershof und dem Dreieck Neukölln. A115 stadteinwärts an der Baustelle Zehlendorf 20 Minuten länger. Und auf der B1B5 stadteinwärts 10 Minuten länger hinterm Blumenberger. Dann genau wie auf der Köpenicker Straße selbst, wenn ihr Richtung B1B5 fahrt. In Lichtenberg-Nöldner Straße Richtung Ostkreuz, da braucht ihr eine Viertelstunde länger. Ansonsten rollt's, kommt gut an.
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8: Guten Morgen, liebe Menschen.
7: Ich bin dumm, ich will dir eine Frage stellen und ich kenne die Antwort natürlich schon.
8: Ach, aber dann frag mal, dann bin ich gespannt.
7: Ich wollte dich fragen, ob du manchmal Songs hörst und dich fragst, was du für eine Insta-Story dazu machen kannst.
8: Schon?
7: Nicht.
8: Ach so, nee, was ist Schönes? Nie. So ein Post oder so absetzen.
7: Ja.
8: Ja, das habe ich ja noch nie geschafft. Also auch nicht mit Songs, nee.
7: Bei dem nächsten ist es immer so. Ich liebe den Song so sehr von Olivia Dean, So Easy to Fall in Love, dass ich so eine ästhetische Instagram-Post damit machen möchte, aber ich habe einfach keine ästhetischen Fotos.
8: Ja, und leider auch niemand im Studio, der ein schönes Foto von ihr machen kann.
7: Genau so.
8: Mein.

0: easy, Olivia Dean hier in der Fritz-Frühschicht um 8.37 Uhr am Mittwoch. Guten Morgen.
1: Ey, die hat einfach auf dem Coachella schon gespielt. Dann einen der wichtigsten MusikerInnenpreise überhaupt abgeräumt als jüngste und erste weibliche Produzentin. Brit Award. Und dann war sie gestern Abend auch noch in Berlin. Und ich denke, das ist der Höhepunkt von dem Ganzen.
0: Die Britin hat einfach das Tempodrom ausverkauft und Fritz in Jule Kaden war mit euch vor Ort und kommt gar nicht mehr klar. What the fuck was that? Wie süß ist sie bitte?
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3: Okay, von vorn. Erster Beat, Handys hoch, Eskalation. Pink Panthers, ihr DJ, Drummer und vier Hot AF TänzerInnen ballern uns von Heartbreak zu Healing in unter 2 Minuten. Die Crowd ist sick, singt selbst ihre ersten viralen Tracks von 2021 mit und rockt Plateauschuhe, Crop-Tops, Highschool-Mädchen-Faltröcke, ganz viel kleinkariert, Gender egal. Die Fans, totale Liebis.
4: Ich liebe an ihr, dass sie eine krasse Producerin ist. Sie ist eine Sample-Queen. Sie ist ultra witzig.
5: Dass sie so relatable ist.
4: Ich liebe ihre Emotional Support Bag. Ich glaube, jedes Girlie kann da nachvollziehen, warum sie die immer dabei hat.
3: Iconic. 27 Mal tanzen wir durch Heartbreak, Selbstermächtigung und Fick die scheiß Ex-Personen-Phase. Immer in Songs, die kürzer sind als manche Insta-Reels.
4: Jeder singt mit, das ist krass, jeder tanzt mit, jeder springt und alle sind cool angezogen.
6: Der Schlagzeuger, es war das erste Mal, dass ich so lange Drum and Bass live gespielt gehört habe und es war extrem beeindruckend.
3: Es ist auch mega geil, dass sie so viel mit uns interagiert hat und oh my, crash out. Es ist einfach nur eine riesige Dance-Action zu wilden Visuals auf der Leinwand. Flugzeug, Nachthimmel, Werwolf, U-Bahn. Während ihrer Outfitwechsel, natürlich trägt sie immer was mit Pink, geben ihr DJ und die Tänzerin artsy Dance-Einlagen und machen rum à la Heated Rivalry. Merci, Algo, für die ganzen Konzertschnipsel von gestern Nacht. Merci, Pink Panthers, für deine After-Konzert-Story mit der Pink Panthers Barbie aus dem Berliner Publikum und deinen Worten. I love you, Berlin.
1: Oh, wie süß, ey. Und ich habe Jule uns erzählt, nach dem Konzert gab es dann auch wohl eine kleine Traube noch um ihren Turbus, wo man sich wohl noch getroffen hat.
0: Und wir führen uns jetzt hier nochmal zurück zum Konzert. Pink Panthers hören wir jetzt hier auf Fritz mit Illegal.

0: Champions League, ja. WM, alles schön und gut, aber die echten, die ehrlichen Emotionen, die gibt's ja wohl immer noch im guten alten Kreisliga-Fußball.
1: Wirklich? So. Darüber ist dann nur scheiß Kommerz. Und jetzt am Wochenende wird's richtig spannend. Es steht nämlich das Spitzenspiel an. In der Kreisliga Nordost-Brandenburg. Platz 1 gegen Platz 2. Das Match, das darüber entscheiden kann, wer aufsteigt. TSG Rot-Weiß, Fredersdorf-Vogelsdorf gegen den SV Pretzel 1950. Und wenn Pretzel gewinnt oder unentschieden spielt, dann sind sie Meister und steigen auf. Aber wenn

0: gönnt euch. Oder? In Friedersdorf, guckt einfach vorbei. Für 3 Euro, die werden da wohl noch drin sein.
1: Das ist so geil.
0: Und Pyro nicht vergessen.
1: Nee, mach nicht mit Pyro.
0: Nein, vergessen, Mensch. Ich hab doch gesagt, zu Hause lassen, hä? Moin!

0: Flip, Bad on Fire, 7:07 haben wir es. Guten Morgen.
1: Und jetzt mal kurz zum
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3: Also weniger Sonne heute als in den letzten Tagen und mehr Regen immer wieder. Kann auch kurz mal schauerartig runterkommen. Blitz und Donner können auch mal dabei sein, aber eher selten. Die Temperaturen werden nicht weiter hochgehen heute. 18 bis 21 Grad maximal.
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4: War das nicht so, dass... Bei Schach stehe ich ja völlig auf dem Schlauch. War das nicht so, dass du das mal gezockt hast? Da verwechsel ich das gerade.
3: Gammon habe ich gespielt. Meinst du das vielleicht?
4: Siehst du? Also man
3: ist
4: auch mit schwarzen und weißen Dingen?
3: Ausländerschach.
4: Achso. Na dann, er könnte heute Inländerschach spielen. Beim Tipp von Juri. Ganz viel Spaß.
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4: Schach ist plötzlich wieder cool und irgendwie sind alle entweder online am Schach zocken oder schauen nachts Magnus Carlsen Clips auf TikTok. Und ihr habt auch mal wieder Bock, in Real Life eine Runde zu zocken? Dann könnte die Chess Night in der Hanne Grand Bar was für euch sein. Hier wird mitten in der Bar gespielt, gequatscht und wahrscheinlich sehr überzeugt der nächste geniale Zug angekündigt. Dazu gibt's Drinks, Musik und entspannte Bar-Vibes. Die Chess Night in der Hanne Grand Bar in Berlin-Mitte startet heute um 19 Uhr und der Eintritt ist frei. Bezahlt wird höchstens mit eurem Elo-Rating.
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3: Eine Minute nach neun, guten Morgen.
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4: Da haben wir international den Ruf, besonders gut drin zu sein. Die Bundesregierung beschäftigt sich heute mit Recycling. Sie will ein neues Aktionsprogramm an den Start bringen, mit dem wir es schaffen sollen, Rohstoffe länger zu nutzen und Abfall zu vermeiden, zum Beispiel bei Batterien. Im Moment muss Deutschland viele wichtige Rohstoffe importieren. Wenn wir die besser recyceln würden, dann könnten wir da etwas unabhängiger von anderen Ländern werden. Deutschland will international nochmal auf einer anderen Ebene auch Verantwortung übernehmen und heute entscheidet sich, ob das klappt. Es geht um einen Sitz im Sicherheitsrat der Vereinten Nationen für die nächsten 2 Jahre. Es gibt da 2 Plätze zu vergeben. Es bewerben sich heute aber neben Deutschland auch noch Österreich und Portugal. Deutschland würde sich im Sicherheitsrat für Menschenrechte einsetzen wollen, sagt Außenminister Wadefuhl. Sie waren 5 Jahre lang verschwunden. Jetzt sind 2 Kinder aus Cottbus wieder aufgetaucht. Die Mutter hat sich mit den beiden Geschwistern auf einer Wache in Seelow im Kreis Märkisch-Oderland gemeldet. Die beiden Kinder sind heute 12 und 13. Laut Polizei geht's ihnen gut. Die Mutter soll mit den Kindern im August 2021 vom Rest der Familie abgehauen sein, obwohl sie das rechtlich nicht durfte. Und dann mal ein bisschen WM-Stimmung noch am Mittwoch. Die Fußballnationalmannschaft der Männer, die ist gestern am späten Abend in den USA gelandet. Da und in Mexiko in Kanada ist ja die WM. Die geht nächste Woche Donnerstag los. Und die DFB-Elf startet heute Vormittag mal locker ins Training, hat am Samstag noch ein Testspiel gegen die USA. Und dann ist bei der WM der erste Gegner Curaçao. Das ist nächste Woche Sonntag.
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3: In Brandenburg, in Hohenneuendorf, da werden 2 Fliegerbomben gesprengt. Der Sperrkreis steht und die S1, die fährt gleich, also jetzt ab 9 bis 16 Uhr nicht mehr. Zwischen Lenitz und Birkenwerder, regional im Fernverkehr auch betroffen, da gibt es einen Ersatzverkehr mit Bussen. Zwischen Birkenwerder und Oranienburg, Vorsicht auf der A10 nördlicher Berliner Ring Richtung Dreieck Barnim. Hinter dem Dreieck Pankow, da ist eine ungesicherte Unfallstelle auf der linken und mittleren Spur. Und auf der B158 Richtung Berlin braucht er eine 5 Stunden länger vor Arnsfelde. In Berlin 100 Richtung Treptow, da haben wir Stau, der geht los vom Dreieck Charlottenburg bis zum Dreieck Funkturm. Eine 1/4 Stunde länger braucht er hier. Die Auffahrt, Siemensdamm ist gesperrt und gegen Richtung 100 Richtung Wedding. 10 Minuten länger durch die Baustelle Detmolder Straße. 1/4 Stunde länger auf der A115 statt einwärts vorm Kreuz Zehlendorf. Und ebenfalls 10 Minuten länger auf der B1B5 Altbiesdorf statt einwärts hinterm Blumberger Damm. Kommt gut an!
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3: Frühschicht. Guten Morgen.
5: Tagchen, das sind wir, Leute. Wünsche euch einen wunderschönen Mittwoch.
3: Wir kommen jetzt erstmal ganz langsam rein. Weißt du, weil Morningshows sind immer bekannt für so ins, ins, ins und mit so Energie. Mhm. Ruhig bleiben auch mal. Wir wissen, auf Arbeit wird irgendwas erwartet. Hier und da ist Verkehr auf dem Weg zur Arbeit.
5: Du machst das immer so.
3: Psst. Ja, aber ich kann nicht anders. Harry Styles ist hier, guten Morgen.
5: Stimmt.

0: Styles, American Girls auf Fritz um 9.07 Uhr. Hallo.
1: Im Mai gab es einen Rekord beim Europäischen Protesttag zur Gleichstellung von Menschen mit Behinderung. 4.500 Menschen waren in Berlin auf der Straße, so viele wie noch nie irgendwann davor. Und die haben gemeinsam starkes Zeichen für Inklusion, Barrierefreiheit und soziale Gerechtigkeit gesetzt.
0: Sabrina aus Berlin, die war eine von ihnen, chronisch krank, setzt sich auf Insta und TikTok für Gleichberechtigung ein von Menschen mit Behinderung. Und mittlerweile ist sie eine der Stimmen beim Thema Ableismus, also Diskriminierung und Benachteiligung von Menschen, weil sie eine Behinderung haben.
1: Und Sabrina sagt nicht, meine Erkrankung ist das Problem, sondern die Vorurteile und Barrieren.
2: Ich bin okay mit mir, aber das fragt ja keiner, weil da häufig reinprojiziert wird, ich kann ja nur unglücklich sein, weil ich chronisch krank und behindert bin.
3: Hallo, mein Name ist Sabrina Lorenz, ich bin 27 Jahre alt und lebe aktuell in Berlin. Gelernte Sozialarbeiterin, bin aber gerade tätig als Autorin und als Beraterin für Antidiskriminierung und vor allem Anti-Ableismus. Also ich selber lebe mit einer angeborenen chronischen fortschreitende und lebensverkürzende Erkrankung. Ich wurde mit einer Organfehlbildung geboren. Das bedeutet, dass ich mich jeden Tag mit sehr vielen Symptomen erlebe, die ich zu managen habe, die aber auch im Laufe meines Lebens immer herausfordernder werden. Und es fühlt sich manchmal so ein bisschen an, als würde ich hellwach sein und meinem Körper dabei zuschauen, wie er mich verlässt. Was ich aber noch viel herausfordernder finde, sind aber eben die Barrieren im Außen. Und wieso muss Behinderung denn immer der Feind sein? Wieso muss Behinderung immer das Thema sein, vor dem wir gesellschaftliche Angst schüren? Als sei das Schlimmste, was uns passieren könnte, behindert zu sein. Mein Ziel ist es nicht, gesund zu sein, sondern glücklich und geliebt und einmal im Jahr ein Konzert zu sehen, guten Kaffee zu trinken, mein Leben zu gestalten, wie ich es möchte.
0: Ey, und das,
3: am liebsten selbst und nicht fremdbestimmt.
0: Bin ich so unhöflich ins Wort gefallen. Ja, wirklich, ich finde, das lässt einen auch drüber nachdenken, weil man selber vielleicht mal auf jemanden mit einer Behinderung mitleidig runtergeguckt hat, muss man fast schon sagen, während Sabrina uns zeigt, wie inspiriert und wie viel über das Leben man lernen kann, wenn man vielleicht auch mal in ihren Account guckt. Fragments of Living heißt der Account von Sabrina, indem sie aufklärt und uns mitnimmt.
1: Guten Morgen.

0: Diese Stimme, Amy Winehouse mit Rehab, war das hier auf Fritz in der Frühschicht um 9.16 Uhr am Mittwoch. Guten Morgen.
1: Ja, und also da müsst ihr mit auch mit einer schönen Stimme rechnen bei unserer nächsten Good News, aber vielleicht eher mit so einer Stimme da. Aber da nicht vom Beckenrand reinspringen, bitte.
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1: In Berlin bekommt kurzzeitig ein neues Freibad und das Beste ist, der Eintritt da soll kostenlos sein und damit meinen wir jetzt nicht den Dauerregen gerade draußen.
0: Direkt vor der Volksbühne am Rosa-Luxemburg-Platz in Mitte, da kommt ein 25 Meter langes Becken hin und daneben steht sogar noch die gute alte Pommesbude.
1: Kleiner Haken, schwimmen können wir da von August bis Oktober nur. Es hat aber einen relativ ernsten Hintergrund, weil die Volksbühne und der neue Intendant von der Volksbühne wollen darauf aufmerksam machen, dass in Berlin Orte wie Schulen, Unis und Schwimmbäder immer weiter verfallen.
0: So, aber vor allem soll es, Zitat, gratis und ohne Ausweispflicht sein und ist ja wohl einfach nur geil. Schön im Pop-Up-Freibad abkühlen, Zeichen setzen und Pommes fressen.
1: Aber wie gesagt, nicht vom Beckenrand springen, bitte, außer guckt keiner. Viel Spaß.

0: mit Schwarzes Loch. Auf Fritz, hier ist die Frühschicht. Wir haben es 9.23 Uhr. Guten Morgen.
1: Und jetzt mal kurz zum Wetter.
2: Regen, Regen kann es stellenweise geben. Heute Morgen und heute Nachmittag und heute Mittag, ja, und eigentlich den ganzen Tag immer mal wieder. Stellenweise auch nur kurz und schauerartig. Bisschen Blitz und Donner könnte auch mit dabei sein. Mhm. Bei 18 bis 21 Grad heute maximal.
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0: Ah, das wäre ja scheiße, wenn man jetzt Fritz-Reporterin ist und dann bei so einem Wetter jetzt irgendwie 2 Stunden durch die Wöllachheim mit dem Bus gondeln muss und dann draußen rumwarten. Das war das Schicksal von unserer Fritz-Reporterin Jule Lippig.
2: Guten Morgen, meine Liebe. Jetzt ist aber endlich Schluss damit. Du hattest am Montag praktische Führerscheinprüfung und hast jetzt endlich deinen Lappen.
3: Jawohl.
2: Herzlichen Glückwunsch.
4: Glück. Es wurde auch Zeit.
2: Wie fühlst du dich anders?
4: Ja, anders broke fühle ich mich jetzt. Ja, der Spaß hat mich wirklich meine halbe Niere gekostet. Nein, ja. Also ich sag mal, irgendwas zwischen 3K und 4K sind weg. Aua, aua, aua.
0: Ja, also jetzt sind Prüfungen aber mal wahnsinnig stressig. Mhm. Wie hast denn du dich vorbereitet?
4: Ja, also erstmal habe ich schon doll gezittert, muss ich ehrlich sein. Weil, ja, Verkehr in Berlin ist wirklich unberechenbar. Ja. Da fährt niemand nach den Regeln. Ist so. Und mein Prüfungsgebiet war da halt auch Sonnenallee, die Ecke. Das ist jetzt auch kein Soft-Ride. Ja. Aber zwei Sachen haben mir den Arsch gerettet. Also erstens, YouTube-Videos schauen. Ich habe mir ganz viele Videos angeschaut mit Prüfungstipps und Technikfragen. Und zweitens habe ich wirklich alle ausgefragt, die durchgefallen sind. Warum bist du durchgefallen? Damit ich halt diese Fehler nicht mehr mache. Ja. Und auch wichtig, zieht euch auf jeden Fall die gleichen Schuhe wie in den Fahrstunden an und lieber ein gemütliches Outfit als auf schick.
2: So, und bist du schon bereit, jetzt über den Vibe während der Prüfung zu sprechen oder ist noch zu früh?
4: Mann, Sally, ich bin ja so eine Persona. Ich lasse mich so schnell ablenken. Ich hatte so Schiss, dass der Prüfer und meine Fahrlehrerin die ganze Zeit jappen werden. Aber meine Fahrlehrerin, sie ist eh Schatz und deswegen hat sie sich wirklich zurückgehalten.
2: Cool.
4: Und, naja, auch eine Sache. Ich habe natürlich ganz doll Verkehrsbeobachtung gemacht.
2: Wort.
4: Klar, schön immer in die Spiegel. Und man, wenn ich immer diesen Rückspiegel benutzt habe, hatte ich immer so random Augenkontakt mit dem Prüfer. Und das war wirklich ein bisschen unangenehm, bin ich ehrlich.
0: Ja,
4: nicht auf so eine gute Art und Weise.
0: Mich hat das damals auch richtig wahnsinnig gemacht, weil du siehst immer, wo der hinguckt, der Prüfer gerade. Und bist, habe ich irgendwas übersehen? Habe ich was übersehen? Hast du noch irgendwelche Tipps, aber bitte, die ich übersehen haben könnte, für alle, die Prüfung noch vor sich haben?
4: Ja, also wirklich, egal, ob ihr aufgeregt seid oder unsicher oder sonst was, ihr müsst so tun, als hättet ihr alles im Griff. Als wärt ihr wirklich die sicherste und seriöseste Autofahrerin überhaupt. Mhm. Und wenn andere drängeln oder rasen oder riskant überholen, bitte ignorieren und ab in das Achtsamkeits-Mindset reingehen. Ganz entspannt bleiben.
2: Wir gratulieren dir, Jule, dass du es geschafft hast und drücken euch allen, die es ja vor sich haben, ganz doll die Daumen. Ja, Leute, es kann nichts Schlimmes passieren, außer noch mehr Geld verlieren. Das ist natürlich kacke.
0: Tschüss.

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2: 9.31 Uhr. Guten Morgen.
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2: Mit Gina Tonaik. Wie können wir es in Deutschland hinbekommen, bestimmte Rohstoffe besser wiederzuverwerten, damit wir sie nicht aus anderen Ländern importieren müssen? Umweltminister Schneider stellt heute Pläne vor, wie wir das Recycling besser hinbekommen sollen, zum Beispiel von Batterien. Es geht da zum Beispiel um Lithium und seltene Erden. Die werden unter anderem gebraucht, um Akkus oder ganze Handys zu bauen. Laut einer Studie könnten wir in den nächsten 20 Jahren bis zu 40% der Importe einsparen, wenn wir gut recyceln. Und dann ein kurzer Blick auf den Krieg zwischen den USA und dem Iran und den aktuellen Stand. Da gilt eigentlich eine Waffenruhe und die Rede ist von Verhandlungen. Aber beide Länder greifen sich weiter an. Das US-Militär, das hat nach eigenen Angaben mehrere iranische Drohnen abgefangen und im Gegenzug Ziele auf einer iranischen Insel beschossen. Auslöser für diese Angriffe jetzt ist offenbar, dass die USA einen unbeladenen Öltanker beschossen haben. Der soll auf dem Weg zu einem iranischen Hafen gewesen sein. Was ist euch wichtiger? Friese oder Sicherheit? Ein Drittel der Menschen in Deutschland sagt offenbar Friese und fährt immer noch ohne Fahrradhelm. Unter den 18- bis 29-Jährigen sind es laut der Forsa-Umfrage noch mehr, die das sagen. Allerdings meinen nur wenige, dass das wirklich am Aussehen liegen würde, sondern eher, die Helme seien unbequem oder sie würden einfach vergessen, einen Helm anzuziehen. Mehr als die Hälfte der Befragten in Deutschland fand aber eine Helmpflicht eine gute Idee. Und das hier sieht aus wie auf Urlaubsfotos aus Indien. 16 Jahre nachdem die Bauarbeiten losgegangen sind, wird in Berlin-Neukölln ab heute der hinduistische Tempel eingeweiht. Der ist direkt am Volkspark Hasenheide, überwiegend so blau und gold, mit ganz vielen Ornamenten und Götterfiguren drauf. Und in den nächsten Tagen gibt's dann mehrere religiöse Rituale. Und am Sonntag soll der Tempelturm mit Wasser aus der Spree und aus dem indischen Fluss Ganges übergossen werden.
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3: Brandenburger 10 nördlicher Berliner Ring Richtung Dreieck Barnim. Zwischen dem Dreieck Pankow und Dreieck Barnim ist nach einem Unfall die Autobahn gesperrt Richtung Barnim. Und Vorsicht auf der A10 südlicher Berliner Ring Richtung Dreieck Werder. Zwischen dem Schönefelder Kreuz und Rangsdorf, da ist eine 2 Kilometer lange Ölspur auf dem mittleren Fahrstreifen. A10 westlicher Berliner Ring Richtung Dreieck Havelland hinter Falkensee steht ein kaputtes Auto auf der rechten Spur. Und im hohen Neuendorfer Ortsteil Borgsdorf, da werden 2 Fliegerbomben gesperrt. Hier ist gesprengt die S1, die fährt bis 16 Uhr nicht zwischen Lenitz und Birkenwerder. Regionalfernverkehr auch betroffen. Und zwischen Birkenwerder und Oranienburg fahren Ersatzbusse in Berlin. A115 statt einwärts an der Baustelle Kreuz Zehlendorf eine Viertelstunde länger und im Wedding Seestraße Richtung 100 vor der Müllerstraße ebenfalls eine Viertelstunde länger. Mitte der Tunnel Alexanderplatz ist statt auswärts gerade gesperrt wegen Wartungsarbeiten. Ansonsten Rolls, kommt gut an.
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3: Hallo, guten Morgen, liebe Menschen.
2: Guten Morgen, liebe Menschen.
3: Weg einmal.
2: Was sagst du?
3: Meine Stimme war einmal ganz kurz weg.
2: Ja, Guck, ist sie wieder da?
3: Mhm. Aber erstmal nicht wecken, bitte. Die möchte langsam wach werden. Lady Gaga ist hier.
2: Was?

0: Richters. Schönen guten Morgen, ihr Lieben.
1: Frauen haben es immer noch schwer, in technische Berufe reinzukommen. Mhm. Das ist oft so und das gilt auch für die Games-Branche, von der es in Berlin und Brandenburg ja einige Firmen gibt.
0: Genau, und damit der Einstieg aber in diese Gaming-Welt einfacher wird, gibt es Veranstaltungen wie die Womanizen Event mit Workshops, mit Talks, mit Masterclasses und die findet heute statt in Berlin.
1: Head dahinter ist Madeleine Egger und die hat uns klar gemacht, wer in der Games-Branche arbeiten will, braucht vor allem Vitamin B.
2: Also ich persönlich würde bei dem Einstieg auf jeden Fall darauf achten, dass man einfach schon Leute kennt. Am besten Volunteering, also bei Community-Events wie bei der Womanize sich melden. Hey, ich habe Bock, da mal reinzuschnuppern. Das muss nicht die Womanize sein. Gamesground ist auch hier in Berlin. Das ist einfach so, dass man vermutlich eher einen Job bekommt, indem man halt schon jemanden kennt. Die Karriere fängt eigentlich schon auch während des Studiums an.
0: Ja, wichtig ist aber, bevor man sich für den ersten Job bewirbt, erstmal irgendwie auschecken, gibt es da irgendwelche Social-Auftritte, irgendwelche Internet-Webseiten oder so. Weil das kann ja schon verraten, ob das Team wirklich zu uns passt.
2: Also ich würde auf jeden Fall auch immer mal so die Webseite angucken, wie ist da das Team aufgestellt, weil es ist halt einfach auch ein strukturelles Ding. So kann ich mich in einem Team wohlfühlen. Was bieten mir diese Studios an, um mich auch sicher zu fühlen? Gezielt auch vielleicht nachfragen, so was könnt ihr mir bieten, anstatt nur sich einfach irgendwo zu bewerben.
1: Und gerade hier im Sendegelände gibt es vor einige Studios die Gleichberechtigung. Sehr ernst nehmen, meinte Madeleine noch zu uns.
0: Ja, heute startet die Womanize in Berlin mit Talks, mit Workshops und ganz viel Unterstützung in der Games-Branche, um Fuß zu fassen.
1: Turn the page, ADMT, jetzt hier für euch auf Fritz.
0: Morgen.

0: alle Farben und René Miller mit Buddy Talk. Auf Fritz, wir haben es 9:45. Schönen guten Morgen, ihr Lieben.
1: Frage an dich und euch. Wie viele Marathons bist du jetzt in den letzten 367 Tagen zum Beispiel gelaufen?
0: Ich habe mir das aufgeschrieben. Was meinst du, die letzten 367 Tage? Null, tatsächlich.
1: Anders als Joyce Hübner aus Berlin, sie ist in den letzten 367 Tagen 367 Marathons gelaufen. Jeden Tag hat sie durchgezogen. Ist jetzt Lauf-Weltrekordhalterin der Frauen. Jetzt könnte man sagen, dann könnte man jetzt auch Schluss machen.
0: Pause.
1: Nein, nein. Sie möchte noch 495 Tage voll machen. Und zwar 495 Marathons. An 495 Tagen, weil ihr Ziel ist, die über 2000 statistisch erfassten deutschen Städte ablaufen. Und da hat sie halt dann noch 128 Marathons vor sich. Sie hat bis jetzt sich keinen Tag Ruhe gegönnt und ist auch in ihrem Plan nicht richtig vorhanden. Einen Tag Pause. Ja, also sie ist wirklich eine Maschine, muss man sagen.
0: Wie fühlt man sich denn damit?
1: Trotzdem aber menschliche Züge. Ich bin sehr froh, dass sie wenigstens sagt, meine Beine sind jeden Abend wie Wackelpudding.
0: Oh, Wackelpudding.

0: Random Dreezy mit Wach auf Fritz. 8 Minuten vor 10 haben wir es. Schönen guten Morgen.
1: Und jetzt mal kurz zum Wetter.
2: Den ganzen Tag wird es immer mal wieder Regen geben. Manchmal auch nur ganz kurz, manchmal ein bisschen länger, manchmal ein bisschen doller, manchmal ein bisschen weniger doll, aber viel mehr Wolken als Sonne heute. Bei 18 bis 21 Grad maximal.
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0: So, oh, es ist ein wunderschöner Mittwoch. Wettermäßig geht es so bei euch hoffentlich ein ganz bisschen schöner, ihr Lieben. Lasst es euch gut gehen, lasst euch nicht ärgern.
2: Meine Güte, alle wollen immer schwimmen im Sommer. Ja. Jetzt kommt halt Wasser von oben,
0: ja,
2: ist doch
0: egal. Ja, wirklich, kann man auch quasi schwimmen. Wir übergeben euch vertrauensvoll in die Hände von Kollegin Jule Kaden.
2: So machen wir es.
0: Und das sind wohl frisch eingecremte Hände, also da kann man gar nichts falsch machen.
2: Wir kommen morgen wieder auch frisch eingecremt.
0: Bis morgen.
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2: Guten Tag.
4: Mit mir, Jule Kaden. Vielleicht klinge ich heute noch ein ganz klein bisschen vercrackt. Ich war gestern für euch bei Pink Panthers. Habt ihr ja vielleicht heute Morgen schon gehört. Und was soll ich sagen? Mausig war es. Reden wir auch nochmal ausführlich drüber. Ich fand das Publikum ja so unglaublich sweet und mausig. Und ich mache euch aber auch wieder glücklich. Also wenn ihr jetzt denkt, oh Mann, so ein Konzert, das wäre schon mal wieder geil. Deliver ich euch doch natürlich auch direkt rein. Kate Renata ist am Donnerstag, habt ihr gerade gehört, im Tempodrom und ich schreibe euch auf die Gästeliste. Dann könnt ihr so zu solchen Tunes so richtig geil abgehen im Tempodrom. Wie geil ist es, bitteschön. Kate Renata. Hat zum Beispiel auch diesen hier mit Pink Panthers. Also da schließt sich der Kreis quasi. Pink Panthers gestern im Tempodrom gewesen, präsentiert von Fritz. Und Kate Renata am Donnerstag, ganz gute Fritz hören. Gästelistenalarm läutet. Ihr ruft an unter der 0331 70 97 110 und sagt, die beste Liste ist die Fritz-Gästeliste. Und schon geht ihr für Ome zu Kate Renata am Donnerstag. Sehr zu empfehlen. Ich könnte weinen, dass ich nicht da bin. Bibi Rexha jetzt hier mit Faithless New Religion.

Der geht doch gut rein auf so einen, was haben wir heute eigentlich? Mittwoch würde ich doch wohl mal sagen. WizDMC, Wait For You. Und was haben White Stripes, Crazy Kopf Jack White? Ja, ihr wisst schon. Und Phoebe Bridgers und Herr Amerikaner von Boy Genius. Gemeinsam. Sie sind wilde Mäuse und sie hauen ihre Ticketpreise gerade extrem geil billig raus. Und sie finden es total scheiße, wenn bei Konzerten die ganze Zeit irgendwie gefilmt wird mit Handy und so. Und deswegen ist es da verboten. Und Phoebe Bridgers hat jetzt sogar noch einen mit draufgelegt. Sie veranstaltet am 4. Juni, also morgen, ein Konzert im Madison Square Garden und hat da jetzt Tickets quasi für einen Dollar rausgehauen. Die Ticketvergabe hat auch komplett zufällig über Verlosung stattgefunden und man durfte noch zusätzlich, wenn man sich registriert hat, quasi freiwillig mehr spenden als diesen 1 Euro, ohne dass es irgendwie Einflüsse auf die Gewinnchance hatte. Und die ganzen Einnahmen gehen dann an die Community Justice Exchange Immigration Bond Freedom Fund, also die unter anderem die Freilassung von Menschen aus Einwanderungs- und Untersuchungshaft einsetzen. Ist ja gerade großes Thema in den USA. Und da denke ich mir wieder so, oh mein Gott, MusikerInnen haben so viel Macht, wenn sie einfach nur checken, wie eben eine Phoebe Bridgers das tut. Madison Square Garden ist riesig groß, da kommt super viel Geld zusammen. Die Konzerte werden alle ganz kurzfristig angekündigt, meistens erst 1-2 Tage vorher. Und diesen Move dann auch noch zu bringen, es ist stark begrenzt, es darf nicht gefilmt, aufgenommen werden und alle Leute haben theoretisch die Chance, für 1 Euro reinzukommen. Liebe ich. Wir hören sie jetzt hier, Phoebe Bridgers mit Kyoto. Bei Fritz, check die unbedingt mal aus, die ist so süß.

0: mit Kyoto. Check die unbedingt aus. Übelste Süßmaus. Und weil ich ihn gerade schon erwähnt habe. Jack White von den White Stripes ehemals oder The Raconteurs oder The Dead Weather. Der ist morgen auch in Berlin. Also wenn ihr euch statt groovy, vibey R&B mit Nostalgie von Kate Renata lieber den Gehörgang vermöbeln lassen wollt, dann ist das jetzt für alle Studentinnen noch möglich. Konzert ist offiziell ausverkauft in der Uber Eats, aber Jack White hat jetzt gestern bekannt gegeben, dass alle Studentinnen und Schüler vor Ort eine begrenzte Anzahl, aber trotzdem vor Ort für 20 Tacken noch zum Konzert kommen. Und eigentlich kostet das Konzert 65 Euro, wie gesagt, und ist eigentlich auch ausverkauft. Aber bei Vorlage der Student-ID kriegt jeder Student und Schüler ein Ticket für 20 Tacken. Auch Bold Move, Nice Move und übelst wichtig. BTS jetzt hier mit Swim.
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Xenon 19 ist es. Ich bin so gespannt, was am Freitag noch alles auf Kitschkrieg 2 mit drauf ist. Wir haben ja schon einiges gehört. Levin Liam. Provinz mit Kitschkrieg. Millennium Kid und Domiziana oder auch Ennio. Also einmal durch das Who is Who der aktuell heißen Acts irgendwie durchgezockt von A bis B KünstlerInnen und jetzt ganz frisch draußen. Kitschkrieg zusammen mit Blumgarten und Shirin David. Blumgarten, Shirin David habe ich auch bisher sehr roh zusammengebracht oder gedacht, dass das irgendwas Gutes sein könnte. Wir überzeugen uns jetzt davon. Gut genug hören wir jetzt hier auf Fritz und am Freitag hört der Kitschkrieg auf jeden Fall auch in der Neu und Gut abends. Hören wir ins neue Album rein.

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2: Wenn euch bei Patatas de Ayugado direkt dieser Hugo-Remix im Kopf angeht, dann kennt ihr wahrscheinlich schon Umbe. Der mexikanische Sänger verbindet R&B, Latin, Pop und emotionale Songs gerade zu einem der erfolgreichsten Sounds im spanischsprachigen Raum. Mit seiner Dueño de Cielo Tour kommt der 25-Jährige jetzt nach Berlin und bringt genau diese Mischung aus Herzschmerz, riesigen Hooks und verträumtem Pop auf die Bühne. Umbe zockt heute Abend live im Metropol in Schöneberg. Los geht's um 20 Uhr. Tickets kriegt ihr für etwa 36 Euro.
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5: 10.29 Uhr.
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5: Mit Anja Haufe. Plastik hier rein, Biomüll da. Recycling ist nicht nur gut für die Umwelt, es könnte auch im großen Stil Geld sparen und Deutschland unabhängiger machen. Darum geht's bei einem Aktionsprogramm, das die Bundesregierung heute vorstellen wird. Wenn zum Beispiel Batterien besser recycelt werden, muss Deutschland nicht mehr so viel Lithium und seltene Erden importieren. Unser Umweltminister Schneider meint außerdem, durch mehr Recycling könnten in der Wirtschaft extra Arbeitsplätze entstehen. Deutschland will international nochmal auf einer anderen Ebene Verantwortung übernehmen. Heute entscheidet sich, ob das klappt. Es geht um einen Sitz im Sicherheitsrat der Vereinten Nationen für die nächsten 2 Jahre. Es gibt 2 Plätze zu vergeben. Es bewerben sich neben Deutschland aber auch noch Österreich und Portugal. Der Weltsicherheitsrat kann zum Beispiel wirtschaftliche Strafen für Länder verhängen oder UN-Friedensmissionen starten. 20 Menschen sind gestern in Berlin verletzt worden bei einem Straßenbahnunfall in Hohenschönhausen. Letzte Nacht hat ein Kran die kaputte Tram aus dem Gleisen gehoben und sie ist nach RBB-Informationen auch schon abtransportiert worden. Als nächstes müssen die kaputten Oberleitungen und Maste abgebaut und erneuert werden. Gegen die ist die Tram gestern in der Kurve gestoßen. Die BVG hat gesagt, dass die M5 und M17 wohl erst ab Freitag wieder da langfahren können. Könnt ihr gut schlafen oder liegt ihr nachts öfter wach rum? Wenn ja, dann seid ihr nicht alleine, also mit dem wach rumliegen. Jeder und jede Dritte in Deutschland kann nicht gut durchschlafen. Das meldet das Robert-Koch-Institut. Das sagt, dass das mehr geworden ist in den letzten rund 15 Jahren und dass das daran liegen könnte, dass wir mehr auf unser Handy oder Tablet gucken oder es mehr Krisen auf der Welt gibt, die uns Sorgen machen.
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5: Also die Wolken überwiegen heute, Sonne nicht so viel im Fritz-Sende-Gelände und es gibt auch immer mal wieder Regen, es kann wohl auch Gewitter geben. Aktuell so 16 bis 19 Grad, 21 werden es später noch und morgen wird es dann ein bisschen netter, trockener, zum Nachmittag kann es aber auch wieder regnen.
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5: Im Hohen Neuendorfer Ortsteil Borgsdorf werden heute 2 Fliegerbomben gesprengt. Die S1 fährt bis 16 Uhr deswegen nicht zwischen Lehnitz und Birkenwerder. Und auch der regionale Fernverkehr ist betroffen. Zwischen Birkenwerder und Oranienburg fahren Ersatzbusse. A12 Berlin Richtung Frankfurt oder zwischen Storo und Fürstenwalde Ost 10 Minuten Stau. Ich bin nicht sicher, ob das Storo gibt oder ob das Storko heißen müsste, aber da bin ich jetzt wieder.
6: Storko, oder?
5: In Brandenburg nicht firm genug. Ja, oder? Naja. Okay, Berlin, A100, Stadtring Richtung Wedding. An der Baustelle Detmolder Straße 10 Minuten Stau. B1, B5, Straße Altbiesdorf, Stadt einwärts. An der Baustelle hinter dem Blumberger Damm ist immer noch nur eine Spur frei und ihr habt da 10 Minuten Stau. Und in Mitte ist der Tunnel Alexanderplatz statt auswärts wegen Wartungsarbeiten gesperrt. Das war's. Gute Fahrt euch.
6: Merci beaucoup.
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6: Beim nächsten Künstler hätte ich Angst gehabt, mir selber diesen Künstlernamen zu verpassen, weil ich denken würde, alle denken, ich stinke.
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6: Das ist Smello. Er heißt Smello und ich mag seine Musik, aber trotzdem, also ich mit meinem Großklatsch hätte auf jeden Fall kurz gedacht, der Typ stinkt, aber nein, der ist so süß und mausig wie seine Musik. Wir hören ihn gleich hier in voller Länge mit Nie wieder so egal, denn Smello ist einer der Acts, den wir euch für umsonst am 21. Juni zur FET auf die Bühne stellen. Alle Details, alle Dirty Details, gleich hier in 2 Songs. Conan Gray.

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2: Es riecht nach Heimkommen.
0: 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Wer auch dabei ist, das ist Smello. Nie wieder so egal, hören wir jetzt von ihm.

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1: Bitte nur über 1,80.
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3: Dating-App-Texter, typisch weiblich, Endlosschleife.

0: One, 10:49 Kamme fährt hier auf Fritz. Ich möchte euch den freundlichen Reminder droppen, dass heute auch noch verlost wird für Kate Schonada. Immer schön Fritz hören. Ich werde noch kleine Hints streuen. Und ansonsten ballern wir uns erstmal warm für den Sommer hier fürs Fritz Open Air.
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0: Reiß ein, die neue von Philo, die er auf jeden Fall auch beim Fritz Open Air Ende August in Potsdam am Start haben wird. Ausverkauft, ihr kriegt im Übrigen nur noch Gästeliste über uns. Den hören wir hier gleich noch vor 11 und auch den hier, Felix Sehn und Schaus mit Walk With Me, beide Tracks noch vor 11 für euch.
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2: 10.59
1: Uhr. 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
2: Schon als ich gestern Abend nach Hause gekommen bin, also heute Nacht, war mein Insta voll. Boys Alive von Pink Panthers. Es war gestern eine große 80-minütige Dance-Sause und ich habe lange nicht mehr so sweete Fans getroffen. Pink Panthers gestern im Tempodrom. Wir gehen da gleich mal nochmal zusammen rein. Wenn ihr zufällig über Gästeliste da wart, ey, slidet mir rein in die Studio-Message und schreibt mal, wie ihr es fandet. Oder wenn ihr euch auch Tickets gekauft habt, wie ihr wollt. Danielle Hall und Dua Lipa mit Two Hearts jetzt hier auf Fritz.

0: Marco mit Fucked Up. Und was wollten wir denn erwarten bei einem Konzert, das direkt so losgeht? Mit einem Mashup aus? Den besten 90er und Nuller Jahre Tunes. Mann, wo war ich denn gestern? Natürlich bei Pink Panthers im ausverkauften Tempodrom. Klang dann heute Morgen mein Algo auf Insta und es ist wirklich krass gewesen. Ey, erster Beat geht los, alle stehen, alle tanzen, Handys raus. Ich habe es noch nie gesehen, dass Menschen so viel mitfühlen können, gleichzeitig filmen und auch noch ihre wichtigsten Gespräche über die Dates der letzten Tage durchkauen können. Also das war richtig wild. 27 Tracks gab es von Pink Panthers, keiner länger gefühlt als 2 Minuten. Und das habt ihr gesagt, was das Besondere an einem Pink Panthers Konzert ist.
1: Jeder singt mit, das ist krass, jeder tanzt mit, jeder springt und alle sind cool angezogen.
2: Der Schlagzeuger, es war das erste Mal, dass ich so lange Drum & Bass live gespielt gehört habe und es war extrem beeindruckend.
3: Ist auch mega geil, dass sie so viel mit uns interagiert hat.
0: Wie süß sind die denn, bitteschön alle, und vor allen Dingen, wie detailreich. Also alle waren einfach dressed like Pink Panthers. Ich wusste manchmal nicht, ist es mehr Hannah Montana oder Pink Panthers. Ganz viel Karo, ganz viele kurze Faltenröcke, Plateauschuhe, Crop Tops und es war auch egal, wer das angezogen hat. Also alle haben da alles getragen. Ich habe noch nie so viele kurze Röcke auf einem Konzert gesehen. Es war so, so sweet. Pink Panthers hatte einen krassen Live-Drummer dabei, einen DJ, der es komplett gefühlt hat und 4 TänzerInnen, die uns auch so ein bisschen Heated Rivalry Action zum Teil gegeben haben und einfach sick getanzt haben. Und mein Highlight aber wirklich die Fans. Gefühlt war keiner älter als 30 und sie haben einfach so viele süße Sachen über Pink Panthers gesagt. Wir hören mal. Jan zum Beispiel.
4: Also ich finde richtig cool an sie, dass sie irgendwie so real ist. Also dass sie so relatable ist so mit uns, also den Fans. Das sieht man ja auch in den Interviews und so, dass sie sich auch, keine Ahnung, verspricht halt, dass sie irgendwie nicht so dieses perfect celebrity abgibt, so wie gefühlt alle anderen. Keine Ahnung, mein Lieblingsbeispiel sind immer die Kardashians oder so.
0: Ja, Mann, sie hat sich versprochen, sie hat sich versungen, sie ist einmal ausgerutscht. Relatable. Oder sie hat sich von einem Fan ein Buch geben lassen, hat da reingeschrieben, reingezeichnet und die Person lässt sich das jetzt tätowieren. Oh mein Gott. Hilal liebt besonders das an Pink Panthers.
5: Ich liebe ihre Emotional Support Bag. Ich glaube, jedes Girlie kann da nachvollziehen, warum sie die immer dabei hat.
0: Ja, und die Girls checken halt auch einfach komplett und die Fans, warum sie einfach krass ist.
1: Dass sie das meiste auf GarageBand macht, finde ich iconic. Und dann, dass man sie schon so lang kennt und dass sie so einen Wandel durchgemacht hat.
0: Das hat mir Jasmin gesagt, ja genau, weil die Fans checken, dass diese Braut Pink Panthers einfach auf dem MacBook bei GarageBand ihre Songs baut und sich das alles selber beigebracht hat. Zum Glück dafür ja jetzt auch endlich einen Brit Award bekommen hat. Und ja, Abira sagt es, was uns den ganzen Abend erheitert hat.
6: Sie ist eine Sample Queen. Sie benutzt sehr, sehr viele Samples in ihren Songs und das finde ich cool, wenn man dann so Songs wiedererkennt, ihren Songs.
0: Also hört euch unbedingt komplett mal durch Pink Panthers durch und macht sowas auf wie TuneFind. Da findet ihr, welche Samples sind drin. Das wird nochmal ein ganz anderer Kosmos. Pink Panthers, 11 von 10 immer wieder präsentiert von Fritz. Und wir hören sie jetzt hier, Pink Panthers mit Girl Like Me, 11 von 9.

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0: 18 ist es hier, hört Fritz. Und das ist ja wohl langsam meine liebste Kombi an hittigen, aber kantigen NewcomerInnen hier aus Deutschland. Jola und Danielia haben mit Easy schon zusammen einen Track gemacht, aber auch Ausnahmsweise und der neue Song. Oh, ich liebe doch den Titel schon alleine. Auf den Sack. Auf den Sack gehen. Gehen wir nicht auf den Sack. Ich liebe diese Formulierung, auch wenn sie so ein kleines bisschen kacki auch ist. Aber auf dem Sack ist auf jeden Fall meine Kindheit und meine Gegenwart irgendwie als Formulierung begegnet mir die immer wieder. Und immer wenn ich sie höre, finde ich sie sehr gut. Habt ihr auch so ein paar Formulierungen, die einfach hitten? Schreibt eine Studio-Message in der kostenlosen Fritz-App und lasst uns bitte schön jetzt hier zusammen Jola und Danielia auf dem Sack
1: hören.
0: Diese Formulierung auf den Sack.
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Paula und Danielia zusammen machen. Außen sagt Danielia auch schon gestern bei den Fritz-Sessions, genauso wie der Typ hier. Ronis Goliath, einer der krassesten Fritz-Sessions, die ich je hatte. Ich habe geweint. Ich liebe seinen neuen Song We Wanna Play jetzt hier auf Fritz. 11:22, mein Name ist Jule Kaden. Küsst euch doch mal in diesen Tag rein.

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2: Schach ist plötzlich wieder cool und irgendwie sind alle entweder online am Schach zocken oder schauen nachts Magnus Carlsen Clips auf TikTok. Und ihr habt auch mal wieder Bock, in Real Life eine Runde zu zocken? Dann könnte die Chess Night in der Hanne Grand Bar was für euch sein. Hier wird mitten in der Bar gespielt, gequatscht und wahrscheinlich sehr überzeugt der nächste geniale Zug angekündigt. Dazu gibt's Drinks, Musik und entspannte Bar-Vibes. Die Chess Night in der Hanne Grand Bar in Berlin-Mitte startet heute um 19 Uhr und der Eintritt ist frei. Bezahlt wird höchstens mit eurem Elo-Rating.
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4: 11:29.
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4: Mit Anja Hau. Festivalbesuch. Geil für die Leute, schlecht für die Umwelt. Die Deutsche Umwelthilfe hat die 10 größten Festivals in Deutschland untersucht und sagt, zu viele Einwegbecher und Teller, schlechte Mülltrennung und zu viele Chemieklos. Besonders schlecht schneiden das Perukaville in NRW und das Nature One in Rheinland-Pfalz ab. Immerhin mehr Kompostklos gibt's dagegen bei der Fusion in MV und beim MS Dockville in Hamburg. Laut Deutscher Umwelthilfe läuft es auf Volksfesten und anderen Großveranstaltungen deutlich besser mit Mehrweg als bei den großen Festivals. In Brandenburg Landstraße fahren oder wie manche sagen Slalom, Schlagloch-Slalom. Letzte Woche kamen Zahlen, dass fast die Hälfte der Landstraßen in Brandenburg in einem schlechten, sehr schlechten Zustand seien. Cottbus und Brandenburg an der Havel haben wohl besonders kaputte Straßen. Da betrifft es mehr als 80% der Landstraßen. In Potsdam dagegen nur 35%. Wie können wir es in Deutschland hinbekommen, bestimmte Rohstoffe besser wiederzuverwerten, damit wir sie nicht aus anderen Ländern importieren müssen? Umweltminister Schneider stellt heute Pläne vor, wie wir das Recycling besser hinbekommen, zum Beispiel von Batterien. Es geht da auch um Lithium und seltene Erden. Die werden unter anderem gebraucht, um Akkus oder Handys zu bauen. Laut einer Studie können wir in den nächsten 20 Jahren bis zu 40% der Importe einsparen, wenn wir besser recyceln. Ist ein typisches Date beim Bachelor oder Love is Blind mit einem Quad über eine griechische Insel ballern. Gibt dabei allerdings immer mehr Unfälle, sagt Griechenland und will die Vermietung von Quads auf den Inseln deutlich strenger regeln. Geplant ist, dass da nur Leute rankommen, die schon mindestens 5 Jahre den Führerschein haben. Außerdem sollen Helme verpflichtend werden.
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4: Viele Wolken und es kann auch immer wieder regnen heute, besonders wenn ihr an Oder und Neiße wohnt, kann es sogar gewittern. Nachmittags wird es ein bisschen trockener als vormittags, dabei ist es jetzt nicht wirklich kalt, also zwischen 18 und 21 Grad bekommen wir heute.
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4: A12 Berlin Richtung Frankfurt-Oder zwischen Storke und Fürstenwalde Ost 10 Minuten Stau. In Hohenneuendorf, Ortsteil Borgsdorf, werden 2 Fliegerbomben gesprengt. Die S1 fährt deswegen bis 16 Uhr nicht zwischen Lenitz und Birkenwerder. Auch der regionalen Fernverkehr ist betroffen. Zwischen Birkenwerder und Oranienburg fahren Ersatzbusse. In Berlin sieht's gut aus. In Mitte ist der Tunnel Alexanderplatz stadtauswärts wegen Wartungsarbeiten gesperrt. Und in Kreuzberg fallen die Ampeln geradeaus an der Kreuzung Mehringdamm und Blücherstraße. Und in Hohenschönhausen ist die Wartenberger Straße immer noch nach dem gestrigen Unfall von der Tram da in beiden Richtungen gesperrt zwischen Arnim und Anna-Ebermann-Straße. Das war's aber. Gute Fahrt euch.
5: Danke dir.
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5: Mit mir, Jule Kaden. Wir hören jetzt Benno.
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Headset hatten letztes Jahr ihr erstes Interview auf Fritz live im Radio drinne, kurz vor der Fett aller Musik. Da haben wir sie nämlich euch auf die Bühne gestellt. Berliner Arzinnen. Und jetzt haben sie einen neuen Song rausgebracht. Da würde mich interessieren, ob ihr Feelings dazu habt. Er heißt Wehrpflicht. Schreibt super gerne mal in die Studio-Message, wenn ihr Emotions habt. Das sind Headset.

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0: 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Für Kay Tronada morgen im Tempodrom. Gibt auch noch Tickets, wenn er nicht durchkommt, zu kaufen. Aber gewinnen ist doch schöner, oder?
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3: Ich hab's euch versprochen, ich mache es wahr. Ich haue Gästelistenplätze noch bis 14 Uhr für Kate Jonada raus. Ihr müsst einfach checken, was für ein unglaublich geiler Typ der ist. USA, Kanada, ist er schon mega big. Deutschland schläft da noch ein bisschen. Deswegen eure Chance, morgen im Tempodrom auf unseren Nacken. Einfach einen der krassesten Beatköche der Welt. Wenn nicht sogar der krasseste. Wenn ich Fredigan rausnehme. Dann, ja. Einfach live zu sehen. Im Tempodrom, Kate Jonada. Und was ich über den auch noch sehr liebe, ist nur, dass nicht nur, dass er ein krasses Genie ist, sondern dass er auch ganz ehrlich sagt, so, Digga, ja, alle lieben halt irgendwie so Studio-Sessions miteinander machen, gemeinsam an Beats basteln. Aber to be honest, ich will die eigentlich nur remote sehen.
4: It's me, it's like remotely. Like, I don't see their working process. I don't see that.
5: Do you prefer it that way than being in,
4: yeah,
5: the, in the room?
4: Yeah, I prefer it that way, honestly.
5: Wow. Most people I talk to, they love to be in the room.
3: Ich liebe es, wie er es einfach zugibt. Bisschen eigenbrötlerisch darf man auch sein, wenn man hier aus so einem alten Janet Jackson-Ding 2013 einen geilen Remix macht und damit seine Karriere startet. Kate Jonada, wirklich, Alter, dieser Nostalgie-Vibe. Und gleichzeitig immer schön smooth. Also, 0331 70 97 110, ruft ihr an mit dem Satz der Sätze, die beste Liste ist die Fritz-Gästeliste. Sobald ihr hier im Programm den Fritz-Gästelisten-Alarm läuten hört, das ist doch wohl klar, oder? Bis 14 Uhr wird's noch soweit sein.
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0: Monaco.
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0: Ja, Mann, und ich mach wieder hier meinen Magic Finger. Der slidet hier über alle Leitungen und bleibt einfach stehen an einer Stelle. Und heute ist es Leitung 1. Ich sage Hallo, Grüße gehen raus nach Berlin. Ich hoffe, jetzt zittert schon jemand. Ich schränke jetzt ein, Grüße gehen raus nach Reinickendorf. Hallo, Chu.
2: Oh mein Gott.
0: Ich hab dich gerade atmen gehört.
2: Ja, ich war gerade so noch bei You The One, weil du das vorher gespielt hast, weil ich war gerade so am Warten und am Approven und dann hast du gesagt Reinickendorf und dann war ich so, nein.
0: Ich liebe es, euch diesen kleinen Nervenkitzel zu geben. Wo ist dein Puls gerade?
2: Oh mein Gott, meine Hände zittern. Ich kann gar nicht arbeiten.
0: Du bist so süß. Ey, sag mal, seit wann bist du denn Kate Shonada Ultra oder bist du frisch Entdeckerin und willst ihn jetzt unbedingt mal live sehen? Wie ist dein Vibe?
2: Also, ich glaube, Kate Shonada kam während Corona-Zeit bei mir und hat mich einfach begleitet. Einfach diese groovy Hits mit den R&B-Vocals ist wirklich einfach köstlich.
0: Ja, es ist wirklich, es ist richtig krass, Schmackofatz. Ey, Chu, und ich würde dich super gerne hinschicken. Zwei Sachen will ich noch vorher wissen. Einmal, wer wäre dein Plus Eins? Und dann brauche ich noch...
2: Meine Freundin.
0: Deine Freundin, okay. Und ja. Ja, ich würde sagen, dann brauchen wir jetzt nur noch ein was, nämlich den Codesatz.
2: Ja. Genau, die beste Liste ist die Fritz-Gästeliste.
0: Da liefert sie doch. Sehr schön. Und deine Freundin, weiß sie schon von ihrem Glück oder wird es Überraschungs-Appointment?
2: Sie wird das gleich erfahren.
0: Sehr gut, sehr, sehr gut. Ihr habt morgen Abend einen schönen Girls-Abend bei Kate Shonada. Ey, liebe Chu, schreib bitte unbedingt in der Studio-Message, wie du es fandest. Schick super gerne auch eine kleine Audio. Wir wollen natürlich immer wissen, wenn wir euch da schon hinschicken, wie ihr es fandet. Da freuen wir uns sehr drüber.
2: Alles klar,
0: dann viel Spaß morgen. Tschüss.
2: Tschüss.
0: Oh mein Gott, das liebe ich doch.
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Wie geil ist dieser Vibe? Holt ihn euch doch selber. Also lasst euch Gänsehaut machen von Patronada morgen im Tempodrom. Ihr könnt Tickets kaufen, es gibt noch ein paar. Oder ihr probiert es morgen nochmal zwischen 10 und 14 Uhr hier bei mir. Ich habe noch einmal zwei Gästelistenplätze dann für Patronada morgen. Ich bin jetzt Bauer mit Banner. 12:40 Uhr ist es.

0: lauschen wir nun der Erzählung eines Users interaktiver First-Person-Shooter.
1: Dicker! Letztes Wochenende doppelte EP bei COD. Ich natürlich direkt Kreditkartennummer meiner Mom gesneakt für neuen Battle Pass. Einfach Scammer got scammed. Was will sie machen, Bro? Anyway, erste Runde Domination of Terminal. Ich gehe instant mit MP7 Schalldämpfer auf B. Jumpshotte den ersten Bot. Danach so ein Familienvater dreht sich mit Dreier Sensi im Kreis. Hab ich ihn direkt geone-hittet, den Knecht. Auf einmal Verbindung verloren. Telekom, ich f*** euch, ihr Söhne.
0: Sprache lebt.

Song. Möchte wirklich immer weinen. Sam Fenn und Olivia Dean, Rainy in 12:22 hier auf Fritz. Und das nenne ich mal eine Line. Wir waren gerade noch Kinder, jetzt sind wir tot. What a shock, wie sie es auch singt. Oh mein Gott, Luna Morgenstern, neu hier auf der Fritz-Playlist. Und wisst ihr, was mir dazu für ein Gedanke gekommen ist? So klar, jede Band, jeder Künstler hat so diesen einen übelsten Liebessong, diesen einen übelsten Break-up-Song. Und irgendwie ist auch so diese Rückschau, wir waren mal Kids, auch irgendwie so ein Bestandteil, wo ich sagen würde, okay, sehr viele haben einen Kids-Track. Hier ist mein Beweis. Dies ist eine kleine wissenschaftliche Arbeit im Radio drinne. Kasi und Antonius, erst kürzlich released. Dann hier natürlich Kids sein, als wir waren nie die coolen Kinder. Das irgendwie nach oben tragen. Dann natürlich auch One Republic, die Meister des Stadion-Pop-Rocks. Mit ein bisschen elektronischen Einflüssen haben natürlich auch ein Kids und natürlich der obergrößte Kids-Hit, der schon todesalt ist, aber auch noch immer in den Indie-Discos läuft. MGMT. Alles gute Kids-Tracks und jetzt kommt einer dazu, Luna Morgenstern. Schreibt euch den auf und ballert ihn mit.

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1: Teenager, Tagebücher, peinliche Crush-Geschichten und absolut unangenehme Erinnerungen aus der Schulzeit. Genau darum geht's bei Young and Dump in Berlin-Neukölln. Comedians und Performer lesen hier ihre alten Tagebücher-Einträge, Liebesbriefe oder komplette Teenie-Thoughts live auf der Bühne vor. Also irgendwo zwischen Therapie, Fremdscham und warum hat man sowas damals wirklich geschrieben? Leute, also wenn ihr heute Abend mal wieder ausgiebig lachen wollt, checkt Young and Dump im Comedy-Café Berlin in Neukölln aus. Los geht's um 20 Uhr. Tickets kosten etwa 11 Euro.
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3: 12.30 Uhr.
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3: Mit Anja Hoffe. Egal ob Lollapalooza, Fusion oder Perucaville, die großen deutschen Festivals haben Müllprobleme. Das sagt die Deutsche Umwelthilfe, die sich die 10 größten Musikfestivals hier im Land angeguckt hat. Bei allen gibt es zu viele Einwegbecher und Teller und zu wenig Mülltrennung. Laut der Geschäftsführerin der Umwelthilfe Metz kommen allein beim Perucaville 600.000 Einwegbecher zusammen und fast genauso viel Müll durch das Essen. Zwei größere Sprengungen gibt's heute in Brandenburg von Minen und Munition aus dem Zweiten Weltkrieg. In Frankfurt-Oder ist es schon durch. Da können die Menschen im Stadtteil Lossow wieder in ihre Wohnung. Und alles hat laut Stadtverwaltung gut geklappt. In dem Waldstück zwischen Hohenneuendorf und Oranienburg steht der Sperrkreis noch. Es betrifft auch die Bahngleise. Was da gerade nicht fährt, hört ihr gleich im Verkehr. Deutsche Staatsbürgerinnen, deutscher Staatsbürger werden. Das haben letztes Jahr in Berlin und Brandenburg so viele AusländerInnen gemacht wie noch nie. In Berlin waren es rund 40.000 Menschen und in Brandenburg rund 4.500, die deutsche Staatsbürgerschaft angenommen haben. Die meisten kamen aus Syrien, der Türkei, Russland und der Ukraine. Außerdem deutlich mehr als früher aus Iran und den USA. Könnt ihr gut schlafen oder liegt ihr nachts öfter wach? Wenn ihr nachts öfter wach liegt, dann seid ihr damit nicht alleine. Jeder und jede Dritte in Deutschland kann nicht gut durchschlafen. Das meldet das Robert-Koch-Institut. Das sagt, dass das mehr geworden ist in den letzten rund 15 Jahren und dass das daran liegen könnte, dass wir mehr auf unseren Handys oder Tablets gucken und dass es mehr Krisen auf der Welt gibt, um die wir uns Sorgen machen.
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3: Wer Regen mag, aber schnell friert, für den ist doch heute eigentlich ein guter Tag. Wir haben nämlich zwischen 18 und 21 Grad, nicht zu kalt, aber es bleibt den ganzen Tag grau und kann auch immer wieder regnen oder auch gewittern. Yeah.
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3: A12 Berlin Richtung Frankfurt oder zwischen Stocke und Fürstenwalde 10 Minuten Stau. Wie gerade schon gesagt, in Hohenneuendorf und im Hohenneuendorfer Ortsteil Borgsdorf werden heute zwei Fliegerbomben gesprengt. Deswegen fährt die S1 nicht zwischen Lenitz und Birkenwerder bis 16 Uhr und regionalen Fernverkehr nicht zwischen Birkenwerder und Oranienburg, da fahren Ersatzbusse. In Berlin sieht's gut aus. In Mitte ist der Tunnel Alexanderplatz stadtauswärts wegen Wartungsarbeiten heute gesperrt. In Kreuzberg laufen immer noch die Ampeln nicht an der Kreuzung Mehringdamm und Bücherstraße. Und in Hohenschönhausen ist die Wartenberger Straße immer noch gesperrt nach dem Tramunfall, den es da gestern gegeben hat. Und zwar zwischen der Arnim und der Anna-Ebermann-Straße. Das war's. Gute Fahrt euch.
4: Danke dir.
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4: Mit mir Jule Karden und ich möchte mich jetzt beschweren. Ich find's mies,
3: oha.
4: Ich find's blöd, ich bin sauer. Mhm. Es geht um den hier, Dominik Feig. Der soll jetzt endlich wieder nach Deutschland kommen, ich möchte den live sehen. Ich bin im Rabbit Hole seit Wochen und ich will den jetzt live sehen. Also wer das möglich machen kann, holt den jetzt her. White

0: Tip of Feather von Billie Eilish. 12:39 ist es hier auf Fritz. Und Mental Health ist ein großes, wichtiges Thema bei Billie Eilish. Mental Health ist auch ein großes, wichtiges Thema bei uns. Und zwar, euch Endorphine in den Körper zu kloppen und da ein bisschen Dopamin freizusetzen.
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0: Und aber auch ganz viel zu fühlen und Gefühle rauslassen. Weil egal, ob Wut, Trauer, Angst, Freude oder was gibt's da noch? Naja, diese Dinger halt. Es will alles gefühlt werden und dafür haben wir am 12., 21. Juni das beste Programm mit 12 Acts zusammengestellt. Es ist Fritz Sessions meets Vetterler Musikzeit auf dem RW-Gelände und da können wir hier so mit dem Sprudelgetränk so ein bisschen viben zu Paula Stella, aber gleichzeitig können wir uns auch so episch, als stehen wir im Olympiastadion, an die Brust packen. Ja, das sind die beiden Seiten der Paula Stella, aber wir bringen auch noch Leute mit, die ihr vielleicht noch nicht so gut kennt.
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0: Wie Nikita, da bin ich ja immer gespannt, wie das dann live klingt. Oder auch Magdalena Emilia oder Honey You. Da sorgen wir dafür, dass ihr quasi trotz Sonne, weil 21. Juni, also ist ja immer der längste Tag des Jahres, da wird natürlich gutes Wetter, da sorgen wir auch dafür, dass ihr mal durchatmen könnt. Und dann wird's auch Funny und Gaga gleichzeitig mit Jenny und Joy zum Beispiel. Die haben wir jetzt hier mit Kein Schwein. 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

0: was für ein geiler Song. Noah Kahan, The Great Divide. Der Typ ist ja auch schon seit 10 Jahren plus im Business und tatsächlich ist eines seiner quasi Markenzeichen, dass er über Mental Health sehr, sehr, sehr, sehr, sehr viel redet. Hat jetzt eine neue Platte draußen und ist deswegen natürlich auch so ein paar Podcasts zugange gewesen. Ich habe mich durch ein bisschen was durchgehört und richtig, richtig krass. Noah Kahan hat tatsächlich ganz lange Angst gehabt vor Medikamenten, die ihm bei seinen Depressionen, Angstzuständen und jetzt auch ganz neue Zwangsstörungen irgendwie helfen, weil...
1: I used to believe that, for sure. It came into the conversation when I started taking medication for my anxiety when I was in high school, an OCD diagnosis more recently, like... These problems were really hard for me and were disrupting my ability to wake up in the morning and to just be a human being. But I was holding off on getting the help that I really needed for a long time because I was so afraid of it dulling my creativity. And then I would look at my creativity and be like, well, this is not pretty very good either. Like, I'm not making anything good right now. I can barely put my pen to the paper. I can barely even process a single thought.
0: Er hat tatsächlich ganz lange immer wieder Probleme gehabt, auch Medikamente zu nehmen und auch immer noch die Angst, so nach dem Motto, wenn ich Medikamente nehme, wenn es mir gut geht, wenn es mir nicht mehr schlecht geht, kann ich dann überhaupt noch kreativ sein? Bin ich dann überhaupt noch ein guter Musiker? Weil, ja, sehr viele gute Songs einfach aus Schmerz entstehen. Und dann musste er sich aber eingestehen, ja, well, aber ganz ehrlich, also ich kann gerade nicht mal wirklich aufstehen. Ich kriege nicht mal irgendwie den Stift aufs Papier, um irgendwelche Kreativität zu fassen. Also auch nicht so geil. Und dann kam er irgendwann zu diesem Schluss hier, so kann und will er halt auch nicht mehr leben.
1: Well, I don't want to live like this anymore. And if it means that I write a happy song, then like I need to get up in the morning. And I found that I was still sad in a way that felt more manageable and I still had feelings and deep thoughts about things, but I wasn't getting sidebarred by rabbit holes of obsession and rabbit holes of anxiety anymore. And it really was a turning point for me making this record.
0: Und ja, das Album war jetzt quasi für ihn der Turning Point, denn ja, er hatte immer noch Angst und ja, er hat anders geschrieben, aber trotz Medikamente, trotz Hilfe hat er immer noch diese Deepness in sich gespürt, diese Traurigkeit in sich gespürt und sich dann auch irgendwann gedacht, und wenn ich mal einen Happy Song schreibe, ist ja wohl auch nicht so schlimm, denn so kann ich wenigstens helfen und leben. Und deswegen sagt er, das Album war quasi ein Turning Point. Check dir mal aus, Noah Kahan, ganz cooler Typ, vor allen Dingen, weil er so offen über seinen Mental Health Struggle spricht. Ihr Fritz!
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4: 39.
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4: Wie crazy muss sich das eigentlich anfühlen, wenn du eigentlich noch so ein unbekannter Deep House Dude bist und dann dein Hit plötzlich Aufmerksamkeit von Khalid bekommt, der dann sagt, ja, Alter, mein Gott, mache ich doch gleich Vocals und Lyrics drauf. Naja, hier und dann. Insane. Kannst du sagen, ja, Oscar Matt Kay und Khalid mit Nobody Make Me Feel, das ist so quasi der Hit, der Oscar Matt Kay 2026 auch den Durchbruch des Jahres in seiner Heimat Norwegen eingebracht hat. Und was ich ein bisschen süß finde über Oscar Matt Kay ist, dass dieser Dude wirklich, also jetzt mal übertrieben gesagt, der nimmt seine Kopfhörer selbst mit aufs Klo zum Kacken. So ist es mit dem, weil der sagt, ey, ich habe einfach immer und überall irgendwie Ideen und dann will ich die sofort festhalten und das ausprobieren. Und deswegen kleben seine Kopfhörer quasi eigentlich permanent an ihm dran, am Hals, am Kopf, auf den Ohren. Wir hören ihn jetzt, Oscar Matt Kay mit Sweet Nothing.

Alex Warren mit Fever Dream, habt ihr gehört. Und wenn ihr jetzt so kleinen Kopfkreisen, Spiralon gehört, dann kann ich euch nur sagen, hört doch den neuen Song von Roja, hier ein kleines, wie man einen Geschwisterfight in Musik umwandeln kann, als Idee zum Aufbau. So, so ungefähr der Song entstanden von Roja, Left, Right. Und was ich sehr, sehr liebe, ist wirklich dieser Vibe. Einfach so Kopf aus, losgehen und zack, bumm, macht Bock. Roja jetzt hier mit Left, Right.

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2: Wenn euch bei Patatas de Ayugado direkt dieser Hugo-Remix im Kopf angeht, dann kennt ihr wahrscheinlich schon Umweh. Der mexikanische Sänger verbindet R&B, Latin, Pop und emotionale Songs gerade zu einem der erfolgreichsten Sounds im spanischsprachigen Raum. Mit seiner Dueño de Cielo Tour kommt der 25-Jährige jetzt nach Berlin und bringt genau diese Mischung aus Herzschmerz, riesigen Hooks und verträumtem Pop auf die Bühne. Umbe zockt heute Abend live im Metropol in Schöneberg. Los geht's um 20 Uhr. Tickets kriegt ihr für etwa 36 Euro.
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und es ist Zeit, dass wir hier nochmal ein bisschen weiter viben jetzt hier. Bunt und Malou mit I Need You. Der ist so schön. Der ist, macht richtig so, das ist so ein kleiner Seiden-Cardigan. Kleine Zudecke für euch jetzt hier im Radio.

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2: 13:30.
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2: Mit Anja Haufe. Festivalbesuch. Geil für die Leute, schlecht für die Umwelt. Die Deutsche Umwelthilfe hat die 10 größten Festivals in Deutschland untersucht und sagt, zu viele Einwegbecher und Teller, schlechte Mülltrennung und zu viele Chemieklos. Besonders schlecht schneiden das Perukaville in NRW und das Nature One in Rheinland-Pfalz ab. Immerhin mehr Kompostklos gibt es dagegen bei der Fusion in MV und beim MS Dockville in Hamburg. Laut Deutscher Umwelthilfe läuft es auf Volksfesten und anderen Großveranstaltungen deutlich besser mit Mehrweg als bei den großen Festivals. Wird in eurem Supermarkt gerade auch Tofu knapp? Könnt ihr ja mal drauf achten. In einigen Geschäften sind die Regale sogar leer. Das liegt daran, dass sehr viel mehr Leute Tofu haben wollen, als produziert werden kann. Mehrere Händler und Hersteller glauben, dass das unter anderem an dem Run auf proteinreiche Ernährung liegt. Tofu ist demnach vor allem in Städten und bei Jüngeren beliebt. Wer heute nach Lissabon fliegen wollte, hatte wahrscheinlich Pech. Die meisten Flüge sind ausgefallen. Mehrere Gewerkschaften haben in Portugal nämlich heute einen Generalstreik organisiert. Dadurch fahren heute auch keine U-Bahnen und Züge und viele Schulen blieben geschlossen. Es geht dabei um eine geplante Reform der portugiesischen Regierung, die Wirtschaft voranbringen soll. Die Gewerkschaften befürchten dadurch längere Arbeitszeiten und leichtere Entlassungen. Thema Helm tragen beim Radfahren macht nur eine Minderheit. Rund 36% haben bei einer Forsa-Umfrage gesagt, dass sie immer einen Helm tragen. Bei den Jüngeren zwischen 18 und 29 sind es noch weniger. Gleichzeitig wurden die Menschen in der Umfrage auch gefragt, was sie von einer Helmpflicht beim Fahrradfahren halten würden. Da hat dann eine knappe Mehrheit von 54% überraschenderweise gesagt, das wäre eine gute Sache.
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2: Ist ein grauer, bisschen regnerischer Tag heute. Also zum Nachmittag hin soll es ein bisschen trockener werden. Kann aber andererseits auch mal gewittern. Ihr werdet sehen, auf jeden Fall zwischen 18 und 21 Grad bekommen wir.
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2: A10 östlicher Berliner Ring Richtung Dreieck Spree, auch hinter Erkner. Im Baustellenbereich steht ein kaputter Laster auf der rechten Spur. 20 Minuten Stau. A12 Berlin Richtung Frankfurt-Oder zwischen Stock und Fürstenwalde Ost. 10 Minuten Stau. In Hohenneuendorfer Ortsteil Borgsdorf werden heute 2 Fliegerbomben gesprengt. Die S1 fährt bis 16 Uhr nicht zwischen Lenitz und Birkenwerder. Und auch der regionale Fernverkehr ist betroffen. Zwischen Birkenwerder und Oranienburg fahren Ersatzbusse. Berlin. Vorsicht auf der A113. Stadt auswärts. Hinter Stubenraufstraße ist eine ungesicherte Unfall. In Mitte ist der Tunnel Alexanderplatz stadtauswärts wegen Wartungsarbeiten gesperrt. In Kreuzberg sind die Ampeln ausgefallen an der Kreuzung Mehringdamm und Bücherstraße. Und in Mahlsdorf-Hünower Straße zwischen Altmahlsdorf und Wilhelmsmühlenweg wird der Verkehr bis Mitte Juni noch durch eine Baustellenampel geregelt. Das war's. Gute Fahrt euch.
3: Merci beaucoup. Lalalala.
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3: Mit mir Jule Kaden. Vielleicht habe ich nur 3 Stunden geschlafen, weil ich gestern für Fritz bei Pink Panther war.
2: Merkt man doch nicht.
3: Vielleicht merkt man das gar nicht. Der Moment, wenn Jule Kaden komische Sachen singt und summt, lieber...
2: Ganz normal.
3: Ganz normal. Nein, sie ist nicht krank.

wie geil ist dieser Song eigentlich von Meek und Felix Jen, Fabulous. Und an diesen Song muss ich immer an meine Studienzeit denken. SS26 wäre in meinem Kopf gewesen, Sommersemester 26. Charlie XCX.

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0: euch, wie es ist. Ich mache jetzt einen Fisch. Viel Spaß noch.
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3: Gleich um 2.
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3: Happy Mittwoch euch, ihr kleinen, süßen, kleinen, ich weiß nicht, Redakteurin Antonia. Ich würde tatsächlich gerne mal was anderes sagen zu unseren Fritzhörern als Leute. Ich sage oft Leute. Aber bei klein und süß wusste ich jetzt doch nicht weiter. Mhm. Mäuse sagen alle, weißt du?
4: Mäuse sagen alle, ich bin zu basic.
3: Alternativ für Mäuse finde ich meine süßen kleinen Fröschlein.
4: Fröschlein?
3: Ja.
4: Es läuft immer irgendwie auf Tiere hinaus, ne?
3: Wahrscheinlich schon.
4: Ist
3: aber man
4: Frage,
3: kann ja auch andere Sachen einfach nehmen. Meine süßen kleinen Butterstullen.
4: Pferdchen und so weiter. Ach so, das war nie schlecht. Also ihr süßen kleinen Butterstullen, wenn ihr anders als so genannt werden wollt oder Leute, dann gerne auch mal eine Idee reinschreiben in die Studio-Message. Ich bin offen für alles.
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1: Falls ihr euch mal gefragt habt, wie es ist, hier bei Fritz zu arbeiten, meistens natürlich ganz toll, aber manchmal auch pain in the ass, auf jeden Fall für Reporterin Jule Lippig. Die schicken wir ständig rum im Fritz-Sende-Gelände, mal nach Motzen, Treuen Brietzen und so weiter. Und Jule, du musstest bisher immer gucken, dass du irgendwie mit Öffis hinkommst, aber not anymore. Du hast endlich deinen Führerschein.
2: Ja, zum Glück, ey, es wurde auch wirklich Zeit.
1: Fühlst du dich anders jetzt?
2: Ja, anders broke fühle ich mich, weil ich sag dir wirklich, es war so teuer. Der Spaß hat mich wirklich meine halbe Niere gekostet. Also irgendwas zwischen 3K und 4K sind auf jeden Fall weg. Aua,
1: ja.
2: Aua.
1: Ja, aber wenigstens hast du es beim ersten Mal geschafft. Ich habe die erste praktische verkackt und so kostenmäßig kam dann noch mein erstes ungeborenes Kind obendrauf.
2: Weißt du? Ja, klar, man kennt es.
1: Schön. Wie hast du dich vorbereitet?
2: Also ich muss schon sagen, ich habe schon richtig doll gezittert, weil Verkehr in Berlin ist halt so unberechenbar. Also alle fahren einfach wirklich, wie sie wollen. Ja. Und mein Prüfungsgebiet war da halt auch Sonnenallee die Ecke. Und das ist wirklich kein Soft Ride. Aber zwei Sachen haben mir den Arsch gerettet. Mhm. Erstens, YouTube-Videos. Also wirklich YouTube-Videos mit Prüfungstipps und Technikfragen. Und zweitens habe ich alle in meinem Umfeld ausgefragt, die durchgefallen sind. Warum bist du durchgefallen?
1: Das ist gut.
2: Genau diese Fehler nicht mache. Und das war halt auch richtig gut. Und auch wichtig, zieht euch wirklich die gleichen Schuhe wie in den ganzen Fahrstunden an und lieber ein gemütliches Outfit als irgendwie auf schick.
1: Und wie war denn so der Vibe bei dir während der Prüfung?
2: Mann, ich bin so eine Persona, ich lasse mich so schnell ablenken, deswegen ich hatte so Schiss, dass der Prüfer und meine Fahrlehrerin die ganze Zeit am Jeppen sein werden. Aber meine Fahrlehrerin, sie ist Eheschatz und sie hat sich wirklich zurückgehalten. Und ich habe natürlich ganz doll Verkehrsbeobachtung gemacht. Du checkst so immer die Spiegel beobachten.
1: Natürlich.
2: Und manchmal, wenn ich diesen Rückspiegel benutzt habe, hatte ich so random Augenkontakt mit dem Prüfer und das war halt wirklich einfach ein bisschen unangenehm.
1: Das wäre irgendwie witzig, wenn er das heute auch so erzählt. Weißt du, ja, ich hatte letztens ganz weirde Fahrschülerin, hat mir immer die Augen geguckt, so
2: komische.
1: Hast du denn noch Tipps für alle, die die Prüfung noch vor sich haben?
2: Safe. Also, ganz wichtig, egal ob ihr aufgeregt seid oder unsicher oder sonst was, ihr müsst wirklich so tun, als hättet ihr alles im Griff, als wärt ihr die sicherste und seriöseste Autofahrerin überhaupt. Und ja, wenn andere drängeln, rasen oder riskant überholen oder sonst was, einfach ignorieren und wirklich in so ein Achtsamkeits-Mindset reingehen.
1: Ganz wichtig. Ja, und diesen Schulterblick macht denn lieber einmal zu viel. Ich habe in meiner Prüfung einmal vergessen zu blinken und das haben sie mir durchgelassen, weil mein Schulterblick war eine 10 von 10.
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0: Slim in Bad on Fire auf Fritz Lecht, Viertel nach zwei. Achtung, Fußballfans, ihr werdet euch jetzt sehr verstanden fühlen.
1: Es gibt nichts Größeres auf der Welt als Fußball und ich kann auch nicht verstehen, wie es Leute gibt, die nichts mit Fußball zu tun haben.
0: Oder? Das ist Torwart Leo von der TSG Fredersdorf. Die zocken dieses Wochenende ihr vielleicht wichtigstes Match ever gegen den SV Prötzl. Es geht wirklich um alles. Es geht um den Aufstieg in die Kreisoberliga und den Sieg haben sie im Grunde schon selbst, sagt Leo.
1: Vielleicht versagen sie an Altersschwäche.
0: Ja, aber Moment, wir gucken auf die andere Seite des Spielfelds. Da stehen die Jungs vom SV Prötzl, unter anderem Max im Tor. Und der sieht sich am Samstag halt auch schon aufsteigen.
2: Ey, Fredersdorf, ihr wisst, es wird schwierig, aber ihr könnt euch nicht vorstellen, wie schwierig das
0: tja,
2: wird.
0: Tja, mal gucken, wer recht behalten wird. Ihr könnt die Teams auf jeden Fall richtig pushen vom Spielfeldrand aus. Samstag geht's los um 14 Uhr in Fredersdorf. Oder ihr hockt euch auf die Couch und guckt im RBB Fernsehen. Aber wir empfehlen euch, geht hin. Geht wirklich hin, weil nur dann erlebt ihr vielleicht auch solche legendären Momente mit.
3: Mein witzigster Moment im Verein war mein erster Mannschaftsabend in der ersten Männersaison. Und zwar sind da zwei meiner Mitspieler nackt durch die Dusche gerutscht.
0: Das sagt Marc von der TSG Fredersdorf. Aber damit es soweit kommt, müsstet ihr halt ein bisschen supporten. Samstag, Aufstiegsspiel Prötzl vs. Fredersdorf. Kommt vorbei und feuert euer Lieblingsteam an. Für Prötzl bitte dann das hier rufen.

Disturbed on the Chainsmokers mit Addicted. Ey, manchmal reicht ja von einer Band schon ein Song und wir sind instant schockverknallt. Mir ging das so mit denen hier. Almost Monday ist ein Trio aus Kalifornien. Die klingen so geil nach Skaten an der Strandpromenade. Ich sehe mich shoppen gehen in Flipflops. Es ist ein bisschen wie so Sommerfeeling einmal to go. Kriegt ihr jetzt auch, Leute, zum Mitnehmen natürlich. Almost Monday mit No More Regrets. Auf Fritz, wunderschönen Mittwoch euch.

0: Wenn ich kurz meine Familie vorstellen darf. Meine Frau, meine Kinder Bello, Pluto, Waldi und Christian.
1: Nee, das ist ja ein Zufall. Der Hund meiner Tante heißt Christian.
0: Verrückt.
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0: Justin Timberlake war das mit Can't Stop the Feeling. Ihr hört Fritz, bist du mit ihr? Hier stand ich schon mal an der Warschauer Straße und habe auf die S-Bahn gewartet. Pink Panthers, crazy, oder? Aber ja, okay, es war nur so indirekt, sie war da lebensgroß auf einer Werbung zu sehen. Aber tatsächlich war sie gestern dann auch endlich mal real life in Berlin. Sie hat das Tempodrom ausverkauft und Fritz und Jule Kahn war mit euch dort und kommt seitdem gar nicht mehr klar.
1: What the fuck was that? Wie süß ist sie bitte?
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1: Okay, von vorn. Erster Beat, Handys hoch, Eskalation. Pink Panthers, ihr DJ, Drummer und vier Hot AF-TänzerInnen ballern uns von Heartbreak zu Healing in unter 2 Minuten. Die Crowd ist sick, singt selbst ihre ersten viralen Tracks von 2021 mit und rockt Plateauschuhe, Crop-Tops, Highschool-Mädchen-Faltröcke, ganz viel kleinkariert, Gender egal. Die Fans... totale Liebis.
3: Ich liebe an ihr, dass sie eine krasse Producerin ist. Sie ist eine Sample Queen. Sie ist ultra witzig.
4: Dass sie so relatable ist.
3: Ich liebe ihre Emotional Support Bag. Ich glaube, jedes Girlie kann da nachvollziehen, warum sie die immer dabei hat.
1: Iconic. 27 Mal tanzen wir durch Heartbreak, Selbstermächtigung und Fick die scheiß Ex-Personen-Phase. Immer in Songs, die kürzer sind als manche Insta-Reels.
3: Jeder singt mit, das ist krass, jeder tanzt mit, jeder springt und alle sind cool angezogen.
5: Der Schlagzeuger, es war das erste Mal, dass ich so lange Drum and Bass live gespielt gehört habe und es war extrem beeindruckend.
6: Es ist auch mega geil, dass sie so viel mit uns interagiert hat
1: und oh my, crash out. Es ist einfach nur eine riesige Dance-Action zu wilden Visuals auf der Leinwand. Flugzeug, Nachthimmel, Werwolf, U-Bahn. Während ihrer Outfitwechsel, natürlich trägt sie immer was mit Pink, geben ihr DJ und die Tänzerin artsy Dance-Einlagen und machen rum à la Heated Rivalry. Merci, Algo, für die ganzen Konzertschnipsel von gestern Nacht. Merci, Pink Panthers, für deine After-Konzert-Story mit der Pink Panthers Barbie aus dem Berliner Publikum und deinen Worten, I love you, Berlin.
0: Dieses I love you kaufe ich Künstlern eigentlich immer nicht so ab. Das sagen sie ja zu jeder Stadt, aber ich glaube, Pink Panthers hat es gestern wirklich ernst gemeint. Und wir lieben sie auch, deshalb hören wir sie direkt nochmal. Pink Panthers zusammen mit Sarah Larsson, Stateside.

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3: 14:30, halb 3. 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
3: Halb 3 mit Anja Haufe. Besser werden im Recycling und damit die Wirtschaft pushen, so stellt sich die Bundesregierung vor. 260 Millionen Euro will sie investieren, damit Firmen bessere Recyclingverfahren entwickeln können. Das Fachwort, das dabei immer wieder fällt, ist Kreislaufwirtschaft. Zum Beispiel ist ein Ziel, mehr wertvolle Rohstoffe aus alten Batterien und Handys rauszuholen. Dann wäre Deutschland unabhängiger. Bis jetzt müssen nämlich seltene Erden oder Lithium zum Beispiel komplett aus anderen Ländern importiert werden. Und apropos Recycling, egal ob Lollapalooza, Fusion oder Peruka will, die großen deutschen Festivals haben ein Müllproblem, sagt die Deutsche Umwelthilfe, die sich die 10 größten Musikfestivals hier im Land angeguckt hat. Bei allen gibt's zu viele Einwegbecher und Teller und zu wenig Mülltrennung. Laut der Geschäftsführerin der Umwelthilfe Metz kommen allein beim Perukaville 600.000 Einwegbecher zusammen und fast nochmal genauso viel Müll durch das Essen. Zwei größere Sprengungen gibt's heute in Brandenburg von Minen und Munition aus dem Zweiten Weltkrieg, beziehungsweise hat's gegeben. In Frankfurt-Oder ist das nämlich schon durch. Da hat alles gut geklappt, sagt die Stadtverwaltung, und die Menschen im Stadtteil Lossow können wieder in ihre Wohnungen. In dem Waldstück zwischen Hohenneuendorf und Oranienburg steht der Sperrkreis noch. Das betrifft auch die Bahngleise. Wer es da gerade nicht fährt, hört ihr gleich im Verkehr. 16 Jahre wurde er gebaut. Ab heute wird er eingeweiht. Der Hindu-Tempel an der Hasenheide in Berlin-Neukölln. Habt ihr vielleicht schon mal gesehen. Ist auffällig. Oben so golden mit vielen Figuren, unten blau. Die Hindu-Gemeinde Berlin feiert die Einweihung 5 Tage lang bis sonntags. Ist der zweite Tempel in Berlin. Einen gibt's schon in der Blaschko-Allee in Britz. Der Hinduismus ist übrigens weltweit die drittgrößte Religion nach Christentum und Islam. Am meisten verbreitet in asiatischen Ländern.
2: Wetter.
3: Der Nachmittag wird ein bisschen trockener, es bleibt aber bewölkt und kann auch immer wieder regnen. Dazu gibt es Temperaturen zwischen 18 und 21 Grad maximal.
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3: Auf der A12 Berlin Richtung Frankfurt-Oder dauert es zwischen Stolkow und Brisenan. Also ich würde raten, das heißt Brise lang, aber ich weiß nicht. Naja, auf jeden Fall da an der Baustelle braucht ihr 10 Minuten länger, ist ja auch nicht so viel. In Berlin stockt es ab dem Stadtring Richtung Wedding zwischen Kreuz Schöneberg und Funkturm. Da braucht ihr 20 Minuten länger, 10 Minuten extra auch in Richtung Treptow an dem Autobahnende vor der Elsenbrücke. Auf der Abus braucht ihr gerade 15 Minuten länger am Funkturm vor der Ausfahrt zum Messedamm. Und es staut sich gerade auch auf der Treskow-Allee Richtung Tierpark und Rudolf-Rühl-Allee Richtung Biesdorf. 130 statt auswärts, hinter der Stubenrauchstraße kommt es nach einem Unfall gerade noch zu Problemen. Und zur U-Bahn gibt es noch die Meldung, die U7 fährt wegen eines Notarneinsatzes nicht zwischen Berliner Straße und Richard-Wagner-Platz. So, und jetzt habe ich euch vorhin so groß gesagt, ich würde ja nochmal erzählen, da, genau, und zwar im hohen Neuendorfer Ortsteil Borgsdorf werden ja die 2 Fliegerbomben gesprengt und deswegen fährt die S1 bis 16 Uhr nicht zwischen Lenitz und Birkenwerder und der regionalen Fernverkehr nicht zwischen Birkenwerder und Oranienburg, da fahren Ersatzbusse. Das war's, gute Fahrt euch!
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3: Na, ihr kleinen Butterböhnchen. Ich habe euch vorhin gefragt, wie ihr gerne genannt werden wollt, außer einfach nur Leute. Von Fritzhörer Patrick kam die Idee mit dem Butterböhnchen. Könnt ihr mal kurz auf euch wirken lassen. Redakteurin Antonia, wie würdest du jetzt das finden? Ich nenne dich Butterböhnchen.
4: Finde ich süß, aber ich fand, also Butterstulle finde ich nach wie vor besser.
3: Ihr kleinen Butterstullen.
4: Ich weiß nicht, was es mit der Butter ist, aber Butter macht so ein warmes, wohliges Gefühl.
3: Ich weiß nicht, was
4: irgendwie
3: es mit dem Essen ist.
4: Ja, aber zuerst Tiere.
3: Aber okay. Patrick hätte tatsächlich noch eine Idee, ihr Grottenolme.
4: Ja,
3: ja. So leicht Richtung Beleidigung.
4: Ja. Für mich auch.
3: Aber ist schon noch lustig.
4: Na gut.
3: Leute, habt ihr einen Wunsch, wie ihr genannt werden wollt? Wenn ja, sagt Bescheid in der Studio-Message. Sagt auch gerne, wenn euch Butterstullchen schon gefällt. Oder
4: kann ich den Rest der Sendung einfach Böhnchen? Eule nennen?
3: Oh, hey, oder Grottenolm.
4: Hey, Eule.

0: Martin Garrix und Ed Sheeran repeated auf Fritz. Wenn ihr als Frau in eine Games-Branche rein wollt, dann ist es ungefähr so. Ihr geht bei jeder Bewerbung Game Over. Aber es gibt ein Event, was euch helfen will, da endlich reinzukommen.
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0: Womanize heißt es. Da könnt ihr Workshops mitmachen. Es gibt Talks und Masterclasses. Das Ganze findet heute in Berlin statt. Und da könnt ihr auch perfekt networken. Was ihr unbedingt tatsächlich für einen Einstieg in die Gaming-Welt braucht, sagt Madeleine Egger von Womanize. Da geht nichts ohne Vitamin B.
2: Also ich persönlich würde bei dem Einstieg auf jeden Fall darauf achten, dass man einfach schon Leute kennt. Am besten Volunteering, also bei Community-Events wie bei der Womanize sich melden, hey, ich habe Bock, da mal reinzuschnuppern. Das muss nicht die Womanize sein. Gamesground ist auch hier in Berlin. Das ist einfach so, dass man vermutlich eher einen Job bekommt, indem man halt schon jemanden kennt. Die Karriere fängt eigentlich schon auch während des Studiums an.
0: Also probiert zum Beispiel direkt ein Praktikum in eurem Wunschunternehmen zu kriegen, dann habt ihr schon mal einen Fuß drin. Aber wichtig, bevor ihr euch bewerbt, checkt gerne mal vorher deren Insta, Social Media generell und so. Da merkt ihr nämlich gleich, ob das ein gutes Match ist.
2: Also ich würde auf jeden Fall auch immer mal so die Webseite angucken, wie ist da das Team aufgestellt, weil es ist halt einfach auch ein strukturelles Ding. So kann ich mich in einem Team wohlfühlen. Was bieten mir diese Studios an, um mich auch sicher zu fühlen? Gezielt auch vielleicht nachfragen, so was könnt ihr mir bieten, anstatt nur sich einfach irgendwo zu bewerben.
0: Und gerade hier im Sendegelände gibt es wohl einige Studios, die sich sehr für Gleichberechtigung einsetzen, meinte Madeleine Egger noch zu uns. Also wenn es beim Bewerben so klingen soll, dann ab mit euch zu Womanize in Berlin am Kudamm. Übrigens offen für alle, nicht nur für Frauen. Nehmt ein paar Talks mit, Workshops und ganz viele Kontakte. Dann kommt er auch rein ins Gamebiz. Und Twitch streamt das übrigens auch. Hier ist jetzt Olivia Rodrigo für euch mit Drop Dead. Schön, dass ihr Fritz anhabt.

heißt doch immer, der Klügere gibt nach. Aber wenn die Klügeren immer nachgeben, heißt das dann nicht, dass die Dümmeren die Welt regieren? Nee, kann ja nicht sein. Kann überhaupt nicht der Realität entsprechen. 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

ist Henning Mai mit Vermissen auf Fritz. Irgendwann kommt der Moment im Leben einer Radiomoderatorin, da kann sie nicht immer nur Leute zu ihren Hörern sagen, nein! Dieser Moment ist jetzt gekommen, Leute. Ich möchte da gerne mal ein bisschen Variation reinbringen. Und dafür sagt ihr mir einfach, wie ihr genannt werden möchtet. Die ersten Ideen kamen schon von Fritzhörer Patrick, Grottenäume, Butterböhnchen und eben noch Schleusenfrösche. Okay. Und ich sehe, es hatten noch sehr viel mehr Leute von euch ein paar Vorschläge. Geil, die sammle ich jetzt erstmal noch und in einer Viertelstunde lese ich mal alles vor. Und irgendwie müssen wir dann entscheiden, wie ich euch nun nenne. Aber da kommen wir schon irgendwie zu einer Lösung. Erstmal gerne noch mehr Wunschnamen rein in eine Studio-Message. Wie wollt ihr angesprochen werden? Ihr kleinen Schleusenfrösche. Chris Beckham habe ich jetzt erstmal für euch. Waste Your Pain. Mittwoch. Hälfte der Woche geschafft. Yay!

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1: Teenager-Tagebücher, peinliche Crush-Geschichten und absolut unangenehme Erinnerungen aus der Schulzeit. Genau darum geht's bei Young and Dump in Berlin-Neukölln. Comedians und Performer lesen hier ihre alten Tagebücher-Einträge, Liebesbriefe oder komplette Teenie-Thoughts live auf der Bühne vor. Also irgendwo zwischen Therapie, Fremdscham und warum hat man sowas damals wirklich geschrieben? Leute, also wenn ihr heute Abend mal wieder ausgiebig lachen wollt, checkt Young and Dump im Comedy-Café Berlin in Neukölln aus. Los geht's um 20 Uhr. Tickets kosten etwa 11 Euro.
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2: Ganz genau um 3.
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2: Und keine Angst, geht voll klar heute. Auf der A12 Berlin Richtung Frankfurt. Oder dauert es an der Baustelle zwischen Stock und Briesen ungefähr 10 Minuten länger. Auf dem Berliner Stadtring stockt es Richtung Wedding zwischen Kreuz Schöneberg und Funkturm. Rechnet da mal mit 20 Minuten plus. 10 Minuten extra auch Richtung Treptow am Autobahnende vor der Essenbrücke. Eine Viertelstunde mehr ist es auf der Avus am Funkturm vor der Ausfahrt zum Messedamm. Außerdem staut es sich auf der Treskoallee Richtung Tierpark und auf der Rudolf-Rühl-Allee Richtung Biesdorf. 113 stadtauswärts hinter der Stubenrauchstraße kommt es nach einem Unfall zu Behinderungen. Und es gibt noch was Kleines zur U-Bahn. Die U7 fährt wegen eines Notarzteinsatzes gerade nicht zwischen Berliner Straße und Richard-Wagner-Platz. Kommt gut durch, Leute!
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2: Verdammt! Ich habe gerade schon wieder Leute gesagt, wenn es nach Fritz oder Marcel geht, dann soll ich ab jetzt immer das hier zu euch sagen.
3: Kauabanga, meine Ninja Turtles.
2: Okay, ich probiere es mal. Kauabanga, meine Ninja Turtles. Es ist für mein Gefühl ein bisschen sperrig. Ich meine, stabile Begrüßung, wie du schon sagst, Marcel, aber sehr, sehr lang. Vielleicht fällt euch ja noch was Griffigeres ein. Dann gerne mal rein damit in eine Studio-Message. Wie wollt ihr genannt werden, ihr Ninja Turtles, hm?

0: Dua Lipa mit Two Hearts auf Fritz um 2:55 am Mittwoch. Hallo, ihr lustigen Lurche. Wie fühlt sich das an für euch, wenn ich euch so nenne? Das wäre jetzt auf jeden Fall der Vorschlag von Fritzhörer Roland. Der möchte gern lustiger Lurch genannt werden. Okay, aber ihr habt da auch so eure persönlichen Präferenzen. Redakteurin Antonia, die lauten wie?
1: Ja, ich möchte dann nochmal ganz kurz zurückkommen auf das, was ich vorhin gesagt habe. Ja. Ich habe nämlich Butterstullen vorgeschlagen.
0: Oder Butterstüllchen.
1: Butterstüllchen.
0: Auch.
1: Ja, und da süß. Hat Sören geschrieben, das passt ganz gut, weil er heißt mit Nachnamen Brotkorb.
0: Das ist
1: und da, Sören, möchte ich
0: geil.
1: Wirklich, dass du dich persönlich angesprochen fühlst.
0: Aber
1: ganz
0: vielleicht
1: Liebe.
0: Haben wir hier das Problem, dass sich eben nur Sören angesprochen fühlt. Also, was haben wir noch für
1: alle?
0: Vorschläge?
1: Ja, Thomas hat vorgeschlagen, hey ho, Mäuschen oder Schnuffelchen. Das findet er voll cute.
0: Mhm. Das klingt für mich auch noch ein bisschen basic. Aber danke, Thomas, trotzdem.
1: Ist auch sehr intens.
0: Du warst sehr bemüht.
1: Ja, ist aber auch direkt sehr intens.
0: Mhm.
1: So, weniger intens, aber auch sweet ist Ruby. Die schreibt, sie findet Monchichi sweet.
0: Das ist für mich auch eine 10 von 10.
1: Ja, irgendwie flauschig. Flauschiges
0: flauschig,
1: Gefühl kriege
0: ja,
1: ich da.
0: Voll.
1: Und Sandra schreibt, sie wäre, wie unser lieber Daniel Klaus mal in einer Frühschicht gedroppt hat, wäre sie für ihr Zaubermäuse.
0: Okay, der ist echt gut, aber wir kopieren nicht, Sandra.
1: Nee, das kann man nicht machen. Hörst, Props an dich.
0: Props an die Zaubermaus, ja. Daniel, Klaus und an dich, Sandra, natürlich. Ich habe ehrlich gesagt auch schon so einen absoluten Favorite. Der war hier gerade noch nicht dabei.
1: Okay.
0: Den hat Fritzhörerin Feline geschrieben. Hebe ich mir noch kurz auf, verrate ich euch gleich, was ihre Idee ist. Und dann müssen wir beide, Antonia, irgendwie nochmal überlegen, welchen wir dann nehmen, uns einigen.
1: Ja, vielleicht
0: keine
1: kombinieren
0: Ahnung.
1: Wir alle einfach in was ganz Langes.
0: Vielleicht auch so. Oh mein Gott, das wird wild. Hier ist jetzt erstmal Zaubermaus Bowser mit Magnetico Fritz.

0: Dominik Falk mit Baby Doll. Fritz ist an ihr Schnurzelchen. Wenn ich das sage, dann fühlt sich insbesondere Fritz-Hörerin Bianca angesprochen. So würde sie gerne in Zukunft angesprochen werden hier auf Fritz. Ella wäre für Sonnenscheinchen. Und die Idee von Feline, die finde ich ja todessüß. Redakteurin Antonia, ja, was hat sie gesagt?
1: Feline hat geschrieben, bei uns auf Arbeit ist Morgentautröpfchen-Ding. Und es ist zuckersüß. Ich kann es leider gar nicht schnell aussprechen. Ich muss mich sehr konzentrieren, aber es ist sehr süß.
0: Es ist wirklich leider auch ein Todeszungenbrecher. Aber ich würde es versuchen. Und Antonia, du hast dir jetzt überlegt, wie wir irgendwie alle Fritz-Hörer und Hörerinnen glücklich machen können, weil es kamen halt mega viele Vorschläge
1: rein. Genau, also alle Vorschläge zusammen kombiniert wäre zu lang. So, das geht nicht. Und wir können uns jetzt ja auch nicht für eins entscheiden. Deshalb mache ich eine Liste. Ihr könnt noch weiter schreiben, wie ihr genannt werden wollt. Und Jessie wird einfach, du wirst bis zum Ende der Sendung in jeder Moderation was anderes verwenden. Und dann ist es, glaube ich, das ist Ausleben von Demokratie dann.
0: Ja. Du hakst dann ab. Und wenn ihr dann eure persönliche Ansprache hören wollt, Leute, dann müsst ihr dann natürlich bis 18 Uhr Fritz anlassen. Ja. Das ist jetzt das kleine Opfer. Nein, Opfer kann man jetzt auch nicht sagen.
1: Ist doch schön.
0: Dann sind wir bis 18 Uhr alle zusammen.
1: Ja.
0: Meine kleinen Morgentautröpfchen.
1: Ha, es hat funktioniert.
0: Mega gut.

Marose ist das. Die kennt ihr schon aus unserer Playlist, zum Beispiel auch von dem Track hier. Ihr merkt, die Frau hat Stacheln, wie halt auch eine richtige Rose. Und hier ist sie für euch. Emma Rose mit Keinem Mann. Auf

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0: Topic und Becky G mit Sorry Papi auf Fritz. Ein Zwanni an den besten Freund PayPal mit Betreff Schutzgeld und zack, LTK tackelt eure Haustür weg. Kann das passieren? Auf jeden Fall haben wir ja alle schon mal sicherlich Kohle verschickt und einen lustigen Spruch dazu geschrieben. Ich auch letztens so an meinen Bruder, hier hast du dein dreckiges Geld. Aber Leute, egal ob wir das ernst meinen oder das einfach nur ein Gag ist, ab wann ist es zu problematisch? Redakteurin Antonia, du hast direkt einfach beim SEK, also ich meine bei der Polizei, nachgefragt. Dürfen die überhaupt unsere Paper-Betreffzeilen lesen?
1: Ich habe selbst Test gemacht, nein. Spaß. Also die gute Nachricht ist, nein, dürfen sie nicht. Da ist der Good Old Datenschutz mal auf unserer Seite. Unsere Vero und PayPal-Betreffzeilen sind nämlich grundsätzlich Privatsache.
0: Also nächste Mal könnte ich dann schreiben, danke für die Niere.
1: Nein, so einfach ist es nicht. Es gibt nämlich Ausnahmen.
0: Aha.
1: Wenn ihr zum Beispiel gerade mit der Polizei, ich sag mal, eine Meinungsverschiedenheit habt oder es einen Verdacht gibt, dann darf die Polizei mit Erlaubnis der Staatsanwaltschaft da rein. Mhm. Ich hoffe aber mal, dass hier niemand wilde Scheiße macht und es deswegen auf niemanden zutrifft.
0: Okay, also vor dem SEK sind wir durchaus sicher, aber was ist mit PayPal selbst? Die haben doch bestimmt Zugriff auf alles, was wir da reinhauen, weil es ist ja deren Programm.
1: Ja, auch da habe ich mal angefragt, aber irgendwie hat deren Pressedude aus den USA immer noch nicht geantwortet.
0: Komisch.
1: Naja, in den AGBs, die aber ja wirklich niemand liest, steht allerdings drin, dass es Wörter gibt, die von PayPal gefiltert werden, weil sie verdächtig sind. Dazu gehören so Sachen wie Geldwäsche oder sexuelle Gefälligkeiten. Aber honestly, wenn ich Geldwäsche über PayPal machen würde, ich würde es actually nicht in den Betreff schreiben.
0: Also wenn wir uns an die Begriffe halten, dann ist alles fein.
1: Fast. Das ist kompliziert, weil es gibt auch eine Menge Wörter, die gefiltert werden und die nicht bekannt sind. Das hängt oft mit der politischen Situation der USA zusammen. Zum Beispiel wurde mal ein Konto gesperrt, weil im Betreff Damaskus-Deal, also Damaskus-Stahl, stand und weil die USA in der Zeit Sanktionen gegen Syrien verhängt hatten. Damaskus ist da die Hauptstadt. Also worst case bei PayPal ist aber immer erstmal die Kontosperrung, nicht das SEK.
0: Naja, wenigstens nicht nachts die SEK vor der Tür, das willst du nicht. Also ihr Grottnäume, lustige Betreffzeile. Ja, aber das mit der Niere, das lasst dann lieber.

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5: 15:30, halb 4.
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5: Mit Britta Notnagel. In Berlin ist ein Raser verurteilt worden, der einen Fußgänger totgefahren hat. Der 28-Jährige bekam eine Bewährungsstrafe von 1 Jahr und 10 Monaten. Das Amt Gericht Tiergarten hat den Mann unter anderem wegen fahrlässiger Tötung schuldig gesprochen. Laut Gericht war er vor 2 Jahren mit fast 100 km/h über die Hermannstraße gerast, hatte einen Fußgänger erfasst, der durch die Luft geschleudert wurde und starb. Letztes Jahr haben im Fritz-Sendegelände so viele Menschen einen deutschen Pass bekommen wie noch nie. In Berlin wurden rund 40.000 Menschen eingebürgert, in Brandenburg rund 4.500. Die meisten kamen aus Syrien, der Türkei, Russland und der Ukraine. Außerdem deutlich mehr als früher aus Iran und den USA. Ja, wie viel Miete zahlt ihr und wie geht's euch damit? Der Deutsche Mieterbund schätzt, dass jeder dritte Haushalt von den Wohnkosten überlastet ist. Laut einer Umfrage gehen bei über 3 Millionen Menschen mehr als 40% ihres Nettoeinkommens für die Miete drauf. Betroffen sind vor allem Menschen, die wenig verdienen, aber auch Leute, die gerade umgezogen sind, weil die Preise zum Beispiel in Berlin bei Neuvermietungen weiter gestiegen sind. Besser werden im Recycling und damit die Wirtschaft pushen. So stellt es sich die Bundesregierung vor. 260 Millionen Euro will sie investieren, damit Firmen bessere Recyclingverfahren entwickeln können. Ein Ziel ist zum Beispiel, mehr wertvolle Rohstoffe aus alten Batterien und Handys rauszuholen. Dann wäre Deutschland unabhängiger. Bisher müssen nämlich wichtige Rohstoffe aus anderen Ländern importiert werden.
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5: Ja, wenn sich der Regen so langsam verzogen hat im Laufe des Nachmittags, kann es auch mal auflockern im Fritz-Sendegelände. Von der Prignitz bis zum Havelland aber weiterhin vereinzelt auch Schauer möglich. Das Ganze bei Temperaturen von maximal 18 bis 23 Grad heute. Morgen auch wieder recht durchwachsen, aber ein bisschen wärmer als heute.
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5: Vorsicht in Brandenburg auf der A13 Richtung Berlin. Zwischen Großrätschen und Bronco liegt eine Leitbarke auf der Fahrbahn. Auf der A12 Richtung Frankfurt-Oder dauert es an der Baustelle zwischen Storke und Briesen etwa 10 Minuten länger. Berliner Stadtring Richtung Treptow. Zurzeit stockt es da zwischen Beusselstraße und Funkturm aktuell 15 Minuten plus. 10 Minuten extra haben wir außerdem am Autobahnende vor der Elsenbrücke. Dann stockt es Richtung Wedding auf der A100 zwischen Kreuz-Schöneberg und Funkturm. Rechnet damit 20 Minuten länger. Aktuell noch was zur U-Bahn. Die U7 fährt wegen eines Notarzteinsatzes nicht zwischen Berliner Straße und Richard-Wagner-Platz. Allen unterwegs wünschen wir eine gute Fahrt.
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5: Was geht, ihr Monchichis und Schnuddelmäuse? Ich hoffe, ihr habt einen fantastischen Mittwoch bisher. Wenn nicht, dann macht's ihn so ein kleines bisschen besser. Tate McRae,
6: Just keep watching. Hello, ne? Hm.

0: Chumkins für euch, ihr lustigen Lurche. Mit Beauty Queen auf Fritz 5:38. Der Fußball-WM-Start dieses Jahr, das ist ja wirklich nur das zweitwichtigste Event für Fußballfans. Das wirklich Wichtigste, das steigt diesen Samstag, und zwar das Kreisligaspiel Nordost Brandenburg. SV Prötzl gegen die TSG Fredersdorf-Urgisdorf. Das wird ungefähr so hier klingen. Oder so ähnlich auf jeden Fall. Für die Fredersdorfer ist es ein Heimspiel. Und genau dahin haben wir unsere Fritz-Reporterin Jule Lippig vorab hingeschickt. Und turns out, es gibt absolut nichts zu sehen.
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0: Fred.
3: Von irgendeinem Fred, wirklich.
0: Erstdorf.
3: Fredersdorf.
0: Und Vogelsdorf.
4: Ich sage meistens, dass ich in der Nähe von Hoppegarten wohne.
0: Ey, nee.
3: Ja.
0: Hier im Märkisch-Oderland ist Sport ein fester Bestandteil des gesellschaftlichen Lebens.
5: Trinken.
0: Nicht Saufsport.
6: Saufsport, Balance, so wie in der Kreisliga.
0: Sport.
3: Einrad.
0: Dazu finden Sie hier zahlreiche Wahrzeichen.
7: Die Attraktionen sind überschaubar. Es gibt nämlich keine.
0: Lügenpresse. Klar gibt's welche.
7: Oh, ja. Ach ja, da ist ja direkt das Kaufland.
0: Siehste? Und das ist noch nicht alles.
4: Da ist auch McDonald's, glaube ich, oder Burger King.
0: Die Siegessäule in Berlin. Ja, da hat ein Fredersdorfer beim Bau mitgeholfen.
8: Was soll der beigetragen? Was soll ein Fredersdorfer da machen?
0: Er hat Maschinen gebaut, mit denen Steine bearbeitet wurden.
4: Designer?
0: Quasi, ja. Kommen wir zum nächsten Highlight.
3: Gute Frage. 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
0: Die S5.
3: Katastrophe.
0: Aber dieser Ausblick, wow.
8: Nee, aus der S-Bahn gucken, sag ich mal, dann sieht man durch die Scheibe, ah, Fredersdorf, komm, wir fahren gleich weiter.
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1: Na klar kann man das noch essen. Gib mal her.

Miley Cyrus war das für euch, Schnurzelchen auf Fritz. Und es ist crazy, wie das Girl gerade durch die Decke geht. Later mit genau dem Song geht gerade komplett viral und ich glaube, sie hätte damit jetzt auch nicht gerechnet, dass sie auf einmal überall auf TikTok und im Radio läuft. Früher war sie ja mal Empfangsdame in einem Friseursalon, hat es mit Uni probiert, also ihr Leben hätte sowas von komplett anders verlaufen können. Es ist karrieretechnisch kompletter Zickzack, aber jetzt ist sie deep im Musikgame drin. Insbesondere mit diesem Song, das ist Dance.

0: habt und direkt dieser Hugo-Remix im Kopf angeht, dann kennt ihr wahrscheinlich schon Umbe. Der mexikanische Sänger verbindet R&B, Latin, Pop und emotionale Songs gerade zu einem der erfolgreichsten Sounds im spanischsprachigen Raum. Mit seiner Dueño de Cielo Tour kommt der 25-Jährige jetzt nach Berlin und bringt genau diese Mischung aus Herzschmerz, riesigen Hooks und verträumtem Pop auf die Bühne. Umbe zockt heute Abend live im Metropol in Schöneberg. Los geht's um 20 Uhr. Tickets kriegt ihr für etwa 36 Euro.
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4: Gleich um 6. Nein, Spaß, eine 6 ist drin, aber es ist 16 Uhr.
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4: A12, Berlin Richtung Frankfurt oder zwischen Storke und Briesen gibt es Stau an der Baustelle. Da steht jetzt 10 Minuten länger. Berliner Stadtring Richtung Treptow, da stockt es gerade zwischen Beusselstraße und Funkturm. 15 Minuten plus. Richtung Wedding ist es auch voller zwischen Kreuzschöneberg und Funkturm. Plant da 20 Minuten mehr ein. Stau gibt es außerdem in Gartow. Die Gartowstraße ist nach einem Unfall zwischen Haveldüne und Emil-Bastek-Straße voll gesperrt. Einen langen Stau haben wir auch auf der Treskow-Allee Richtung Tierpark, hier so 25 Minuten extra. Und Köpenick ist gerade ein kleines Problemkind. Da staut es sich auf der Rudolf-Rühl-Allee Richtung Biesdorf, an der Wuhlheide Richtung Lindenstraße und auf der Bahnhofstraße Richtung Mahlsdorf. Kommt gut nach Hause oder wo auch immer ihr wollt.
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4: Hallo. Meine Beine sind jeden Abend wie Wackelpudding. Das sagt Joyce Hübner aus Berlin. Die macht gerade jeden Tag eine sehr krasse Sache, weshalb sich ihre Beine, wie gesagt, nach Wackelpudding anfühlen. Wenn ihr wissen wollt, was das ist, dann bleibt dran. So viel kann ich euch schon mal verraten. Ihr würdet das niemals tun. Niemand von euch. Da bin ich sicher. Erstmal aber Leben Geiger. Jim Fallon hört er jetzt.

0: Dinge, die machen wir niemals in unserem Leben. Zum Beispiel Marathon laufen. Und dann gibt's andere, die machen genau das jeden Tag. Joyce Hübner aus Berlin zum Beispiel, die ist seit dem 1. Juni 2025 jeden Tag einen Marathon gelaufen. Das sind also 357 Marathons hintereinander und damit hat sie ihren eigenen Rekord gebrochen. Und das zieht sie jetzt auch noch weiter durch. Also voraussichtlich bis Oktober, um dann auf über 400 Daily-Marathonläufe zu kommen. Und Redakteurin Antonia und ich... Hallo Antonia.
1: Hallo, hier ist Antonia.
0: Ich bin Antonia. Wir wollten euch bei der Gelegenheit einfach mal fragen, was könntet ihr jeden Tag durchziehen? Dein Take, finde ich, wirklich ist Körperverletzung.
1: Wirklich, ich könnte jeden Tag eine Pizza Quattro von Machi essen.
0: Was?
1: Wirklich, ich könnte es jeden Tag essen. Es wäre auch so, wenn, vor allem wenn mir das jemand machen würde, wäre ich so, you go girl.
0: Also ich habe mal in meinem Italienurlaub fast jeden Tag Pizza eingeschmissen. Und Alter, nach 2 Wochen, ich hatte ein Teigtrauma. Es ging nicht mehr. Es ging nicht mehr rein.
1: Ja, aber pass auf. Ja. Joyce Hübner, herself, die sagt nämlich übers Laufen auch das hier.
2: Es muss ja nicht immer alles super Spaß machen. Manchmal freut man sich auch gerade über die Dinge, über harte Läufe, die man dann doch geschafft hat.
1: So, und so würde ich es beim Pizza-Essen nämlich genauso machen. Es muss immer Spaß machen, aber man kann sich freuen, wenn man es geschafft hat.
0: Es passt für mich definitiv nicht zusammen. Es ist sehr merkwürdig, was du da gerade gesagt hast.
1: Na gut, was würdest du jeden Tag machen?
0: Ehrlicherweise glaube ich auch, meine Sache ist eine Körperverletzung, aber ich könnte jeden Tag Beachvolleyball spielen. Das ist geilster Sport auf der Erde.
1: Ja, vielleicht sollten wir unsere Sachen kombinieren, das ist dann ein gesunder Ausgleich oder so.
0: Du kannst gerne Beachvolleyball spielen, aber Pizza. Nö. Was ginge denn für euch jeden Tag klar? Gerne mal reinmelden in die Studio-Message über die kostenlose Fritz-App. Jeden Tag Fritz hören zählt auch.

0: Mädels auf Fritz. 16:11 am Mittwoch. Ach, jeden Tag Kaffee trinken, ja, Standard. Jeden Tag kochen, okay. Aber jeden Tag einen fucking Marathon laufen, was? Eine Berlinerin macht das gerade schon über ein Jahr lang. Da finde ich die Idee hier irgendwie besser von euch.
1: Jeden Tag eine Runde Mario Kart oder sowas, das würde auf jeden Fall fit gehen. Ja, so irgendwas entspannt, so zocken oder so, eine halbe Stunde.
0: Ja, ich glaube, das fühlen wir alle. Fritz Hörer Timo fühlen wir alle, glaube ich, nicht so. Das klingt irgendwie nach Selbstbestrafung.
2: Da würde ich tatsächlich sagen, früh aufstehen. Mir fällt es relativ schwer, früh aufzustehen und sich selber mal durch so eine Motivation dazu zu bringen, Selbstdisziplin zu haben, würde ich sagen, würde ich mir vornehmen.
0: I don't know, dann lieber das, was Lale sagt.
3: Ich glaube, ich würde so jeden Tag versuchen, im Urlaub zu sein irgendwie, also ne, wegen dem ganz fliegen und so wäre das ja eigentlich nicht so ethisch, sage ich mal. Aber wenn ich könnte, dann würde ich so oft wie möglich einfach in Urlaub fahren.
0: Hat leider so ein kleines bisschen teurer. Da ist es dann billiger, einfach jeden Tag Fritz zu hören. Das macht Hörer Thomas. Und zwar wirklich jeden Tag. Sehr sympathisch, Thomas. Weiter so. Hier ist Swedish House Mafia mit Don't You Worry,

0: muss jetzt mal den Elefanten im Raum ansprechen. Kann es sein, dass sein Name irgendwie nach was Versautem klingt? Longus Mongus ist das. Redakteurin Antonia, checkst du, was ich meine? Also
1: ja. Ja, irgendwie schon.
0: Longus Mongus, woran denkst du? Was für ein Bild hast du da vor dem Kopf?
1: Ich möchte es nicht beschreiben.
0: Okay, also ich meine, ich mag den Namen irgendwie. Ja, seine
1: es klingt
0: Mucke
1: gut,
0: auch.
1: Es klingt vielversprechend.
0: Und ja, der hat was Neues draußen mit Sorobani, den leben wir sowieso seit dem Track hier.
2: Scheiße, ich glaube, es ist Zeit, dass ich was tue.
0: Und zusammen haben die jetzt den hier gemacht. Song 6 featuring Longus Mongus. Sorobani jetzt auch auf Fritz.
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0: in unserer Reihe Neulich, jetzt.
1: Neulich beim Bäcker.
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1: Wir wollen Freunde besuchen, aber Zugticket ist halt einfach zu teuer. Wir hätten Bock auf Essen gehen, aber Geld reicht nicht. Und eigentlich nur für Nudeln. Es ist ein Scheißgefühl, ständig ein leeres Konto zu haben. Aber wenn es euch so geht, dann seid ihr damit null allein. Weil Armut in Deutschland ist ein Problem, was immer größer wird, gerade bei jungen Leuten. Und Kollegin Lisa Bertram vom 630 News Podcast weiß, wie viele gerade damit strugglen, ihre Rechnungen zu bezahlen.
2: Mehr als 13 Millionen Menschen leben laut dem Bericht hier in Armut. Insgesamt sind das so viele wie seit der Corona-Pandemie nicht mehr. Statistisch gesehen hieße das ja, fast jede sechste Person, die ich kenne, ist arm. Und für Armutsforscher Christoph Butterwegge ist deswegen klar, das ist kein Nischenproblem.
3: Man kann schon sagen, dass die Armut sich mehr und mehr in die Mitte ausbreitet. Das hat sicherlich zu tun mit den verschiedenen gesellschaftlichen Krisen.
2: Was auch auffällt, Armut ist sehr ungleich verteilt in Deutschland. In Bayern und Baden-Württemberg ist die Armutsquote generell am niedrigsten. Die höchsten Anteile an Betroffenen gibt es laut dem Bericht in Bremen und Sachsen-Anhalt.
1: Jetzt ist bei solchen Berichten aber immer nicht so klar, ab wann sprechen wir denn in Deutschland überhaupt von Armut? Das kann euch Lisa ganz genau sagen.
2: Der Paritätische Wohlfahrtsverband, der den Bericht vorgestellt hat, der bezieht sich auf relative Einkommensarmut. Also Armut im Vergleich zu anderen. Als betroffen gilt, wer weniger als 60% des mittleren Einkommens zur Verfügung hat. Klingt kompliziert, aber aufgedröselt, bei einem Single wären das rund 1.400 Euro im Monat. Groß ist die Armutsquote auch bei alten Menschen, bei Menschen ohne Job und bei Menschen mit niedrigem Bildungsabschluss. Aber auch Jüngere tauchen in diesem Bericht auf. Leute zwischen 18 und 25, weil sie ja oft noch in der Ausbildung sind und von wenig Geld leben müssen. Und deswegen fordert der Wohlfahrtsverband von der Bundesregierung auch, stärker auf arme Menschen zu achten. Aber man muss sagen, gerade geht's in der Politik ja eher immer wieder darum, dass gespart werden muss, wie aktuell ja beim BAföG.
1: Ja, und dann wird eine Runde Getränke holen vom Späti ganz schnell zur finanziellen Krise. Das ist richtig blöd. Aber leider Reality. In Deutschland nimmt die Armut immer mehr zu und das betrifft gerade auch immer öfter junge Menschen. Und ey, wenn ihr Geldprobleme habt, ne, dann checkt gerne mal fritz.de/Hilfe. Da findet ihr Anlaufstellen, die euch unterstützen.

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2: 36, halb 5.
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2: Und die hat Britta Notnagel. Ob für die Schule, die Uni oder im Alltag, die meisten von uns nutzen künstliche Intelligenz ganz regelmäßig. Sie ist aber nicht nur praktisch, sondern macht auch Probleme. Rechenzentren brauchen viel Platz, Wasser und Strom. Eine Expertenkommission der Vereinten Nationen hat das genauer untersucht und was dabei rauskam, das fasst Frank Wittig aus der ARD-Wissenschaftsredaktion zusammen.
3: Die Kommission spricht zum Beispiel von 9 Milliarden Kubikmeter Wasserbedarf zur Kühlung von Kraftwerken und Rechenzentren. Das entspricht einem Welttrinkwasserverbrauch von anderthalb Jahren. Dann spricht der Bericht von 2,5 Millionen Tonnen Elektroschrott, der jährlich anfällt. Und bis zum Jahr 2030 von einem Flächenbedarf von etwa 14.000 Quadratkilometern. Das entspricht in etwa der Fläche von Schleswig-Holstein. Und das sind Zahlen, die hatte man bisher so nicht im Blick.
2: In Berlin ist ein Raser verurteilt worden, der einen Fußgänger totgefahren hat. Der 28-Jährige bekam eine Bewährungsstrafe von 1 Jahr und 10 Monaten. Das Amtsgericht Tiergarten hat den Mann unter anderem wegen fahrlässiger Tötung schuldig gesprochen. Laut Gericht war er vor 2 Jahren mit fast 100 km/h über die Hermannstraße gerast, hatte dabei einen Fußgänger erfasst, der durch die Luft geschleudert wurde und starb. Kann sein, dass ihr beim Einkaufen Ende der Woche nicht alles bekommt. Morgen und übermorgen soll nämlich in allen Bundesländern im Handel gestreikt werden. Dazu hat die Gewerkschaft Verdi heute aufgerufen. Es geht um mehr Lohn für über 5 Millionen Menschen. Verdi will bei den Tarifverhandlungen durchsetzen, dass ihre Gehälter um 7% steigen. Hitze kann tödlich sein. Das zeigt sich gerade besonders in Spanien. Dort sind letzten Monat etwa 100 Menschen im Zusammenhang mit einer ungewöhnlich frühen Hitzewelle gestorben. So viele waren es noch nie, sagt Spaniens Gesundheitsministerium. Im Mai sind in mehreren Städten tagelang weit über 30 Grad Celsius gemessen worden. Extrem heiß war es im Norden des Landes.
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2: Bei uns ist es heute nicht heiß. Und wenn sich der Regen verzogen hat am Nachmittag, dann kann es auch mal auflockern. Von der Prignitz bis zum Havelland sind aber auch weiterhin einzelne Schauer möglich. Das Ganze bei maximal 18 bis 23 Grad. Heute Morgen auch wieder recht durchwachsen, aber ein kleines bisschen wärmer soll es werden.
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2: A10 westlicher Berliner Ring Richtung Dreikafeland. Zwischen Großkreuz und Havelbrücke staut sich, müsst ihr 10 Minuten mehr einplanen. In Berlin stockt es auf dem Stadtring. Richtung Treptow zwischen Beuselstraße und Funkturm 10 Minuten plus. Richtung Wedding zwischen Kreuz Schöneberg und Funkturm 15 Minuten drauf. Staus auch in Großlienicke, Klado und Gatow. Die Gatower Straße ist nach einem Unfall zwischen Haveldüne und Emil-Barsteck-Straße voll gesperrt. Einen langen Stau haben wir außerdem auf der Tresco-Allee Richtung Tierpark. Da dauert es eine halbe Stunde länger. Und in Köpenick staut dass sich unter anderem auf der Bahnhofstraße Richtung Mahlsdorf. Betroffen sind auch Bellevue und Seelenbinderstraße. Und noch was zur S-Bahn. Wegen kurzfristig notwendiger Bauarbeiten fährt die S7 zwischen Griebnitzsee und Potsdam Hauptbahnhof nur alle 20 Minuten. Allen unterwegs wünschen wir eine gute Fahrt.
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4: Beim Kofferpacken bin ich immer kurz vor Lebenskrise. Vielleicht geht's euch ähnlich oder ihr seid so wie Fritz-Hörer Jan.
5: Packen eigentlich nie wirklich Koffer. Und wenn, dann stopfe ich das einfach alles rein.
4: Oha, also da müssen wir das Problem dringend angehen. Reinstopfen ist keine Lösung. Wir spielen in 5 Minuten einfach mal, wie packe ich meinen Koffer richtig.

0: Material Lover auf Fritz. Ich packe meinen Koffer und nehme mit und das Drama beginnt, weil die Fluggesellschaften lassen uns ja kaum noch kostenlos Gepäck mitnehmen und was zu schwer ist, kostet direkt extra, aber chillt Leute, schlau packen kann so einfach sein.
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0: Größter Gamechanger beim Kofferpacken ist ja sowieso schon mal eine Liste machen. Und Fritz-Hörer Felix arbeitet dann eine ganz bestimmte Reihenfolge ab.
2: Zuerst Unterhosen, Socken und dann T-Shirts, kurze Hosen, lange Hosen und dann was Bequemes. Ja, das war's eigentlich. Und dann am Ende noch so Zahnbürste und Deo und so.
0: Der Typ hat sein Leben einfach im Griff. Respekt. Am besten übrigens auch so für den Zeitstuff eine Liste machen. Also Reisepass, Sonnenbrille, Zahnbürste etc. Buch zum Lesen, bisschen Medizin, falls ihr krank werdet. Jetzt kommt's aber natürlich auch auf den Urlaub an, was ihr genau braucht. Also ist es da hot mit Meer und Sonne, dann lasst den dicken Hoodie draußen. Seid ihr in den Bergen, dann lieber auch die Kuschelsocken mitnehmen. Aber bevor ihr jetzt da zum Nachdenken auch wieder Stunden braucht, macht es wie Andriana und überlasst das Denken einfach eurem besten Freund.
3: Also ich sag ChatGPT, wo ich hingehe, wie viel Grad es hat und der gibt mir dann ziemlich gut an, was ich brauche und so packe ich dann meinen Koffer.
0: Ja, praktisch. Und wenn ihr am Flughafen merkt, shit, doch verkalkuliert, Handgepäck ist zu schwer, dann werdet kreativ, so wie Leonie.
3: Okay, ich hatte einen viel zu kleinen Rucksack, der viel zu schwer bereits war und ich dachte mir scheiße und habe angefangen, selber mich umzuziehen, auszuziehen und im Endeffekt hatte ich dann eine Hose als Schal.
0: Ja, und die Badehose dann vielleicht einfach über der normalen Jeans anziehen. Oder vielleicht auch zwei.

0: In unserer Reihe Der erste Mensch, jetzt der erste Mensch, der Bierpong gespielt hat.
1: Warte mal, wenn ich jetzt den Tischtennisball hier in das Bierglas von dem Typen da hinten...
2: Alter, ich glaube, es hackt!
1: Perfekt!

Ja, weil ich euch Bumsebienchen und Butterböhnchen nenne. Aber ey, das liegt daran, dass ihr das so wollt. Ich möchte ja ein bisschen weniger Hey Leute sagen. Und ihr hattet tolle Vorschläge in der Studio-Message. Julian hat geschrieben, mir würde ein einfaches Sir Spectacular reichen. Ganz schlicht. Ruby meinte, ich finde Monchichi mega sweet. Von Bianca kam Schnurzelchen. Und mein Versprechen war, ich bringe die bis zum Ende dieser Sendung alle unter. Die meisten sind abgehakt. Zwei fehlen mir noch. Und ich werde sie einbauen, versprochen. Hier ist jetzt Liebe in der Luft von Sirena und Time.

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2: Schach ist plötzlich wieder cool und irgendwie sind alle entweder online am Schach zocken oder schauen nachts Magnus Carlsen Clips auf TikTok. Und ihr habt auch mal wieder Bock, in Real Life eine Runde zu zocken? Dann könnte die Chess Night in der Hanne Grand Bar was für euch sein. Hier wird mitten in der Bar gespielt, gequatscht und wahrscheinlich sehr überzeugt der nächste geniale Zug angekündigt. Dazu gibt's Drinks, Musik und entspannte Bar-Vibes. Die Chess Night in der Hanne Grand Bar in Berlin-Mitte startet heute um 19 Uhr und der Eintritt ist frei. Bezahlt wird höchstens mit eurem Elo-Rating.
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4: 17 Uhr ist es.
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4: Ja, Feierabendverkehr, ne? A10 westlicher Berliner Ring Richtung Dreieck-Havelland zwischen Großkreuz und Havelbrücke steht jetzt 10 Minuten länger. Schau gibt's auch auf dem Berliner Stadtring Richtung Treptow zwischen Beusselstraße und Funkturm. Voller ist es außerdem in Großklinike, Klade und Gatow. Die Gatower Straße ist nach einem Unfall zwischen Haveldüne und Emil-Basdeck-Straße vollgesperrt. Einen Langstau haben wir auf der Treskow-Allee Richtung Tierpark. Halbe Stunde braucht er länger. In Köpenick staut sich unter anderem auf der Bahnhofstraße Richtung Mahlsdorf. Betroffen sind auch Bellevue und Seelbinder Straße. Und bei der S-Bahn wird gerade gebaut. Deshalb fährt die S7 zwischen Griebnitzsee und Potsdam Hauptbahnhof nur im 20-Minuten-Takt. Jude, fahrt euch!
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4: Und wo wir gerade beim Verkehr waren, es gibt jetzt eine Gefahr mehr auf der Straße. Gott, sie wird sauer sein, dass ich das sage. Fritz-Reporterin Jule Lippig hat jetzt ihren Führerschein. Vielleicht Grund zur Freude, vielleicht eben auch nicht. Sie hat auf jeden Fall ein paar Tipps für euch, wie ihr den auch gleich beim ersten Mal besteht. Eure Schuhe und so ein kleines bisschen Selbstbeschiss spielen da auf jeden Fall eine wichtige Rolle. Mehr dazu nach Oscar Matt Kay.

0: Falls ihr euch mal gefragt habt, wie es ist, hier bei Fritz zu arbeiten, meistens natürlich ganz toll, aber manchmal auch pain in the ass, auf jeden Fall für Reporterin Jule Lippig. Die schicken wir ständig rum im Fritz-Sendegelände, mal nach Motzen, Treuen Brietzen und so weiter. Und Jule, du musstest bisher immer gucken, dass du irgendwie mit Öffis hinkommst, aber not anymore. Du hast endlich deinen Führerschein.
1: Ja, zum Glück, ey, es wurde auch wirklich Zeit.
0: Fühlst du dich anders jetzt?
1: Ja, anders broke fühle ich mich, weil ich sag dir wirklich, es war so teuer. Der Spaß hat mich wirklich meine halbe Niere gekostet. Also irgendwas zwischen 3.000 und 4.000 sind auf jeden Fall weg. Aua,
0: ja,
1: aua.
0: Ja, aber wenigstens hast du es beim ersten Mal geschafft. Ich habe die erste praktische verkackt und so kostenmäßig kam dann noch mein erstes ungeborenes Kind obendrauf.
1: Ah ja, klar, man kennt.
0: Schön. Wie hast du dich vorbereitet?
1: Also ich muss schon sagen, ich habe schon richtig doll gezittert, weil Verkehr in Berlin ist halt so unberechenbar. Also alle fahren einfach wirklich, wie sie wollen. Ja. Und mein Prüfungsgebiet war da halt auch Sonnenallee die Ecke. Und das ist wirklich kein Soft Ride. Aber zwei Sachen haben mir den Arsch gerettet.
0: Mhm.
1: Erstens YouTube-Videos, also wirklich YouTube-Videos mit Prüfungstipps und Technikfragen. Und zweitens habe ich alle in meinem Umfeld ausgefragt, die durchgefallen sind. Warum bist du durchgefallen?
0: Das ist gut.
1: Genau diese Fehler nicht mache. Und das war halt auch richtig gut. Und auch wichtig, zieht euch wirklich die gleichen Schuhe wie in den ganzen Fahrstunden an und lieber ein gemütliches Outfit als irgendwie auf schick.
0: Und wie war denn so der Vibe bei dir während der Prüfung?
1: Mann, ich bin so eine Persona, ich lasse mich hier so schnell ablenken. Deswegen, ich hatte so Schiss, dass der Prüfer und meine Fahrlehrerin die ganze Zeit am Jeppen sein werden. Aber meine Fahrlehrerin, sie ist Schatz, und sie hat sich wirklich zurückgehalten. Und ich habe natürlich ganz doll Verkehrsbeobachtung gemacht. Du checkst so immer die Spiegel beobachten.
0: Natürlich.
1: Und manchmal, wenn ich diesen Rückspiegel benutzt habe, hatte ich so random Augenkontakt mit dem Prüfer und das war halt wirklich einfach ein bisschen unangenehm.
0: Das wäre irgendwie witzig, wenn er das heute auch so erzählt. Weißt du, ja, ich hatte letztens ganz weirde Fahrschülerin, hat dir immer die Augen geguckt, so
1: komische.
0: Hast du denn noch Tipps für alle, die Prüfung noch vor sich haben?
1: Safe. Also, ganz wichtig, egal ob ihr aufgeregt seid oder unsicher oder sonst was, ihr müsst wirklich so tun, als hättet ihr alles im Griff. Als wärt ihr die sicherste und seriöseste Autofahrerin überhaupt. Und ja, wenn andere drängeln, rasen oder riskant überholen oder sonst was, einfach ignorieren und wirklich in so ein Achtsamkeits-Mindset reingehen. Ganz wichtig.
0: Ja, und diesen Schulterblick macht denn lieber einmal zu viel. Ich habe in meiner Prüfung einmal vergessen zu blinken. Und das haben sie mir durchgelassen, weil mein Schulterblick war eine 10 von 10.
1: Tipptopp.

0: Klack Klack mit Adaria auf Fritz. 50.000 Leute habt ihr auf Dating-Apps schon weggeswiped und dann kommt diese eine Person. Eine 10 von 10. Ihr vibet richtig gut und plötzlich schickt sie eine Sprachnachricht und ihr hört sie an und denkt nur, oh nein, die Stimme habe ich mir irgendwie ganz anders vorgestellt. Andererseits besser halt jetzt merken als erst beim Date, ne? Und ihr seid größtenteils auch tatsächlich voll cool damit, wenn euch raufgequatscht wird.
1: Normal vom Anfang an, also ich finde es einfach entspannt. So gerade wenn man irgendwie viel zu sagen hat. Ich finde jetzt nicht, dass Sprachnachrichten sowas krass Privates ist. Ich glaube, das kann man auch einfach so machen.
2: Es kommt voll auf die Person einfach an. Also ich würde sagen, da gibt es keine Regel irgendwie, an die man sich halten kann, sondern einfach, ob der Vibe stimmt oder nicht. Und ich glaube, es ist sogar ein ganz gutes Zeichen, wenn du dich früh genug sicher fühlst, irgendwie Sprachnachrichten zu schicken.
3: Ich mag tatsächlich keine Sprachnachrichten. Ich finde das immer sehr nervig, vor allem wenn sie zu lange sind. Und dementsprechend schicke ich aus Prinzip eigentlich keine.
4: Das Ding ist, es kommt so ein bisschen darauf an, in welcher Stimmung ich bin. Da wenn ich Typen so richtig attraktiv finde und so darauf achte, dass die mich gut finden, dann mache ich keine Sprachnachrichten, weil ich Angst habe. Aber wenn ich so ein bisschen, keine Ahnung, in so, ach, ist mir alles scheißegal, dann mache ich immer Sprachnachrichten, weil es einfach viel leichter ist und es ist viel persönlicher. An sich mag ich Sprachnachrichten, weil sie sind super persönlich.
0: Eben, und wenn eine sexy Stimme hat, hat doch eh direkt gewonnen. Aber macht, wie ihr wollt.

Jo, einfach immer gleich mit der Tür ins Haus, gar nicht lange überlegen, das ist sein Motto. Von Newcomer Frederik, der sagt wirklich lieber so, immer ehrlich und direkt, auch wenn es manche ein bisschen überfordert. Ihm tut es halt gut, transparent zu sein. Und so einen gnadenlos ehrlichen Song hört er jetzt von ihm. Frederik auf Fritz mit Nie verstehen. 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

0: Rex und Faithless mit New Religion auf Fritz 17:23. Ein Zwanni an den besten Freund PayPalen mit Betreff Schutzgeld und zack, Jessica tackelt eure Haustür weg. Kann das passieren? Also auf jeden Fall haben wir alle schon mal Kohle verschickt und einen lustigen Spruch dazu geschrieben. Ich letztens an meinen Bruder, hier hast du dein dreckiges Geld. Aber jetzt mal egal, ob wir das ernst meinen oder das einfach nur ein Gag ist. Ab wann ist es problematisch? Redakteurin Antonia, ja. Du hast mal bei der Polizei nachgefragt.
1: Oh ja.
0: Dürfen die überhaupt unsere PayPal-Betreffzahlen lesen?
1: Die gute Nachricht ist erstmal, nein, dürfen sie nicht. Da ist ja good old Datenschutz mal auf unserer Seite. Unsere Vero- und PayPal-Betreffzeilen sind nämlich grundsätzlich Privatsache.
0: Also nächstes Mal kann ich schreiben, danke für die Niere.
1: Ja, nee, so einfach ist es nicht. Es gibt nämlich Ausnahmen. Wenn ihr zum Beispiel gerade mit der Polizei, ich sag mal, Meinungsverschiedenheiten habt,
0: ja,
1: oder es einen Verdachtsfall gibt, dann darf die Polizei mit Erlaubnis der Staatsanwaltschaft da rein. Ich hoffe aber mal, dass hier niemand wilde Scheiße macht und deswegen das auf niemanden, der zuhört, zu. Trifft.
0: Okay, also von dem SEK sind wir sicher, aber was ist denn mit PayPal selbst? Die haben ja Zugriff auf alles, was wir da reinhauen. Das ist ja deren Programm.
1: Ja, auch da habe ich angefragt, aber irgendwie hat mir der Pressedude aus den USA nicht geantwortet.
0: Naja. Schläft noch.
1: Aber wahrscheinlich. In den AGBs, die ja wirklich niemand liest, da steht drin, dass es Wörter gibt, die von PayPal gefiltert werden, weil sie verdächtig sind. Dazu gehören so Sachen wie Geldwäsche oder sexuelle Gefälligkeiten. Aber honestly, wenn ich Geldwäsche über PayPal machen würde, ich würde es actually nicht in den Betreff schreiben.
0: Also wenn wir uns dann an die Begriffe, dann sind wir safe.
1: Fast. Das ist kompliziert.
0: Ja.
1: Es gibt auch eine Menge Wörter, die gefiltert werden, die nicht bekannt sind. Das hängt auch oft mit der politischen Situation der USA zusammen. Zum Beispiel wurde mein Konto gesperrt, weil im Betreff Damaskus stand und weil die USA eben in der Zeit Sanktionen gegen Syrien verhängt hat.
0: Mhm.
1: Worst case bei PayPal ist aber allerdings erstmal immer nur die Kontosperrung.
0: Also wenigstens nicht nachts ist das SEK vor der Tür.
1: Genau.
0: Das heißt also, lustiger Betreff ja, aber das mit der Niere, das lasst ihr lieber.

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4: Erst 17.30 Uhr.
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4: Mit Britta Notnagel. Mal schnell die KI-Fragen ist praktisch und viele nutzen die Technologie regelmäßig. KI wächst auch immer mehr. Aber was bedeutet das eigentlich für unsere Umwelt? Dazu kam heute ein UN-Bericht raus und da steht drin, KI braucht zum Beispiel immer mehr Wasser und Flächen für Rechenzentren. Und vor allem Strom, sagt Frank Wittig aus der ARD-Wissenschaftsredaktion.
5: Im Vergleich zu einer einfachen Google-Anfrage braucht die, ich sag mal, Beratung durch eine KI etwa das Zehnfache an Strom. Noch deutlich aufwendiger wird es dann bei der Erzeugung von Bildern oder vor allem von Videos mit künstlicher Intelligenz. Je nach Länge und Auflösung gibt es dann schnell mal das 2- bis 3.000-fache von dem Ressourcenverbrauch im Vergleich mit einer normalen Google-Anfrage.
4: In Berlin ist die Zustimmung zu Olympia in der Stadt offenbar gesunken. Das zeigt eine aktuelle Umfrage im Auftrag des Deutschen Olympischen Sportbundes. Demnach sind zwar immer noch 56% grundsätzlich dafür, aber bei der ersten Umfrage im März waren es noch 4 Prozentpunkte mehr. Bei den Olympiagegnern gab es ein kleines Plus. Ein Viertel der Befragten ist mittlerweile gegen die Spiele in Berlin. Und wir bleiben noch beim Sport. Der ist in Teilen Berlins gerade nämlich eingeschränkt. Wegen einer Raupenplage sind mehrere Sportanlagen in Charlottenburg erstmal dicht. Das betrifft die Sportanlagen Julius Hirsch, Wally Wittmann und Hans Rosenthal und die Tennisplätze Habichstraße und das Mommsenstadion. Schuld ist der Eichenprozessionsspinner. Seine feinen Härchen können Hautausschlag und Atemprobleme auslösen. Wird in eurem Supermarkt gerade auch Tofu knapp? In einigen Geschäften sind die Regale sogar leer. Das liegt daran, dass sehr viel mehr Leute Tofu haben wollen, als produziert werden kann. Mehrere Händler und Hersteller vermuten, dass das unter anderem an dem Run auf proteinreiche Ernährung liegt. Tofu ist demnach vor allem in Städten und bei Jüngeren beliebt.
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4: Der Regen hat sich eigentlich so gut es geht verzogen. Am Nachmittag kann es auch mal auflockern im Fritz-Sende-Gelände, aber Prignitz bis zum Havelland, da kann es auch mal noch vereinzelte Schauer geben. Gucken wir mal auf morgen, der Tag wird auch wieder recht durchwachsen, aber ein kleines bisschen wärmer als heute.
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4: A10 westlicher Berliner Ring Richtung Dreieck-Havelland. Zwischen Großkreuz und Havelbrücke staut es sich, da braucht er 10 Minuten länger. In Berlin entspannt sich die Lage so langsam, aber es gibt noch Probleme in Westend. Der Spandauer Damm ist nach einem Unfall zwischen Königin-Elisabeth-Straße und Kastanienallee gesperrt, und zwar in Richtung Spandau. Dann stockt es auf dem Stadtring Richtung Wedding zwischen Kreuz Schöneberg und Funkturm 15 Minuten plus. Richtung Treptow braucht er am Autobahnende vor der Elsenbrücke 10 Minuten mehr. Auch rund um die Elsenbrücke und Ostkreuz sollte dann mehr Zeit einplanen. Ansonsten gute Fahrt euch.
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6: Hello. Das ist der Moment, wo Britta und ich euch immer einen schönen Feierabend synchron wünschen. Aber diesmal wieder mit einer Besonderheit, Britta. Oh. Ich freue mich besonders auf die. Unsere Fritz-Hörer haben vorhin ein paar Wörter in die Studio-Message geschrieben, wie sie gern genannt werden wollen, anstatt einfach nur Leute.
4: Okay.
6: Und ein Wort war Bumsebienchen.
4: Bumsebienchen, alles klar.
6: Also diesmal schönen Feierabend ihr und so weiter.
4: Okay, machen wir.
6: 3, 2, 1.
4: Schönen Feierabend, ihr Bumsebienchen.

0: Fritz und Rita Ora. If it's not love auf Fritz, 20 vor 6. Wenn ihr als Frau in die Games-Branche rein wollt, dann ist es ungefähr so hier. Ihr geht bei jeder Bewerbung, oh, Game Over. Aber es gibt ein Event, was euch helfen will, da endlich reinzukommen.
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0: Womanize heißt es, findet heute in Berlin statt, am Kudamm noch bis 20 Uhr. Da könnt ihr perfekt networken und das müsst ihr auch für einen Einstieg in die Gaming-Welt, sagt Madeleine Egger von Womanize. Da geht wirklich nichts ohne Vitamin B.
2: Also ich persönlich würde bei dem Einstieg auf jeden Fall darauf achten, dass man einfach schon Leute kennt. Am besten Volunteering, also bei Community-Events wie bei der Womanize sich melden, hey, ich hab Bock, da mal reinzuschnuppern. Es muss nicht die Womanize sein. Gamesground ist auch hier in Berlin. Es ist einfach so, dass man vermutlich eher einen Job bekommt, indem man halt schon jemanden kennt. Die Karriere fängt eigentlich schon auch während des Studiums an.
0: Also probiert zum Beispiel direkt ein Praktikum in eurem Wunschunternehmen zu kriegen, dann habt ihr schon mal einen Fuß drin. Aber wichtig, bevor ihr euch bewerbt, checkt einfach vorher mal deren Social Media und so. Dann merkt ihr nämlich gleich, ob das ein gutes Match ist.
2: Also ich würde auf jeden Fall auch immer mal so die Webseite angucken, wie ist da das Team aufgestellt, weil es ist halt einfach auch ein strukturelles Ding. So kann ich mich in einem Team wohlfühlen. Was bieten mir diese Studios an, um mich auch sicher zu fühlen? Gezielt auch vielleicht nachfragen, so was könnt ihr mir bieten, anstatt nur sich einfach irgendwo zu bewerben.
0: Und gerade hier im Sendegelände gibt es wohl einige Studios, die sich sehr für Gleichberechtigung einsetzen, meinte Madeleine Egger noch zu uns. Also, wenn es beim Bewerben so klingen soll, dann ab zu Womanize in Berlin am Kudamm. Ist übrigens offen für alle, nicht nur für Frauen. Schön nochmal nach Feierabend ein bisschen networken, dann kommt er auch rein ins Game-Biz. Und Twitch streamt übrigens auch von dort.

0: Ey, so lange ist es jetzt auch nicht mehr hin, bis wir mit ihr in den Sonnenuntergang feiern.
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0: Ekimel, Headlinerin bei unserem Fritz Open Air am 29. August beim Waschhaus Potsdam. Es ist ausverkauft, aber Leute, ganz kurz vorher haben wir auf jeden Fall nochmal Gästelistenplätze. Und das Geile ist ja, das wird einfach so viel neuer Stuff dabei sein, weil Mama Iki hat ja gerade erst ihr neues Album released, Popstar. Und wir hören bis dahin auch nochmal schön ein bisschen rein. Hier ist sie mit Was jetzt auf Fritz. Und was

0: Elkimel auf Ritz 10 vor 6. Und zum Ende dieser Sendung grüße ich jetzt nochmal alle meine Schnuddelmäuse, Grottenäume, meine Monchichis und lustigen Lurche und vor allem auch meine Schnurzelchen, Sonnenscheinchen und Schleusenfrösche und natürlich die Morgentautröpfchen. Das waren heute eure Wunschnamen für euch selbst, habt ihr mir geschrieben in der Studio-Message. Ich habe sie überall in der Sendung verstreut bis zum letzten Namen und damit habe ich jetzt alles erledigt, was ich wollte. Ich hoffe, ihr seid glücklich. Mein Name ist Jessely Neun und der Name der nächsten tollen Frau hier ist Lori, die übernimmt ab 18 Uhr die Spätschicht. Wünsche ich euch ganz viel Spaß und wir, ihr wisst, wir haben wieder ein Date morgen. 14 Uhr. Ich warte auf euch.
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3: Genau, 18 Uhr.
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4: Und mit ein paar Meldungen aus Berlin. Es gibt Probleme in Westend. Der Spandauer Damm ist nach einem Unfall zwischen Königin Elisabethstraße und Kastanienallee in Richtung Spandau gesperrt. Da gibt's Staus auf Spandauer Damm, Fürstenbrunner Weg und Königin Elisabethstraße. Dann stoppt es streckenweise noch auf dem Stadtring A100 Richtung Wedding zwischen Kreuz Schöneberg und Funkturm. Dauert's 15 Minuten länger. In Richtung Treptow am Autobahnende vor der Elsenbrücke 10 Minuten plus. Und Geduld brachte außerdem auf der Treskowallee Richtung Tierpark sowie rund um die Elsenbrücke und Ostkreuz und in Köpenick, da staut es sich auf der Bahnhofstraße Richtung Mahlsdorf und auf der Rudolf-Rühl-Allee Richtung Biesdorf. Allen unterwegs gute Fahrt.
3: Danke dir, Britta.
4: Bitte.
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3: Mit Lori für euch am Mittwoch ist heute und vielleicht seid ihr schon auf dem Weg zum Abendessen oder denkt euch so, ach, was gibt's denn heute? Wir haben ein bisschen Inspo für euch. Britta ist nämlich gerade noch mit vollem Mund reingekommen. Was gab's denn bei dir?
4: Ich weiß nicht, ob das eine Abendinspo ist. Ich habe nämlich noch mein Porridge und mein kaltes von heute Morgen gegessen.
3: Hä, warum?
4: Ich mache immer mehr morgens, ja, um was mitzunehmen, um das dann später zu essen. Das habe ich gerade gegessen.
3: Und ich finde super, dass du das dann noch isst, ja, und nicht wegschmeißt.
4: Nee,
3: Recycling.
4: So, ja, Recycling.
3: So nämlich.
4: Meal Prep eigentlich. Meal Prep.
3: Eigentlich Meal Prep. Bei mir gibt's heute noch, ich habe vom Mittag Spargel, Schnitzel, Kartoffeln und Soße Hollandaise dabei.
4: Ach du Scheiße, das ist ja geil.
3: Das werde ich hier gleich auspacken,
4: Britta.
3: Das ist
4: ja richtig geil.
3: Das kannst du mal wissen.
4: Oder geh ja gleich ins Studio raus.
3: Ich sag dir Bescheid, dass du danach nicht auf Toilette nach mir gehst, okay?
1: Spargel, Baby.
3: Das war die Food-Inspo für euch. Jetzt Justin Bieber mit Daisies auf Fritz. 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Daisies auf Fritz.

Fritz am Mittwoch mit Chaos und Love Tonight. Hier gehört, Leute. Schön, dass ihr dabei seid. Wie ready seid ihr denn eigentlich für die Fußball-WM 2026? Ja, es geht ja nächste Woche am 11. Juni endlich los. Aber diesen Samstag findet erstmal noch das Fußball-Event des Jahres statt. So nämlich, in 3 Tagen um 14 Uhr trifft nämlich der SV Prötzl auf die TSG Fredersdorf-Vogelsdorf. Das Duell um die Meisterschaft. Der erste gegen den zweiten ist quasi wie Real Madrid gegen den FC Barcelona, halt nur in der Kreisliga Nordost-Brandenburg. Und Leute, das Allerbeste daran ist, ja, wir sind mit der gesamten RBB-Power am Start. Das Match wird von 14 bis 16 Uhr im RBB-Fernsehen übertragen und natürlich auch gestreamt, inklusive Live-Kommentar, Halbzeitanalyse, Expertentalk und natürlich ganz viele Emotions auf dem Platz. Also Freunde, wozu in die Privatinsolvenz gehen für Sky, The Zone und so weiter, wenn es auch den RBB gibt? Gern geschehen. Und wenn ihr am Samstag besonders nah dran sein wollt, dann könnt ihr auch in Fredersdorf vorbeigucken. Kostet nur 3 Euro Eintritt.

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0: Fritz am Mittwoch mit Lori und Freunde. Es ging ja gerade um das Sportevent des Jahres am Samstag. TSG Rot-Weiß Fredersdorf Vogelsdorf gegen den SV Prötzl. Und für die Fredersdorfer ist es ein Heimspiel. Und genau dahin haben wir unsere Fritz-Reporterin Jule Lippig geschickt. Und turns out, es gibt absolut nichts zu sehen.
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0: Fred.
3: Von irgendeinem Fred, wirklich.
0: Erstdorf.
3: Fredersdorf.
0: Und Vogelsdorf.
4: Ich sage meistens, dass ich in der Nähe von Hoppegarten wohne.
0: Ey, nee.
3: Ja.
0: Hier im Märkisch-Oderland ist Sport ein fester Bestandteil des gesellschaftlichen Lebens.
5: Trinken.
0: Nicht Saufsport.
6: Saufsport, Balance, so wie in der Kreisliga.
0: Sport.
3: Einrad.
0: Dazu finden Sie hier zahlreiche Wahrzeichen.
7: Die Attraktionen sind überschaubar. Es gibt nämlich keine.
0: Lügenpresse. Klar gibt's welche.
7: Oh, ja. Ach ja, da ist ja direkt das Kaufland.
0: Siehste? Und das ist noch nicht alles.
4: Da ist auch McDonald's, glaube ich, oder Burger King.
0: Die Siegessäule in Berlin. Ja, da hat ein Fredersdorfer beim Bau mitgeholfen.
8: Was soll der beigetragen haben? Was soll ein Fredersdorfer da machen?
0: Er hat Maschinen gebaut, mit denen Steine bearbeitet wurden.
4: Designer?
0: Quasi, ja. Kommen wir zum nächsten Highlight.
3: Oh, gute Frage. Nächste Frage.
0: Die S5.
3: Katastrophe.
0: Aber dieser Ausblick, wow.
8: Nee, aus der S-Bahn gucken, sag ich mal, dann sieht man durch die Scheibe, ah, Fredersdorf, komm, wir fahren gleich weiter.
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0: Leute, wir müssen mal Props geben an die vielleicht sportlichste Frau ever. Herzlich willkommen auf Fritz am Mittwochabend. Joyce Hübner aus Berlin ist seit dem 1. Juni 2025 jeden Tag einen Marathon gelaufen. Das sind 367 Marathons hintereinander. Leute, als wäre das nicht krass genug, will Joyce das Ganze noch bis Oktober durchziehen und dann über die 400 Tage kommen. Ey, ganz ehrlich, Leute, ich bin schon aus der Puste vom nur darüber nachdenken. Wie krass will man denn bitte sein? Also ganz ehrlich, ein Jahr lang jeden Tag. Wir haben euch mal gefragt, was ihr denn ein Jahr lang jeden Tag durchziehen könntet.
1: Da würde ich tatsächlich sagen, früh aufstehen. Mir fällt es relativ schwer, früh aufzustehen. Und sich selber mal durch so eine Motivation dazu zu bringen, Selbstdisziplin zu haben, würde ich sagen, würde ich mir vornehmen.
2: Ich glaube, ich würde so jeden Tag versuchen, im Urlaub zu sein irgendwie. Also ne, wegen dem ganzen Fliegen und so wäre das ja eigentlich nicht so ethisch, sage ich mal. Aber wenn ich könnte, dann würde ich so oft wie möglich einfach in Urlaub fahren.
3: Jeden Tag eine Runde Mario Kart oder sowas, das würde auf jeden Fall fit gehen. Also irgendwas entspannt, so zocken oder so, halbe Stunde.
0: Ja, jeden Tag Urlaub würde ich auf jeden Fall auch noch packen. Zumindest eher als jeden Tag goddamn Marathon. Also Props gehen raus. Jetzt hier ist Sabrina Carpenter mit Tears.

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0: 6:30.
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3: Mit Britta Notnagel. In Brandenburg gibt es offenbar zunehmend Probleme mit rechtsextremen Jugendgruppen. Innenminister Redmann findet, dass sie ein Sicherheitsrisiko darstellen, weil von ihnen ein großes Gewaltpotenzial ausgeht. Redmann hat heute im Innenausschuss des Landtags gesagt, diese Gruppen hätten sich zum Ziel gesetzt, bei Veranstaltungen wie den Christopher Street Days auch Personen anzugreifen. Bei der Pride-Demo letztes Wochenende in Frankfurt-Oder soll die Polizei Gewaltstraftaten verhindert haben. Ja, und das hat diesmal nicht geklappt. Deutschland wollte wieder einen Sitz im mächtigsten UN-Gremium haben, dem Weltsicherheitsrat. Doch bei der Abstimmung vorhin in New York gab es zum ersten Mal ein Nein. Stattdessen haben Österreich und Portugal den Sitz bekommen. Warum das eine so große Bedeutung hat, erklärt Jasper Ruppert.
4: Also was dort beschlossen wird, das gilt für alle Mitgliedsländer. Das Gremium kann Friedensmissionen entsenden, kann Sanktionen verhängen oder auch den Einsatz von militärischer Gewalt billigen. Vor allem bei internationalen Krisen und Kriegen wird also auf den Sicherheitsrat geschaut, der dann Maßnahmen ergreifen kann. Und für Länder mit einem Sitz im Sicherheitsrat heißt das konkret, man ist viel sichtbarer auf der internationalen Bühne, kann mehr Einfluss nehmen, Verantwortung übernehmen und auch seine eigenen Interessen besser vertreten.
3: In Berlin ist ein Raser verurteilt worden, der einen Fußgänger totgefahren hat. Der 28-Jährige bekam eine Bewährungsstrafe von 1 Jahr und 10 Monaten. Das Amtsgericht Tiergarten hat ihn unter anderem wegen fahrlässiger Tötung schuldig gesprochen. Laut Gericht war der Mann vor 2 Jahren mit fast 100 km/h über die Hermannstraße gerast, hatte dabei einen Fußgänger erfasst, der durch die Luft geschleudert wurde und starb. Künstliche Intelligenz ist nicht nur praktisch, sondern macht auch Probleme. Rechenzentren brauchen immer mehr Platz, Wasser und Strom. Eine Expertenkommission der Vereinten Nationen hat das genauer untersucht. Und Frank Wittig aus der ARD-Wissenschaftsredaktion weiß, was dabei rauskam.
5: Die Kommission spricht zum Beispiel von 9 Milliarden Kubikmeter Wasserbedarf zur Kühlung von Kraftwerken und Rechenzentren. Das entspricht einem Welttrinkwasserverbrauch von 1,5 Jahren. Dann spricht der Bericht von 2,5 Millionen Tonnen Elektroschrott, der jährlich anfällt. Und bis zum Jahr 2030 von einem Flächenbedarf von etwa 14.000 Quadratkilometern. Das entspricht in etwa der Fläche von Schleswig-Holstein. Und das sind Zahlen, die hatte man bisher so nicht im Blick.
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3: Am Abend gibt's an der Oder letzte Schauer, sonst meist trocken. In der Nacht dazu Temperaturen zwischen 14 und 11 Grad. Morgen wird wieder ein regnerischer Tag. Am Nachmittag einzelne Schauer oder Gewitter. Örtlich mit Starkregen und Sturmböen sogar. Bisschen wärmer wird's aber als heute. Morgen maximal 21 bis 26 Grad.
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3: Vorsicht in Brandenburg auf der A10 westlicher Berliner Ring Richtung Dreikafeland zwischen Großkreuz und Vöben blockierten liegen gebliebenes Fahrzeug die rechte Spur. In weiten Teilen Berlins fließt der Verkehr normal. Probleme gibt es aber in Westend. Der Spandauer Damm ist nach einem Unfall zwischen Königin Elisabeth Straße und Kastanienallee Richtung Spandau gesperrt. Da gibt es Staus auf dem Spandauer Damm, Fürstenbrunner Weg und Königin Elisabeth Straße. Außerdem stockt es noch auf dem Stadtring streckenweise und zwar Richtung Wedding zwischen Kreuz Schöneberg und Schmargendorf. 10 Minuten plus. Gleiches in Richtung Treptow und zwar am Autobahnende vor der Elsenbrücke. Etwas länger dauert es außerdem auf der Treskowallee Richtung Tierpark sowie auf der Kühnersstraße Richtung Ostkreuz. Gute Fahrt euch.
6: Danke, Britta.
3: Bitte sehr.
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6: Mit Lori am Mittwoch und wir haben es gerade in den News gehört mit dieser KI-Nummer, dass das halt auch Probleme macht, weil diese Rechenzentren halt immer mehr Platz, Wasser und Strom brauchen. Also das ist ja die eine Sache, was übelst nervig ist. Aber das andere, Britta, ist mir mal aufgefallen, bei TikTok und Instagram und Co., es sind so viele KI-Videos, das finde ich ist auch ein Problem, dass, also manche sind super schlecht gemacht, darüber wollen wir jetzt nicht reden, aber manche sind auch richtig gut gemacht und du denkst dir so, Ey, was passiert hier?
3: Na, und das wird ja auch immer besser, ne? Vielleicht deswegen kann man es irgendwann wirklich gar nicht mehr so unterscheiden. Also beim schnellen Hingucken ja sowieso nicht. Ne? Wie oft
6: so.
3: Ich habe mittlerweile öfter schon Tier-Reels weitergeschickt, wo dann gesagt wurde, ja, das ist aber KI. Und ich so, was?
6: Ey, genau das meine ich. Da greift
3: das ja noch harmlos.
6: Ein Löwe eine Frau an oder so. Und auf einmal, sie wehrt sich übelst. Und ich denke mir so, wo ist denn das passiert? In Namibia? Nee, ist einfach nur KI.
3: Ja.
6: Cool, danke.
3: Hm.
6: Reicht doch langsam. Wir wollen nicht die ganze Zeit hops genommen werden. Wir machen weiter mit Musik von Swim, beziehungsweise nein, von BTS mit Swim hier für euch auf Fritz.

The Cure, hier Olivia Rodrigo an diesem wunderschönen Mittwoch. Auf Fritz gehört, Leute, und stellt euch mal vor, Kai Wegener würde plötzlich ein Rap-Beef mit Haftbefehl anfangen. Ja, klingt komplett absurd. In New York könnte genau das bald passieren. Der aktuelle Bürgermeister von New York, Soran Mamdani, hat nämlich eine Rap-Vergangenheit. Und bevor er Politiker wurde, hat er unter dem Namen Mr. Cardamom Musik gemacht. Und das klang ungefähr so. 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Jetzt wurde Mamdani aka Mr. Cardamom von niemand geringerem als A$AP Rocky zu einem Rap-Battle herausgefordert. Rocky meinte scherzhaft, er wolle sowieso Bürgermeister werden und wenn Mamdani betteln oder debattieren wollte, dann sei er dabei. Ich sag mal so, in Deutschland wäre das dann sowas wie Haftbefehl versus Kai Wegener oder Paschanim versus Merz. Würde ich mir ein Ticket holen, um das anzugucken. Sag ich euch so, wie es ist. A$AP Rocky haben wir jetzt in der Playlist mit A$AP Forever.

0: Fritz ist an, Leute, an diesem wunderschönen Mittwoch mit Lori. Und habt da Bock, diesen Sommer auf ein Festival zu gehen, aber die Karten sind zu teuer? Oder mal wieder fancy essen gehen, aber am Ende reicht's nur für Nudeln mit Pesto? Ja, es ist ein richtiges Scheißgefühl, ständig ein leeres Konto zu haben, aber wenn's euch so geht, Leute, dann seid ihr damit auf jeden Fall nicht alleine. Armut ist ein Thema, was viele hier in Deutschland betrifft, vor allem auch junge Leute. Unsere Kollegin Elisa Bertram vom 630 News Podcast weiß, wie viele gerade damit strugglen, ihre Rechnungen zu bezahlen.
1: Mehr als 13 Millionen Menschen leben laut dem Bericht hier in Armut. Insgesamt sind das so viele wie seit der Corona-Pandemie nicht mehr. Statistisch gesehen hieße das ja, fast jede sechste Person, die ich kenne, ist arm. Und für Armutsforscher Christoph Butterwegge ist deswegen klar, das ist kein Nischenproblem.
2: Man kann schon sagen, dass die Armut sich mehr und mehr in die Mitte ausbreitet. Das hat sicherlich zu tun mit den verschiedenen gesellschaftlichen Krisen.
1: Was auch auffällt, Armut ist sehr ungleich verteilt in Deutschland. In Bayern und Baden-Württemberg ist die Armutsquote generell am niedrigsten. Die höchsten Anteile an Betroffenen gibt es laut dem Bericht in Bremen und Sachsen-Anhalt.
0: Jetzt ist bei solchen Berichten aber immer noch nicht so ganz klar, ab wann sprechen wir denn in Deutschland überhaupt von Armut? Das kann euch Lisa ganz genau sagen.
1: Der Paritätische Wohlfahrtsverband, der den Bericht vorgestellt hat, der bezieht sich auf relative Einkommensarmut. Also Armut im Vergleich zu anderen. Als betroffen gilt, wer weniger als 60% des mittleren Einkommens zur Verfügung hat. Klingt kompliziert, aber aufgedröselt, bei einem Single wären das rund 1400 Euro im Monat. Groß ist die Armutsquote auch bei alten Menschen, bei Menschen ohne Job und bei Menschen mit niedrigem Bildungsabschluss. Aber auch Jüngere tauchen in diesem Bericht auf. Leute zwischen 18 und 25, weil sie ja oft noch in der Ausbildung sind und von wenig Geld leben müssen. Und deswegen fordert der Wohlfahrtsverband von der Bundesregierung auch, stärker auf arme Menschen zu achten. Aber man muss sagen, gerade geht's in der Politik ja eher immer wieder darum, dass gespart werden muss, wie aktuell ja beim BAföG.
0: Ja, Leute, finanziell zu strugglen ist richtig blöd, aber leider oft Reality. In Deutschland nimmt die Armut immer mehr zu und das betrifft gerade auch immer öfter junge Menschen. Wenn ihr Geldprobleme habt, dann checkt unbedingt mal fritz.de/Hilfe aus. Da findet ihr Anlaufstellen, die euch helfen.

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0: Freunde, heute noch Sponti auf ein Konzert mit Latin Vibes. Wann und wo? Hört er jetzt auf Fritz?
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3: Wenn euch bei Patatas de Ayo Gado direkt dieser Hugo-Remix im Kopf angeht, dann kennt ihr wahrscheinlich schon Umwe. Der mexikanische Sänger verbindet R&B, Latin, Pop und emotionale Songs gerade zu einem der erfolgreichsten Sounds im spanischsprachigen Raum. Mit seiner Dueño de Cielo Tour kommt der 25-Jährige jetzt nach Berlin und bringt genau diese Mischung aus Herzschmerz, riesigen Hooks und verträumtem Pop auf die Bühne. Umbe zockt heute Abend live im Metropol in Schöneberg. Los geht's um 20 Uhr. Tickets kriegt ihr für etwa 36 Euro.
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2: Eine Minute nach sieben.
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2: Mit Lori am Mittwochabend hier für euch. Und Leute, die Bachelors, Are You The One? Wer steht mir die Show? Das Dschungelcamp. Es gibt ja 1000 Reality-Formate. Und machen wir uns alle nichts vor? Wir saßen alle schon vorm Bildschirm und haben uns gedacht, naja, also das hätte ich auch mal anders gemacht, ne? Man spielt da ja entweder um eine Gewinnsumme, sucht die große Liebe oder einfach Sendezeit. Ja, das geht alles. Bei was für einem Format würdet ihr denn gerne mal mitmachen und wieso, Leute? Ich liebe ja KDRS, also Kampf der Reality Stars. Seit heute ist da auch die neueste Folge draußen. Und da gewinnt man am Ende Geld, wenn man sich gegen die anderen durchsetzt. Und die Spiele sind immer so krass. Und jedes Mal denke ich, mit einem unverschämten Selbstbewusstsein, ich wäre so gut da drin. Ich würde so abreißen. Würde ich wirklich gerne mal testen. Welches Format ist es denn bei euch? Ruft doch mal an unter der 0331 70 97 110 oder schickt mir eine Sprachnachricht in der Studio-Message über die kostenlose Fritz. Vielleicht sagt ihr so, ey, Dating-Format, so gerne, habe ich mich auch schon 10-mal beworben, aber wurde nicht genommen. Ruft an, schreibt mir, was auch immer. Ich will's wissen. Jetzt 12 to 12.

So klingt Fritz an diesem wunderschönen Mittwochabend. Ich bin Lori, Leute, und gestern kam eine neue Folge Temptation Island. Heute Kampf der Reality Stars, morgen dann wieder Prominent getrennt. Wir werden doch nicht enttäuscht. Es gibt immer irgendwelche Reality-Formate, die wir uns abends auf der Couch mit einer Schüssel Popcorn oder einer Tüte Gummibärchen reinziehen. Bei welchem davon wärt ihr denn gerne mal dabei? Luisa schreibt, ich finde viele Formate richtig cool, besonders wenn sich dann solche Gruppendynamiken bilden und man schlau taktieren muss. Ich glaube, das Sommerhaus der Stars oder dann eben Normalos wäre voll was für meinen Freund und mich. Ich würde das richtig genießen, da zu sehen, wie die anderen sich an die Kehle gehen und man dann ohne Drama durchkommt. Auf die Spiele hätte ich auch mega Bock. Sieht zu Hause immer easy aus, aber wäre eine coole Herausforderung. Ja, das denke ich mir auch ganz, ganz oft, Luisa. Tim ist eher Team Temptation Island. Er schreibt, meine Freundin und ich haben so eine stabile, starke und ehrliche Beziehung. Wir würden da reinsteppen, die Kohle absahen, wären immer noch mega happy und würden von dem Geld erstmal eine richtig schöne Reise machen. Das ist ja bei Temptation Island dieses Ding, ne, dass die Paare da reingehen und denken, also Tim nicht böse gemeint, aber denken, oh ey, bei uns ist alles übelst Bombe. Und dann stellen die sich da der Versuchung und dann finden sie da auf einmal doch jemanden toll oder lassen sich einen kleinen Lapdance geben. So schnell kann es da gehen, Leute. Es ist wirklich so. Vielleicht mögt ihr aber auch eher sowas wie Die Verräter, Love Island, Schlag den Star oder Wer wird Millionär. Sind ja auch alles solche Formate. Schreibt mir mal unbedingt in der Studio-Message. Schickt mir da eine kleine Nachricht. Oder ruft auch gerne an unter der 0331 70 97 110. Das wäre natürlich mein Traum, wenn wir hier mal ein bisschen telefonieren. Oder auch gerne eine Sprachnachricht. Das ist doch auch schön. Hör ich mal eure Stimme. Also, haut in die Tasten. Worship haben wir jetzt. Hier Fritz.

0: Fritz am Mittwoch. Achtung! Du kommst jetzt in einen Sarg unter die Erde und dann kippen wir da 53 Schlangen rein, 27 Spinnen und 1000 Kakerlaken. Cool, für viele ein Albtraum, für meinen Fritz-Redakteur Jasper ein Traum.
1: Ja, ich bewerbe mich hiermit offiziell.
0: Das war übertrieben. Wir quatschen ja heute noch bis 20 Uhr darüber, an welchem Reality-Format ihr gerne mal teilnehmen würdet. Und Jasper hat gesagt, Dschungelcamp, wieso?
1: So ist es. Ich finde das einfach spannend, mit 10 Leuten da auf einem Haufen zu sein oder 12, keine Ahnung, und denen einfach nicht aus dem Weg gehen zu können. Einfach die Dynamik, die sich da entwickelt in 2 Wochen. Jetzt so als Nicht-Promi ist es natürlich auch aufregend, welche Leute man da so treffen würde. Also ja,
0: als
1: bestimmt.
0: Soziales Experiment würdest du das quasi sehen.
1: Ganz genau.
0: Und würde dir auch nicht darum gehen, eventuell da auch noch eine Gewinnsumme abzustauben?
1: Nee, gar nicht. Ich würde es auch umsonst machen.
0: Also, was?
1: Wenn das eine Rolle spielt.
0: Oh mein Gott, Leute, nee, habt ihr das gehört? Das ist die offizielle
1: Zeit.
0: Bewerbung. Das ist ja krass. Okay,
1: ich würde aber keine Essensprüfung machen.
0: Ah,
1: aber
0: okay.
1: Wenn so ein paar Kakerlaken über mich rüberkrabbeln, das wäre in Ordnung.
0: Und so wirklich, wenn du in so einem Sarg liegst, sage ich jetzt mal, und dann ist da alles und du bist festgemacht?
1: Ja. Nee, das ist gar kein Problem.
0: Krass. Okay, also nur keine Essensprüfungen. Ich sag mal so, du willst keine Gage. Der einzige Mankopunkt ist, dass du keine Essensprüfung machen willst. Ich würde dich sofort einstellen. Ich würde dir einen Vertrag schreiben.
1: Dankeschön.
0: Also super. Dschungelcamp finde ich richtig mutig, Leute, muss ich sagen. Die Frage ist, welches Format wäre es denn bei euch? Ruft mal durch unter der 0331 70 97 110 oder schickt mir eine Sprachnachricht über die kostenlose Fritz-App. Irgendein Reality-Format. Es gibt ja 1000. Die Verräter, Love Island, Schlag den Star, Wer wird Millionär? Oder eben halt auch Dschungelcamp, so wie Jasper. Finde ich komplett crazy, aber naja.
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Also bei Die Verräter oder Werwolf wäre ich, glaube ich, schon ein richtig guter Spieler. Herzlich willkommen auf Fritz. Vielleicht nicht unbedingt der Gewinner, aber ich habe ein gutes Pokerface und dieser Nervenkitzel zu lügen oder rauszufinden, wer lügt, ist schon mega. Das schreibt Nils uns. Es geht um Reality-Formate und an welchem ihr denn gerne mal teilnehmen würdet. Love Island vielleicht, Temptation Island, Kampf der Reality-Stars, prominent getrennt oder normalos getrennt geht ja auch. Also sagt mal in der Studio-Message, ruft an oder schickt eine Sprachnachricht, an welchem Format ihr gerne mal teilnehmen wollen würdet. Wir quatschen noch bis 20 Uhr hier heute und jetzt gibt's erstmal Musik und zwar von Alle Farben. Davor noch Looking for Something Naked und Arden Jones.

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5: Genau 7:30.
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5: Mit Britta Notnagel. Jung, rechtsextrem und gewaltorientiert. In Brandenburg nimmt die Gefahr durch rechte Jugendgruppen zu. Davor warnt Innenminister Redmann. Er hat heute im Innenausschuss des Landtags gesagt, dass es diese Gruppen zum Beispiel auf CSD-Veranstaltungen abgesehen haben, wie letztes Wochenende in Frankfurt-Oder.
6: Das ist nicht allein eine Störung, das ist auch nicht zu verharmlosen, sondern von diesen Gruppen geht ein erhebliches Gewaltpotenzial aus. Und ganz konkret in Frankfurt-Oder konnte durch den Polizeieinsatz verhindert werden, dass es dort zu Gewaltstrafen gekommen ist, aber es wird beispielsweise ermittelt wegen Verwendung verfassungswidriger Symbole.
5: Laut Redmann sind die rechten Gruppen mittlerweile so groß, dass sie ein Sicherheitsrisiko darstellen. Kann sein, dass ihr beim Einkaufen Ende der Woche nicht alles bekommt. Morgen und übermorgen soll nämlich in allen Bundesländern im Handel gestreikt werden. Dazu hat die Gewerkschaft Verdi heute aufgerufen. Es geht um mehr Lohn für über 5 Millionen Menschen. Verdi will bei den Tarifverhandlungen durchsetzen, dass ihre Gehälter um 7% steigen. Ja, und das hat diesmal nicht geklappt. Deutschland wollte wieder einen Sitz im mächtigsten UN-Gremium haben, dem Weltsicherheitsrat. Doch bei der Abstimmung vorhin in New York gab es zum ersten Mal ein Nein. Stattdessen haben Österreich und Portugal den Sitz bekommen. Warum das eine so große Sache ist, erklärt Jasper Ruppert.
7: Also was dort beschlossen wird, das gilt für alle Mitgliedsländer. Das Gremium kann Friedensmissionen entsenden, kann Sanktionen verhängen oder auch den Einsatz von militärischer Gewalt billigen. Vor allem bei internationalen Krisen und Kriegen wird also auf den Sicherheitsrat geschaut, der dann Maßnahmen ergreifen kann. Und für Länder mit einem Sitz im Sicherheitsrat heißt das konkret, man ist viel sichtbarer auf der internationalen Bühne, kann mehr Einfluss nehmen, Verantwortung übernehmen und auch seine eigenen Interessen besser vertreten.
5: In Berlin-Neukölln wird seit heute ein neuer Hindu-Tempel eingeweiht. Habt ihr vielleicht schon mal gesehen an der Hasenheide dort? Ist auffällig, oben so golden mit vielen Figuren, unten blau. Die Hindu-Gemeinde Berlin, die feiert die Einweihung 5 Tage lang bis Sonntag. Es ist der 2. Tempel in Berlin, einen gibt's schon in der Blaschko-Allee in Britz.
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5: In Potsdam kam jetzt gerade noch mal kurz die Sonne raus, vielleicht bei euch ja auch. Am Abend an der Oder dann die letzten Schauer, sonst trocken überall, auch in der Nacht. Da kriegen wir Temperaturen zwischen 14 und 11 Grad. Morgen wird dann wieder ein regnerischer Tag. Am Nachmittag einzelne Schauer oder Gewitter, wird aber insgesamt ein bisschen wärmer als heute. Höchstens 21 bis 26 Grad soll es werden.
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5: Mit einer Meldung aus Berlin, da gibt es immer noch Probleme im Westend. Der Spandauer Damm ist nach einem Unfall zwischen Königin Elisabethstraße und Kastanienallee in Richtung Spandau gesperrt. Und auf dem Startregen, da stockt es immer noch Richtung Wedding. Immer mal wieder zwischen Kreuz Schöneberg und Schmargendorf. Am besten plant er da ein paar Minuten mehr ein. Und noch was zur S-Bahn. Wegen der Störung am Bahnübergang in Borgsdorf gibt es auf der Linie S1 Verspätungen. Zwischen Birkenwerder und Oranienburg fahren die Züge nur alle 40 Minuten. Allen unterwegs gute Fahrt.
8: Danke dir, Britta.
5: Bitte sehr.
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9: Immer noch mit Lori hier für euch und immer noch mit der Frage, an welchem Reality-Format würdet ihr denn gerne mal teilnehmen? Es gibt ja wirklich so viele verschiedene so Dating-Formate wie Are You The One oder wo man mit seinem Ex-Partner reingeht, prominent getrennt. Sowas wie Dschungelcamp geht auch, haben wir gerade gehört. Unser Redakteur Jasper, der hätte da richtig Bock drauf. Britta, du Na? Weißt, was dir jetzt blüht.
5: Du willst mich auch fragen.
9: Natürlich, welches Reality-Format?
5: Ja, ich habe schon überlegt, aber Let's Dance ist nur eine Unterhaltungsshow, ne? Darüber würde ich teilnehmen. Aber wenn man nochmal richtig Reality reingeht, was ich so geguckt habe, mich würde, wenn dann nur interessieren, Villa der Versuchung. Hast du das gesehen?
9: Oh ja, habe ich auch.
5: Da gab es, glaube ich, nur eine Staffel oder so bisher. Aber das fand ich noch irgendwie ein bisschen spannender, weil da gibt es auch Aufgaben und es geht um Geld und man muss Versuchungen widerstehen. Also da geht es jetzt nicht um Sex oder Küssen oder irgendwie sowas wie in allen anderen Formaten, sondern darum, möglichst viel Geld beieinander zu halten.
9: Da bist du stark drin, sagst du.
5: Ja, und das fände ich spannend, cool. wann ich da brechen würde. Also ob ich an den Kühlschrank mit den Luxusartikeln, die teuer sind, gehen würde oder ob ich das mich für das Billigere entscheiden würde, um am Ende eine große Gewinnsumme zu haben.
9: Ich würde dich da auch gerne drin sehen.
5: Ja.
9: Das war jetzt auch hier die offizielle Bewerbung einfach mal
5: alles
9: an der
5: klar,
9: Stelle.
5: Ne, dann wissen wir ja, wo ich demnächst bin.
9: Haben wir das geklärt, Leute? Und ihr, danke erstmal Britta. Ja. Ihr ruft natürlich auch gerne mal an unter der 0331 70 97 110 oder schickt mir eine Sprachnachricht über die kostenlose Fritz-App. Welches Reality-Format wäre denn euer Ding? Wo würdet ihr denn sagen, oh ja, da sehe ich mich. Bei mir übrigens noch Sommerhaus der Stars.
5: Oh.
9: Würde ich mich sehen, weil die Spiele sind wirklich richtig nice.
5: Ja.
9: Ich denke ja immer, ich kann alles.
5: Ich hätte da voll Stress. Weil so Fragen beantworten unter so einem Druck, weiß ich nicht.
9: Das Problem ist, wenn du halt dann auch so eine einfache Frage...
5: Naja, und dann musst du noch irgendwie da in 10 Meter Höhe hängen irgendwie und was machen. Dann denke ich so, ja, keine Ahnung.
9: Und ganz Deutschland
5: ist.
9: Und ganz Deutschland denkt dann so, was ist das für eine dumme Eule? Ja. Naja, cool. Pink Panther ist jetzt mit Illegal.

Like a G6. Ist euer Fambrett, oder? Far East Movement hier gehört auf Fritz Like a G6 an diesem Mittwochabend. Ich bin Lori, Leute, und ach ja, gestern kam eine neue Folge Temptation Island, heute Kampf der Reality Stars, morgen dann wieder prominent getrennt. Es gibt immer irgendwelche Reality-Formate. Da sitzen wir abends auf der Couch mit einer Schüssel Popcorn oder Nachos und denken uns so, bei welchem davon wäre ich gerne mal dabei? Da habe ich doch direkt eine Nachricht bekommen über die Studio-Message von Fred. Er schreibt, hi, ich habe Netflix-Serie für mich entdeckt, die Outlast heißt. Es ist in etwa wie bei Seven vs. Wild. Ja, kennen wir ja auch. Viererteams werden in der Wildnis ausgesetzt, jagen Eichhörnchen und versuchen, ihr eigenes Nachtlager aufzubauen. Das Team, das auf diese Weise am längsten überlebt, gewinnt einen großen Geldpreis. Ich wäre dort gern dabei und hätte nichts dagegen, viele neue Survival-Strategien kennenzulernen. Mhm, ja. Fred, das finde ich ist ein guter Ansatz. Einfach mal ein Reality-Format machen, bei dem man dann noch was lernt und natürlich ein bisschen Kohle abstoppt am Ende. Das finde ich auch super. Und so eine Art von Formaten gibt's ja wirklich viele. Dschungelcamp ist ja auch super beliebt. Oder jetzt auch die Bachelors. Ja, okay, da geht's um Liebe und so. Also bei den meisten zumindest. Aber ja, es gibt wirklich sehr viele verschiedene Arten, da irgendwie aufzutauchen. Wie ist es denn bei euch? An welchem Format würdet ihr denn gerne mal teilnehmen? Ruft mal durch unter der 0331 70 97 110 oder schickt mir eine Sprachnachricht in der Studio-Message über die kostenlose Fritz-App. Jetzt Nina Chuba, wenn das Liebe ist.

nicht. Also, Tim will zu Temptation Island, Luisa ins Sommerhaus der Stars. Herzlich willkommen auf Fritz, ja. Vielleicht wäre Fred auch bei einer Survival-Show mit dabei. Leute, ihr würdet auch gerne mal bei dem einen oder anderen Reality-Format mitmachen. Haben wir seit 19 Uhr hier bequatscht. Die Villa der Versuchung war auch mit dabei. So wegen den ganzen Spielen und der Logik, die dahinter steckt. Und Dschungelcamp hat mein Kollege Jasper auch gesagt, da wäre er down dafür. Aber nicht wegen der Kohle, sondern einfach dem sozialen Experiment. Und bei mir auf die 1, Kampf der Reality Stars, weil ich die Spiele übelst geil finde. Und natürlich ist es nice, wenn man am Ende noch irgendwie Kohle gewinnt. Klar, wollen wir ja gar nichts sagen. Aber ja, ey Freunde, ohne Witz, danke fürs Mitmachen. Es gibt ja wirklich einfach sehr, sehr viele verschiedene Formate. Ist ja auch alles nur eine Spinnerei, wa? Es sei denn, irgendwann geht ihr wirklich mal in so ein Format, dann schreibt ihr uns das bitte auch vorher in der Studio-Message, damit wir das alle gucken, ne? Vertigo, jetzt Tiffany Ayres auf Fritz.

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Dominik Feig, White Keys hier gehört auf Fritz an diesem wunderschönen Mittwochabend. Die Sonne knallt ins Studio hier, Leute. Ich bin Lori und deswegen verlasse ich das jetzt fluchtartig, weil ich noch was von der Sonne haben will. Freunde, schön, dass ihr heute mitgemacht habt. Wir hören uns auf jeden Fall morgen wieder von 18 bis 20 Uhr. Und in diesem Sinne, happy Feierabend jetzt hier Lost von Glockenbach und Sam Harper.

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3: Recht herzlich willkommen hier bei Rap in D mit meiner Wenigkeit, Use You. Und ich möchte mich heute einem Thema annehmen, was aktueller nicht sein könnte. Und der Aufhänger für dieses Thema, aber nur der Aufhänger, nicht per se sie selber, ist Ikimel. Also Ikimel hat ein neues Album rausgebracht, das heißt Popstar. Und entsprechend ihres Hypes ist natürlich auch der Hype um dieses Album groß und alles drumherum. Und natürlich auch die Aufregung ist wieder groß, denn Ikimel ist ja ein Genre-Provokateur. Sie weiß selber sehr nur gut so gut, wie man einen Haufen Leute auf die Palme bringt. Und das macht sie. Und das haben ja Rapper in Generationen davor auch schon getan, ne? Sei es irgendwie ein Sido vor 20 Jahren oder wer auch immer. Ja, also es gibt immer wieder die Rapper und die bringen Leute auf die Palme und so weiter. Aber es ist vor allem ein anderes Phänomen, habe ich festgestellt, weil dass Leute sich aufregen, ist die eine Sache, aber natürlich verehren sie auch sehr viele Leute. Und Ikimel ist in meinen Augen in den letzten 2 Jahren zur Single Most Influential Rap Personality in Deutschland geworden. Und damit mit Influential meine ich nicht unbedingt, dass sie per se jetzt irgendwelche anderen großen Rapper beeinflusst, sondern sie beeinflusst eine ganze Generation von Nachwuchsrapperinnen, also es sind in erster Linie Frauen. Und dieser Stil, also diese Kombination aus so Techno-Beats und darauf so sehr sex-positiv und sag ich mal, auch radikalen Zeilen, Drogenverherrlichung und all diese Sachen, das kriege ich gerade jeden Tag reingespült. Ich kriege auf meinen Socials jeden Tag ein oder zwei neue Künstlerinnen, von denen ich noch nie gehört habe, die exakt genau das Gleiche machen wie Ikimel. Ja? Und Ikimel ist auf eine gewisse Weise nicht die alleinige Erfinderin dieser Sache. Ne? Es gab natürlich Leute, die vor ihr kamen, vor allem was so die Attitude und das Inhaltliche anging. Gab es natürlich Leute wie Lady Bitch Ray oder auch Entschuldigung, die zur gleichen Zeit aufgetauchte Shoki, aber Ikimel ist eben zu dieser Ikone geworden. Und deshalb möchte ich habe jetzt davon abgeleitet, ich möchte jetzt eine Sendung machen, wo wir uns mal durch die einflussreichsten RapperInnen in der Deutschrap-Geschichte hören. Und die einflussreichsten sind nicht unbedingt die, für mich, die am erfolgreichsten sind oder waren, sondern die, ich möchte die hören, die am meisten Copycats nach sich gezogen haben. Also heute geht's theoretisch um die Copycats, die Originale, die Copycats nach sich ziehen. Denn ich finde, nicht jeder Rapper, der nicht jeder Rapper, der erfolgreich ist, zieht automatisch unglaublich viele Copycats nach sich. Das kann zum Beispiel auch einfach daran liegen, dass nicht jeder dann so rappen kann. Also sozusagen, man braucht auch einen Stil, den man sozusagen einfach kopieren kann, wo man leicht reinstarten kann. Ich gehe jetzt gleich weiter mal auf dieses Thema ein. Wir hören jetzt erstmal einen Song von ihrem neuen Album, von Ikimels neuem Album, Mami. Ist nicht der neueste Song von dem Album, gibt auch andere, aber ich habe gedacht, der bringt das ganz gut auf den Punkt, weil sie ja auch so ein Movement daraus gemacht hat, Mama Iki. Und danach hören wir mal den Song, der sie sozusagen durch die Decke katapultiert hat vor ein paar Jahren, und zwar Keta und Krawall.

Das ist Ikki Mel mit ihrem Breakout-Hit damals. Also damals ist gut, das ist ein paar Jahre her. Kitta und Krawall. Und ich finde, sie hat da mit diesem Titel eigentlich schon alles auf den Punkt gebracht, was sie ausmacht. Also fast alles. Ich finde, der sexpositive Anteil fehlt so ein bisschen, aber es geht natürlich um so, ich sag sexpositiv und drogenpositiv, ja, egal was man davon halten will. Und Krawall insofern, dass sie sich ja ständig mit allen Leuten irgendwie anlegt. Auf eine, muss man schon zugeben, relativ unterhaltsame Weise. So, und wie gesagt, das Konzept dieser Sendung ist ein bisschen komplizierter, als es sich anhört. Also es geht heute wirklich darum, dass ich Rapperinnen und Rapper spielen will, die in meinen Augen das Game insofern verändert haben, dass sie unglaublich viele Nachahmer gefunden haben oder quasi, dass sie kamen und danach die Szene nicht mehr dieselbe war, weil sie Sound oder Attitude, Musikrichtung und so verändert haben. Zum Beispiel würden wahrscheinlich Leute argumentieren, sagen, ja, Ikki Mel, okay, aber Chiago hat natürlich schon ein bisschen vorher angefangen, so diesen Schranz-Techno zusammen mit so Berliner Clubkultur Sachen zu machen. Das stimmt schon. Aber ich glaube, ihre Rolle sozusagen als sexpositive Frau lässt sie noch mehr rausstechen. Also ich finde, es gibt viele weniger Nachahmer von Agu, als es gibt jetzt von Ikki Mel. Und das ist mir halt wirklich aufgefallen. Es ist krass, wie viel sie nachgeahmt wird. Also es ist insane. Das habe ich eigentlich so noch nie erlebt. Liegt natürlich auch so ein bisschen daran, dass heutzutage jeder sofort natürlich einfach ein Reel drehen kann und diesen Sound nachmachen kann. Aber es ist schon ein cultural Phenomenon. Und trotzdem will ich mal 10 Jahre zurückblicken, denn da ist auch ein Cultural Phenomenon aufgekommen, das da hieß Sixten. Und ich glaube, wir sind uns alle einig, dass ohne Sixten vielleicht es auch nie, also in der Form vielleicht nicht Ikki Mel gegeben hätte. Sixten, also nachdem Sixten auf den Plan gekommen sind und so wahnsinnig erfolgreich wurden mit ihrer Musik, danach sozusagen war nichts mehr dasselbe und wir haben einen extremen Anstieg gesehen in der Rap-Landschaft von Frauen. Was eine sehr positive Sache ist, möchte ich nochmal dazu sagen. Denn man hatte vor allem throughout der 2000er Jahre so ein bisschen das Problem, dass Rap schon eine sehr krasse Sausage-Party war. Also es gab mal den Satz, Rap ist wie Knast, es gibt keine Frauen. Und das war einfach lange der Status quo, den man im Rap hatte. Und ich sag mal, nach Sixten war das anders. Und jetzt kommt mir nicht mit irgendwie Experten oder so, dass ihr denkt, es wäre schlauer, wenn ihr sagt, ja, aber es gab doch Sabrina Setlow in den 90ern oder es gab in den 2000ern, es gab Cora E. und so. Ja, ja, die gab's alle, aber damals, es war quasi so ein Othering. Es gab einen Rapper und es gab die Frau sozusagen. Und das haben sie schon sehr stark aufgebrochen damals, Sixten. Vor allem auch, weil sie eine relativ radikale Selbstbewusstsein an den Tag gelegt haben. Und deshalb, glaube ich, kann man den Einfluss von Sixten und auch sozusagen das, was es ausgelöst hat und wie viele Nachahmerinnen vor allem es danach gab, gar nicht hoch genug einschätzen. Und deshalb hören wir einen kleinen Sixten-Superhit von der Zeit, nämlich von Party zu Party. Und danach hören wir Crash Out Freestyle von Juju, weil Sixten gibt's ja nicht mehr, aber die Rapperinnen davon gibt's ja noch solo.

Das ist Juju mit der Single Dumm. Das ist die zweite Single von ihrem neu angekündigten Album. Mittlerweile sind, glaube ich, 3 schon raus oder 4. Ja, naja. Wie gesagt, der Song Dumm von Juju, ehemals Sixten. Und wie gesagt, heute geht es um Künstler, die Musik sozusagen so verändert haben, dass danach ein Haufen Nachahmer kam. Es geht eigentlich wirklich um Nachahmer in dieser Sendung, also sozusagen um die Leute, die nachgeahmt wurden. Ich habe es vorher schon gesagt, ihr werdet vielleicht die Sendung hören und sagen, hä, wie kann es denn sein, dass der oder die Künstlerin oder der Künstler nicht in dieser Sendung ist? Und ich habe mich wirklich gefragt, naja, es gibt natürlich riesige Stars, aber die schwimmen einfach immer so im aktuellen Sound. Die ist nicht so, dass man so sagt, ja, die haben dann was gemacht und dann wurden sie sofort krass imitiert. Es kann sein, dass die Goldene ohne Ende haben, aber wurden sie wirklich super viel imitiert? Oder haben sie diese Musik wirklich so nachhaltig in sich verändert? Also wenn man jetzt zum Beispiel mein nächstes Beispiel nimmt, vor ein bisschen über 10 Jahren erschien Palmen aus Plastik von Bones MC und Raf Camora. Und es ist nicht so, dass die Afro-Trap erfunden hätten, beileibe nicht. Ja? Aber sie haben auf jeden Fall Deutschrap damit verändert, dass sie Afro-Trap, diese Mischung zwischen Afro-Trap, Ragaton, Reggae und Rap sozusagen in Deutschland etabliert haben und das Ganze auch noch mit so einem sehr krassen Eurodance-Untouch. Ja? Und ich weiß noch, dass ich das zum ersten Mal gesehen habe, damals Palmen aus Plastik, auch dieses Video, und erstmal irritiert war, weil ich so gedacht habe, ah krass, das klingt so ein bisschen französisch und das klingt vor allem irgendwie neu. Und dann habe ich gedacht, ah, sind die jetzt quasi im Genre gewechselt? Sind die jetzt quasi rübergegangen und machen jetzt halt irgendwie Reggae-beeinflussten Ragaton oder irgendwie so? Aber Tatsache war, dass sie einfach den gesamten Musikbereich damit umgekrempelt haben, weil danach alle diese Beats hatten. Also alle haben danach Daddy Yankee hatte das natürlich schon vorher, schon lange vorher, aber in Deutschland und der Impact auf deutschen Rap war einfach immens. Und wirklich die größten Künstler haben danach angefangen, das hier zu machen.

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5: In Brandenburg gibt es offenbar zunehmend Probleme mit rechtsextremen Jugendgruppen. Und die sind ein Sicherheitsrisiko, findet Innenminister Rethmann, weil sie gewaltbereit seien. Rethmann hat heute im Innenausschuss des Landtags gesagt, diese Gruppen hätten sich zum Ziel gesetzt, bei Veranstaltungen wie den Christopher Street Dates auch Personen anzugreifen. Bei der Pride-Demo letztes Wochenende in Frankfurt-Oder soll die Polizei sowas verhindert haben. In Berlin ist die Zustimmung zu Olympia in der Stadt offenbar gesunken, zeigt eine aktuelle Umfrage im Auftrag des Deutschen Olympischen Sportbundes. Demnach sind zwar immer noch 56% grundsätzlich dafür, aber bei der ersten Umfrage im März waren es noch 4 Prozentpunkte mehr. Bei den Olympiagegnern gab es ein kleines Plus. Ein Viertel der Befragten ist gegen die Spiele in Berlin. Wie viel Miete zahlt ihr denn und wie geht's euch damit? Der Deutsche Mieterbund schätzt, dass jeder dritte Haushalt von den Wohnkosten überlastet ist. Laut einer Umfrage gehen bei über 3 Millionen Menschen mehr als 40% ihres Nettoeinkommens für die Miete drauf. Betroffen sind da vor allem Menschen, die wenig verdienen, aber auch Leute, die gerade umgezogen sind, weil die Preise zum Beispiel in Berlin bei Neuvermietungen weiter gestiegen sind. Frankreich greift beim asiatischen Online-Händler Shein durch. Das Unternehmen soll 22 Millionen Euro Strafe zahlen. Frankreichs Verbraucherschutzbehörde kritisiert unter anderem, dass bei Produkten nicht angegeben wird, wo sie herkommen. Außerdem soll es Probleme bei Retouren und Bestellungen geben. Shein will sich gegen die Strafe wehren. Vor einem Jahr musste die Plattform in Frankreich schon mal 1 Million Strafe zahlen, wegen irreführender Rabatte.
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5: Um die 20 Grad haben wir noch in Brandenburg und Berlin. Dazu ist die Sonne jetzt noch öfter draußen. Überall trocken, so bleibt das auch in der Nacht. Meistens ein paar kleine Schauer sind dabei, ziehen aber auch schnell wieder ab. Temperaturen gehen runter bis auf 11 Grad. Und morgen, am Donnerstag, geht's erstmal relativ freundlich los. Am Vormittag zieht dann aber Regen rein. Im Laufe des Tages kann es überall mal nass werden, bei 26 Grad maximal.
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5: Vorsicht auf der A11 Richtung Stettin. Zwischen Lanke und Finowfurt gibt es einen Liegenbleiber auf der rechten Spur. In Berlin gibt es noch Probleme in Westend. Der Spandauer Damm ist nach einem Unfall zwischen Königin Elisabethstraße und Kastanienallee Richtung Spandau gesperrt. Und in Buko ist die Rudower Straße wegen eines Feuerwehreinsatzes über Grüner Weg gesperrt statt auswärts. Dann ist noch eine Sperrung geplant auf der A111 in beiden Richtungen. Zwischen Festplatz und Seidelstraße geht um 21 Uhr los, dann bis morgen früh um 5. Genauso wie bei der A113 in beiden Richtungen zwischen Spätstraße und Schönefeld Nord. Und bei der S-Bahn gibt es noch Probleme wegen der Störung am Bahnübergang in Borgsdorf. Bei der S1 kommt es zu Verspätungen zwischen Birkenwerder und Oranienburg. Gute Fahrt!
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4: Das ist völlig korrekt. Ihr seid bei Rap in D mit meiner Wenigkeit Yuzu und heute ist, wie gesagt, eine spezielle Sendung, wo ich sehr alte Titel, aber auch gleichzeitig sehr neue Titel spiele. Die Rede ist von Rap-Acts, die sozusagen das Game verändert haben, indem sie einen neuen Sound geschaffen haben, der dann von allen imitiert wurde oder der zumindest mal alle anderen, oder nicht alle, aber viele, viele andere dann beeinflusst hat, ihren Sound wiederum zu ändern. Und ich habe jetzt vor den Nachrichten, die aufmerksam werden es gemerkt haben, den Song Kokaina von Miami Yassin reingeschmuggelt. Wobei ich sagen würde, dass dieser Song gar nicht die Initialzündung war für ein Phänomen, was danach vor allem deutschen Straßenrap total verändert hat. Die Rede ist allgemein von der KMN-Gang aus Dresden. Die KMN-Gang hat einen Sound gefahren, sehr früh schon, natürlich beeinflusst von Amerika, der etwas geändert hat an Straßenrap. Also bis dahin war es sehr üblich, dass Straßenrapper entweder klangen, jetzt mal so blöd gesagt, so wie Bushido oder so klangen wie Haftbefehl oder Azad. Also Sie klang irgendwie nach Berlin oder nach Frankfurt. Und meistens war Rap relativ hart. Wenn es Gesangspassagen gab, dann waren das oft dann halt Sänger, also irgendwie R&B-Sängerinnen oder R&B-Sänger, die das gemacht haben. Und ich würde sagen, was die KMN-Gang sehr früh schon gemacht hat, ist die so die harte Rap-Passagen kombinieren mit so krass melodischen Gesangspassagen. Und vor genau 10 Jahren, also am 3. Juni 2016, ist eine EP rausgekommen von AZ. Und diese EP hieß Fast Life. Und ich würde behaupten, dass diese EP das Game ganz schön verändert hat. Weil es gab dann einen kometenhaften Aufstieg eben der KMN-Gang. Es gibt natürlich bei dieser Sache, da sie das natürlich nicht per se erfunden haben, ne? Also ich würde mal sagen, Drake hat mit Thank Me Later schon 2010 das Game in Amerika sehr geändert und dann sozusagen hat die Trap-Welle, die danach kam, Migos, Future, wie sie alle heißen, das auf jeden Fall auch verändert. Aber in Deutschland kommt sowas immer ein bisschen später an. Und ich würde sagen, diese Fast Life EP war auf jeden Fall ein sehr frühes Zeugnis, ein sehr erfolgreiches Zeugnis davon, wie Straßensound in der Zukunft klingen wird. Und zwar mit Autotune, was davor auch eher so ein bisschen verpönt war, glaube ich, vor allem so bei Streetleuten. Aber eben auch mit dieser Kombination aus zwei Sachen. Und da merkt man eine Sache, und zwar finde ich, einflussreich sind Sachen immer dann, wenn sie was grundlegend verändern daran, wie die Musik gestaltet wird. Nicht wie die Outfits gestaltet werden, nicht wie die Texte gestaltet werden, sondern wirklich wie die Musik gestaltet wird. Und das ist eben dieser Song.

Das ist die aktuelle Single von AZ und Dardan. Ihr merkt, ich spiele immer sozusagen so einen Breakout-Song und dann danach eine aktuelle Single. Und diese aktuelle Single heißt Yoga Bonito, passend zum zur WM. Denn ich habe jetzt nachgeguckt, das ist wohl portugiesisch und heißt schön spielen und steht für eine brasilianische Fußballphilosophie. Passt. Rapper lieben ja auch einfach Fußballreferenzen, ich auch. Aber eigentlich habe ich ja gesagt, der Game Changer war AZs Solo-EP Fast Life. Finde ich, war einer auf jeden Fall der Game Changer im Jahr 2016, wo man, also vor genau 10 Jahren, wo die diesen Sound sehr geprägt haben. Ich finde, ein anderer Rapper, der im selben Jahr das Game einmal auf links gedreht hat, und zwar im März 2016 schon, ist UFO361. Ich habe schon öfter mal drüber geredet, dass ich der Meinung bin, dass dieses Mixtape Ich bin ein Berliner nicht nur eine komplett Neuerfindung von ihm war, sondern dass es Straßenrap in Deutschland sozusagen Trap erstmal komplett konsequent gebracht hat. Ich würde sagen, einen anderen Namen, den man da auch erwähnen muss, der auch relativ früh dran war, und das auch gerne immer wieder betont selber, ist Flair. Das stimmt tatsächlich. Sein großes Opus Magnum Album Vibe kam allerdings ein halbes Jahr später. Deshalb heißt nicht, dass er in den Alben davor nicht sozusagen schon diese Ansätze hatte, aber diese komplette konsequente, diesen Style sozusagen so ganz durchgefahren, hat er, soweit ich weiß, auf den Alben davor nicht. Und deshalb gebe ich jetzt mal diesen Game Changer Moment eher UFO, wobei ich auch sagen würde, dass eben Flair da auch auf jeden Fall seinen Anteil dran hat, was man fairerweise sagen muss. Aber ich glaube wirklich, dieses Ich bin ein Berliner Tape hat auf jeden Fall Deutschrap verändert, weil ich glaube, viele Leute, die Streetrap gemacht haben, und eben, ich habe es vorher schon gesagt, eher klangen wie zum Beispiel so vom französischen Streetrap beeinflusst waren, wie die Frankfurter oder so. Und dann gehört haben und gesagt haben, ah, okay, krass, dieser Trap-Sound, das ist eine Option für Streetrap und nicht nur für irgendwie Moneyboy, der da so geilen goofy Shit drauf macht, sondern eben auch für Leute um harte Inhalte sozusagen zu transportieren. Und deshalb hören wir diesen Klassiker jetzt einmal nochmal.

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1: Das ist der Song Private von UFO 361. Das ist jetzt nicht die allerneueste Single, die er gedroppt hat, aber seine neueste Single habe ich letzte Woche schon gespielt. Deshalb habe ich gedacht, ich will jetzt nicht zweimal hintereinander das neueste Lied spielen. Deshalb war das hier Private von UFO. Und es ist natürlich immer leicht, 10 Jahre zurückzublicken und zu sagen, oh, das war ein Gamechanger. Ich denke, jemand, über den man das ganz aktuell sagen kann, also natürlich kann niemand heute kommen und morgen biten ihn alle, sondern meistens geht's schon irgendwie, dauert so 2 Jahre oder so, bis das dann passiert. Und ich finde, das ist tatsächlich bei Lacazette mittlerweile der Fall. Also das heißt, was ich bei ihm krass finde, ist, er hat jetzt nicht unbedingt die Rap-Musik neu erfunden, dahingehend, dass er jetzt ganz andere Beats benutzt oder so wie UFO, der einfach diese Trap-Bewegung aus den USA genommen hat und auf Deutsch cool umgesetzt hat, sondern die Beats sind eigentlich relativ normal, im weitesten Sinne fast so Boom-Bap-Sachen, aber die Art, wie er betont, so die ganze Art in Texte zu gehen von Lacazette, ist schon sehr, sehr unique und ich sehe immer mehr, dass jüngere Rapper diese Art zu betonen übernehmen und ich glaube, das letzte Mal, als ich das wirklich so krass gesehen habe, ist schon einige Zeit her. Ich finde, bei Haftbefehl war das so ein Fall. Also bei Haftbefehl im weitesten Sinne auch bei Xatar, dass die beide angefangen haben, so einen gewissen Slang zu sprechen und dass dieser Slang sich dann verbreitet hat. Und bei Lacazette, da sehe ich, dass dieses schon nicht mehr irgendwann, dieses so Sachen so zu ziehen auf eine gewisse Weise, dass das aktuell schon viele Leute inspiriert. Deshalb ist er sozusagen eine meiner neuesten, wie sagt man, Positionen hier in dieser Sendung mit dem Leute, die das Game verändert haben und danach viel nachgemacht wurden. Aber ich glaube, dass die Zeit zeigen wird, dass das auch einen großen Einfluss hat. Wir hören den Song MPP von ihm.

0: Das ist La Cassette mit LID, vielleicht im ersten Lied, was so richtig krass von ihm abging vor ein paar Jahren, vor zwei Jahren. Genau. Und wenn wir schon dabei sind, wo man sagt, okay, wer setzt so Trends im Style auf bei im Thema Straßenrap, dann müssen wir mal aus dem Jahr 2026 auch einfach wegkommen und mal wirklich sehr weit zurückspulen. Und die Regel ist natürlich, wir können nicht über die einflussreichsten Rapper in Deutschland und die, die am meisten kopiert wurden, reden, ohne dass wir über Bushido reden, ja. Und ich weiß, Bushido ist eine sehr kontroverse Figur, aber was er Anfang der 2000er Jahre, also 2002 mit CCN1 und vor allem aber auch mit seinem Soloalbum, mit seinem ersten Vom Bordstein bis zur Skyline gemacht hat, ist nicht mehr, nicht weniger gewesen als ein riesiges Erdbeben, was Deutschrap bis dahin. Also wahrscheinlich ist es vielleicht die größte Umwälzung gewesen, nach überhaupt auf Deutsch zu rappen. Also ich sag mal so mit Fanta 4, die 1991 auf Deutsch gerappt haben, was damals undenkbar war. Und kommt mir jetzt bitte nicht mit Thomas Gottschalk, weil der Rapper's Delight damals gerappt hat. Nee, ich meine wirklich Leute, die aus der Hip-Hop-Szene kamen und auf Deutsch gerappt haben. Dann ist erstmal lange Zeit so, klar, sind wichtige Sachen passiert und ich möchte das auch nicht irgendwie kleinreden, aber dass es wirklich einen kompletten Paradigmenwechsel nochmal gab und Bushido dann sozusagen diesen Style, den er dann gefahren hat, so groß gemacht hat, das war eine der größten Impacts im deutschen Rap überhaupt. Und man muss wirklich sagen, von da an, also ich würde sagen von 2003 an, klang wirklich jeder Street-Rapper in Deutschland wie Bushido. Das war einfach die Blaupause dafür, wie es Street-Rap gibt. Und jetzt gab es natürlich wichtige, sag ich mal, Leute davor schon, die auch schon eigenen Sound hatten. Azad in allererster Linie oder auf jeden Fall auch Rödel im Hartreim-Projekt und, ne? Konkret Finn will ich alles nicht unterschlagen. Aber das, was Bushido da gemacht hat, war wirklich auf einem anderen Größenlevel auch nochmal, wie sehr der Einfluss war. Es ging wirklich so weit, es gab danach einfach nur Bushido-Biter. Also alle haben diesen Sound gebeitet. Die haben, wie er redet, gebeitet, wie er sich anzieht, gebeitet, all diese Dinge. Ich möchte auch hier wiederum nicht Flair außen vor lassen, denn auch der hat ja, eigentlich haben die ja zusammen diesen Grundstein gelegt. Und trotzdem würde ich sagen, dass der richtige Durchschlag erst kam mit der Elektrofaust. Und die klang so. Es fängt sehr langsam und leise an, dieses Lied.
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3: Ja, und da muss ich kurz den Opener hier reinhauen, denn die erste Stunde haben wir schon wieder durch. Aber ich spiele ja von jedem einflussreichen MC zwei Lieder. Und passenderweise hat Bushido ein Lied, in dem er selber thematisiert, dass er der meistgebeitete Rapper war oder vielleicht ist in der Geschichte von deutscher Rapmusik, und zwar den Song Kleine Bushidos.

auch dieser Beat von Kleine Bushido ist Wahnsinn. Würde man, glaube ich, heute so auch nicht mehr machen. Aber er hatte schon recht mit diesem Lied. Das ist wirklich sehr, sehr krass, war, wie sehr das der das dominiert hat. Und ich würde sagen, diese Dominanz hielt genau verflixte 7 Jahre. Denn dann kam ein Rapper, der Straßenrap nochmal ganz anders gedacht hat als Bushido und komplett verändert hat nochmal, wie man überhaupt redet oder sich gibt, anzieht, aussieht, den Style und was man auch so von sich preisgibt und vor allem, wie emotional man sich selber erlaubt zu sein. Also in diesem Song von Bushido hat man ja gerade gemerkt, da geht es noch so ein bisschen um den eisenharten G sozusagen. Aber Haftbefehl hat ja so viel Nähe gleichzeitig zugelassen, bei so viel Roughness zur gleichen Zeit. Er hat eine eigene Sprache eingeführt, er hat einen eigenen Style eingeführt. Das war wirklich nochmal ein ganz anderes Game. Vor allem diese Sprache, die während Bushido ja so ein sehr, sag ich mal, eigentlich so ein Schulbuchdeutsch schon fast verwendet hat in seinen Songs, auch wenn er natürlich harte Sachen gesagt hat, hat er Haftbefehl die ganze Zeit die Grammatik gebändet, sag ich mal, gedehnt, die ganz andere Wörter eingeführt und all solche Sachen. Und das war wirklich ein großer Shift dann dahin, dass man gesagt hat, okay, Gangster-Rap klingt jetzt ganz anders. Und auch hier, Honorable Mention auf jeden Fall auf Xatar, möge er in Frieden ruhen, der sozusagen auch an dieser Entwicklung stark mitgearbeitet hat. Das erste Lied, was ich so richtig auf CD gehört habe, was von Haftbefehl war, abgesehen von diesen wahnsinnig bekannten Ich nehme dir alles weg Freestyles, die er für Agro TV gemacht hat, war das Lied Hungrig und Stur auf dem Echte Musik Sampler und das war anders wild.

Das ist dann mit der Pumpgun 2.0. Ich frage mich, ob es auch noch 2.1 geben kann. Haftbefehl mit Azad und Kool Savas auf. Das war auf dem letzten Haftbefehl-Solo-Album, Mein Park Baby. Ist aber auch schon wieder ein bisschen her. Alle, die die Doku geguckt haben, wissen auch warum. So, ich finde es gut, dass auf dem Song Azad und Kool, also muss man übrigens sagen, dann mit der Pumpgun 2.0 ist jetzt kein Zufall, dass ich diesen Song gewählt habe oder dass es den überhaupt gibt, sondern das ist natürlich eine Anspielung auf dann mit der Pumpgun 1. Und dann mit der Pumpgun 1 war auf Haftbefehls Breakthrough-Album Aslak Stereotyp drauf und hat damals richtig, also allein dieser Satz, dann mit der Pumpgun hat, das wurde so oft zitiert, das ist der Wahnsinn. Ich glaube aber, es gibt keinen Rapper in Deutschland, wenn man darüber redet, wer Einfluss hatte, der mehr zitiert wurde, zumindest als der folgende. Wir haben ihn gerade schon gehört als Feature, Kool Savas. Ich glaube, niemand hat mehr Sätze in das kollektive Gedächtnis von Deutschrap gebrannt als King Kool Savas himself. Ich würde sagen, sein Stil oder das, was er getan hat, war auch sehr einflussreich. Ich finde, er wurde viel kopiert. Ich glaube, er wurde nicht so viel kopiert trotzdem, wie zum Beispiel ein Haftbefehl oder ein Bushido oder jetzt aktuell eine Ikimel kopiert wird. Und ich glaube, der Grund ist, dass man Savas nicht so leicht kopieren kann. Also sozusagen die technische Finesse und die Stimme, die man quasi dazu braucht, sind nicht so einfach kopierbar. Das ist quasi, es gab ja mal so den Trend vor sehr, sehr vielen Jahren, dass irgendwie so Inline-Skater, so Rollschuhe in wurden, weil man sehr schnell lernen kann, mit Rollschuhen zu fahren. Wenn jetzt aber, sag ich mal, ein Sport wie Baseball, kann man nicht so leicht trendy machen, weil es total schwer ist, allein so einen Ball in diese Zone zu werfen. Und ich finde, das ist auch ein Grund vielleicht, warum er nicht so viel kopiert wurde. Was aber super viel kopiert wurde, ist sein Slang. Also Savas kam auf die Matte so 1999, 2000 rum und danach steppten auf einmal alle ans Mic, alle waren weak, lauter so Sachen, also dieser ganze Slang wurde komplett kopiert und natürlich dieser ganze Style. Ich würde sogar sagen, dass das nicht alleine auf seinem Mist gewachsen ist, sondern im Umfeld seiner Crew MOR, also da waren auch sehr, sehr viele Innovatoren auf jeden Fall dabei. Deshalb habe ich gedacht, wenn wir schon einen Song aus der Zeit hören, also diese Anfangszeit von Savas und vor allem, wenn wir irgendwas hören wollen, was nicht initiiert ist, dann möchte ich einen Song spielen, den ich persönlich liebe, weil ich liebe den Part von Savas da drauf. Die Rede ist von dem Song Bei Mir vom ersten MOR-Album. Ey, wie der da drauf float, das ist einfach absurd. Und ich glaube, was Savas wirklich die Leute gelehrt hat, sind so Pattern und Flows und dass man anders rappen kann als einfach nur geradeaus. Davor haben einfach alle nur geradeaus gerappt und der hat wirklich fast diese ganze Rhythmik sozusagen komplett revolutioniert. Aber das ist ja irgendwie auch klar.

Justitia von Lan Jackson ist Kusavas letztem Album. Allein wegen dieser Arschgeweihzeile wollte ich dieses Lied nochmal spielen, weil ich finde, du bereust es, wie ein Arschgeweih ist. Sorry, das ist einfach zu gut. Ich halte nicht aus, wie viel zu gut das ist. Naja, wenn wir reden ja gerade über große MCs, die sozusagen großen Einfluss hatten und dann massiv gebeitet wurden. Es geht, glaube ich, eigentlich ums Biten in dieser Sendung. Also wer hat einen Stil in den Ring geworfen, der dann gebeitet wurde und quasi unendlich nachgemacht wurde und der ganz, ganz viele Nachahmer nach sich gezogen hat. Und Savas war so jemand und die Rede, man muss auch über Sammy reden. Also natürlich hat Sammy auch wahnsinnig viel einen eigenen Stil geprägt und der wahnsinnig nachgeahmt wurde, vor allem, finde ich, in seiner Stadt. Und jetzt kann man über Sammy reden und sagen, ja, er hat natürlich diese Art zu so, sag ich mal, gewissenlos zu flowen und einfach diese wahnsinnige Aneinanderreihung von Doppelreimen eingeführt in Deutschland, aber er hat auch vor allem etwas verändert mit den Beats, die er benutzt hat. Und das ist kein Zufall. Deshalb ist der Eintrag hier in dieser Liste gilt quasi nicht Sammy Deluxe, der gilt Dynamite Deluxe. Und Dynamite Deluxe war eine Band. Das waren drei Leute, nämlich Sam Tropf und Dynamite, DJ Dynamite und vor allem aber Tropf haben mit diesen Beats, in denen immer so Orchester-Hits gelandet sind, wie jetzt war das krasseste Beispiel dafür, Hamburg Rap geprägt, wie, also alles klang dann danach, also Sammy kam und es gab tausend kleine Sammys, wie Bushido dann danach gesagt hat, also Hamburg Rap hatte so einen Stil und Sammy war so mit derjenige, der den am meisten geprägt hat. Und dieser Stil bestand eben aus so eher partymäßigen Beats, die diese Orchester-Hits drin hatten oder insgesamt einfach diese Hits, sowas. Und dazu eben diese absolute Fetisch mit so Doppelreimen, Punchlines, die eigentlich nur darauf gehen, dass man der Derbste ist. So. Auch dieser Slang, den er hatte, wurde alles kopiert, überkopiert. Lange Rede, kurzer Sinn, er hat alles in die Luft gejagt und deshalb hören wir jetzt, ich will jetzt nicht wie jetzt spielen, oder das hat man zu oft gehört, wir hören jetzt Blow Shit Up vom ersten Album Deluxe Sound System.

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4: Jung, rechtsextrem und gewaltorientiert. In Brandenburg nimmt die Gefahr durch rechte Jugendgruppen zu. Davor warnt Innenminister Redmann. Er hat heute im Innenausschuss des Landtags gesagt, dass es diese Gruppen zum Beispiel auf CSD-Veranstaltungen abgesehen haben, wie letztes Wochenende in Frankfurt-Oder. Da habe die Polizei verhindert, dass es zu Gewaltstraftaten komme. Kann sein, dass ihr beim Einkaufen Ende der Woche nicht alles bekommt. Morgen und übermorgen soll nämlich in allen Bundesländern im Handel gestreikt werden. Dazu hat die Gewerkschaft Verdi heute aufgerufen. Es geht um mehr Lohn für über 5 Millionen Menschen. Verdi will bei den Tarifverhandlungen durchsetzen, dass ihre Gehälter um 7% steigen. Mähroboter sind für Menschen mit Garten praktisch, für Igel und andere Wildtiere aber gefährlich. Und damit sich das rumspricht, sollen in diesem Sommer auch die Brandenburger Baumärkte helfen. Das Verbraucherschutzministerium will mit den Unternehmen sprechen, damit Personal geschult wird und KundInnen darüber aufklären kann. Und das Ministerium will auch mit Herstellerfirmen reden, damit die auf den Verpackungen auf die Gefahren hinweisen. Igel sind ja nachtaktiv, deshalb gibt es zum Beispiel in Cottbus auch schon Nachtfahrverbot für Mähroboter. Hitze kann tödlich sein. Das zeigt sich gerade vor allem in Spanien. Da sind letzten Monat etwa 100 Menschen im Zusammenhang mit einer ungewöhnlich frühen Hitzewelle gestorben. So viele waren es noch nie, sagt Spaniens Gesundheitsministerium. Im Mai sind in mehreren Städten tagelang weit über 30 Grad Celsius gemessen worden. Extrem heiß war es im Norden des Landes.
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4: Berlin-Steglitz 19 Grad, aktuell Templin sagt 17, dazu ist es überall trocken, so bleibt es auch in der Nacht, meistens abgesehen von ein paar kleinen Schauern. Tiefstwerte zwischen 14 und 11 Grad und morgen am Donnerstag geht's dann noch erstmal relativ sonnig los. Das zieht dann aber immer mehr zu im Laufe des Tages, kommt auch öfter mal Regen, kann überall mal nass werden im Laufe des Tages bei 26 Grad maximal.
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4: A24 Richtung Hamburg. Vorsicht zwischen Neuruppin und Herzsprung. Da gibt's einen Liegenbleiber auf der rechten Spur. Vorsicht auf der A11 Richtung Stettin zwischen Lanke und Finofort. Auch da ein Liegenbleiber auf der rechten Spur. Die A111 ist gesperrt in beiden Richtungen zwischen Festplatz und Seidelstraße bis morgen früh um 5 wegen Wartungsarbeiten. Genauso wie die A113 zwischen Spätstraße und Schönefeld Süd. Auch da bis morgen früh um 5. Und dann noch eine Meldung zur S-Bahn. Es gibt eine Störung am Bahnübergang in Borgsdorf. Deswegen kommt es bei der S1 zu Verspätung. Gute Fahrt.
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3: Das ist völlig korrekt mit meiner Wenigkeit Use You. Und heute geht es um Künstler, die einen Stil geprägt haben und damit einen Haufen Nachahmer kreiert haben. Und das sind nicht unbedingt die erfolgreichsten Rapper aller Zeiten, sondern, also auch, aber es kann sich auch um andere Persönlichkeiten handeln, die jetzt vielleicht weniger Leuten auf dem Schirm sind. Ich würde zu mich zum Beispiel sagen, dass der Retro-Gott und Hulk Hoden, auch bekannt als Hass und Hoden, Mitte der 2000er ein ganzes Movement sozusagen aus dem Boden gestampft haben. Ich weiß, heute ist es nicht mehr so präsent, aber ich glaube, dass sie eine ganze Generation von MCs und auch danach noch geprägt haben, indem sie klassischen Boom-Bap, 90er Boom-Bap mit so einer sehr arroganten Battle-Attitüde, die aber nicht hart ist, sondern die eher, sag ich mal, irgendwie so intellektuell überlegen ist. Manche Leute nannten das auch Klugscheißer-Rap. Wie dem auch sei, der Einfluss von denen war krass. Also danach gab es unglaublich viele Leute, die das nachgemacht haben. Das mag vielleicht so auf MTV damals oder auch im Internet, also jetzt so bei irgendwie im Radio oder so keine Rolle gespielt haben. Aber in der Szene war das riesig. Und ja, der Einfluss war groß. Und deshalb reisen wir jetzt zurück ins Jahr 2006, muss es gewesen sein, 7 vielleicht auch, und hören den Song Der Stoff, aus dem die Regenschirme sind, wie das gleichnamige Album von Hass und Hohn.
5: 4012293, 4202255.

Das ist so ein Song von Retrogott und Hulk Hogan, den ich insofern cool fand, dass der Retrogott hier wieder mal sehr innovativ war, diese Art, das zu rappen. Das finde ich irgendwie völlig abgefahren. Wie gesagt, eine Stadt voller Menschen, Retrogott und Hulk Hogan. Und wir steuern in dieser Sendung immer mehr aufs Ende zu. Das heißt, ich will ein paar MCs noch reinbringen. Ich weiß nicht, ob ich von allen noch zwei Songs schaffe. Wir müssen mal über Moneyboy reden. Das Jahr, in dem Moneyboy tatsächlich den Swagger aufgemacht hat, war das Jahr 2010. Und das, wenn man überlegt, wie krass influential das geworden ist, muss man sagen, war das auch sehr, sehr früh. Also wir hatten es ja in dieser Sendung vorher schon mal von Trap, ja, dass irgendwie UFO 361 und AZ jeweils auf ihre eigene Art und Weise Trap so in den deutschen Straßenrap gebracht haben. Aber Moneyboy hat einfach Trap in seiner ganzen Attitude irgendwie, in so einer komischen Little Yachty Attitude, oder eigentlich mehr in so einer Soldier Boy Attitude nach Deutschland gebracht an sich und nach Österreich natürlich, das ist ja Österreicher. Wir können jetzt nicht mehrere Songs von ihm hören, wir werden auch nicht Dreh den Swag aufhören, weil erstmal gibt es dieses Lied gar nicht so offiziell, also weil er ja da einfach den Beat von Soldier Boy auch verwendet hat. Und zweitens ist das auch nicht so gut gealtert. Deshalb hören wir jetzt den Song, wo mit dem Moneyboy quasi seinen Peak hatte, würde ich sagen, in seiner Popularität, und zwar 2017. Und Moneyboy muss in diese Sendung, denn Moneyboy hat wirklich eine ganze Generation von jungen Trap-Rappern, vor allem so Cloud-Rappern, beeinflusst. Die hatten ja sogar eigene Facebook-Gruppen, und während noch die ganzen arroganten älteren Rapper so auf ihn herabgeblickt haben und ihn sogar verarscht haben, gab es eine ganze Generation vor 10 Jahren von jungen Leuten, die gesagt haben, ne, wieso? Das ist total cool. Das ist der coolste Rapper, der am goofiesten ist. Und der Einfluss ist immens gewesen. Kann sich's gar nicht mehr vorstellen. Hustensaft-Jünglinge wäre nicht möglich gewesen ohne Moneyboy. Und deshalb hören wir jetzt Monte Carlo, was, soweit ich weiß, sein größter Hit wurde dann auch.

Ja, den Einfluss diesen Jungen, dieses nicht mehr ganz so jungen Herrn, kann man aber nicht zu hoch einschätzen auf deutschen Rap. Und auch Crow wurde einfach gebeitet, was das Zeug hält. Der Crow hat deutschen Rap folgende Dinge erlaubt. Crow hat deutschen Rap erlaubt, gut gelaunt zu sein. Crow hat deutschen Rap erlaubt, Pop zu machen. Und Crow hat deutschen Rap erlaubt, so Singsang in die Rap-Strophen reinzubringen. Und allein diese drei Dinge sind heute alle nicht annähernd wegzudenken. Aber 2011, als er da dieses Ding, dieses Benz-Lied hier gemacht hat, was wir gerade gehört haben, war das alles überhaupt nicht selbstverständlich, dass das irgendwie ein Teil von Rap ist. Und wurde ja auch dann natürlich sofort angefeindet, als er das gemacht hat. So, und wir sind aber am Ende dieser Sendung. Ich muss sagen, ich habe es nicht geschafft, alle, die ich spielen wollte, in dieser Sendung zu spielen. Ich würde sagen, ich muss ein paar Honorable Mentions noch rauslassen. Auf jeden Fall Moses P. mit Rüdler im Hartreim-Projekt quasi als den ersten harten irgendwie Street-Rap auf Deutsch, der natürlich dann auch viele Leute inspiriert hat. Auf jeden Fall, auf eine gewisse Weise auch Azad, würde ich sagen, wobei der nicht so viele Beite hatte, finde ich, weil man diesen Stil nicht so gut weiten kann, glaube ich, von Azad. Casper, der sozusagen gesagt hat, du, es ist völlig okay, Rap mit sehr vielen anderen Musikrichtungen, Folk, Indie-Rock und so zu mischen. Und wie gesagt, und. Ich konnte nicht alle, die ich für sehr einflussreich und sehr viel kopiert empfinde, in diese Sendung packen. Aber zwei möchte ich noch reinnehmen, mit denen ich mich jetzt verabschiede. Und das eine sind natürlich die OGs. Eventuell die einflussreichsten überhaupt, weil sie haben, also ab dem Zeitpunkt, wo sie es gemacht haben, wurde einfach die gesamte Sprache gebeitet, kopiert, nachgeahmt. Die Rede ist einfach von den Fantastischen Vier. Sie sind die Ersten, die es auf Deutsch gemacht haben. Leute werden jetzt kommen und sagen, was ist mit Torch? Torch war super einflussreich, verstehe mich nicht falsch, aber die Ersten, die sozusagen für die breite Masse das gemacht haben und gezeigt haben, Rap auf Deutsch, das geht, waren nun mal die Fantastischen Vier 1991 mit Jetzt geht's ab. Das war das erste deutsche komplette Rap-Album. Es gab Dinge davor, verstehe mich nicht falsch. Wenn Falk Schacht jetzt hier wäre, würde sagen, ja, das. Aber der Impact war ja noch viel größer eigentlich von Jetzt geht's ab, eigentlich nicht, sondern das Album danach 1992 viel gewinnt. Und ich glaube, dass das ein Startschuss war, den man größer nicht einschätzen kann, weil selbst die Leute, die es gehasst haben, selbst die Leute, die gesagt haben, die Fanta sind Sellout, die sind scheiße, die sind kacke, die da ist ein Müllsong, selbst die Leute haben danach alle angefangen, auf Deutsch zu rappen und haben davor auf Englisch gerappt. Deshalb am meisten gebeitet, zumindest in den 90ern, also von allen, die jetzt Deutsch rappen, sind die Fantastischen Vier. Und danach möchte ich noch anschließen mit einer Band, die vielleicht jetzt, mit der jetzt nicht alle gerechnet haben, und zwar Blumentopf. Die wurden einfach nur dafür gebeitet, dass sie gesagt haben, wir sind so ganz normale Jungs und rappen. Das war's. Lass die Sonne rein.

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4: Felix.
2: Hallo, hallo. Herzlich willkommen zu dieser schönen Blue Moon Sendung mit uns. Wir haben heute eins meiner absoluten Lieblingsthemen mit dabei.
4: Nämlich das 100 Fragen Blue Moon Game oder die Conversation Starters. Und das funktioniert wie folgt. Die Regeln sind eigentlich ganz einfach. Also Felix und ich haben 100 Fragen mitgebracht.
2: Yes. Und ihr könnt anrufen oder in den Chat schreiben und kriegt dann eine Zahl. Und dann dürft ihr diese Frage beantworten.
4: Genau, oder falls ihr Bock habt, könnt ihr natürlich auch selber gerne eine Frage mitbringen. Aber wir dachten, wir bereiten das mal vor und gestalten das so niederschwellig wie möglich. Ihr könnt nämlich einfach sagen, yo, gib mir Frage 17 und dann quatschen wir darüber. Nicht Frage 17, weil Frage 23 wollten wir gleich noch besprechen.
2: Jawohl.
4: Wir machen das gleich einmal vor und dann, quatschen wir einfach. Und diese Shows machen einfach immer sehr viel Spaß.
2: Voll, also weil es wirklich die unterschiedlichsten Fragen sind, die ihr bekommen könnt. Das letzte Mal hatten wir auch eine Frage, welche Brötchenhälfte esst ihr am liebsten, aber auch irgendwie tiefgreifende Sachen. Es kann alles bald rumkommen, von daher fühlt euch frei, aber anzurufen, um eine Frage reinzuholen. Wir sind super gespannt auf eure Perspektiven und es ist auf jeden Fall schon zu sehen, die Leute haben richtig Bock. Ich würde sagen, wir starten zum Aufwärmen auch für den Chat auch. Hallo erstmal an alle die. Wir sind nämlich auch live auf TikTok.
4: Yes.
2: Bei Fritz-Live und anrufen könnt ihr unter der 0331 7097 110. Das haben wir nämlich noch nicht gesagt. Und trotzdem sind die Leitungen schon voll, was ich sehr, sehr gut finde. Die Leute haben
4: Lust. Ja, also wir haben total Bock mit euch zu quatschen und ich würde jetzt einfach einmal loslegen. Und zwar, Felix, ich gebe dir die Zahl 23.
2: 23. Natürlich. Die Zahl 23 ist, was war der beste Rat, den dir ein Fremder gegeben hat?
4: So, jetzt eine etwas schwierigere Frage als, welche ist die bessere Brötchenhälfte?
2: Das stimmt.
4: Aber wenn wir das gerade schon für den Teaser aufgenommen haben, habe ich kurz überlegt. Und zwar, ich weiß nicht, ob es der beste Rat ist, aber ich habe letztens in einem Video einen Rat gehört, den ich ganz spannend fand. Und da hat jemand gesagt, wenn du dich entscheiden möchtest oder du irgendwas vorhast und du bist dir unsicher, dann, wenn du Gründe dafür suchst, es zu machen, dann mach es nicht. Und wenn du Gründe dafür suchst, es nicht zu machen, dann mach es. Also, wenn du eigentlich vom Gefühl schon hast, du würdest es gerne machen, aber in deinem Kopf suchst du nach Gründen, es nicht zu machen, dann weißt du eigentlich, dass du es machen willst. So. Das hatte tatsächlich an dem Tag, wo ich das gesehen hatte, auch einer Freundin bei einer Entscheidung weitergeholfen, weil die hat die ganze Zeit darüber nachgedacht, ob sie sich vielleicht ein Studio mieten soll.
2: Ja.
4: Und eigentlich wirkte das so, als würde sie es total gern machen, aber die vernünftige Stimme in ihrem Hinterkopf war so, ja, aber es könnte ja sein, dass dies und das und so weiter. Und dann habe ich ihr das erzählt und sie war so, du hast recht, eigentlich habe ich das Gefühl, ich suche nur nach Gründen, mir das auszureden, aber eigentlich möchte ich das gerne.
2: Ja,
4: und dann dachte ich so, ne, es ist, glaube ich, schon auch sinnvoll, je nachdem, worum es geht, das auch nüchtern zu betrachten. Aber es geht eher so, wenn du dieses Gefühl hast und du weißt nicht, wohin damit, dann kann man vielleicht sich selber analysieren und überlegen, suche ich eigentlich gerade nach Gründen, das zu machen oder das nicht zu machen?
2: Ja, finde ich, ist ein sehr guter Rat. Finde ich nicht schlecht. Nicht
4: hast
2: schlecht.
4: Du auch einen? Oder ist das unerwartet zurückgeschlagen jetzt?
2: Nee, ich habe natürlich auch überlegt währenddessen und ich würde ganz nonchalant sagen, in einer der letzten Blue Moon Sendungen hat jemand angerufen und da ging es auch um Lifehacks, hatten wir damals gemacht und dann kam ganz unverhofft zum Ende und das ist so richtig banal, aber es war trotzdem ein sehr guter Rat, ist so dieses, ja, ich kann nie auseinanderhalten, ob ich drücken oder ziehen muss, was bei mir sehr oft passiert. Ich guck dann auf das Ding drauf und mach das Umgekehrte. Und er meinte, ja, er guckt immer auf die Scharniere der Tür. Und wenn du die Scharniere sehen kannst, dann musst du ziehen. Und wenn du sie nicht sehen kannst, dann musst du drücken. Und ich war auch so in der Sendung, aha, okay, und es funktioniert erschreckend gut. Seitdem ist es mir nicht mehr passiert, dass ich es unterschiedlich mache, weil ich woanders hingucke. Und ich war so richtig so, ist es nur, weil ich jetzt mehr darauf achte und mir darüber Gedanken mache, oder es funktioniert auf jeden Fall. Deswegen war das ein sehr guter Blue Moon Rat.
4: In meinem Kopf ergibt das irgendwie nicht so viel Sinn, aber ich bin natürlich bereit, es zu testen, aber ich denke mir so, ich lese ja auch das Wort, weißt du, ich habe nicht
2: guck
4: das
2: dir
4: Gefühl,
2: unsere Studietür an.
4: Das stimmt, da müsste ich jetzt,
2: da sind die Scharniere.
4: Ziehen.
2: Die sehen die Leute natürlich im Chat nicht, aber ist auch nicht schlimm. Ich finde es ein sehr guter Rat, an dieser Stelle nochmal Grüße geben.
4: Nee, genau. Okay. So funktioniert das. Wäre, glaube ich, nicht so spontan dass ich auf eine Frage antworten könnte. Also, wenn ihr das Gefühl habt, die Frage, die ihr bekommt, da habt ihr jetzt keine Antwort drauf, dann könnt ihr natürlich auch einfach eine neue Zahl sagen. Aber wie gesagt, es sind auch nicht alle so deep. Manche sind einfach sehr lustige, weiß nicht, was war der letzte Film, den du geguckt hast, den du richtig cool fandest? Sowas in der Richtung. Also es kann wirklich alles kommen.
2: Und ihr habt natürlich auch Zeit. Das muss nicht wie aus der Pistole geschossen gekommen sein. Aber wenn ihr eine Frage wollt, gerne hier in den Chat oder aber bei unter der 0331 7097 110. Ich würde sagen, wir holen mal jemanden in die Sendung dazu.
4: Yes.
2: Und ich würde sagen, heute startet die Sendung Alex. Der kommt aus Rheinland-Pfalz und das macht mich natürlich besonders froh, weil ich komme gebürtig auch daher. So, hallo Alex.
0: Hallo.
2: Hallöchen. Hi. Grüß dich, willkommen in der Sendung.
0: Hi Kostas, kennst du mich noch?
4: Natürlich, lustigerweise haben wir letzt gerade darüber gesprochen, wann du wohl mal wieder dabei bist, weil du warst jetzt eine Zeit lang nicht dabei.
0: Ja, das Problem ist, ich muss leider arbeiten und dann 22 bis 24 Uhr aufbleiben.
4: Das verstehe ich.
2: Ja.
0: So, das ist halt, ich habe aber echt an euch viel gedacht und ich hatte wirklich, das hat mir wirklich wehgetan, nicht mehr regelmäßig zu kommen.
4: Ja, mich auch vermisst, aber es ist total nachvollziehbar und ich hoffe, dass du... Gut, dass du dann jetzt so früh dran gekommen bist, dass du dann vielleicht nicht ganz so lange wach bleiben musst. Möchtest du eine Frage bekommen oder hast du selber eine Frage mitgebracht?
0: Nee, ich will eine Frage bekommen.
2: Perfekt. Dann sag doch gerne mal deine Zahl und ich hole nochmal die Leute ab, weil es kam nochmal die Frage bei uns im TikTok-Chat. Ihr könnt, wie gesagt, uns auch sehen bei fritz_live bei TikTok. Was machen wir hier heute beim Blue Moon? Wir haben gerade Alex in der Leitung und ihr seid in der Sendung mit Kostas und Felix. Und das Thema sind 100 Fragen, ihr könnt eine Zahl sagen oder auch zwei danach und dann kriegt ihr eine Frage und die dürft ihr beantworten und wir beantworten die mit und haben einfach Spaß mit allerlei Kuriositäten.
4: Genau so.
0: Frage zwei.
2: Frage zwei, das ist ja bei mir. Oha, das finde ich, ist, da geht es ja direkt schon deep und wild und los, aber finde ich, ist eine lustige Frage. Wie oft hast du bis jetzt "Ich liebe dich" gesagt?
0: Zu Menschen oder zu Tieren?
2: Es ist nicht definiert, du kannst es zu allem sagen. Die Frage ist, wie oft hast du das gesagt?
0: Also zu Tieren mehr als zu Menschen.
2: Fair.
0: Zu Menschen, ich glaube, wenn man jetzt auf Personen denkt, habe ich das nur zu einer Person jemals gesagt oder das ein paar Mal. Also jetzt außerhalb der Familie. Ja, zu Tieren 1000 Mal.
4: Hier hat auch gerade jemand geschrieben, zu meinem Hund heute 10.000 Mal.
2: Ja.
4: Rebecca hat gesagt, unendlich oft. Aber ich habe jetzt eine Frage noch, um das ein bisschen zu spezifizieren.
2: Ja.
4: Habt ihr das Gefühl, es ist ein Unterschied zu sagen, ich lieb dich, ich liebe dich oder vielleicht auch I love you?
0: Also I love you finde ich jetzt ehrlich gesagt nicht so ein Unterschied zu ich liebe dich. Mhm. Aber ich finde dieses "ich lieb dich" klingt für mich eher nach einem stärkeren Liebhaben, weißt du? Mhm. So was man eher so unter Freunden oder vielleicht unter Geschwistern sagt, aber nicht zum Partner so. Das wirkt auch für mich so. Kann nicht sein, dass ihr es anders seht, aber...
2: Nee, ich sehe das ähnlich, würde ich sagen. Also so "lieb dich" sage ich auch zu Freunden eher, aber "ich liebe dich" hat so durch die komplette Aussprache jeder Silbe hat was sehr Bedeutsames. Mhm. Also es muss nicht immer "ich" vorne dran sein, aber "liebe dich" hat für mich was anderes als "lieb dich", lustigerweise. Obwohl es gefühlt nicht so viel ist, aber diese eine Buchstabe. Doch,
4: ich finde, und ich, also weil mein Freund und ich zum Beispiel, wir sagen immer abends zum Schlafen, aber immer "I love you" und ich weiß auch nicht warum, weil, also manchmal auch "ich liebe dich", aber ich finde das viel schwerer auszusprechen, for some reason. Ich weiß auch nicht warum, aber irgendwie fällt mir das schwerer und ich habe das Gefühl, das ist auch nochmal bedeutsamer, obwohl ich mit dem anderen dasselbe aussagen möchte, aber wenn ich sage so "ich liebe dich", das, ja, das habe ich, das Gefühl sage ich viel seltener.
2: Ja.
4: Ja.
2: Ist wahrscheinlich auch popkultureller geprägt. Also man wird ja damit auch groß, dass diese Worte ein Gewicht haben und man das ernst meinen soll. Also ist ja auch so, aber das finde ich ist schon, ich glaube, das macht es dann noch wertvoller für einen. So, jetzt spreche ich diese Worte auch auf und es soll für mich keine Floskel sein. Also, so geht's mir ganz oft. Ich finde so, es soll für mich keine Floskel sein, sondern ich wollte immer alles ehrlich meinen. So. Deswegen, ja, würde ich sagen, ist schon ein Unterschied da.
0: Also ich finde es auch sehr unangenehm, überhaupt jemandem das Wort wörtlich so zu sagen. Ich weiß nicht wieso, aber immer, wenn ich so meine Gefühle gestehen soll, jetzt im Sinne "ich liebe dich" oder "ich hab dich lieb", ich finde es einfach unangenehm. Also "ich liebe dich" sag ich zu meiner Mutter nicht mit ich liebe dich in seltensten Fällen vielleicht, sondern ich sage immer nur, ich hab dich lieb, weil ich das einfach so unangenehm finde, so zu meinen Gefühlen zu stehen.
2: Ja, vor allem, ich glaube, ich fühle das total, ich glaube, weil sich auch irgendwann so dieses Romantische mehr konnotiert reinkommt, das macht es halt so gewichtsam oder man denkt so, hoffentlich versteht das niemand
4: falsch,
2: aber auf der anderen Seite, ich liebe ja auch meine Freunde und so und bin so happy, dass die in meinem Leben sind und eigentlich haben die das verdient, genauso das zu bekommen.
4: Aber es ist auch leichter, finde ich, zu sagen, ja, ich liebe euch, als ich liebe dich. So, ich finde, eine Gruppe zu schreiben, Leute, ich liebe euch, das wiederum ist einfacher.
2: Ja.
4: Guck mal, hier schreibt Adam, hab dich lieb, sagen Schisser, die sich nicht trauen.
2: Ja, fair.
0: Ich finde es einfach irgendwie so komisch, das so zu sagen und das auch noch so zu meinen. Ich weiß nicht, wieso. Und ich wenn ich das so jetzt so auch so zu jemandem sage, also wenn ich jetzt sage, ich hab dich lieb, ist damit gemeint, ich hab dich lieb. Wenn ich aber dagegen sage, ich hab dich lieb, dann ist damit gemeint, ich liebe dich. Nee, ich meine das ernst, so bei mir ist das eine andere Kategorie, wenn ich das in die Länge ziehe.
2: Lustig.
4: Witzig. Ja, cute.
2: Ja. Möchtest du noch eine zweite Frage haben, Alex?
0: Ja, Frage 1.
4: Oh, okay, ja.
2: Okay, jetzt wird's weniger schwierig. Was war dein letzter Fehlkauf?
0: Mein Fehlkauf? Ich kaufe nicht.
2: Gute Antwort.
0: Weißt du, wenn ich Lebensmittel brauche, dann bestelle ich sie online per WhatsApp bei Mama.
2: Ja.
4: Convenient. Okay, hast du darauf eine Antwort, Felix?
2: Was war mein letzter Fehlkauf? Ich muss, glaube ich, noch kurz darüber nachdenken.
0: Ich habe was.
2: Ja,
0: hau raus. Und zwar, ich habe mir Bücher jetzt bestellt, weil ich mir dachte, mal was anderes tun, als immer nur vom Handy zu hängen, ganzen 10-12 Stunden. Und dann hatte ich jetzt so Themengebiete geguckt und ich interessiere mich momentan so sehr für Nahostkonflikt oder dieses Land Afghanistan. Und dann hatte ich jetzt ein Buch bekommen bestellt von Kev Vidala.
2: Ja.
0: Und dann Bis die Liebe uns findet. Und ich dachte mir so, weil aufgrund der, was da steht, worum es im Buch geht, auch geil, entweder konvertiert er zum Islam oder sie nicht oder irgendwie so. Und das Ende war so enttäuschend oder das ganze Buch war so am Thema vorbei, dass ich echt gedacht habe, wie kann das da stehen? Weil das heißt, in diesem Buch, er ist ein Außenseiter, sie ist strenge Muslima, sie sehen etwas in sich, was andere nicht sehen, doch sie trägt ein Geheimnis, das alles zu zerstören bringt, ne? Das hat mich so enttäuscht, der Titel war so, dass das ein Struggle ist für sie oder für ihn, eins von beiden, ne? Hat mich so enttäuscht.
2: Weil ja, kann ich verstehen.
0: An sich das Buch, die Message, weil das ist aus einer wahren Begebenheit, das war ja noch nett, aber der Titel war falsch gewählt, also die Caption.
4: Aber ich finde bei Büchern und Filmen oder generell so, ist ja die Gefahr immer relativ hoch, ne? Also ja, und du weißt, also klar kannst du vielleicht vorher gucken, wenn du dir irgendwie Rezensionen anschaust oder so, aber ich finde, es kommt oft ja auch wirklich ein bisschen auf so Personal Taste und jetzt klar, wenn du sagst, okay, das hat dir inhaltlich auch nicht gefallen, aber es kann ja auch der Schreibstil sein oder was auch immer, wo du sagst, okay, da connecte ich nicht so und ich finde gerade bei Büchern ist es so ein tricky Thema, weil es natürlich auch einfach Zeit kostet, ne? Und dann, ja, ist jetzt schon wieder ein anderes Thema. So, wenn man hört man auf, hört man nicht auf, aber ja.
2: Das gehört ja auch so ein bisschen dazu, würde ich sagen. Wenn man ins Blaue hineinkauft, dann nimmt man den potenziellen, also nicht Fehlkauf, würde ich sagen, sondern dass es einem auch nicht gefallen kann, mit in Kauf, weil man kann genauso gut auch positiv überrascht werden. Es hätte ja auch das mega gute Ende sein können.
4: Das stimmt.
2: Meine Antwort darauf, ich habe zuletzt eine Artischocke gekauft und das war ein Fehlkauf, weil ich genau wusste, wenn ich sie an diesem Abend nicht machen werde, dann werde ich sie vergessen und dann wird sie schlecht. Was ist passiert? Ich habe sie vergessen und sie wurde schlecht und es war ein totaler Fehlkauf. Und dabei mag ich Artischocken.
4: Mein Fehlkauf ist sogar etwas größer.
2: Oha.
4: Aber mein Urteil ist auch noch nicht ganz gefallen, aber ich glaube, mein iPad, das ich mir gekauft habe, war ein Fehlkauf. Weil ich habe jetzt zwei iPads, weil mein altes ist über 10 Jahre alt und als wir letztes Jahr die Hörbuchaufnahmen zu Secondhand Toyfriend gemacht haben, hat mein altes das nicht mehr geschafft, das Skript aufzurufen und zu bearbeiten. Es ist dauernd abgestürzt. Deswegen brauchte ich ein neues und dachte, okay, das ist 10 Jahre alt, jetzt ist es vielleicht irgendwann auch mal an der Zeit. Aber irgendwie halte ich so an meinem alten iPad fest, weil ich bei dem so, Ich bin immer so, wenn ich so etwas Teures, Großes kaufe, behandle ich das immer, als würde es leben und bin ganz vorsichtig damit. Und mein altes iPad ist eben schon so alt, dass ich denke, naja, wenn ich das jetzt so zum Beispiel beim Kochen neben mir stehen habe und da spritzt jetzt irgendwie Öl drauf, ist es nicht so schlimm. Oder wenn es mir runterfällt, damit kann ich leben, beim neuen gar nicht. Und das hat aber dazu geführt, dass ich das neue nie benutze. Es liegt die ganze Zeit rum und ich benutze immer nur das alte. Und jetzt überlege ich so, ja, eigentlich hätte ich es gar nicht kaufen müssen, aber es ist jetzt auch schon viel zu spät, also ich kann es auch nicht mehr zurückgeben. Deswegen, naja, the day will come. Alright, Alex, ganz vielen Dank, dass du dabei warst. Schön, mal wieder mit dir gequatscht zu haben.
2: Yes.
0: Gleichfalls. Grüß Mick. Mach ich.
4: Yes. Und hoffentlich gibt's bald wieder eine Gelegenheit, wo du entweder früh drankommst oder du vielleicht danach frei hast und wir wieder quatschen können.
0: Yes. Ich hoffe es wirklich. Ich habe euch echt vermisst.
4: Guti, bis dann.
2: Bis zur nächsten Sendung. Ciao, ciao.
0: Bis zur nächsten Sendung. Ciao.
4: Ciao.
2: Und wenn ihr auch wie Alex in die Sendung kommen wollt, wir haben heute das Thema Conversation Starter oder die 100 Fragen bei Blue Moon mit Kostas und Felix. Und das könnt ihr machen unter der 0331 7097 110 oder bei fritz_live in den Chat schreiben und ihr dürft eine Zahl sagen und dann kriegt ihr eine Frage und die können so unterschiedlich sein wie die eben gerade.
4: Ja. Das ist übrigens sehr cool. Ich versuche mal nebenbei auch ein bisschen in den Chat zu schreiben. Ich wurde sogar mal dafür gelobt, dass ich das ganz gut hinkriege, aber es fordert schon meine Kapazität, beides zu tun. Deswegen, hier hat jemand geschrieben, Frage 26.
2: Ja.
4: Dann gehen wir doch jetzt mal auf den Chat und machen das, weil das wollte ich nämlich gerade sagen. Bisher hat der Chat immer nur mitbeantwortet, jetzt gibt's die Chatfrage.
2: Genau, und danach holen wir, ich würde sagen, Julia mal mit in die Sendung, aber erstmal die Chatfrage und dann geht's weiter. 26, okay, Gina, du bekommst folgende Frage. Oder ihr alle, das ist für euch alle im Chat. Moment, ich muss gucken. Oha, welche Frage würdest du niemals ehrlich beantworten?
4: Oh, wow. Okay, das ist schwierig.
2: Boah, welche Frage würde ich niemals ehrlich beantworten? Ich glaube, weil ich so ein Typ bin, der niemanden so auf die Füße treten möchte, wenn... ganz oft fragen mich Leute zum Beispiel, wie findest du...
4: Jetzt wird's spannend.
2: Ne, es ist zum Beispiel sowas wie, Leute fragen mich, weil ich selber Musik mache, so von wegen, wie findest du den Song?
4: Mhm.
2: So. Und dann, wenn sie nur fragen, wie finde ich den Song, dann stelle ich immer die guten Sachen heraus, unabhängig von meinem Personal Taste. Die fragen mich nämlich nie danach, mag ich den Song oder würdest du den so hören oder sowas? Oder was ist deine konstruktive Kritik? Deswegen werde ich diese Frage auch so nie in dem Sinne beantworten, sondern nur eben auf dieser oberflächlichen Ebene, wo diese Frage gestellt wird, weil ich will niemanden auch einfach so auf den Schlips treten oder sowas. Deswegen, weil ich selber weiß, wie precious das ist. Deswegen, ich glaube, das ist auf jeden Fall so eine Frage, die ich nie vollumfänglich ehrlich beantworte, es sei denn, jemand spezifiziert.
4: Fair. Also, wo abstrahiert, wo die Gefühle der anderen Person krass verletzt würden, aber eigentlich nicht viel zu holen ist.
2: Genau, oder wenn das gar nicht gewollt ist in dem Moment. Manche machen das ja automatisch, weil sie halt quasi so ehrlich sind in dem Moment und das dann einfach nicht filtern. Und ich dann eher bin so, vielleicht ist es auch nicht jetzt gerade der Platz, weil die Leute zum Beispiel gerade eher wollen, dass sie gepäppelt werden, weil das für den großer Moment ist. Und dann ist es völlig deplatziert zu sagen, ja, aber privat würde ich mir das jetzt nicht reinziehen. Das ist total, bringt dich ja auch nicht weiter. Aber wenn jemand diese Frage stellt, dann würde ich sie erst beantworten.
4: Ja,
2: so
4: also
2: richtig,
4: fair.
2: Richtig. So, ich glaube das. Wie ist es bei dir? Danke ich auf den Chat ein. Hau erst raus.
4: Nee, sag mal, weil ich finde, es geht auf jeden Fall schon in eine richtig gute Richtung. Ich überlege nur gerade, weil ich bin schon so, ich mag schon gerne auch ehrliche Meinung hören und ich bin dann so, sagt er das jetzt, weil er mich nicht verletzen will oder meint er das wirklich so? Aber ich finde, es gibt wirklich auch so dieses Szenario, wenn jetzt ein Produkt fertig ist, weißt du, und du weißt, das soll so bleiben, was bringt es dann, weißt du?
2: Ja, ja.
4: Aber gleichzeitig, ja, ich glaube, dann liegt wirklich die Kunst in der Art, wie man es formuliert, weil ich auch nicht das Gefühl haben will, ich lüge jetzt und dann fragt mich aber eine andere Person, ich sage so, boah, der Song ist scheiße, weißt du? Aber ich finde generell, also das Thema Kritik, wann äußert man sie?
2: Ja.
4: Weißt du, also ist es so, wenn dir jetzt jemand was zeigt, ist es dann schon eine Einladung, das zu kommentieren? Oder so, weil eine Freundin sagt zum Beispiel, sie mag es eigentlich gerne, Kritik zu hören, wenn sie danach fragt, aber manchmal will sie es gar nicht hören, wenn sie auch nicht fragt, weißt du?
2: Ja. Ich hole mal ab, was der Chat zu dieser Frage geschrieben hat. Jörg hat geschrieben, wie viel Geld ich für meine Hobbys ausgebe, ist eine Frage, die ich niemals ehrlich beantworte. Fühle ich? So, dann Pewpew Penguin, wie viel habe ich 2025 für Mikrotransaktionen für Gardenscapes ausgegeben? Same. Haben Sie was zu verzollen? Auch sehr gut. Ja, nee, fühle ich.
4: Das ist sehr, aber sehr very gut. Fair. Das finde ich, das stimmt aber.
2: Finde ich sehr gut.
4: So, aber gut, ja. Aber dann wiederum, haben Sie was zu verzollen? Könnt ihr gut lügen? Wenn ihr wisst, so. Also jetzt nicht nur in dem Beispiel mit, haben Sie was zu verzollen, aber sowas, keine Ahnung, wenn man. Du nicht sagst es jetzt Fall. Einfach nicht, du hältst jetzt einfach die Fresse und erzählst es einfach nicht, weißt du, dann bin ich immer so, oh Gott, hoffentlich fragt mich keiner, ich bin genau. So aufgeregt.
2: Ja, ja, ich bin da auch schlecht im Bluffen auf jeden Fall, aber ist auch okay, da passieren andere gute Sachen, aber finde ich super spannend. Oh, was hab ich hier? Wenn man mich fragt, wie viel Tofu ich schon wieder gekauft habe, siehst du, es ist viel um Kaufen, die Leute wollen nicht gejudged werden für ihr Konsumverhalten, das finde ich spannend. Sehr spannend. Okay, ich bin jetzt aber auch gespannt, was Julia für eine Zahl wählen wird. Hallo.
3: Hi.
2: Hallo. Einen wunderschönen guten Abend.
4: Alright, wie geht's dir erstmal?
3: Gut, Feierabend. Morgen muss ich erst spät anfangen. Also ganz gemütlich gerade chillen und wissen, dass ich nicht wieder irgendwie um 11 schon ins Bett muss. Ist ganz, ganz angenehm.
4: Sehr schön. Okay. Das heißt, die perfekte Situation, um ein bisschen mit uns zu quatschen.
2: Yes.
3: Genau.
4: Erzähl mal, möchtest du eine Frage haben oder hast du selber eine Frage mitgebracht?
3: Ich habe eine Frage bekommen.
2: Jawohl. Dann nenne deine Zahl und dann holen wir nochmal die ganzen Leute ab, die vielleicht jetzt erst zugeschaltet haben.
3: Ich nehme die 75.
2: Die 75, während Kostas die Zahl raussucht. Ihr seid übrigens gerade beim Blue Moon, jetzt gerade mit Julia, Kostas und Felix. Und wir haben heute die 100-Frage-Sendung bei Blue Moon. Das heißt, ihr dürft eine Zahl sagen wie Julia gerade und dann kriegt ihr eine Frage. Und die gibt's in allen Farben und Formen. Dürfen wir die zusammen mit dem TikTok-Chat bei Fritz_live beantworten. Und wenn ihr auch eine haben wollt, 0331 7097 110.
4: Yes, okay. Und deine.
3: Ich lieb's übrigens, dass da einfach steht Kölle. Muss ich gerade mal kurz eben sehen. Julia aus Kölle, ich mich lieb. Wer dafür verantwortlich ist, Props.
4: Kölle. Da kam schon ein Daumen hoch aus der Redaktion zurück. Wir haben es direkt gehört. Okay, deine Frage ist, wann hast du das letzte Mal so richtig doll gelacht?
2: Oha.
4: Oder vielleicht, wenn dir jetzt keine spontane Situation einfällt, gibt's eine Person, mit der du immer richtig doll lachst?
3: Ich kann zu beiden was sagen. Tatsächlich heute. Ich arbeite in einem Erlebnismuseum und wir haben dort so ein Meer aus großen Luftballons, riesengroßen pinken Luftballons und ein kleines Kind. Wir sind da mehrere Personen. So alle zwei Räume steht jemand, halt zum Aufpassen, zum Gucken. Und ein kleines Kind hat mich dazu animiert, dass ich doch mit reingehen soll. Und dann Verstecken spielen soll. Und das war so eine kurze Interaktion von vielleicht 5 Minuten, aber ich habe so schallend gelacht, weil sie die ganze Zeit mich halt gefunden hat. Und ich habe die Augen zugemacht, ich habe vor mir so einen Ballon gehalten nach dem Motto, du siehst mich nicht. Und das Kind hat so süß schallend angefangen zu lachen. Ich konnte nicht anders, ich musste einfach mitlachen. Es war so herrlich in dem Moment. Es hat mir so den ganzen Tag besüßt.
2: Das ist richtig cute. Das ist
4: eine cute Geschichte. Und ich finde das jetzt richtig random, aber ich finde total süß, dass du das Wort schallend benutzt hast. Ja. Weil ich finde, es ist so, das hört man so selten, aber es ist so greifbar.
2: Man
4: kann sich direkt vorstellen, wie das wohl ausgesehen hat und wie das Kind gelacht hat. Und das schöne Wortwahl.
3: Ja,
2: sehr gut.
3: Genau. Und ansonsten glaube ich tatsächlich, ja, ich kann jetzt sowas sagen wie mit allen meinen Freunden, aber ich glaube tatsächlich, ich kann es nicht spezifizieren mit allen, weil ich habe mit allen dieses, ich habe mit meinem Freund halt zum Beispiel so diese Pop-Culture-Meme-TikTok-Sachen einfach, die wir uns schicken. Dann mit meinem Kumpel, den ich seit 13 Jahren kenne, diese Insider einfach, die anderen halt vielleicht nicht wissen. Das sind so Momente einfach, das ist immer herrlich.
4: Richtig gut.
2: Finde ich sehr, sehr gut.
4: Ich finde, das ist so, ich weiß nicht, wenn man mit so FreundInnen einfach so safe ist und auch, wenn jemand genau deinen Humor trifft, einfach geil.
2: Ja.
4: Einfach geil.
2: Das stimmt. Wie ist bei dir?
4: Ja, ich muss jetzt gerade daran denken, es ist eigentlich auch ein bisschen gemein, aber ich war jetzt gerade mit einer Freundin im Urlaub.
2: Ja.
4: Und wir haben auch dieses Level. Wir verstehen uns sehr, sehr gut und ich bin oft sehr frech zu ihr, aber es ist alles in so einem Spaßrahmen. Und sie saß auf der Couch und hat ein Buch gelesen und dann habe ich irgendwann so random zu ihr gesagt, also es waren sie, ich und mein Hund und ich habe dann so aus Spaß gesagt so, ja, ach, mein Hund und ich, wir hätten jetzt gerne ein bisschen so Alleinzeit und ich würde sie dann jetzt gerne mal dass wir sie jetzt nicht mehr sehen wollen, habe so die Decke über sie rübergelegt. Und ich habe zu ihr gesagt, du kannst gerne ein Buch weiterlesen, aber unter der Decke. Und sie war eigentlich so, was ist eigentlich in deinem Gehirn nicht richtig? Und dieser Front kam so trocken, dass wir uns beide wirklich so totgelacht haben. Und ja, ich weiß, ich finde das einfach so schön, wenn man sich gegenseitig roasten kann, aber natürlich, man weiß, es ist nur Spaß, ne? Das war sehr schön. Und generell dieser ganze Urlaub, wir haben so viel, ich finde, es ist auch so angenehm, wenn man Leute hat, mit denen man so richtig shit-talken kann.
2: Ja.
4: Du fängst mit irgendeinem Schwachsinn an und beide werden dadurch kreativ.
2: Ja.
4: Und
2: ja,
4: diese Geschichte wird immer verrückter und wahrscheinlich, also das sind dann immer so Sachen, die man jetzt nicht so gut weitererzählen kann, weil man muss dabei gewesen sein. Ich glaube, wenn das jemand anderem erzählt, ist man so, it's not funny, aber in dem Moment ist halt immer ultra lustig und sowas mag ich sehr gerne.
2: Fühl ich. Ja, ich überlege die ganze Zeit, ist gar nicht so einfach, weil ich halt super viel den Tag über lache, weil viele lustige Situationen entstehen, weil viele Leute einfach drumherum sind, die lustige Sachen sagen oder ne, diese genaue Situation entstehen. Ich glaube, wo ich mich so richtig zerlegt habe wieder, nach diesen Situationen habe ich gesucht, war, dass ich mit einem Freund geschrieben habe, der so into Birdwatching, also Vögel angucken gekommen ist, weil er irgendein Video gesehen hat und fand es dann super. Und dann haben wir irgendwie so eine Stunde lang hin und her geschrieben über Vögel beobachten. Und das hat mich so dermaßen amüsiert, wie er dann so Bilder schickt von seiner Vogelausrüstung, die er sich direkt geholt hat und so, dass ich mich extrem darüber beömmelt habe und ich es einfach witzig fand und es auch spannend fand, weil es eine Interaktion war, die nicht face-to-face ist. Also face-to-face zu lachen, also wenn man sich gegenübersteht, ist viel einfacher, als dass beide sich kaputt lachen über Sprachnachrichten, weil sie gerade ein Thema teilen. Und das ist irgendwie, ja, fand ich sehr süß. Das ist mir jetzt so ad hoc eingefallen. Aber ich habe auch vorhin die ganze Zeit gelacht bei Schlagzeugaufnahmen, weil ich es lustig fand. Also von daher, ich bin gesegnet mit viel lustigen und netten Menschen. Von daher...
3: Mir ist gerade tatsächlich noch eine Antwort eingefallen, weil ich jetzt gerade wegen Felix. Das ist eine alte Geschichte und Felix, vielleicht erinnerst du dich dran.
2: Ja, vielleicht.
3: Das war die Future Aftermath Tour.
2: Ja.
3: In, ich glaube, Düsseldorf oder Hannover. Marty und Mirtek waren Vorband.
2: Ja.
3: Und ich weiß noch, die kamen auf die Bühne, alle haben gejubelt. Das erzähle ich übrigens jedem neuen Kumpel, Freundeskreis, alle wissen davon. Es ist immer so ein herrliches Ding. Und Marty kam auf die Bühne erst eben und alle haben gejubelt und sowas und alle schreien. Und ich habe perfektes Timing, ich so auf Spaß eigentlich schreie so, ich stehe natürlich vorne so, Marty, ich will ein Kind von dir. Problem war, zu dem Zeitpunkt war plötzlich alles still. Ja. Und ich habe diesen Vibe nicht gespürt, dass es plötzlich leise war. Und dadurch hat man es halt sehr gut gehört. Und ich habe dann so extrem gelacht einfach. Und dann hat mich Marty aber nur angeguckt von oben und so, nee, willst du nicht. Und am nächsten Tag, ich bin natürlich eurer Tour so gefühlt hinterhergefahren. Und da war Marty wieder dabei halt natürlich mit Mirtek am nächsten Tag.
2: Ja.
3: Und da war irgendjemand im Publikum, der hat dann das Gleiche geschrieben, Marty, ich will ein Kind von dir. Ich stand auch wieder weiter vorne, ich drehe mich um, schrei laut, ey, das ist mein Text. Und ich weiß noch, die haben angefangen zu lachen, das Publikum, weil ihr kennt die Community, gefühlt die Hälfte ist auf jedem Konzert, die haben es am Tag davor mitbekommen gehabt. Und Marty hat so gelacht, ist nach vorne gegangen, hat mir eine Brofist gegeben und ich musste immer, wenn ich an diesen Moment denke, deswegen war halt gerade wegen Future Felix, dann muss ich halt direkt an dich denken. Das ist wirklich so ein Ding, wo ich bis heute wirklich so mit einem fetten, breiten Grinsen hier einfach sitze und mich innerlich beömmel.
2: Das ist sehr schön. Sehr gut, ich liebe
4: das. Das sind doch gute Konzert-Memories.
2: Perfekt.
3: Und mit Future die besten.
2: Okay. Jetzt wollen wir noch mehr Memories. Hau doch noch deine zweite Zahl raus, bevor wir weitergehen, weil es sind noch einige Leute heute in den Leitungen drinne und die holen wir natürlich alle heute rein. Also keine Sorge, wenn ihr gerade fleißig in den Leitungen zuhört, ihr kommt noch dran. Und wenn ihr auch in der Leitung warten wollt, dann unter der 0331 70 97 110 hier beim Blue Moon mit Kostas, Felix und gerade Julian in Leitung beim großen 100-Frage-Blue Moon. So.
3: Dann nehme ich noch die 66.
2: 66.
4: Das ist meine, ne?
2: Jawohl.
4: So, okay, wenn du ein Stück Kunst besitzen dürftest, welches wäre es?
2: Oha.
3: Ich,
2: Ui. Wow.
3: Tatsächlich glaube ich, es hat jetzt gerade wieder mit Future zu tun. Es tut mir sehr leid, aber ich glaube, die Sachen, die ihr damals im Bijou ausgestellt habt.
2: Ah.
3: Oder generell einfach so die Zeichnung, die Artworks zu den Alben, sei es zu Until, zu Gamma. Ich habe zwar das Artbook, aber so ein originales Piece, das wäre, oder vielleicht was irgendwie aus dem Videodrehs ist. Also jetzt zum Beispiel von Tapir Sapa. So, das ist für mich auch schon Kunst.
2: Ja.
3: Das gehört für mich da auch schon dazu. Also das wäre einfach. Das wäre fantastisch.
2: Ich bejahe das einfach mal so.
4: Wie ist es bei dir?
2: Ganz einfach.
4: Ja, ich überlege gerade, das ist gut, dass ich nicht zuerst antworten musste, weil ich dann schon ein bisschen nachdenken konnte. Ich überlege gerade vielleicht so in Richtung von einem Film oder von einer Serie vielleicht irgendwie ein Prop, was ich richtig cool finde.
2: Mhm.
4: Also ihr wisst ja, ich bin ein sehr großer Fan von Heated Rivalry und vielleicht, wenn die zweite Staffel rauskommt, so ein Jersey von der neuen Mannschaft oder so. Vielleicht irgendwas, sowas, was ich auch benutzen könnte, weil, wenn es irgendwas ist, was man irgendwo hinhängen kann, ist auch cool, wenn man sich dann einfach daran erfreuen kann. Aber vielleicht sowas, was ich anziehen könnte, das wäre, glaube ich, richtig cool. Und wenn ich wüsste, das hat zum Beispiel die Person am Set getragen, das zählt auch als Kunststück, oder?
2: Das ist eine gute Frage. Also, es ist, weil ich weiß nicht, ob das ein Kunststück ist oder ein Sammelobjekt, das man gerne haben will. Aber auf der anderen Seite, es gibt hier ein positives Gefühl, why not?
4: Oder vielleicht sonst von, ich bin ja neben Heated Rivalry auch ein großer Fan von K-Pop Demon Hunt, das vielleicht so irgendwas von EJ, wo sie so, weiß nicht, woran sie gearbeitet hat, womit sie, aber das ist dann auch, also keine Ahnung, vielleicht.
2: Ja,
4: aber sowas in die Richtung. Irgendwas in die Richtung, so.
2: Okay, ich nehme mal wirklich ein Kunstwerk, also bildende Kunst in dem Fall. Das ist nämlich sehr unüblich für mich, würde ich sagen. Und zwar im Museum Reinhard Ernst in Wiesbaden. Shoutout an dieser Stelle. Ganz tolles Museum mit abstrakter Kunst. Dort hing, das ist jetzt gerade weg, weil quasi die Ausstellung wechselt, dort hing ein Gemälde 21 Meter lang von einem japanischen Künstler. Das sieht komplett crazy aus. Also vor allem, es ist 21 Meter lang. Das ist riesig. Und ich stand so davor und war so, wow, das nimmt so, es geht immer weiter und es passieren immer mehr so Sachen und es ist so super, fast schon wie so ein Höllenritt. Und dann liest du und guckst so, für was hat er das denn gemalt? Und dann so, ja, für ein italienisches Restaurant in Tokio. Kommt ganz wild einfach. Und ich bin so, wenn ich das irgendwo haben könnte und das mir die ganze Zeit angucken könnte, fände ich geil. So, von daher würde ich sagen, das ist meine Antwort für heute.
4: Oder du könntest das nirgendwo hin tun. Oder du nimmst das und
2: wenn ich es besitzen kann.
4: Kassierst dafür, dass die es da dann haben.
2: Ja, es geht ja nur darum, dass ich es haben kann. Wenn ich es besitzen könnte, ich nehme das einfach mal. Siehste. Ey, Julia, danke schön fürs Anrufen und Mitmachen.
3: Danke schön fürs Annehmen.
2: Na, selbstverständlich. Na klar, und wir hören uns bei der nächsten Sendung wieder, würde ich sagen.
3: Gerne, gerne. Euch einen ganz schönen Abend. Fühlt euch gedrückt.
2: Jawohl, ebenso.
4: Ciao, tschüss.
3: Tschüss.
4: Okay, ich würde sagen, bevor wir ins nächste Telefonat springen, könnten wir jetzt aus dem Chat eine Nummer kriegen.
2: Yes.
4: Damit wir da auch am Start sind. Und ja, ich habe hier alles abgehakt. Haben wir eine Nummer 67.
2: Das ging Schlag auf Schlag.
4: Das ist wieder bei mir.
2: Ja.
4: Was für eine unnötige Fähigkeit, die du was ist eine unnötige Fähigkeit, die du hast, aber auf die du trotzdem ein bisschen stolz bist? So eine Sache, die du kennst und die du kannst und du bist eigentlich so, das braucht man gar nicht, aber irgendwie ist es auch trotzdem ein bisschen cool, das zu können.
2: Oh, lustig.
4: Oh, Anna sagt dir gerade, dafür will ich anrufen. Na dann, spring sofort in die Leitung, vielleicht können wir dich noch mit dazu nehmen.
2: Ja, aber ja, wir haben noch ein paar Leute auf jeden Fall.
4: Das stimmt, das wäre.
2: Aber ey, haltet euch nicht davon ab. Wir haben auch noch ein bisschen Sendung vor uns. So, was ist ein Talent, eine Fähigkeit, die unnütz ist, aber ich es trotzdem ein bisschen cool finde, dass sie da ist? Was schreibt denn der Chat so? Random die richtige Seite im Buch aufblättern, finde ich stark.
4: Ja, hier sagt jemand Cosplay bauen, aber wie ist das unnötig? Das ist doch voll geil.
2: Ja.
4: Das ist doch ein richtig krasser Skill, oder?
2: Ich kann meine Dschungel in beide Richtungen drehen von Rebecca, auch lustig. Löten ist doch ein sehr guter Skill. Löten ist super. Das ist doch nicht unnütz. Ich liebe Löten. Ich kann von 3000 Songs jeden in einer Sekunde erraten. Fair. Ja. Ja.
4: Das ist krass. Aber das ist auch, sag ich ehrlich, eine taffe Ansage. Kann man leicht machen, wenn man es nicht beweisen muss.
2: Das stimmt. Ich möchte sagen, ich habe meinen Chair schon gemacht, aber mit 360 Songs.
4: Mhm,
2: und es waren alles so Metal-Songs, die ich so in den Teenie-Jahren gehört habe und die kann ich aufbeten. Das fand ich schon, aber ja, fair. Aber 3000 ist schon eine Ansage.
4: Okay, Stena sagt, zum Thema Cosplay bauen ist cool to have, aber ich brauch's jetzt nicht zum Überleben. Ja, okay, das stimmt, aber ich finde, zwischen ist unnötig und ich brauch's zum Überleben ist auch ein bisschen Spielraum.
2: Stimmt.
4: Hast du eine?
2: Ich überlege noch, was ich unnütz finde. Also im Sinne von, dass das unnütz, dass ich das kann.
4: Ich habe eine.
2: Ja, hau raus.
4: Ja, das habe ich auch schon ein paar Mal erzählt. Vielleicht hat es auch jetzt hier schon mal jemand gehört. Aber ich bin unfassbar gut darin, mir random Geburtstage von Leuten zu merken, die ich nicht kenne.
2: Das ist stark. Ich kann das nicht.
4: Das ist so, also ich meine so Celebrities.
2: Ah, das ist wirklich unnütz.
4: Das ist wirklich so komplett unnütz. Aber ich bin so zum Beispiel ein Freund von mir, seine Mutter hat am 20. August Geburtstag und ich sag so, ja, so wie Demi Lovato. Und er ist einfach so, how random is that? Aber es ist so. Also ihr könnt nachgucken.
2: Ja.
4: Demi Lovato hat am 20.8. Geburtstag und ich denke mir so, das, also sowas, weißt du. Und ich habe das so bei vielen, so Ariana Grande, Selena Gomez, Miley Cyrus, ich weiß, wann die alle Geburtstag haben und ich weiß nicht warum. It's just in my brain.
2: Ich finde auch schön, wie du immer weiter betröppelt dabei aussahst, um das zu erzählen. Von daher, ja, würde ich sehen. Aber hey, dann weiß ich schon mal, wen ich meinem Lexikon anvertraue.
4: Ich weiß aber nicht, ob sich, weil wenn jetzt, also sag, guck mal, wenn die Fähigkeit dahinter wäre, sich einfach Dinge gut merken zu können, dann wäre es ja mega cool, wenn man das auch auf andere Sachen übertragen könnte. Aber irgendwie ist es bei mir viel mit Geburtstagen so. Und ich glaube, es liegt daran, weil ich weiß, wann welche Sternzeichen sind.
2: Ja.
4: Und ich mir dann merken kann, welches Sternzeichen welcher Celebrity ist. Und dann weiß ich auch, wann die Geburtstag haben. Ja, das braucht keiner. Das ist wirklich komplett unnütz.
2: Es geht vor allem auch immer weiter, weil das und das und das, das ist jetzt keine besonders gute Eselsbrücke, Kostas. Aber ey, du kannst es. Ja, sehr gut, sehr, sehr gut. So, ich würde sagen, wir holen mal jemanden in die Sendung dazu. Die Leitungen sind nämlich voll und das freut mich sehr. Ich würde sagen, wir holen mal die etwas Jüngeren noch rein, weil die müssen irgendwann ins Bett. Mhm. Alle, die über 20 sind, müssen sich noch einen Moment gedulden. Ich würde sagen, wir fangen an mit Lisa und danach holen wir Ella rein. Und dann, wir sehen euch alle, keine Sorge, ihr kommt schon ran. So, jetzt aber, hallo Lisa.
5: Hallo.
2: Einen wunderschönen guten Abend, willkommen.
5: Hallo.
4: Ja, schön, dass du dabei bist. Erzähl mal, möchtest du eine Frage bekommen oder hast du selber eine Frage mitgebracht?
5: Ich will eine bekommen.
4: Okay, dann hau mal eine Zahl raus zwischen 1 und 100.
5: 7.
2: 7 ist die Zahl und die Frage ist, von wem hast du ein Autogramm?
4: Oh.
5: Ich habe eins von Elisabeth Seitz.
2: Elisabeth Seitz, was macht Elisabeth Seitz?
5: Die ist irgendwie so Turnerin.
2: Aha, witzig.
5: Genau was. Das war mal in der Schule, hatten wir so eine Schulolympiade und dann war die halt auch da.
2: Ah, lustig. Und also hast du das Autogramm irgendwo aufgehängt oder hast du das in einem Heft oder du hast es einfach nur?
5: Ist irgendwo in meinem Schreibtisch.
2: Okay, es ist kein Ausstellungsstück, es ist
4: Okay, aber das heißt, du hast das Autogramm einfach bekommen, weil sich die Situation ergeben hat, oder bist du auch Fan von oder gibt's noch mehr?
5: Das war halt, weil die halt da war und dann bin ich da halt hingegangen.
4: Du so, Mai, das war.
2: Ja, vielleicht ist irgendwas was wert.
4: Okay, gibt's eine Person, von der du gerne ein Autogramm hättest?
5: Boah, nicht wirklich irgendwie. Nee.
4: Bist du nicht so, na, wie nennt sich das, so Starstruck oder so Hype-mäßig unterwegs?
2: Ja. Du? Ich habe sehr viele Autogramme von früher. Also mittlerweile, also früher, wenn ich so auf Konzerten sowas, habe ich eigentlich immer irgendwas abgeholt, weil ich immer die Sachen sammeln wollte. Das hat sich jetzt auf jeden Fall aufgelöst. Also wenn ich ein Autogramm habe, dann kaufe ich meistens bei den Konzerten dann die Schallplatte. Und dann, wenn der Artist zum Beispiel dann da ist, dann finde ich es irgendwie cool. Hey, willst du es noch mit unterschreiben? Weil dann macht es nochmal dieses so, hey, ich habe die Platte hier gekauft und hatte die Gelegenheit, das noch zu... Und irgendwie, das finde ich, macht es so komplett irgendwie. Und dann habe ich eine Story noch dazu mitzuerzählen.
4: Ja.
2: Aber früher war ich so richtig so hinterher. Da bin ich auch so Autogrammstunden und sowas gegangen, wenn es sich die Möglichkeit ergeben hat, auf Festivals. Aber ja, ich habe von sehr vielen Leuten Autogramm. Ich glaube, ich überlege gerade, was das jüngste Autogramm ist, das ich irgendwo habe. Das ist noch gerade...
4: Oder das, wo du denkst, das musst du am meisten beschützen. Wenn deine Wohnung... Nee, sowas will ich gar nicht aussprechen. Aber wenn ein Windstoß sie verteilen würde...
2: Ach Quatsch, nee, ist gar, die Erinnerung bleibt ja in meinem Kopf. Es gibt kein Autogramm, das es so ist, so, oh, das ist so wertvoll, das darf nicht kaputt gehen oder so. Ich glaube, das ist egal. Ich glaube, das jüngste Autogramm, das ich auf irgendwas drauf habe, ist von dem Sänger von der Band Hives, weil ich da auf einem Konzert war, wo sie Vorband für Turnstile gemacht haben. Und der hat halt, war selber Merch und ich war so, geil, die eine Platte ist vergriffen, kurz mit dem geschnackt und so, hey, würdest du noch mit unterschreiben? Ich glaube, das ist die jüngste Unterschrift, wo ich eine Erinnerung wieder habe. Ja, doch, ja. Wie ist es bei dir?
4: Also eins meiner... Die auf jeden Fall mit einer Erinnerung bestickt sind, ist auf jeden Fall von Jeanette Biedermann. ja, das hängt ja auch in meinem Büro. Sie hat nämlich mal ein Foto von mir unterschrieben und ich war ja früher der allergrößte Jeanette Biedermann-Fan. Das war richtig insane. Also ich hatte alles von der. Ja, und das ist irgendwie richtig cool. Also ich freue mich immer noch, wenn ich das angucke, weil ich auch stolz darauf bin, wie ich es bekommen habe. Bei einem Meet and Greet, wo vor mir die Schlange zugemacht werden sollte und ich einfach so schnell reagiert habe, dass ich einfach behauptet hätte, ich sei das Kind von den Erwachsenen, die vor mir standen. Weil ich war so, nein, ich habe jetzt nicht so lange hier angestanden, dass ich das jetzt nicht mehr kriege. Und es hat funktioniert. Das war richtig cool und das habe ich immer noch. Und von wem ich gerne eins hätte, ich glaube, ich würde gerne mal... Ariana Grande treffen. Das wäre cool. Das würde ich mir wünschen.
2: Cute. Geil. Ich habe auch viele im Chat geschrieben. Du darfst schon mal überlegen, Lisa, welche die nächste Zahl ist deiner Frage.
5: Okay.
2: 10? War das eine 10? Ich habe es akustisch leider nicht
5: gut. Ich habe gerade gesagt, okay.
2: Ah, okay. Entschuldigung, ja, ich habe es nicht so, nicht ganz verstanden.
5: Ich sag 2.
2: Zwei, die ist schon gefallen heute.
5: Okay, dann 100.
2: Das bist du.
4: Sekunde. 100. Ui. Welchen unnötigen Stress würdest du deinem jüngeren Ich gerne ersparen?
2: Oha.
4: Okay, du bist noch sehr jung, Lisa, aber hast du trotzdem eine Antwort darauf oder möchtest du eine andere Frage?
5: Boah, irgendwie habe ich gar keine Antwort darauf.
2: Dann heben wir uns die für später auf. Du darfst gerne noch eine Alternative nehmen.
5: Dann sage ich 99.
2: 90.
4: Glaubst du an die große Liebe?
2: Oha, wir haben heute eine Liebessendung.
5: Nee, eigentlich nicht.
2: Oh. Glaubst du nicht an die große, warum?
5: Keine Ahnung, irgendwie. Keine Ahnung.
2: Nö, ist okay, es kann ja auch nur ein Gefühl erstmal sein. Ist auch eine spannende Frage. Ich habe gerade auch überlegt. Ich glaube, geil. Ich denke so zum Thema die große Liebe nicht so, wie dir das in Hollywood verkauft wird. So dieses, so, das passiert und dann bleibt das für immer, sondern ich glaube, man wird erfahrener mit dem Alter und merkt so, die Liebe ist auch eine Beziehung, an der gearbeitet werden muss. Und die Liebe kann sehr groß sein, das macht vielleicht das Arbeiten einfacher oder man schaut über Sachen hinweg. Aber nur weil man sich liebt, ist das nicht das automatische Garant dafür, für auf ewig und immer. aber ich glaube, das ist auch nur, weil ich ein Produkt meiner eigenen Erfahrungen bin, auch was meine Eltern und sonstige und Freunde und sonst wen betreffen. So, ja, würde ich sagen. Wie ist es bei dir?
4: Ja, ich glaube auch, es ist ein, in echt ist es anders als, ich glaube auch, erst ist eine Sache, die sich entwickeln kann. Es ist jetzt nicht sowas, ja, es gibt diese eine Person, mit der, und dann ist das die große Liebe, sondern ich glaube, viele Faktoren spielen eine Rolle, dass sich das entwickeln kann. Und ich glaube auch, dass es keine, also dass es auch nicht eine Sache ist, die dann da ist und deswegen automatisch immer bleibt. Ich glaube wirklich, dass so diese Sachen, so es kann bleiben, wenn beide das pflegen und beide das wollen. Also, aber das heißt trotzdem auch nicht, dass es dann bleibt. Aber ich meine nur, ja, es ist eben nicht so eine feste Sache, die dann in Stein gemeißelt ist und die für immer bleibt. Aber ich glaube, dieses Gefühl von richtig großer Liebe gibt's auf jeden Fall.
2: Ja, das stimmt.
4: Das schon, und oder ich habe das zumindest erlebt, und auch ich kenne auch diese Vorstellung von diese Person ist es. Und das heißt aber nicht, dass das für immer so bleibt. Aber ich hatte schon jetzt eben ja mit meiner Beziehung, dass ich denke, das could be it so.
2: Ja.
4: Ja.
2: Wächst ja auch damit. Ja, spannend.
4: Ja. Boah, du hast jetzt richtig die Hammerfragen. Okay, die erste war easy, aber die zweite waren so, okay, und jetzt geht's los.
2: Das kann hier einfach passieren beim 100-Frage-Blue-Moon. Das kann einfach passieren. Und das könnte euch auch passieren, wenn ihr eine Frage stellt unter der 0331-7097-110. Easy. Aber danke dir, Lisa, fürs Mitmachen.
4: Ja, danke, dass du dabei warst.
2: Und für Fragen stellen. Und ich hoffe, wir hören uns ganz bald wieder.
5: Ja, tschüss.
2: Tschüss. Ciao.
4: Hier steht noch im Chat, jein, eher so Soulmate, was aber auch platonisch sein kann.
2: Ja.
4: 100%, finde ich auch. Ich glaube, ich frage mich sogar, ob das eine beständigere Form von der großen Liebe, der großen platonischen Liebe vielleicht sein kann, wenn die romantischen Gefühle ausgeklammert sind.
2: Ich weiß nicht. Ich würde sagen, nein, weil es auf das Identische hinausläuft, weil auch bei jemand, der platonisch auf einer so Seelenebene interessenmäßig irgendwie zusammenkommt, auch das ist irgendwie Arbeit am Ende des Tages. Also du musst denselben Effort irgendwie reinstecken, und das Romantische ist nur eine weitere Komponente, die reingeht.
4: Genau, genau, voll. Also das auf jeden Fall, egal ob es jetzt auf einer freundschaftlichen oder romantischen Ebene ist, es ist immer auch mit Effort verbunden. Aber ich meine nur, ich habe das Gefühl, dass so die romantische oder eben auch sexuelle Ebene, ja, wie du sagst, eine weitere Komponente ist, die du aber auch nicht 100% steuern kannst, weißt du? Und wenn das eben, weil wenn du sagst, okay, du magst die Person noch richtig gerne und du verbringst gerne Zeit mit ihr, aber du fühlst dich jetzt nicht mehr zu ihr hingezogen oder du hast das Gefühl, die romantischen Gefühle nehmen ab. Ich glaube, das ist eine Sache, die kannst du ja auch nicht 100% steuern, und die das dann, sage ich mal, vielleicht einen Ticken unbeständiger machen, als wenn das keine Rolle spielt in der Beziehung. Was denkst du? Ist nur, these are thoughts, aber dafür ist ja genau diese Sendung auch da.
2: Ja, fair. Ja, weiß ich nicht. Ändert, glaube ich, gerade nichts an meiner Gefühlswelt da irgendwie hingehend. Aber tricky. Also ja, ich glaube, es kommt viel auf Definitionssache, wie man die große Liebe definiert. Man könnte auch umgekehrt argumentieren, dass es die große Liebe vielleicht wirklich nur in einer romantischen Beziehung gibt. Wenn man das, man könnte Argumente dafür auslegen. Ob das meine Position ist, weiß ich nicht. Aber ich nehme das mal mit und denke darüber nach.
4: Okay, bevor wir zu Ella springen.
2: Ja.
4: 24.
2: 24.
4: Wurde hier in den Chat geschmissen.
2: 24. Oh, das Pendant hatten wir leider heute schon. Ich würde eine andere Zahl wählen, weil es geht wieder ums Lachen. Manchmal passieren 25 direkt hinterher. Was steht auf deiner Bucketliste ganz oben? Ist die Frage an den Chat.
4: Ah, was steht auf deiner Bucketliste ganz oben? Heißt, was möchtest du als nächstes erleben oder was möchtest du, dass du in deinem Leben auf jeden Fall erlebst?
2: Es steht einfach ganz oben.
4: Okay.
2: Ich sehe hier auf jeden Fall im Chat Orcas in freier Wildbahn sehen, stark von Musik leben, oha. Künstler in der Artist Alley werden, geil, nach London reisen, oha. Ist auch unterschiedlich, ich finde so, dass einige haben so Lebensziele ganz oben, andere so Reiseziele, finde ich auch geil. Vielleicht ist es auch ein Lebensziel, das ist gar nicht so lapidar.
4: Aber ich fühle es, auf jeden Fall auch sehr, zum Beispiel mit dem Reisen, weil ich meine, ich habe es ja jetzt mir letztes Jahr erfüllt, aber nach Japan zu reisen war so lange so weit oben auf meiner Bucketlist und auch so auch echt so ein Traum, wo ich mich selber krass geätscht habe, ey. Was immer von einem Jahr ins nächste verschoben wurde und letztes Jahr endlich da zu sein,
2: ja,
4: war so, ja.
2: Ja, fair. Ja, gar nicht so geil. Linkin Park Konzert mit meinem Dad. Nice, finde ich auch sehr, sehr cool.
4: Hast du was?
2: Ich überlege, Bucketliste ganz oben. Ich glaube, bei mir steht gerade erstmal drauf, zufriedener werden. Ich glaube, das reicht mir erstmal. Und dann kommt der ganze andere geile Scheiß drauf. Sehr gut. Geil. Wie ist bei dir?
4: Eins ist geheim, das kann ich nicht aussprechen. Noch Na nicht. Gut. Mal gucken, was daraus wird. Und was. Und aber was ich richtig cool finde, was ich unbedingt noch machen möchte, wäre, glaube ich, noch mal ein eigenes Buch schreiben alleine. Ja.
2: Geil. Ja. Finde ich sehr gut. So, ich schmeiß mal Ella rein in die Sendung und dann geht's weiter. Keine Sorge, all ihr, die gerade in den Leitungen wartet, wir sehen euch.
4: Yes.
2: Gleich
4: wir haben ja auch noch
2: dazu.
4: Zeit.
2: Yes.
4: Eine Stunde ist noch. Das heißt, wir schaffen noch alle, die jetzt da sind.
2: Und noch mehr.
4: Yes.
2: So, jetzt aber. Hallöchen.
6: Hi.
2: Einen wunderschönen guten Abend. Hi. Wie geht's dir?
6: Ja, ganz gut.
2: Hier? Sehr gut. Ja, fein. Wir sitzen in einer guten Sendung, gute Gespräche, gute Fragen. Und jetzt bin ich gespannt auf deine Zahl.
4: Oder deine Frage.
6: 69.
4: Neun. Ich muss jedes Mal rechnen, weil wir beide 1 bis 50 aufgeschrieben haben, aber wir uns geeinigt haben, dass ich dieses Mal 51 bis 100 mache. Und jetzt muss ich immer rechnen. Okay, also. Wann hast du das letzte Mal geweint?
2: Uff.
6: Das ist eine gute Frage. Also nicht, weil ich jetzt selten weine oder so, einfach weil, keine Ahnung, ich krieg das schon mit, aber so danach ist so, ah ja, keine Ahnung, merke ich mir jetzt nicht.
4: Das verstehe ich nicht so richtig. Wie meinst du das?
6: Ja, keine Ahnung. Für mich ist das einfach so ein Ding wie, weiß ich nicht. Wenn du mich fragst, was ich letzte Woche Mittwoch anhatte, kann ich dir nicht sagen, was ich letzte Woche Mittwoch anhatte. So von
4: Verstehe.
6: Also ich vergesse es einfach.
2: Also im Sinne von auch, das ist für dich nicht so einschneidend. Das passiert einfach und ja, geht weiter.
6: Ja, genau.
4: Okay. Ist es für dich ein unangenehmes Thema oder ist es okay, darüber zu reden?
6: Ist okay.
4: Weil, also heißt das, du weinst öfter? Ist es so für dich, was so, ja, oft, sag ich mal, zu Gefühlsregulation einfach passiert oder?
6: Ja, ich würde schon sagen, also, ja, so ab und zu halt, ne? Ich weiß jetzt nicht, was oft ist, ja, keine Ahnung. Also, ja.
2: Ja, ist auch tricky. Ich überlege gerade auch noch, weil es gibt ja auch, man muss nicht immer nur vor Trauer weinen, man kann ja auch vor Freude weinen. Also, wenn man sich so, keine Ahnung, ich hatte jetzt mehrere Leute in meinem Freundeskreis, die zum Beispiel jetzt Eltern werden, für die ich mich super dolle gefreut habe oder die geheiratet haben. Und dann ist man ja schon so emotional bewegt, dass man sich einfach extrem für die mitfreut. So, das sind auf jeden Fall Situationen, aber auch natürlich, keine Ahnung, vor 2 Jahren ist ein alter Schulfreund von mir gestorben und immer wenn ich darüber nachdenke, dass der nicht mehr da ist, dann bewegt mich das schon ganz schön ordentlich und das hört auch nicht auf. Und ich find's dann auch okay, mal so 2, 3 Tränchen dafür zu zerquetschen, weil es sich besser anfühlt. Von daher, ich glaube, das waren so die letzten Szenarien auf jeden Fall, die so richtig so, oder vor Wut. Manchmal weint man auch einfach vor Wut und man ist sauer.
4: Ja. Oder, weiß nicht, wenn man dann richtig, also ich habe das zum Beispiel bei Filmen oft, auch wenn mich Sachen so positiv bewegen. Also wenn ich so, weiß ich, einfach was so toll finde, wenn so Freundschaft in Filmen kriegt mich immer richtig doll. Wenn Leute auf einmal da sind und so füreinander einstehen und dann, weiß ich nicht, verteidigt der seinen besten Freund und dann, da bin ich so, oh mein Gott, sowas zum Beispiel. Also ich habe das auch, ja.
2: Aber auch spannender, die Gegenfrage wäre das quasi, in die, was war der letzte Film, bei dem ihr geweint habt?
6: Ähm, keine Ahnung. Aber zu Filmen zu Filmen habe ich, glaube ich, was zum Thema Wein zu sagen, ja.
2: Dann hau raus.
6: Okay, ja.

0: Das war so, keine Ahnung. Ich musste da immer so weinen, aber ich habe es halt nicht gemacht, weil ich finde auch so vor meiner Mutter unangenehm und generell vor der Familie. Ja.
1: Ja, ich finde das aber auch, also wirklich voll, voll das spannende Thema ja auch. Also
2: Ja.
1: kann man weinen so? Also ist man ein Typ, der eh weint oder nicht? Und auch ist es einem unangenehm oder nicht? Und ja, wie offen ist das, sage ich mal, im Umfeld oder im Freundeskreis? Also voll. Und ich weiß nicht, irgendwie, also ich zum Beispiel, ich finde Weinen super befreiend, aber ich weine leider super selten. Aber also ich habe so eine Erinnerung letztes Jahr, wo ich von Therapie nach Hause gefahren bin und da habe ich mich selber irgendwie ins Weinen reingesungen, weil ich so einen Song hatte, wo mich die Lyrics einfach so
2: Oh,
1: mitgenommen
2: das
1: haben und ich
2: kenne ich,
1: habe,
2: ja.
1: ja, und ich habe so gemerkt, oh, es kommt jetzt und dann habe ich so weitergemacht und lauter, und das war so richtig Klischee, ja, im Auto, ich so, aah! Aber das hat sich richtig, richtig gut angefühlt, weil das dann auch wie so ein Staudamm einfach gebrochen ist. Aber irgendwie kommt das einfach nicht so oft. Obwohl ich das danach dachte ich, eigentlich wäre es schöner, wenn es offen öfter käme. Und in meinem Kopf ist es, glaube ich, auch so, dass ich eigentlich das gar nicht so verurteile, dass ich denke, so, boah, wenn man jetzt weint oder so, das ist dann irgendwie unangenehm. Aber ich weiß trotzdem nicht, ob es vielleicht, wenn ich jetzt vor jemandem anfangen würde zu weinen, ob es mir dann unangenehm wäre oder nicht. Aber einfach, weil es so selten passiert. Aber eigentlich, also ich habe zum Beispiel auch von meinem besten Freund noch so eine Erinnerung, das ist aber jetzt irgendwie schon 2, 3 Jahre her, wo ich auf seiner Couch saß und richtig geheult habe. Aber jetzt so in Retrospect finde ich eigentlich cool, dass das passiert ist, weil mir das auch irgendwie zeigt, dass ich mich bei ihm wohlfühle und er auch richtig gut, also er war so, ey, lass es raus. Weil vielleicht war ein bisschen überfordert, aber er war so, okay, let's go, weißt du, und das ist ja dann trotzdem schön zu wissen, dass man das kann.
2: Ja, voll. Ich kann dir umgekehrt sagen, es ist kinda awkward, wenn dir das passiert mit einem Song und du sitzt aber auf dem Fahrrad. Dann bist du nicht im abgeschlossenen Raum und bist so, oh fuck, jetzt fahr ich im Fahrrad und die Leute fahren einfach und denkst so, oh mein Gott, warum heult dieser Typ gerade auf seinem Fahrrad herum? Und es ist einfach nur, ich fand den Song gerade richtig stark, okay?
1: So Leute, an denen du vorbeifährst, so, müssen wir ihn ansprechen? Müssen wir irgendwas
2: Ja,
1: tun? Ist sie okay?
2: das ist auf jeden Fall kein awkward, also im Gegenstück, ja. Das.
0: Oh
2: Ja,
1: aber
2: wenn
1: fühlt ihr euch auch, ich weiß nicht, Ella, du bist ja noch ein bisschen jünger, ich habe das Gefühl, es kam eher so mit dem Alter, fühlt ihr euch auch nach dem Heulen immer so richtig K.O.?
2: ja, safe. Also kommt drauf an, welches
1: Wenn so ein
2: Heulen ist.
1: Heulen heulen war.
2: Ja.
0: Weiß ich gar nicht.
2: Starkes
0: Ja,
2: Ja aus
0: keine
2: dem Chat auf jeden Fall.
0: Ja, gute Frage. So manchmal ja, manchmal nein. Manchmal so Mitte, so bisschen. Ja, kommt,
1: Okay.
0: glaube ich, stark auf die Situation drauf an.
2: Das stimmt, es kommt auf jeden Fall auch aufs Weinen drauf an. Ja, wenn ihr euch gerade
0: Ja.
2: fragt, wo seid ihr hier gelandet? Ihr seid bei Blue Moon mit Kostas, gerade Ella und Felix. Und wir haben den 100 Fragen Blue Moon. Es geht nicht nur ums Weinen, aber gerade ging es um Weinen. Aber jetzt geht es vielleicht um was anderes. Ella, gib mir noch eine zweite Zahl für heute.
0: Hatten wir die 17 schon?
2: Die 17 hatten wir noch nicht, dann mache ich das schnell. Und ihr könnt übrigens auch eine Frage bekommen und nach einer Zahl, wenn ihr unter der 0331-7097-110 anruft. Und wenn ihr aber schüchtern seid, in TikTok-Chat bei Fritz-Live gibt es immer auch eine Frage zwischendurch, wo ihr antworten könnt. Aber ihr dürft auch jederzeit antworten zu jeder Frage. Also, die 17 ist, was ist die letzte Sache, bei der du richtig nervös warst?
1: Oh ja.
2: Wir haben heute aber auch Banger.
0: Ja. richtig nervös. Gute Frage.
2: Danke.
0: Also irgendwas gab es da auf jeden Fall. Irgendwas gab es da bestimmt, aber
2: Lass dir Zeit.
0: weiß ich das? Also, ja, wir hatten halt letztens so eine Physikpräsentation, also
2: Ja.
0: dieses Halbjahr irgendwie jeder musste so präsentieren, alleine halbe Stunde reden.
1: Boah, ja.
0: Ja, aber
2: Ja.
0: das kann ich jetzt auch nicht sagen, weil ich war nicht wirklich nervös. Ich
2: Oh.
0: war so, ja, okay, lass es einfach über mich geschehen.
2: Ja.
0: Keine Ahnung. Ich weiß nicht. Ach so, ja, stimmt doch, heute.
2: Heute
0: Ja,
2: sogar.
0: heute. Ja, also ich merke meine Nervosität nicht so, dass ich jetzt weiß, oh mein Gott, ich bin voll nervös, sondern ich merke das halt hauptsächlich so. Dadurch, dass ich irgendwie, keine Ahnung, dass ich irgendwie voll anfange zu zittern oder sowas. Also ja, genau. Musikunterricht. Wir müssen dieses halt ja so Raps machen.

0: aufnehmen und ich bin halt schon fertig. So, ich sitze da so in der Mensa, wir waren so ein bisschen am Häkeln und so. Auf einmal kommt ein Klassenkamerad zu mir, fragt mich, kannst du vielleicht für uns so einen Satz einsprechen? Und ich war so, was für ein Satz denn? Und er so, ja, den und den Satz. Und ich war so, ja, okay, komm, mach ich halt. Ja, keine Ahnung. Und auf einmal war ich da und die aus meiner Klasse waren auch da, nicht meine ganze Klasse, aber ja. Und dann habe ich diesen Satz da irgendwie eingesprochen für die in deren Song. Und ja, keine Ahnung, habe ich auch gemerkt, war ich ein bisschen sehr am Zittern. Aber ich glaube, es ist trotzdem gut geworden. Also in der Stimme merkt man es, glaube ich, bei mir nicht so.
1: Das ist gut.
0: Ja.
1: Ja, fair, aber ja, kann ich nachfühlen auf jeden Fall, wenn es so auch unerwartet ist. Wie ist bei dir?
2: Boah, also ich habe das irgendwie schon oft, wenn ich so, ich bin oft vor Jobs super aufgeregt und auch bei so Treffen, keine Ahnung, bei Events, wo, also immer wenn ich weiß, okay, da sind Leute, die ich kenne, dann ist es besser, aber jetzt gerade so auch, ja, durchs Creator sein, ja, wenn ich da auf Events unterwegs bin oder wenn ich irgendwie für Jobs am Start bin, dann dass ich immer denke, oh mein Gott, hoffentlich mache ich das gut und hoffentlich wird das, ich weiß nicht, ja. Und ich habe so eine konkrete Sache, das ist jetzt schon ein bisschen her, aber da war ich so unfassbar nervös und zwar war das auf der Leipziger Buchmesse 2024, wo wir Secondhand Teufeln rausgebracht haben und wir hatten einen Auftritt da auf der großen Bühne, was super entspannt war. Weil es war wirklich so, ab dem Moment, wo es losging und wir haben halt die Leute, also es waren ja auch einige ZuschauerInnen da und irgendwie ist es mal so, du guckst halt in diese netten Gesichter und irgendwie bist du so, okay, it's gonna be fine. Aber vorher war das wirklich so schlimm, dass wir, Mix Familie war auch da und wir sind zusammen hingefahren und die haben so versucht, mit uns ein Gespräch zu starten, aber wir waren beide so, nein, wir waren so in unserem Kopf und wir konnten einfach gar nicht uns auf irgendwas konzentrieren, weil wir dachten so, oh mein Gott, wenn das scheiße wird und bla bla bla. Ja. Ja, fair.
1: Ich mache was Hürdenloseres. Ich spiele ja, wer mich kennt, leidenschaftlich gerne Magic mittlerweile. Und immer, wenn ich ein neues Match anfange, bin ich immer in der ersten Runde ultra nervös. Und dann mache ich total viele Fehler. Gerade wenn ich mit Leuten spiele, die ich nicht kenne. Und erst so nach der zweiten, dritten Runde habe ich mich dann irgendwann beruhigt. Und am Sonntag spiele ich wieder Turnier und ich weiß genau, es wird wieder dasselbe sein. Ich werde in die erste Runde gehen und die ganze Zeit so, keine Ahnung, ich weiß gar nicht, wie das Spiel funktioniert und mich dann erst danach wieder beruhigen. Weiß auch nicht, warum das ist. Ich glaube,
2: Ja,
1: dann bin ich mal
2: dann
1: so richtig
2: bist
1: so
2: du wieder.
1: excited. Nervosität wegen, weil ich Bock hab. Deswegen,
2: Alrighty.
1: das kann ja auch Nervosität sein. Ey, Ella, danke schön für deine Fragen bzw. deine Zahlen, damit wir Fragen stellen können und deine Antworten. Und fürs
2: Yes.
1: dabei sein natürlich.
0: Ja, danke, dass ich dabei sein durfte.
1: Na klaro, und bis zur nächsten Sendung.
2: Ciao.
1: Ciao.
0: Ja, bis dann. Tschüss.
1: Weil die Leitungen so schön voll sind, würden wir schnurstracks zur nächsten
2: Yes,
1: Person gehen. Und wenn
2: let's do that.
1: ihr auch wieder anrufen wollt, unter der 0331 7097 110 7097 110, so kann ich es auch sagen. Oder
2: Das ist
1: bei Fritz
2: besser.
1: unterstrich live schreiben im TikTok-Chat. Ich würde mal hinzuholen den Arne und ich kündige auch danach an. Danach holen wir Marcelino und dann Pauline dazu. Und alle anderen, die noch da sind, keine Sorge, wir sehen euch. Ihr kommt noch rein.
2: Yes,
1: So,
2: yes,
1: jetzt aber
2: yes.
1: erstmal Arne. Hallo.
3: Hallöchen.
1: Einen
2: Hi.
1: wunderschönen. Geht's dir gut?
3: Ja.
1: Sehr gut. Ja. Möchtest du eine Frage gestellt oder gestellt bekommen oder eine stellen?
3: Gestellt bekommen.
1: Ja, sehr gut. Dann hau mal deine Zahl raus.
3: 84.
1: 84.
2: 34, also für mich.
1: Yes.
2: Wann hast du dich zuletzt so richtig verstanden gefühlt?
1: Oh, boah, heute
2: Boah.
1: haben wir richtigen Dieb.
3: Ich glaube, das ist einfach.
1: Ja, hau raus.
2: Das freut mich, dass du das sagst, weil ich habe gerade schon parallel gescannt, wo ist die nächste Frage, die etwas niederschwelliger ist. Aber wenn du dafür eine Antwort hast, perfekt, let's go.
1: Hau raus.
3: Und zwar war ich vor 2 Wochen auf dem CSD in Hannover.
1: Ja.
3: Und die Freundin, mit der ich eigentlich gehen wollte, hat sich irgendwie aus Gründen nicht mehr gemeldet. Und dann hat sich aber der Bassist aus meiner Band hat dann so gesagt, ach, komm doch einfach bei uns mit. Und diese Freundesgruppe, ich kannte fast niemanden von denen. Die
1: Ja.
3: waren alle so nett und ich habe mich so verstanden gefühlt bei denen.
2: Richtig cool.
3: Das war
1: Geil.
3: sehr
1: Ja.
3: schön.
2: Woran liegt das, würdest du sagen?
3: Also weil ich persönlich sehr introvertiert bin. Mhm. Und ich konnte mich bei denen einfach öffnen und reden. Mhm. Und normalerweise rede ich bei fremden Leuten nicht so viel.
1: Mhm. Ist ja auch ein Vertrauensbeweis von dir, denn umgekehrt ist das so, ey, ja geil. So, raus damit. Ja.
2: Und würdest du, aber, also ich kann auch aufhören zu fragen, wenn du sagst, das nervt, dann sag einfach, das nervt. Aber ich finde es bei solchen Situationen immer so spannend, so, weiß nicht, ist das, weil die Leute, keine Ahnung, dir zum Beispiel Fragen stellen, weil die so Interesse an dir haben oder dich vielleicht nicht pressuren oder so. Also weißt du, was hat so diesen angenehmen Vibe erzeugt? Oder wenn man ja zum CSD geht und weiß, okay, das ist irgendwie das Mindset, was die Leute haben oder so, weißt du, also.
3: Also bei einer Person ist mir aufgefallen, also ich bin persönlich, weil ich auch introvertiert bin, nicht so der Fan davon, Leute von mir aus anzusprechen, aber da wurde ich halt angesprochen und da ist mir leichter gefallen, dann aus mir rauszukommen.
1: Ja, fühle ich.
2: Ja, ich finde sowas auch, ich habe so eine Erinnerung, weil vielleicht hast du ja gerade auch schon zugehört, als es darum ging, wann man so nervös ist. Und da meine ich ja so öfter auf Events. Und ich habe auch so eine Erinnerung, wo ich bei einem Event als Mentor war, aber ich kannte halt kaum jemanden. Und dann war auch eine, die zu mir gekommen ist und die gesagt hat so, hey, na, wie geht's dir? Und ja, die hat mich dann auch meinen Namen angesprochen und sie war selber auch Griechin. Und das war irgendwie so richtig cool. Und da dachte ich auch so, oh mein Gott, das ist so schön, wenn man sich so verloren fühlt und jemand da ist, der zu dir kommt und dann mit dir das Gespräch sucht. Das ist wirklich richtig cool.
3: Ja, das ist schön.
1: Fühle ich. Ja, ich habe das immer, wenn Leute werden wahrscheinlich relaten können und das dann fühlen sie sich auch verstanden. Ich bin ja auch bekannt dafür, neurodivergent ADHS zu haben, also mehrfach diagnostiziert als Kind und als Erwachsener. Und es ist immer sehr schön, wenn man auf andere Leute trifft, die auch neurodivergent sind und man so Marotten dann austauscht und die so, yo, klar, ich verstehe das sofort. Und man ist so, ja, das ist dann sofort eine Ebene, auf der man kommuniziert, wo klar ist, wie was wie gemeint ist und warum passiert. Und das ist immer sehr gut, weil, also ich habe aber das Gefühl, das hat sich eh einfach gesellschaftlich so verändert, dass Leute mehr einfach sich dessen bewusst sind, dass das so ist. Aber früher war das ganz oft so, dass die Leute so achselzuckend so, was? Du bist einfach nur sehr komisch. Und das ist mittlerweile nicht mehr. Deswegen dann freue ich mich immer, wenn Leute auf dieser Ebene sofort connecten. Von daher, das ist meine Kurzantwort darauf.
2: Die auch auf Zustimmung im Chat trifft und was du gesagt hast tatsächlich auch, also CSDs scheinen ein Ort zu sein, wo Leute, ich meine, da, aber es ist schön, dass es so ist und ich denke mir auch immer so, wenn, ja, gerade wenn man mal so ein bisschen die Hoffnung verliert auch oder wenn man vielleicht auch irgendwo in einem kleineren Ort lebt, wo das noch nicht so offen ist, finde ich, mal zu so einem CSD zu gehen, kann schon richtig die Perspektive verändern.
1: Voll. Ja. An dieser Stelle Happy Pride an alle natürlich. Und wenn ein CSD oder Pride-Event in eurer Nähe ist, geht da gerne hin, weil das ist ja nicht nur Party und Zusammentreffen, sondern auch ein Protest. Von daher benutzt eure Stimme, wir freuen uns.
2: Ja.
1: Shoutout.
2: Yes.
1: Sehr geil. Möchtest du noch eine weitere Zahl haben, Arne? Nein, möchte eine weitere Frage gegen eine Zahl, so rum.
3: Gerne.
1: Na, hau raus.
3: Hatten wir die 40 schon?
1: Die 40 hatten wir, glaube ich, noch nicht. Nein. Oha, okay. Das wird natürlich jetzt schwierig zu beantworten, weil du bist 17, aber vielleicht hast du da ja eine korrekte Antwort drauf. Oder eine Antwort darauf. Entschuldigung.
2: Wir bewerten hier die Antwort.
1: Ja, genau. Auch. Und wenn die nicht korrekt ist, dann bin ich ganz ehrlich. Die Frage ist, welche Phase in deinem Leben war rückblickend die wichtigste? Die Frage selber schwierig.
3: Ich glaube, das kann ich nicht beantworten.
1: Ja, ist auch tricky. Ja,
2: schwierig.
1: Dann gib mir eine andere Zahl, weil ich bin auch selber, boah, da muss ich ja mein Leben gelebt haben, um zu sagen, welche war die wichtigste.
2: Bis jetzt, aber natürlich, wenn je jünger man ist, desto schwieriger.
1: Ja, voll. Manchmal stellt man einfach Fragen und ist so, das ist bestimmt gut und dann liest man sich nochmal, Moment, das ist ja komplett, nee, hau nochmal raus.
3: 18.
1: Das Gegenstück von nur, welchen Rat hast du mal ignoriert und es bereut?
3: Boah.
2: Ui.
1: Ich kann ganz konkret schnell was sagen. Mein Vater hat gesagt früh, Sohn, halt dein Geld ein bisschen besser zusammen, dann hast du es später mehr auf der Karte. Und ich so, was? Und Geld ist weg. Das heißt, immer noch, ich bin fein, aber manchmal denke ich so, ach, hätte ich mal da ein bisschen mehr drauf geachtet, da wurde mir schon ein Rat gegeben, vielleicht hätte ich dann ein bisschen anders über Sachen nachgedacht. Aber hat es mir geschadet? Nein. Bin ich manchmal so, wäre es besser gewesen? Ja. Von daher sehr einfach.
2: Warte, hast du direkt was an oder soll ich jetzt was sagen?
3: Ich hab nichts.
2: Du hast die Zeit. Okay, also ich weiß nicht, ob das... Es passt nicht 100% auf diese Frage, weil es ist nicht bereuen, aber ich frage mich wirklich, wenn ich mein Leben zu Ende gelebt habe, ob es sich gelohnt hat, meine Ausbildung fertig zu machen. Weil das ist so eine Sache, also ich habe ja, Social Media angefangen hat, Physiotherapie gelernt und habe das auch abgeschlossen. Und irgendwie ist es auch cool, das zu haben, aber ja, ich bin einfach überhaupt nicht in der Praxis drin. Also ich habe 2015 den Abschluss gemacht und habe seitdem nicht eine Sache physiotherapeutisch gemacht. Das heißt, ehrlich gesagt, wäre es jetzt wahrscheinlich nicht mal safe, mich auf irgendwelche Leute loszulassen. So eine Massage kriege ich noch hin, aber ich könnte jetzt nicht ein Knie krass therapieren. Aber ich habe trotzdem damals die Ausbildung zu Ende gemacht. Zum einen, weil meine Großeltern mich unterstützt haben und deswegen finde ich, ist es auch irgendwie gut, dass ich es gemacht habe. Aber vom reinen Nutzen meine ich. Und ich finde, es ist schon, also ich weiß nicht, dadurch, dass wir halt in unserem Bereich, so in dem kreativen und Medienbereich, habe ich das Gefühl, ist oft eher die Frage so, was machst du und was kannst du und nicht, was hast du auf dem Papier. Das heißt, da hat sich meine Lebenserfahrung total geändert, aber zu der Zeit, wo ich es gemacht habe, wurde schon viel gesagt, ja, es ist schon gut, was Fertiges in der Tasche zu haben, weißt du, so das meine ich. So, das einmal irgendwie immer gesagt wird und die Frage aber, ob das wirklich so ist, I'm to find out, aber ich bin so, keine Ahnung.
1: Ich habe das große Latino, mein Freund, das wurde mir auch gesagt, ich brauche das zum Studieren. Ich habe es nicht gebraucht. Ich habe es nicht gebraucht. But hey, anyhow, aber so ist es nun mal. Das kann man bereuen, aber es ist auch nichts Schwerwiegendes.
2: Voll, voll, voll. Ja, genau.
1: Auch was vollkommen okay ist, das ist ja auch gut. Man muss ja nicht alles...
2: Voll. So. Aber ja, die Frage, ich werde es irgendwann herausfinden, aber ja.
1: Deine Massagen sind bestimmt ganz toll durch die Ausbildung.
2: Lustigerweise habe ich ja damals in Vorbereitung auf meine Prüfung so Massage-Videos auf meinem Kanal gemacht und auf die werde ich heute noch angesprochen, was ich immer sehr lustig finde. Vielleicht hat sich dafür ausgezahlt.
1: Siehst du.
2: Ja.
1: Ist dir was eingefallen, Arne?
3: Das Einzige, was mir jetzt so spontan einfallen würde, ist, ich habe im November meine Kirchenmusik-Orgelprüfung.
1: Oh,
3: und
1: geil.
3: Mein Orgellehrer hat gesagt, ich soll frühzeitig damit anfangen, aus diesem fetten Choralbuch die Chorede zu lernen. Ich habe sie immer noch nicht gelernt. Und jetzt muss ich die Sommerferien damit verbringen, wenigstens diese Pflichtstücke durchzuspielen.
1: Classic.
2: Auch, ja.
1: Ja, aber fühlen wir alle.
2: Hier steht im Chat von Hannah, mein Vater meinte... von Jena wollte ich sagen, nimm Isomatten mit zum Campen. Natürlich habe ich es nicht getan und die Luftmatratze wurde kalt. Ich finde, das sind auch solche typischen Sachen, wo Leute, die immer sagen, nimm dir noch was zum Überziehen mit, mach dies und das und du bist so, ja, bla bla. Und die haben immer recht.
1: Ja, natürlich. ja, Classic.
2: Ja.
1: Classic, aber das sind ja auch, manchmal muss man ein bisschen leiden, um schlauer zu werden oder weiterhin dumm zu bleiben, so wie ich. Geil. Ey, Arne, ganz viel Erfolg bei deiner Orgelprüfung auf jeden Fall. Jetzt weißt du ja, du musst jetzt lernen und der Sommer ist ja zum Glück noch ein bisschen länger.
2: Jetzt hat halb Deutschland zugehört und wenn wir im Dezember wieder sprechen, dann...
1: Naja.
2: Drück mir die Daumen.
1: Genau, hoffentlich sprechen wir schon vorher, vor dem Dezember.
2: Bis dann.
1: Ciao, ciao.
3: Bis dann. Ciao.
2: Alright, so jetzt mache ich das einmal. Leute, falls ihr gerade in unsere Sendung gestolpert seid und euch fragt, worum geht es, wir haben heute den 100-Fragen-Blue-Moon. Das heißt, Felix und ich haben 100 Fragen mitgebracht. Ihr könnt einfach anrufen unter der 0331 70 97 110. Dann kommt ihr zu uns in die Leitung und dann könnt ihr euch eine Frage aussuchen, beziehungsweise eine Zahl nennen und kriegt dementsprechend eine Frage. Oder falls ihr denkt, hey, ich habe selber eine Frage, über die ich gerne mit euch quatschen würde, könnt ihr die auch gerne mitbringen.
1: Yes, und jetzt hole ich schnurstracks mal Marcelino in die Sendung. Einen wunderschönen guten Abend.
4: Guten Abend.
2: Hi.
1: Hallöchen, danke fürs Warten.
2: Ja, danke, dass du schon so lange dabei bist und so geduldig warst.
4: Gerne, kein Problem. Ich habe euch einfach zugehört und mein Journal geführt. Das war eigentlich ziemlich entspannt.
1: Siehst du, perfekt.
2: Das
1: ist
2: doch gut. Alrighty, hast du eine Frage für uns oder sollen wir dir eine stellen?
4: Ich hätte ganz gerne eine Frage.
1: Na dann, deine Zahl im Gegenzug.
4: Hatten wir 38 schon?
1: Die 38 hatten wir noch nicht. Und die Frage ist, wie sieht dein perfekter Sonntagmorgen aus?
2: Oh.
4: Oh. Hm. Oh, krass. Okay. Okay, ich glaube, vielleicht für ein paar random, aber ich bin so doch so bis 9, glaube ich, würde ich schlafen, also schon ausschlafen.
2: Mhm. Jetzt kannst du dann ausschlafen.
4: Dann was Leckeres frühstücken, also sich das auch irgendwie vielleicht auch mit einer Freundin oder so.
1: Mhm.
4: Oder alleine. Und dann bin ich so tatsächlich vormittags clean up, damit alles für die Woche perfekt ist.
1: Geil.
4: Und du nachmittags nochmal rausgehen kannst halt.
2: Wie ist das Wetter an einem perfekten Sonntag?
4: Sonnig.
1: Ja.
2: Sonnig. Okay, und eher Typ 20 Grad oder Typ 30 Grad? What's the vision?
4: Ich glaube mehr so ein bisschen Richtung über 20, aber nicht zu doll.
2: Okay. Und draußen, was steht an?
4: Jetzt im Sommer wäre dann so Baden angesagt, aber meistens mache ich halt so Spaziergänge dann nochmal. Oder so richtig schöne Wanderungen.
1: Ja, finde ich auch gut. Ja.
2: Cute.
1: Ein schöner Morgen. Wie ist bei dir?
2: Und nee, ich muss auch hören, und was ist welches Gericht vollendet diesen perfekten Sonntag?
1: Aha.
4: Meinst du zum Ende des Abends?
1: Mhm. Du hast auch jetzt den ganzen Sonntag gegriffen, vom Morgen auf den ganzen
2: Sonntag. Ach ja, es war ja nur Sonntagmorgen. Ja, aber ja. Ich bin eine Neugierige, ich bin so let's go, erzähl mir.
4: Ja, aber hey, alles gut. Oh. Ich glaube tatsächlich, ich habe jetzt letzte Woche Sonntag noch spontan gegrillt mit einem Kumpel, weil wir vorher was für seinen Uni-Stuff gemacht haben. Wir haben so einen richtig leckeren Sommersalat gemacht aus Nudeln, Sonnenblumenkerne, Feldsalat, Radieschen, Tomaten, Gurken und so italienisches Dressing. Und wenn die Nudeln dann noch so lauwarm sind, das war einfach
1: toll. Leck. Jetzt hab ich Hunger.
2: Wie gut, dass ich noch danach gefragt habe.
1: Das ist wahr.
2: Weil hier kam jetzt gerade.
1: Wie konnte ich es wagen?
2: Okay, und deiner?
1: Ein sehr perfekter Sonntag, würde ich sagen, sieht aus, das ist ein bisschen nicht gemein, aber aufwachen und es riecht schon so nach entweder so frischen, aufgebrühten Kaffee oder Tee und irgendwas ist in der Küche schon am Brutzeln oder am Backen.
2: Mhm.
1: Und man schält sich so aus diesem warmen Bett und fängt dann an, so den Tisch zu decken und man frühstückt erstmal und dann ist der nämlich der Morgen schon um, leider. Ja. Aber die Sonne scheint rein und alles riecht gut und man ist so, ich hab heute, und man weiß so im Kopf, ich habe heute nichts vor, niemand erwartet mich, niemand möchte was von mir und meine einzige Aufgabe ist gerade hier nur zu sitzen und eine gute Zeit zu haben, mit wem auch immer. Das ist so Seele bauen lassen. Ehrlicherweise sieht so auch mein perfekter Samstag aus. Und ich bin mit beiden sehr zufrieden.
2: Ja. Ja, ich würde auch sagen, ich würde eigentlich lieber meinen perfekten Samstag beschreiben, weil ich finde, Sonntag, da weiß man schon, jetzt morgen ist...
1: Nein,
2: aber ich finde, der perfekte Wochenendsvormittag ist, wir gucken immer, jetzt gerade läuft wieder RuPaul's Drag Race und das ist wirklich so ein Ritual von meinem Freund und mir, weil wir sonst unter der Woche sehen wir uns eigentlich vormittags kaum, weil entweder ich zum Sport gehe oder mit dem Hund raus und er entgegengesetzt und dann sehen wir uns meist erst abends und deswegen ist das für uns so ein richtig heiliger Vormittag, wo wir dann erst mit dem Hund rausgehen und dann, aber vormittags stretcht sich auch ein bisschen, also meist schlafen wir schon etwas länger und dann geht das schon leicht über die Grenze zu Mittag. Und dann gucken wir aber das und essen so richtig geil Frühstück. Und das ist irgendwie, ich weiß nicht, das ist für mich so, ich finde das so toll.
1: Ja, ist auch geil.
4: Das kann ich mir auch richtig gut vorstellen, vor allem so mit RuPaul. Das ist Ah, ja. So nice.
2: Und gerade wenn so aktuelle Staffeln laufen, so, weil manchmal, wenn jetzt gerade keine ist, dann gucken wir mal was anderes oder gucken so alte Staffeln, aber jetzt gerade läuft ja wieder und wir sind so, that's great.
1: Ist so. Alex hat auch geschrieben, am liebsten früh morgens raus spazieren, finde ich aber auch wild. Mhm. Aber ich kann es ein bisschen nachfühlen, aber ich will erst nach dem Essen spazieren gehen in der Sonne. Das fühle ich dann, aber vorm Frühstück spazieren gehen.
2: Ja, bei uns ist es auch eher so. Wir gehen immer erst mit dem Hund und dann essen wir. Mm. Nino hat noch geschrieben, auf jeden Fall arbeitsfrei, vielleicht ein Dopaminkater von einem Konzert und Glücksgefühle.
1: Finde ich auch stark. Das
2: ist ein sehr schönes Bild auch, ja.
1: Ja, find ich sehr, sehr, sehr gut.
4: Das sind wenn wir denn noch so bei morgens sind, muss ich sagen, du warst feiern und kommst erst so um 5 Uhr nach Hause, schläfst aus.
2: Yes.
4: Und dann ist es vielleicht ja, Mittag, dann isst du was Nices und weißt, ich bin K.O., es wird ein Chill-Sonntag mit deiner Lieblingsserie.
2: So, genau, aber dass du auch weißt, du musst an dem Tag nichts machen.
1: Das,
2: Yes. Und ich finde jetzt, ja, also gerade, ich finde mit Mai geht doch immer so die allercoolste Zeit irgendwie los, weil dann auch immer so viel passiert, man kann abends lange draußen sein, es ist warm genug und so. Ich finde, das sind jetzt so, das ist die Perspektive, die jetzt kommt und das ist richtig cool.
4: Yes, ich liebe es auch, wenn so kurz bevor die Sonne untergeht, du das Fenster auf hast, nichts anhast und die Vögel anfangen zu zwitschern. Es ist, oh, es ist einfach süß und fantastisch.
2: Sehr schön, hä?
1: Nice.
2: Das war richtig irgendwie, ja, bildlich und greifbar. Das hat mir sehr gut gefallen.
1: Sehr wholesome auch, das gefällt mir. Also, ihr habt alle sehr schöne Sonntagsvorstellungen, das gefällt mir. So.
4: Nice.
2: Alrighty. Dann, ganz vielen Dank, dass du am Start warst und mit uns gequatscht hast.
4: Super gerne.
2: Und Dankeschön. Hoffentlich bis ganz bald.
1: Yes.
4: Ja, gerne wieder.
2: Ciao. Bald.
1: Ciao, ciao.
4: Ciao.
2: Okay. So, wir versuchen mal ein kleines bisschen Tempo reinzubringen, weil wir uns jetzt auf die, an alle, die jetzt noch in den Leitungen sind, keine Sorge, ihr kommt noch dran. Aber ja, wir machen jetzt weiter.
1: Wir machen Tempo. Ich hole mal Pauline dazu und danach hole ich Jana dazu und danach Rebecca. Dann haben wir schon mal die ersten drei, die wissen, oh, ich komme dran. So, jetzt aber Pauline. Hallo.
5: Ja, da bin ich.
1: Hallöchen, einen wunderschönen guten Abend. Wir hoffen, dir geht's gut.
5: Das Ganze wusste ich jetzt. Ich war ja sehr lange nicht mehr dabei und das ist so mein großes Comeback jetzt wieder hier im Blue Moon.
1: Geil, welcome back.
5: Ja, und ja, jetzt bin ich hier, ne, Leute.
1: Ehrenvoll.
2: Okay, erzähl mal, möchtest du eine Frage stellen oder möchtest du eine bekommen?
5: Ach, ich würde mir eine Frage bekommen, so.
1: Yes, dann tauschen wir gegen eine Zahl.
2: Ja.
5: Die 23?
1: Die 23 ist leider schon gefallen. Das war die erste Frage dieser Sendung.
5: Das ist verrückt. Dann nehme ich aber die 26.
1: Leider ist auch diese Frage schon. Du musst doch mal. Ich wurde heute abgegrast auf jeden Fall.
2: So 28, 29, 30.
5: Vielleicht die 6.
1: Die 6, lass mich schauen. Ah, die ist noch da. Oha. Okay.
2: Und die nächste taffe Frage, die auf uns runterregnet.
1: Ja, es geht. Was ist für dich, Pauline, was ist für dich, Kostas, oder für euch im Chat ein Erwachsenengespräch?
5: Das ist schwierig. Jetzt, ich muss nachdenken einfach.
1: Lass dir Zeit.
2: Ja.
1: Im Chat sagen alle schon, das wäre auch mein erster Mal. Steuern.
2: Ja.
1: So, auf jeden Fall.
5: Oh. Aber mir wäre auch so über ein Erwachsenengespräch auch so Versicherung und so. Mhm.
1: Ja.
2: Ja.
5: Ja, irgendwie sowas.
2: Ja, also hier steht, ja, ich finde auch, also Steuern nochmal eine Ebene drüber, einfach Finanzen.
1: Ja.
2: Ich hatte Ende letztes Jahr so eine richtige Finanzberatung.
1: Ja.
2: Und ich finde, das sind echt so, aber so eine richtige mit, was ist dir wichtig im Leben und dass man dann guckt, okay, wie kann man das irgendwie gewährleisten, wie viel Geld braucht man dafür hier und da und wie kann man sparen und bla bla bla. Also das ist jetzt, und ich finde, das sind alles so richtig, das sind so richtige Erwachsenengespräche und es ist so. Ich beneide die Leute, denen das Spaß macht.
1: Mm.
2: Weil nämlich, also das hat ein Freund mit mir gemacht, der bei einer Bank arbeitet und er hat richtig Spaß daran und ich bin so, how great for you. Ja.
1: Ja, und das sind, ich würde auch sagen als Take, also ich finde es wichtig, über diese Themen zu reden, aber an alle umgekehrt auch, die diese Erwachsenengespräche mit, Hört auf damit, ständig dahinter hinzukommen. Es ist kein besonders interessantes Thema. Es sei denn, ihr habt gerade eine Sorge oder ein Problem, über das ihr teilen wollt. Fair, aber ansonsten lasst uns das lassen. Ja, voll. Aber ja, ich finde das, also ja, das wäre jetzt auch das Erstbeste, was mir da eingefallen wäre. Es gibt eine, so, das ist für mich also ein typisches Erwachsenengespräch, ja.
5: Das sollten wir abschaffen.
1: Ja, einfach weg. Ja, finde ich auch okay.
5: Es gibt doch zum Beispiel schon sowas wie so KI, die einfach deine Steuern macht.
1: Darauf warte ich bis heute, dass das alles automatisiert wird. Aber ich glaube, das wird niemals passieren. Nicht in diesem Bereich. Vor allem nicht auf staatlicher Ebene.
5: Ich habe noch so ein paar Monate bis Dezember, bis ich dann selber mein Leben in die Hand nehmen muss, wenn ich 18 bin.
1: Dann hast du zum Glück ja noch ein bisschen Zeit, dass dann genau diese Fragen dann erst aufkommen. Aber umgekehrt, das finde ich ist zum Beispiel, das ist ein Gespräch, das kann man dann nicht früh genug führen ab diesem Punkt, weil irgendwann kommt es dann nur so, ich weiß von gar nichts. Und das ist richtig ätzend dann. Dann fühlt man sich nämlich richtig veräppelt.
5: So, immer so, hä, was meinst du jetzt eigentlich damit?
1: Ja.
2: Aber ich
5: war noch in der Schule so gefühlt.
2: Nochmal?
5: So, ein auf diesen, so, ich war doch noch gestern in der Schule und jetzt muss ich Steuern machen.
1: Ja,
2: stimmt. Aber ich glaube, jetzt wo ich gerade so überlege, ich habe das Gefühl, viele, also ich finde auch, es gibt so diese typischen Sachen, die man da auf jeden Fall einkategorisieren kann, aber ich glaube, viele Sachen, die macht man dann einfach mit der Zeit und wenn man dann so überlegt, eigentlich sind das auch schon so Erwachsenengespräche, also sich so Zukunftsplanung hat zum Beispiel jemand geschrieben und ich denke mir so, ja voll, also ich finde, das ist schon auch eine wichtige Entscheidung, weißt du, also darüber zu reden, okay, und dann vielleicht zu überlegen, mache ich das in dem Ort, wo ich jetzt bin oder ziehe ich woanders hin, das sind eigentlich alles schon Erwachsenenentscheidungen.
1: Stimmt.
2: Das sind alles schon so große Sachen und vielleicht ist es, weil klar ist es manchmal auch ein bisschen gruselig, aber vielleicht dann auch nicht so sehr, weil man wächst schon irgendwie rein.
1: Das stimmt auch.
2: Ja.
5: Ja, auf jeden Fall.
1: Komm, Pauline, gib uns noch eine Zahl für eine schnelle Nummer. Ich werde auch einfach nicht antworten, dann geht's auch schneller.
5: Die 31.
1: Die 31. Was ist die längste Freundschaft in deinem Leben und warum hält sie? Das sind zwei Fragen.
2: Das ist cool.
5: Tatsächlich muss ich traurigerweise sagen, habe ich gerade nicht so richtige Freunde. Und irgendwie habe ich nie eine richtig lange Freundschaft geführt. Boah, das ist schon wieder so Therapie in meinem Kopf.
1: Aber
5: ich habe doch erst so eine Therapie hinter mir.
1: Ja, das tut mir leid, dass das jetzt mit der Frage kommt.
5: Das hat mir geholfen.
1: Sehr gut.
5: Und wenn ich jetzt auf das Weinen zurückkomme von, ich weiß nicht, wer das war, ich weine immer ganz viel. Das funktioniert sehr gut.
1: Ja, ist doch schön. Achso.
5: Ja.
1: Ist schön, dass es sich dann quasi besser anfühlt.
5: Ja.
2: Ja, ich habe auch eine Freundin, bei der ist es auch so, ja, bei der ist es auch einfach so eine ganz häufige Reaktion auf Sachen. Aber ich denke mir auch so, irgendwie ist das, also ich finde auch, es ist eher so eine befreiende Sache.
1: Ja, voll. Und umgekehrt.
5: Auf jeden Fall.
1: Nö, alles gut. Ich wollte eher noch reingeben, weil ist für mich natürlich ganz schwierig nachzufühlen, ist so von wegen, hey, gerade habe ich nicht so viele Freunde, weil ich immer sehr gesegnet war mit Freunden, deswegen würde ich umgekehrt sagen, Freunde finden dich aber auch. Also, weil du als Person bist ja liebenswert und es werden sich immer Personen finden, die deine Freunde sein wollen und werden und dann ist die einzige Aufgabe, die man hat, diese Freundschaft zu pflegen und dann halten die auch auf ewig. Also ich habe Freunde aus, die kenne ich seit ich Babys bin. Und wir haben uns das Versprechen gegeben, dass wir Freunde sind. Und auch wenn man sich aus den Augen verliert, man ist dann immer noch Freunde und man kann sich darauf berufen. Und die anderen kommen dann auch dem Moment. Deswegen.
2: Aber dann, ja. Wiederum bin ich auch, ich glaube, also es ist aber auch, würdest du nicht sagen, auch normal, dass Freundschaften auch vergehen?
1: Ja, natürlich, auch, total. Ne?
2: Ja.
1: Aber ich finde, man kann sich auch wieder darauf berufen.
2: Well.
1: Also wenn nicht ein Streit passiert ist, so dass es wirklich alles abgebrochen ist, geht es zumindest mir so, dass ich das Angebot immer unterbreite, wenn wir mal gesagt haben, wir sind Freunde, und nichts ist passiert, also nichts Schlechtes, dann kannst du dich darauf berufen und sagen, hey, wir waren doch mal Freunde, wollen wir wieder Freunde sein? Und dann ist das ein Türchen, das ich aufmache.
5: Auf jeden Fall.
1: Deswegen, also, mach dir da keinen Kopf. Ich bin da der festen Überzeugung.
5: Ja, wird schon irgendwie, die werden schon irgendwie auftauchen.
1: Ja, auf jeden Fall. Wenn sie nicht schon irgendwo da sind und man manchmal auch nicht sieht.
2: RuPaul, über den wir ja vorhin schon geredet haben, der hat immer gesagt, er hatte das Gefühl, bei ihm war das echt so eine Sache, die vor allem auch später irgendwie im Leben kam, als er, also gar nicht so sehr in der Schulzeit und so, sondern wirklich später mit Studium oder der Zeit danach, weil das mehr so auch die Zeit ist, wo man schon ein bisschen die Richtung seines Lebens lenken kann, weil vorher ist es ja echt viel so, dass du einfach in den Raum geworfen wirst mit random Leuten und da gibt's ja echt so einfach welche, die haben Glück und es vibet und manche haben einfach nicht so viel Glück, aber du kannst das ja auch nicht steuern und dann später, weißt du, wenn du dann sagst, okay, das ist irgendwie ein Themenfeld, was mich interessiert, dass man einfach mehr Leute findet, die ähnliche Interessen haben, ähnliche Sichten und so. Ui.
5: Ja, auf jeden Fall so.
1: Voll, deswegen, also ich habe auch ganz viele Leute aus der Schulzeit, die danach erst ihre richtig krassen Freunde in der Uni gefunden haben. So, deswegen mach dir mal keinen Kopf. Aber trotzdem erstmal an dieser Stelle Dankeschön fürs Anrufen, Pauline. Und wir hoffen, wir hören dich ganz bald wieder in der nächsten Sendung.
2: Yes.
5: Bis morgen oder so.
1: Yes.
2: Sehr gut. Bis dann.
1: Wunderschön. Ciao, ciao. So. Dann hole ich mal schnurstracks in die Sendung. Der Jet, hast du es gerade gelesen?
2: Oder was? Ja.
1: War nicht sehr lustig. Ich hole mal schnurstracks Jana mit in die Sendung, denn wir sind in der letzten halben Stunde, aber keine Sorge, wir haben noch genug Fragen für euch. Ja. So, jetzt aber. Hallo.
6: Hallo.
1: Einen wunderschönen auch an dich. Wie geht's dir, gut?
6: Ja.
1: Nice.
2: Das ist gut. Ja, leider sind wir jetzt, wie es immer in diesen Sendungen ist, am Ende sind wir auf ein bisschen Gaspedal. Das heißt, schmeiß uns mal eine Zahl an den Kopf und dann schauen wir mal.
6: Gab es die 44 schon?
1: Die 44 gab es noch nicht. Über welches Thema hast du in der letzten Zeit deine Meinung geändert?
6: Boah.
1: Kracher. Ich hätte gerne mal wieder Brötchenhälften.
6: Ich glaube, das ist jetzt schon ein bisschen länger her, aber es geht um die Harry Potter Serie. Weil ich fand die vor ein paar Monaten noch ganz interessant zu verfolgen, aber mittlerweile denke ich mir auch so, ja, muss man jetzt auch nicht unterstützen. Brauchen wir nicht unterstützen wegen J.K. Rowling.
1: Yes.
6: Eigentlich sollte es mir scheißegal sein.
1: Ja, fühle ich. Total.
6: Ja.
1: Sehr gut.
2: Starke Position. Aber ich denke mir auch, ich glaube, es ist auch, also bist du so krasser Fan von dem Fandom gewesen?
6: Schon ein bisschen, ja. Mm.
2: Ich finde sowas ist echt, das ist so gemein. Also ich finde, es ist richtig, richtig gut und total, eine starke Position dann zu sagen, ja, leider ist die Frau dreht einfach so crazy und ich möchte das gar nicht unterstützen. Aber ich finde es trotzdem irgendwie auch für alle so schade, weil ich mochte Harry Potter früher auch, aber ich war jetzt nie so Todesfan. Aber ich übersetze das manchmal so auf Dinge, die mir so ganz wichtig sind und finde, es ist einfach fies.
1: Ja.
6: Ja.
1: I don't know. Also, ich fühle das schon nach. Ich glaube, umgekehrt, so dieses so auch losgelassen zu können, ist ja auch eine Möglichkeit. Ich glaube, es gibt selten Sachen, die so Franchise, sonst irgendwas, die mir so unendlich wichtig sind, so lebensverändernd wichtig, dass ich nicht loslassen kann. Das sind eher andere Sachen, dass ich bin so, ey, die Erinnerung kann mir ja keiner nehmen daran, aber ich muss ja nicht weiterhin mein Geld reinschmeißen.
2: Ja, eben, also ich finde auch, also jetzt in dem Fall ist halt auch krass, weil das Gegengewicht so schwer ist, aber ja.
1: Deswegen kann man da auch sehr wohl loslassen. Außerdem gibt's sehr viele andere Magie-Franchises, die sehr gut sind. Sehr, sehr gut sogar. Von daher. Aber das ist doch mal ein anderes Thema.
6: Habt ihr eine Recommendation?
2: Ich dachte mir, jetzt kommt so provide.
1: Okay, ja, also es kommt ein bisschen drauf an, auf welche Art von Magie du stehst. Also wenn du zum Beispiel dieses Musik, Musik, dieses Magie-Schulensystem haben willst, dann gibt es zum Beispiel Scholomance, da gibt es 3 Bände, die ganz cool sind. Das ist ein bisschen eine düstere Variante, fand ich nicht schlecht. Den 3. Band war ich nicht ein Riesenfan von, aber die ersten 2 haben mir super viel Spaß gemacht. Einfach weil es so ein bisschen eine Dark-Version von Zauberschulen sind. Man kann aber auch, ich habe es vielleicht schon erwähnt, Into Magic gehen, da gibt es Strixhaven, da gibt es auch ganz viele Geschichten zu. Das ist quasi die Magieschulen-Variante zu diesem Kartenspiel Magic the Gathering, wo es auch mehrere Colleges gibt, was sehr viel Spaß macht mit Einzelgeschichten. Und wenn man mehr auf so Urban Fantasy und Magie steht, würde ich sagen, gefällt mir sehr gut. Ist ein bisschen anderes Horn, aber cooles Franchise. Die Flüsse von London von Ben Aronovich. Ganz tolles Magiesystem, macht mega viel Spaß. Mhm. Finde ich sehr gut. Und was hatte ich noch in dieser Riege, was mehr so in... Ja, gibt halt viele so fantastische Sachen.
2: Also he provided, man kann jetzt das nicht anders sagen. Du warst vorbereitet.
1: Ich mag halt Fantasy. Also die kann ich auf jeden Fall sehr empfehlen. Und wenn du ein cooles Magiesystem haben willst, so das ein bisschen, das ist jetzt weiter weg, also deutlich weiter weg, aber ist ein geiles System. Nebelgeborenen-Reihe, also Mistborn von Sanderson, genial. Ganz, ganz tolle Hauptcharakter, also ganz tolle, ganz toller weiblicher Hauptcharakter auch, ganz geile Geschichte, super kreatives System. Also das wären so meine Schnelltipps an dieser Stelle.
5: Okay, danke.
1: Sehr cool. Gönn dir. Jetzt schmeiß noch gerne eine Frage rein, eine Zahl. Wie gesagt, wir müssen leider ein bisschen auf die Tube drücken, aber gibt genug.
5: 81.
2: Wofür gibst du viel zu viel Geld aus?
5: Synchronsprecher.
2: Nochmal?
5: Ich war am Sonntag auf der Dokumi, ich habe bestimmt 200 Euro für Synchronsprecher ausgegeben.
2: Aha, wen hast du getroffen?
5: Peter Flechner. Roman Wolko. Tim Knauer. Vanja Gierig und Sebastian Fitzner,
2: er ist doch Deku. Geil. Ich meine, er ist Deku und noch 100.000 andere Rollen. Der ist ja wirklich sehr, sehr, sehr viel gebucht. Aber ich liebe seine Stimme auch und ich finde, er macht wirklich sehr gute Arbeit. Ja, cool.
5: Aber das ist mir auch halt worth it, irgendwie.
2: Ja, wie ist das da so?
5: Ich kann mich gut verstehen. Mögen nicht alle verstehen, aber für mich ist das sehr wertvoll.
2: Ja, aber findest du nicht auch so, es ist schon, bei Anime-Figuren verbindet man es noch mehr mit den SprecherInnen, oder?
5: Ja, schon ein bisschen, weil man halt keine andere echte Person sieht, keinen anderen Schauspieler, sondern quasi nur den einen.
2: Ja, finde ich auch. Und ich finde auch, weil, ja, das ist ja wirklich so, also, ja, die den Charakter irgendwie auch wirklich füllen und mit tragen und erschaffen so und gerade wenn es ein richtig, richtig guter Match ist, dann also Sebastian Fitzners Stimme hat mich auch schon die ein oder andere Träne gekostet.
1: Oh. Finde ich fair, dafür Geld auszugeben. Ja. Finde ich sehr gut.
2: Und wie war sonst das Event? War cool?
5: Ja, es war sehr viel Reizüberflutung, aber es war eigentlich cool.
2: Ja, ist ja riesengroß jetzt, ne? Also
1: Ja, von daher. Aber geil, dass du die Zeit vor allem da gefunden hast und nimm die Erinnerung mit. Ja. Jeder Cent davon ist es wert.
5: Auf jeden Fall.
1: Geil.
2: Mega cool. Ja, ganz vielen Dank, dass du dabei warst.
1: Yes.
2: Und hoffentlich bis zum nächsten Mal.
1: Ja. Sufi, danke dir. Ciao.
5: Sufi. Euch viel Spaß.
1: Danke. Ciao. So, dann holen wir mal Flux Rebecca in die Leitung mit rein. Hier zum 100 Frage Blue Moon. Hallöchen.
7: Hi, ihr zwei.
1: Hallöchen, hello. Du musstest heute ganz lange warten. Danke für deine Geduld.
7: Ja, kein Problem.
1: Kein Problem. Möchtest du eine Frage stellen oder gestellt bekommen?
7: Sowohl als auch.
1: Okay, dann müssen wir
2: warte, Tempo machen. Dann fang mal an, die Frage zu stellen, weil das hatten wir noch gar nicht.
1: Das stimmt.
7: Okay. Und zwar, welchen Skill habt ihr euch zuletzt angeeignet?
1: Welchen Skill habe ich mir zuletzt angeeignet. Oh ja, du hast was?
2: Ja, bei mir ist es auf jeden Fall fortlaufend japanisch. Es macht mich so stolz.
1: Du siehst auch gerade so aus.
2: Ja, ich find es so unfassbar cool, weil ich es ja im Dezember 24 habe ich angefangen. Und dann waren wir ja letztes Jahr eben in Japan und seitdem habe ich aber, weil da war ja so ein bisschen, ja, mache ich danach noch weiter oder nicht, und ich war so, also hätte man ja denken können, aber ich war so, nein, let's go. Und ich finde es richtig cool, weil ich habe jetzt schon so, jetzt habe ich das so, dass ich immer so Voice Calls machen muss in der App und dann, ja, fragt die so, und wie war dein Tag so? Und dann sage ich so, ja, heute Morgen war ich mit meinem Kumpel im Gym und danach habe ich gefrühstückt und dann habe ich gearbeitet und zum Schluss bin ich noch mit meinem Hund in den Park gegangen und dann kann ich einfach diese Sachen sagen und ich bin so, geil. How fucking cool is that?
1: Das ist schon stark, ja.
2: Nice. Da bin ich sehr stolz nice. Drauf. Ja. Okay, und ihr?
1: Überlegt noch. Ich würde sagen, ich nehme was ganz Dummes.
5: Okay.
1: Ich habe auf eine bestimmte Art gelernt, wie ich meine Karten mische. Mhm. Und ich habe das in einem TikTok gesehen. Und wollte das hinkriegen und keiner hat das hinbekommen und das Tutorial war auch übelst schlecht. Und dann habe ich ewig lang mit meiner Partnerin abends da gesessen und wir haben das so lange geübt und irgendwann hatte ich es raus und jetzt kann ich es richtig gut mittlerweile. Und das befriedigt mich extrem krass, wenn ich am Tisch sitze und Karten spiele und dann immer auf diese Art mische, weil die Leute immer so da drauf gucken, sind so, was tust du da? Und ich bin jedes Mal so, geil, schack. Das macht mich sehr zufrieden.
2: It's paid off.
1: Ja, und es ist so ein richtig dummer Skill, der nichts nützt und das macht mich, glaube ich, besonders zufrieden daran. So, wär's bei dir?
5: Also ich finde nicht, dass das nicht das ist. Ich finde das voll beeindruckend, wie jemand so besonders Karten mischen kann.
1: Ich kann es aber nur auf diese Weise. Alles andere kann ich nicht.
5: Ja, egal.
1: Von daher ist das sehr easy. Was bei dir ein Skill, den du dir angeeignet hast?
5: Ich probiere gerade zu lernen, wie man strickt.
1: Oh, auch guter Skill.
5: Weil ich häkel ja unglaublich gerne, aber ich versuche jetzt das hier neu zu lernen. Und es ist sehr viel, also es ist das komplette Gegenteil vom Häkeln.
1: Ja, das ist schon ein ganz anderes Skillset auch.
5: Ja, und also gerade mit den beiden Nadeln, ich habe gefühlt zwei linke Hände dabei.
2: Okay, ich wollte gerade fragen, und wie läuft's? Aber dann hast du gesagt, ich habe zwei linke Hände dabei. Alright.
1: Aber ich bin Linkshänderin.
2: Ha!
5: Nein, leider nicht.
2: Okay, dann shoot uns mal noch eine Zahl und dann gucken wir mal, was dabei rauskommt.
5: Hatten wir schon die 34?
1: Die 34 hatten wir noch nicht, aber wenn ich das gerade lese, ist es ein bisschen was Ähnliches, was wir gerade beantwortet haben. Aber wir nehmen es mal rein. Ja, lustigerweise, aber es ist auch noch was anderes. Die Frage ist, worauf bist du heimlich stolz, obwohl es eigentlich nichts Besonderes ist?
5: Da habe ich keine Antwort drauf.
1: Dann nenn eine andere Zahl, wenn du darauf keine Antwort hast. Es geht ja um eure Antworten heute.
5: Dann nehme ich die 49.
1: Die 49. Oh. Welche Verschwörungstheorie in Anführungszeichen, also vielleicht auch Kindheitsmärchen, hast du am längsten geglaubt? Also sowas wie der Weihnachtsmann, der Osterhase, keine Ahnung.
5: Da habe ich jetzt auch keine Antwort drauf.
1: Lass dir Zeit. Ich überlege gerade selber, was war das längste, woran ich in der Kindheit dran geglaubt habe und es aber nicht aber.
2: Ja, schwierig.
5: Also es gibt etwas, aber da muss ich jetzt gerade kurz überlegen, wie ich das formuliere.
1: Lass dir Zeit. Ich kann eine Anekdote bringen, die nicht meine ist, aber ich finde sie so lustig. Ich würde sagen, die fasst die Frage ganz gut zusammen.
2: Okay.
1: Mein Opa hat meine Mutter damals, als sie ein Kind war, so veräppelt und hat ihr gesagt, Kapern wären kleine, also Kapern, das sind Strauchgewächse, die kann man in Gläsern kaufen, salzig oder in Öl, sehr lecker, manche mögen sie, manche nicht. Auf jeden Fall, er hat erzählt, also mein Opa, meiner Mutter erzählt, Kapern wären kleine Meerestiere und in einem in einer Fabrik stände dann immer ein Mann am Laufband und würde mit einem kleinen Hammer jede einzelne Kaper K.O. hauen, bevor sie ins Glas kommt. Und meine Mutter hat das, bis sie 16 war, vehement verteidigt. Und das ist immer die Geschichte, die sie bringt, wie heftig sie das war. Und ich find's so lustig, weil ich war so krass, dass man auch dann nicht so hinterfragt. Ja, Kaper, kleine Meerestiere, safe.
6: Das ist, aber ich glaube, diese Kapern-Meerestiere-Verbindung kommt halt auch daher, das wird ja oft auch mit Fisch serviert, oder? Also ich esse keinen Fisch mehr, aber ja.
1: Ich auch nicht.
6: Oder?
1: Ja, also gibt auf jeden Fall, aber auch in sowas wie, was ist Königsberger Klopse haben doch auch so Kapernsoße oder seit dem Bocca, Vitello Tonnato, genau das so rum. Aber Kapern auf Pizza zum Beispiel mega stark oder in Remoulade, von daher geht auch ohne das.
2: Im Chat steht von Charlie, dass man von warmem Kuchen Bauchweh bekommt.
1: Das habe ich auch noch nie gehört.
2: Ich hatte früher, das fällt mir auch dazu ein, das ist eigentlich so ähnlich wie das, was du gerade erzählt hast. Mein bester Freund aus der Schule hat so random, aber so ultra überzeugt und selbstbewusst gesagt, Bananen schimmeln nicht. So random. Und ich war so, hä, krass, okay. Und ja, dann hat er natürlich dann später gesagt, so, hä, bist du dumm? So, natürlich schimmeln die. Aber das ist immer noch eine Sache, wo er heute zu mir sagt, ja, Bananen schimmeln ja auch nicht, ne? So, keine Ahnung. Manchmal ist es so, wenn Leute Sachen einfach so richtig confident sagen, dann ist man so, hä?
1: Ja.
6: Okay, mir ist noch was eingefallen jetzt.
1: Hau raus.
6: Okay. Das ist jetzt keine Verschwörungstheorie, sondern das hat mir eher so meine Mama versucht einzudrücken, dass Kohlenhydrate der größte Feind der Menschheit wären und ich soll kein Brot mehr essen.
2: Das ist eine gemeine...
1: Das ist auf jeden Fall Lüge. Das ist eine Lüge. Kohlenhydrate sind meine Freunde. Lasst meine Freunde aus dem Spiel. Ich und mein Bruder und wir sind so.
2: Ja, und vor allem Brot.
1: Ja.
2: Also, es gibt andere Formen von Kohlenhydrate, wo ich mir denke, okay, über die kannst du lästern, aber nicht über Brot.
1: Über welche Kohlenhydrate sollte man lästern, Kostas?
2: Ich finde ja zum Beispiel Kartoffeln overrated. Holt mich nicht so krass
6: ab. Ja, shame, oh mein Gott, ja. Oh mein Gott, endlich. Endlich.
1: Disagree an dieser Stelle. Hot take,
6: also ich hasse
1: hot
6: sie
1: take.
6: Nicht. Ich hasse sie nicht, aber ich mache mir nie selber Kartoffeln. Nie.
2: Das. Ich würde auch nicht sagen. Hassen tue ich sie auch nicht. Hassen ist ein starkes Wort. Aber ja, genau wie du. Nee. So.
6: Ja.
2: Der Chat disagreed auch, aber.
1: Pommes sind auch Kartoffeln. Ja, ja.
6: ja, aber ich sag, wie es ist. Früher, wenn wir irgendwo Fastfood gegessen haben, ich habe mir nie Pommes bestellt, sondern Salat.
1: Aber manchmal, Hot Take, manchmal finde ich bei so Fastfood einen Salat geiler dazu. So was Frisches zwischendrin, finde ich schon stark.
6: Ja, also ich finde bis heute auch Salat als Beilage.
1: Aber es ist eine freche, gemeine Lüge an dieser Stelle, die dir erzählt wurden. Und lass dir das nicht mehr auftischen.
2: So,
1: Kohlenhydrate sind deine Freunde.
6: Ey, meine Mama hat auch nicht irgendwie richtig verstanden, was Gluten eigentlich sein soll. Sie hat dafür, also ich bin ja übergewichtig, ne? Und also seit ich Kind bin. Meine Mama hat gemeint, dass Gluten wäre schuld dran. Und dann hat sie mir einreden wollen, dass ich glutenintolerant wäre und hat nur glutenfreies Brot gekauft. Das schmeckt aber absolut scheiße. So, und dann habe ich irgendwann probiert, normales Brot zu essen und siehe da, es ist nichts passiert.
1: Ja. Das ist nicht nur dramatisch, aber das finde ich auch spannend, weil ich das oft das Gefühl habe, dass Leute so eine Hybris haben, dass sie verstehen, was Sachen in Lebensmitteln machen und was, wie es, und sie ganz oft eigentlich gar keinen Plan haben, was sie wirklich essen. Mhm. Und man sich schon ein bisschen mehr damit auseinanderzusetzen muss, was man wirklich eigentlich isst und was wo wie drinne ist.
2: Und auch, also ist ja auch, ja, voll. Und auch über dieses Thema, was ist jetzt gesund und ungesund, das ist ja auch immer im Kontext und, ne?
1: Ja, genau. Deswegen.
2: So. Alright, wir müssen leider weitermachen, weil wir...
1: Aber wichtige Points und danke für deine Perspektive.
2: Ja, und danke, dass du dabei warst.
1: Ja, voll.
6: War super.
1: Danke dir und danke für deine Frage an dieser Stelle.
2: Stimmt.
1: Dankeschön.
6: Ja, gern.
1: Bis zum nächsten Mal.
6: Bis zum nächsten Mal.
1: Ciao. So, wen holen wir jetzt noch in die Sendung dazu? Ganz schnell. Ich würde sagen, ich hole mal Hanna dazu. Hallöchen, einen wunderschönen guten Abend.
8: Euch auch.
1: Hallo. Möchtest du eine Frage stellen oder gestellt bekommen?
8: Ich hätte gern die Nummer 58.
1: Die Nummer,
8: falls sie noch nicht dran war.
1: Das muss kommen.
2: Nicht. Warte, ich schaue. Okay, wenn du eine Sprache oder ein Handwerk über Nacht perfekt beherrschen könntest, was wäre das?
8: Boah, das weiß ich direkt.
1: Oha.
8: Schreinern.
1: Stark, starke Antwort.
8: Ich bin großer Fan vom Schreinern. Ich habe mir letztens ein Holzschnittset extra gekauft, bis mir dann aufgefallen ist, dass ich nicht zeichnen kann und ohne Vorzeichnung nicht gut schnitzen, natürlich. Mhm. Aber ich bin großer Fan von Holz.
1: Fühl ich.
2: Das ist cool. Sehr praktisch.
1: Ja, finde ich aber gut.
2: Und was würdest du, wenn du das jetzt morgen könntest, was wäre so das Erste, was du damit erschaffen würdest?
8: Boah, ich glaube ganz viele Schnitzereien. Weil, also meinem Dad gehört ein Waldabschnitt und wir haben so viel Holz zu Hause und ich finde das so cool. Mein Dad kann schnitzen und der macht auch ganz viel. Wir haben ganz viele Weihnachtszwerge und ganz viel Deko aus Holz geschnitzt zu Hause rumstehen und ich fände das so cool, einfach so ein bisschen was dazu zu machen, weil wir haben hauptsächlich was für den Winter und das nervt mich ein bisschen.
1: Ja, verstehe. Und man kann viele, ich finde, es macht besonders viel Freude, wenn man irgendwas benutzt, was man selber gemacht hat, und dann ist doch richtig so nice.
2: Das stimmt. Das stimmt.
8: Ja.
2: Ich würde gerne meine Finger auf Melissas Schulter packen und einfach ihre Nähfähigkeiten kopieren. Ich würde das auch richtig gerne können. Einfach so sagen, ich verstehe, wie man ein Schnittmuster macht und jetzt mache ich mir einfach selber ein geiles T-Shirt. Das fände ich schon hot. Und das, da geht Melissa wahrscheinlich, weil sie sagt, das ist ja einfach. Aber das würde mir schon reichen.
1: Ja, handwerksgeil.
2: Ja, Mann.
1: Ich würde sagen, sag gerne.
8: Ich finde Melissas Schnittmuster auch so geil. Also ich war letztes Jahr im Mai war ich bei ihr und allein wie geil diese Hoodies und die Röcke alle sitzen und wie sie die schneidet, also da fehlt mir jegliches Talent zu, sage ich auch ehrlich.
2: Also du schließt dich mit an.
1: Ja.
2: Wir kopieren es beide.
1: Siehst du, an dieser Stelle, die sich vielleicht gerade fangen, Melissa ist unsere Co-Moderatorin hier beim Moon und hat ein Modedesignladen, ein Shop oben in Berlin, wo sie ihre eigenen Designs eben verkauft als Modedesignerin und auch Schnittmuster. Deswegen, das ist der Kontext.
2: Und es ist so geil, weil ich war letztens auch bei ihr und dann kam wohl irgendwie ein Nachbar oder so und er hat gesagt, ja, ich habe hier ein, dieses Kleidungsstück ist da kaputt und sowas. Und ich so, ja, okay, lass hier, ich mach dir das kurz wieder heil. Und ich bin so hot. Ja. Das finde ich so praktisch. Genau, also das ist wirklich geil, ja.
1: Ja, voll. Ich würde gerne schweißen können. Das ist noch so eins, was auf jeden Fall bei mir auf der Liste steht.
2: Mhm.
1: Weil ich finde Sachen an Sachen basteln geil. Und Schweißen ist so ein Skillset, wo du es öfter mal gebrauchen könntest, aber die wenigsten es können. Mhm. Weißt du, was ich meine? So wirklich so hinzugehen, hier ist was an der Karosserie oder am Fahrradrahmen kaputt oder keine Ahnung, ich muss mal hier schnell ein Gestell zusammen, weil mit Holz zu basteln macht eine Sache Bock, aber ist auch nochmal so. Aus Metall wäre es jetzt richtig stabil und jetzt so hin, klar. Das würde mich sehr zufriedenstellen.
8: Ja.
2: Bei mir ist eher das Gegenteil. Ich bin so, ich würde lieber jemanden kennen, der das kann, damit ich es nicht machen muss.
1: Ich würde es gerne machen, wenn du also kommst. So. Hey, könntest du das schweißen? Klar.
2: So.
1: Das ist wie mit Löten. Löten finde ich ultra geil. Das mache ich voll gerne. Und wenn Leute dann kommen, so, kannst du mal hier gucken, ob du da was machen kannst? Dann bist du klar. Pff.
2: So ist das jetzt schon. Wenn man das antworten kann, aber.
1: Ist immer hot, deswegen.
2: Ja. Ja, mein Freund Felix kann das.
1: Siehste.
2: Alrighty.
1: Geil. Aber ich finde auch spannend im Chat ganz viele irgendwie Sprachen, aber auch viel Handwerk. Von daher fühle ich sehr.
2: Alright, leider, Hanna, müssen wir jetzt, wir haben noch ein paar Leute in der Leitung, wir sind leider in den letzten 7 Minuten.
8: Kein Stress.
2: Danke, dass du gewartet hast und mit uns noch gequatscht hast und hoffentlich bis zum nächsten Mal.
1: Yes, danke schön.
2: Bis zum nächsten Mal. Ciao.
1: Dann sag du mal eine Zahl von 1 bis 4 und das wird dann die letzte Person, die wir heute in die Sendung reinholen können.
2: Oh nein, dieser Stress. Es tut mir so leid.
1: Das ist okay. Danke an alle, die heute schon dabei waren, also schon 1. Vorab. 1. Dann holen wir jetzt Felix in die Sendung dazu und es bin nicht ich. Einen wunderschönen guten Abend.
9: Hallöchen.
1: Hallöchen. Hi. So, was soll deine letzte Frage für diesen Abend sein, von unserer Seite aus?
9: Also eine Nummer.
1: Ja, Gerd, es sei denn, du möchtest selber eine Frage stellen.
9: Nee, eine Frage konnte ich mir jetzt noch nicht ausdenken. Ich gehe mal, weiß ich nicht, 91.
1: 91.
2: Warte. Ui. Oh, was? Okay, pass auf. Ich gebe dir zwei, weil es eine ist sehr philosophisch, und zwar
1: Brecher, okay.
2: Ist Sicherheit wichtiger als Freiheit oder umgekehrt? Oder, wenn du was Leichteres haben möchtest, was bedeutet für dich ein gutes Leben haben? Das kann auch eine tiefe Frage sein, aber es kann natürlich auch sowas sein, weiß nicht, einfach, wenn ich meine Freunde um mich habe oder sowas. Also, du kannst dir eine davon aussuchen.
9: Boah, was brauchst du, um ein gutes Leben zu haben? Boah, schwierig. Also ich finde Sicherheit und Freiheit, das ist so ein Thema, ich glaube, das

0: Situationen und deswegen dann auch ganz schnell frustriert werden in diesen Situationen. Und an sich zu denken bedeutet für mich, würde ich sagen, auch an andere mitdenken, weil man so dann mehr einen Blick auf Sachen hat und dadurch wird man auch glücklicher, weil man das Gefühl hat, hey, so, ich kümmere mich um mehrere Sachen, dass uns allen gut geht und dadurch wird's cooler für alle und deswegen lohnt sich das Leben.
1: Ja.
2: Fair.
0: Und wenn man halt nur auf sich guckt, dann verbittert man daran, weil du bist halt nicht alleine auf dieser Welt, wäre jetzt mein Take irgendwie.
1: Ja.
2: Und wenn ihr das auch so vielleicht eine Nummer kleiner, wenn ihr sowas hättet, so, keine Ahnung, zum Beispiel immer eine Möglichkeit haben, so, weiß nicht, kreativ zu sein oder vielleicht nochmal zu reisen oder irgendwie in der Nähe meiner Eltern zu leben oder irgendwie sowas. Also habt ihr da so konkrete Beispiele, wenn ihr jetzt sagen müsstet, okay, ich bin 50 und so könnte das aussehen, dass ich zufrieden wäre, dass ich so ein gutes Leben hätte. Wisst ihr, was ich meine?
1: Ja. Also ich glaube, dass bei mir, glaube ich, ganz wichtig ist, dass bei mir jetzt das bestehen bleibt, was ich jetzt schon habe. Ich bin noch sehr jung, aber ich habe schon sehr viel erreicht, möchte ich behaupten. Also ich bin schon verheiratet, ich habe ein Kind zu Hause.
0: Wild, krass, ja.
1: Und ich glaube, wenn ich das bis zu meinem 50. Lebensjahr halten kann, wovon ich jetzt mal stark ausgehe, dann bin ich, glaube ich, schon zufrieden und kann mich dann zurücklehnen und sagen, jetzt arbeitest du noch bis 65 oder 70 und dann gehst du in Rente. Als wenn man dann, weiß ich nicht, bis 50 daran arbeitet und man dann auf sein Leben schaut und man jetzt denkt, soll ich jetzt erst anfangen? Weil mit 50 lohnt sich das dann noch anzufangen, klar. Aber ich glaube, wenn ich das behalten kann, was ich jetzt habe, dann bin ich schon ganz gut dabei.
0: Oh, schön. Voll. Ich glaube, das ist auch der wichtige Punkt, den gerade sagst, nämlich, das ist altersunabhängig. Ich glaube, zufrieden sein ist der wichtige Punkt, dass wenn man zufrieden mit sich und seiner Welt oder seinem Umfeld und seiner Familie oder was auch immer alles ist, ist das so ein wichtiger Teil, um glücklich zu werden. So, egal welches Alter du hast, ne? Da muss man nicht erst gelebt haben.
1: Also. Ja, das stimmt.
2: Ich möchte später, da habe ich nämlich heute lustigerweise mit unserer Co-Moderatorin Melissa drüber geredet. Wir haben gesagt, wir wollen später in einem Altersheim zusammen sein. Und da soll dann so ein Roboter sein, der uns dann schon so pflegt und wir können den selber einstellen, wie der aussehen soll. Und dann haben wir ganz viel Zeit, so einfach nur noch Sachen zu machen, die Spaß sind, machen. Das haben wir heute besprochen. Wir haben gesagt, ja, und dann zocken wir da und dann haben wir richtig viel Zeit, uns um diese ganzen Sachen mal zu kümmern. Ich habe dann so gesagt, ja, es gibt so einen Bosskampf von meinem Lieblings-Videogame Kingdom Hearts, den ich noch nie geschafft habe. Und dann werde ich so einfach Zeit haben, das so lange zu machen, bis ich es geschafft habe und dann bin ich happy.
0: So. Finde ich gut. Ey, Felix, danke dir fürs Anrufen. Wir sind am Ende der Sendung und danke für das Beantworten der Frage. Ich hoffe, wir hören uns bei der nächsten Sendung wieder. Danke dir.
2: Bis dann.
0: Yes. Bis dann. Ciao. Boah, das war eine ereignisreiche Sendung heute.
2: Das war richtig cool. Mann, dieses Thema macht einfach immer super viel Spaß und wir werden bestimmt das nochmal machen.
0: Yes.
2: Falls jetzt jemand noch nicht dran gekommen ist, tut uns voll leid. Nächstes Mal auf jeden Fall. Und ganz vielen Dank, Felix. Hat sehr viel Spaß gemacht.
0: Ja, dir auch, Kostas. Und wir verabschieden uns dieses Mal und wir hoffen, wir hören euch das nächste Mal wieder zu einem Blue Moon. Bis dann.

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2: Wunderschönen guten Abend, wie schön, dass ihr hier dabei seid. Ich habe natürlich wieder brandneuen Rap und R&B dabei und wir starten mit einem Track, ja, den die Fußball-Weltmeisterschaft tatsächlich herangespült hat. Es gibt nämlich einen FIFA World Cup Soundtrack. Und da wurde ja natürlich safe nicht gespart, sondern eher richtig dick aufgetragen. Und deshalb war es jetzt auch gar kein Problem, Future und Tyler zusammen zu verpflichten. Rausgekommen ist der Song Game Time.
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Game Time, so heißt dieser gemeinsame Song von Future und Tyler. Den findet ihr auf dem FIFA World Cup Soundtrack. Herzlich willkommen und wir checken jetzt hier mal die Playlist ab für heute, denn ich bringe hier immer sehr viel neuen Rap und R&B mit und natürlich will ich euch da auch straight mal einen Überblick verpassen, was ich heute alles so mitgebracht habe. Zum einen gibt es neue Songs und sogar einen Film von Anderson .Paak. Außerdem widmen wir uns dann nochmal ganz ausgiebig dem neuen Album von Black. Ein unglaublich deepes, sehr, sehr persönliches Album. Und dann habe ich auch noch so die neue Überraschungs-EP von Freddie Gibbs hier mitgebracht. Wo ich sage, ey, die ist super catchy. Also er hat da vorher gar kein Aufhebens dran gemacht, kein Tamtam. Und dann zack, boom, kam sie raus. Also trotzdem, ich kann mich da nur verneigen. Und natürlich habe ich auch heute wieder eine Newsrutsche vorbereitet. Also ganz viele Schlagzeilen aus der Rap- und R&B-Welt dabei. Und unter anderem gab es ja so eine Sache, die so alles überschattet hat. Und zwar ist Jay-Z nach so 10 Jahren mal endlich wieder solo aufgetreten. Und zwar beim The Roots Picnic. Und da hat er auch direkt mal ausgeteilt. Gegen wen? Das erzähle ich euch nachher in Ruhe eben in der Newsrutsche. 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So, und damit sind wir jetzt beim Godfather des Rap bei Snoop Dogg. Hier ist damit Slid Off.

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1: Snoop Dogg, Slid Off. Ja, ein sehr, sehr cinematischer Track. Zu ihm gibt's übrigens nachher auch noch News, fällt mir gerade auf, zu dem Thema Biopic, wenn wir nachher in der Newsrutsche sind. Aber Leute, jetzt erstmal ein anderes Thema. Gibt es bei euch auch so Worte, wo ihr euch einfach fucking nochmal nicht merken könnt, wie man die ausspricht? Also bei mir im Englischen sind es vor allem zwei, wo ich immer wieder dran erinnert werde. Zum einen ist es ja, da fängt's jetzt an. Feather oder Feather. Also immer wenn ich diesen Billie Eilish Song anmoderieren musste, ey, ich habe jedes Mal so halbe Panikattacke bekommen, musste erstmal wieder recherchieren und habe es jetzt, wie ihr merkt, immer noch vergessen. Ich weiß es nicht. Feather, Feather, falls ihr irgendwie eine Eselsbrücke habt, bitte schreibt mir eine Studio-Message. Und dann gibt's auch noch ein anderes Wort. Und ich finde, da, total zu Recht, kann ich mir das nicht merken. Ne? Und zwar geht es um das Wort ja Beard. Also, ich kann mir das immer nicht merken. Ich weiß immer nicht, heißt es Beard oder Beard? Und mal ganz ehrlich, das ist auch unlogisch. Wie soll man das sich merken können? Also, nur Bear auf Englisch, ich habe gerade nachgeguckt, also der Bär, ja, der große Bär im Wald, der schreibt sich auf Englisch Bear, B-E-A-R. So, Bear. Das kann man sich ja vielleicht noch merken. Aber das Komische ist doch, wenn man an das Bear, an das B-E-A-R ein D noch dran hängt, müsste es doch Beard heißen. Heißt es aber fucking nochmal nicht. Es heißt dann Beard. Das heißt Bart. Wieso? Ich check das einfach nicht. Und deshalb kann ich mir das nicht merken, weil das einfach unlogisch ist. Ich versuche jetzt ab diesem Moment, das für mich mitzunehmen, Bear, wie der Bär, ja, wie im Deutschen. Aber warum das dann Beard ist mit Bart, keine Ahnung, da habe ich auch keine Eselsbrücke. Ich kann einfach nur hoffen, dass ich es mir jetzt einprägen werde, weil Sid ein neues Album rausbringt, ja? Und das wird Beard heißen, also Bart. Vielleicht muss ich jetzt so oft mit euch über dieses Album reden, dass ich das dann am Ende mir gemerkt habe. Immerhin ist das ja eine gute Nachricht, ne? Nach 4 Jahren hat Sid jetzt endlich ein neues Album angekündigt. Für alle, die sich jetzt nochmal fragen, Sid, wer war das nochmal? Das ist die Frontfrau von der Band The Internet. Mitte Juli wird sie Beard rausbringen. Und es gibt schon mal vorab einen Track, da hat sich Sid mit Blue June zusammengetan. Der Song heißt Colin.

Kylo Ray und Youngboy Never Broke Again. Und yes, falls ihr gerade überlegt habt, haben sie da Khalees gesampled? Exactly. Der Track hier heißt Better Than Yours. Anderson .Paak, mit dem könnt ihr euren ganzen Abend heute verbringen, denn er hat einen Film veröffentlicht bei Netflix. K-Pops heißt er. Also der kann jetzt seine Bio noch ergänzen, um eben Schauspieler und auch Produzent von einem Netflix-Film, wo ich euch denke so, okay, wow, Chapeau. Und zwar hat er ja auch koreanische Wurzeln und hat das deshalb in diesen Film einfließen lassen und er spielt darin auch ja, den Main Character, und zwar spielt er einen so ein bisschen abgehalfterten Musiker. Er singt auch sehr viel in dem Film, der aber nicht so richtig seinen Durchbruch geschafft hat und der deshalb über so einen Jungen versucht nochmal in dieses Musikgeschäft reinzukommen und das so zum Klingen zu bringen. Und das ist ganz cute, weil der Junge, das ist sein eigener Sohn und der kann auch unglaublich gut singen. Also ist wirklich super beeindruckend. Und dann ist das Ganze aber auch so Comedy- und Familienfilm, weil da sind auch viele so Szenen, zum Beispiel, wo eine Frau und ein Mann sich kennenlernen und dann eigentlich so ein bisschen intim werden. Das ist halt mit Comics gelöst. Also es ist wirklich ein Familienfilm. Sehr, sehr niedlich. Ich muss trotzdem sagen, so richtig mein Ding war es jetzt nicht. Also ich habe auch gedacht, okay, also ich gucke das jetzt, weil es Anderson .Paak ist und ich den großartig finde, aber also eine große Filmempfehlung kann ich jetzt nicht geben, aber wenn ihr den toll findet, wenn ihr auf seine Songs steht, dann checkt den ab, weil er singt da wirklich unglaublich viel und natürlich auch den Soundtrack vom Film K-Pops hat er ja Großteil selber bestückt mit seinen Songs oder auch mit Features und deshalb hören wir da jetzt rein. Also es gibt jetzt zwei Songs vom Soundtrack von K-Pops, erst Aftertaste und dann den Track Cautions, damit dabei N-Mix.

ziemlich catchy für einen Soundtrack, finde ich. Anderson .Paak hat eben den Soundtrack kuratiert und eigentlich auch selbst bestückt mit seinen eigenen Songs vom Film K-Pops, wo er auch selber ja Regie geführt hat und auch mitspielt. Also ja, checkt den Film ab und vor allem den Soundtrack, den kann ich euch wirklich ans Herz pressen. Eine amerikanische Flagge mit weißer Farbe komplett weiß malen, das ist so, ja, das ist schon eine heftige politische Aussage und keine Kunstaktion einfach mal nur. Aber genau das hat Vince Staples jetzt gemacht. Das Ganze ist schon so eine Art Marketing-Idee für sein neues Album, das diese Woche Freitag rauskommt, ist aber auch natürlich ein extremes politisches Ausrufezeichen. Cry Baby wird jetzt sein neues Album heißen und in einer Pressemitteilung wird die Scheibe als dynamisches, konfrontatives Werk, das die Spannung, Absurdität und emotionale Last Amerikas einfängt, beschrieben. Also ihr merkt schon, da geht so einiges. Und ja, als ein Album, das die Zeit und ihre Vorläufer nicht dokumentiert, sondern aktiv mit ihnen ringt, steht da auch noch, es soll übrigens auch eine Live-Instrumentierung haben, was ich sehr, sehr, sehr spannend finde, muss ich mal sagen. Wir geben uns jetzt den neuesten Vorab-Track, gleich, der heißt Cotton. Und ich kann euch auch noch sagen, dass es auch eine große Release-Party geben wird. Und die könnt ihr euch anschauen, und zwar über YouTube. Ab Freitagmorgen 6 Uhr läuft die bei YouTube über den Kanal von Vince Staples. Ich glaube, da sollten wir auch alle mal einschalten. Und hier jetzt eben sein neuester Vorab-Track, Cotton.

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3: 0:31 haben wir das.
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4: Mit Jasper Tiedemann. Jung, rechtsextrem und gewaltorientiert. In Brandenburg nimmt die Gefahr durch rechte Jugendgruppen zu. Davor warnt Innenminister Redmann. Er hat gestern im Innenausschuss des Landtags gesagt, dass es diese Gruppen zum Beispiel auf CSD-Veranstaltungen abgesehen haben, wie letztes Wochenende in Frankfurt-Oder. Da habe die Polizei verhindert, dass es zu Gewaltstraftaten komme. Tanken ist zwar insgesamt etwas günstiger geworden, trotzdem ist Brandenburgs Verkehrsminister Krumbach nicht zufrieden damit, wie es gerade läuft. Es gibt zwar den Tankrabatt von 17 Cent und Tankstellen dürfen nur einmal am Tag erhöhen, nämlich um 12 Uhr mittags. Krumbach sagt aber, dass das nicht verhindert, dass die Preise dann stark steigen. Der SPD-Politiker schlägt deshalb vor, dass die Bundesregierung festlegt, dass Benzin und Diesel um 12 Uhr nur maximal 5% teurer werden dürfen. Wegen einer Raupenplage sind mehrere Sportanlagen in Berlin erstmal dicht. Das betrifft im Bezirk Charlottenburg die Sportanlagen Julius Hirsch, Walli Wittmann und Hans Rosenthal, die Tennisplätze Habichstraße und das Mommsenstadion. Schuld ist der Eichenprozessionsspinner. Seine feinen Härchen können Hautausschlag und Atemprobleme auslösen. Und dann geht's noch um den UN-Sicherheitsrat. Deutschland bekommt da in den nächsten Jahren keinen Platz. Gestern wurden nicht ständige Vertreter für 2 Jahre gewählt. Portugal und Österreich sind es geworden. Deutschland wird nach Angaben von Außenminister Wadefuhl in 8 Jahren wieder kandidieren. Der UN-Sicherheitsrat soll den Weltfrieden wahren und kann zum Beispiel wirtschaftliche Sanktionen gegen Länder verhängen oder Friedenstruppen entsenden. Allerdings können die ständigen Vertreter wie Russland oder die USA auch ihr Veto einlegen.
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4: Um die 15 Grad sind, so sieht das temperaturmäßig aus im Fritz-Sendegelände. Dazu ist es überall trocken. Das ändert sich dann nachher tagsüber am Donnerstag. Zum Vormittag hin zieht von Westen her der erste Regen rein. Und dann kann es im Laufe des Tages so ziemlich überall mal nass werden. Ansonsten auch viele Wolken, die da rumhängen. Also alles in einem ziemlich grau. Lokal sind teilweise auch Starkregen oder Hagel- und Sturmböen möglich. Und dazu 26 Grad maximal.
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4: Da gucken wir als erstes auf die südliche A10. Vorsicht zwischen Ferch und Dreieck Potsdam. Da liegt ein totes Tier auf der Autobahn. Und Vorsicht auch auf der A9 Richtung Berlin zwischen Belitz und dem Dreieck Potsdam. Auch da ein totes Tier. Achtung in Berlin-Prenzlauer Berg, Prenzlauer Allee, Höhe Stargarder Straße. Da sind die Ampeln bis ca. 7 Uhr wegen Wartungsarbeiten kaputt. Die A111 ist komplett gesperrt in beiden Richtungen zwischen Festplatz und Seidelstraße wegen Wartungsarbeiten, die dauern bis 5. Genauso wie die A113, die ist auch wegen Wartungsarbeiten bis 5 Uhr in beiden Richtungen gesperrt zwischen Spätstraße und Schönefeld Süd. Der Tiergartentunnel ist bis kurz vor 6 in beiden Richtungen dicht. Und bei der S-Bahn fahren heute Nacht keine Züge bei der S3 zwischen Ostbahnhof und Charlottenburg. Gute Fahrt!
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5: Nabend, ihr Lieben, und let's go. Wir widmen uns jetzt einem wirklich heiß ersehnten neuen Album. Und da tauchen wir jetzt nochmal ein bisschen ausführlicher ab als eh schon. Und zwar rede ich von Love is the New Gangster. Gute Message, das Album stammt von Black. Bevor ich euch verrate, wieso das Album vermutlich so heißt und was für eine Reise auch diese neue Scheibe für ihn war, hören wir jetzt erstmal rein. Und zwar in den Song Bird Flu. Here is Black.

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1: Bird Flu, ein Song von Black. Und mit 4 Jahren hat Black das allererste Mal gerappt, ja mit 4, auf einem Beat, das ist cute, von seinem Papa, der war nämlich auch Rapper. Und eigentlich war damit auch klar, welchen Weg er einschlagen möchte. Und jetzt hat Black Album Nummer 4 released, Love is the New Gangster. Und eigentlich, muss ich sagen, wird in den Lyrics der Tracks auch deutlich, wieso er die Scheibe so genannt hat. Denn es ist eine Umschreibung seines Erkenntnisprozesses, würde ich jetzt einfach mal so das zusammenfassen. Nämlich, dass Schmerz und Trauer aushalten und eben nicht Rachegefühlen zu erliegen oder den Schmerz anderer Leute gegen sie selber auszunutzen, das alles ist wahre Stärke. Das alles ist wirklich Gangster sein, ja, indem man Verantwortung für seine eigenen Muster übernimmt, für sein eigenes Verhalten. Und das finde ich irgendwie eine unglaublich schöne Erkenntnis, die er da, den Weg, den er da durchgemacht hat. In einem Song zum Beispiel, daher nehme ich so diese Erkenntnis für mich, jedenfalls diese Interpretation, da hegt er ganz kurz so richtige Hassgefühle, Hassgedanken an die Ex und setzt sogar imaginär so ein Kopfgeld auf sie aus. Und dann kommt er aber sofort in diesen Switch, in diesen Turn rein und hat dann Mitgefühl, Verständnis und auch fühlt diesen Schmerz von ihr und auch von sich. Also ich finde das wirklich, das macht er auf so gute Weise auch klar. Ich muss sagen, es lohnt sich bei dem Album wirklich, sich hinzusetzen, Kopfhörer auf und sich mal die Lyrics mit durchzulesen. Wir gehen weiter auf der Platte und hören jetzt Ashin the Blunt. Für den Track hat sich Black noch Young Thug rangeholt.

Ashen the Blunt von Black und Young Thug, ein Song von Blacks neuem Album Love is the New Gangster. Und das ist so das persönlichste Album ever von ihm, was sich auch damit zu tun hat, dass er wieder Vater geworden ist, er eine Therapie gemacht hat und sich eben wirklich auf verschiedenen Ebenen mit sich selbst auseinander hat setzen müssen auch. Und im Studio, so hat er auch erklärt, ist einfach alles so aus ihm rausgesprudelt und in Songs reingeflossen. Im Interview mit dem Rolling Stone hat Black auch erklärt, dass er sich gerne so aller möglicher Genres bedient, dass er das liebt, also auch so Alternative und Jazz. Und er meinte auch, ich bin einfach neugierig und ein Fan, was so Musik hören angeht. Und er sagte auch, ich glaube, das größte Kompliment, das man von jemandem bekommen kann, der deine Musik hört, ist, dass er innehalten und sich fragen muss, was ist das? Also, ihr merkt schon, Black hat sich persönlich und auch musikalisch weiterentwickelt. Ich finde echt, das ist eine sehr schöne, ruhige, entspannte, aber auch diepe Platte. Nicht so düster, finde ich, wie sein Debüt, was ich immer noch am meisten feiere. Das war echt so richtig dark und hat schon richtig vor Heftigkeit geknistert irgendwie so. Aber das ist weicher, eben aber auch emotionaler aufgeladen. Also deshalb gibt's jetzt noch zwei weitere Tracks hier. Erstmal Wifey Baby Mama von Black und danach Black und Two Chainz Sunday Again.

0: Sunday Again. Und ich finde, der Song klingt auch nach einem Track, wenn man sonntags noch im Bett liegt, Fenster aufmacht, warme Sommerluft einem entgegenbläst und dann einfach, ja, dieser Track läuft. Black und 2 Chainz, ein Song von eben Blacks wunderschönem, doch muss ich sagen, neuen Album, was ich euch einfach mal ans Herz pressen möchte. Love is the new gangster. Drake, der hat jetzt Geschichte geschrieben und das ist schon wieder irgendwie so eine Story, wo sich der Kreis schließt, denn auf Iceman, seinem neuen Album, eins seiner drei neuen Alben, auf dem Cover, da ist ja seine Hand zu sehen, wie er einen Original-Handschuh von Michael Jackson trägt, so mit Diamanten besetzt. Den hat er sich gekauft damals und jetzt ist eben die News, dass Drake Michael Jackson übertroffen hat im Rahmen der meisten Nummer 1 Singles eines männlichen Solokünstlers. Ist das nicht crazy? Also seit Beginn der wöchentlichen Veröffentlichungen der Charts 1956, hat überhaupt kein Künstler es sonst geschafft, gleichzeitig die Plätze 1, 2 und 3 zu belegen. Und dann on top kommt auch noch dazu, Drake hat nun gemeinsam mit Taylor Swift die meisten Nummer 1 Alben unter den Solo-Artists. Die einzige Band, die noch da sozusagen mehr Erfolg hatte als er bis jetzt, sind die Beatles. Ja, das ist doch einfach schon richtig, richtig crazy. Also er ist mit seinen drei Alben unfassbar erfolgreich. Ich weiß, Iceman ist so das wirklich mega erfolgreichste, ist auch so, was für die typischen Drake-Fans, alle werden diese Platte natürlich dann lieben, da macht er halt Drake-Things und ich muss sagen, ich finde Maid of Honor am allerbesten, weil er da so ein bisschen progressiver im Sound ist, ein bisschen experimenteller, so wie er sich meiner Meinung nach auch noch nie so wirklich gezeigt hat. Ich mag so diese Beatwechsel, dieser neue Sound, die Artists, die er sich dafür geholt hat. Ich liebe, dass er auch sehr viele Frauen, die gerade so aufstrebende Künstlerinnen sind, auf diese Platte geholt hat, was ich sonst immer bei Artists vermisse. Also ja, mag ich einfach sehr. Deshalb kann ich mich auch für ihn sehr, sehr freuen für diese ganzen Rekorde, die er da irgendwie eingefahren hat. Ob ihn das jetzt wirklich glücklich macht, ob es für ihn jetzt was Besonderes ist, das kann ich gar nicht ehrlich gesagt einschätzen. Aber vielleicht ja schon. Wir hören jetzt hier zwei Songs von seinen neuen Alben. Erst Make Them Cry. Der Track müsste auf Iceman drauf sein. Und dann Outside Tweaking von Drake und Stunna Sandy. Der Song ist, so ich mich erinnere, on Made of Honor drauf. Also lass uns loslegen. Und congratulations, Drizzy. Yeah.
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1: Hello, hello. Wunderschönen guten Abend, Leute. Lasst uns mit der Newsrutsche starten. Ich habe wieder so einige Meldungen und Schlagzeilen aus der Rap- und R&B-Welt dabei. Und wir starten jetzt direkt mal mit zwei Good News. Ja, zum einen hat Quavo ein gemeinsames Album mit Trommelwirbel, Pharrell Williams bestätigt. Also ich nehme mal an, Pharrell wird das Ganze produzieren, vielleicht auch hier und da mal ein paar Adlibs noch bringen. Aber ja, interessante Kombi, gerade weil die eigentlich jetzt erstmal so ein bisschen unterschiedliche Mucke machen. Aber ist ja auch nicht das erste Mal, dass sie zusammenarbeiten. Und dieses Album soll auch früher kommen, als wir denken. Ich finde, das klingt doch sehr vielversprechend. Außerdem, Meldung Nummer 2, YG hat jetzt endlich mal ausgeplaudert, wann sein neues Album released werden wird. Und es ist gar nicht mehr so lange hin. 19. Juli it is, ja. Also ich freue mich sehr ist ja gar nicht mehr so lange hin. Also wenn ich jetzt mal 19 minus 2, 17 Tage, also nicht mal mehr 3 Wochen. Das ist doch cool. Und natürlich lieb ich es ja hier in den Urban Tunes auch immer, gerade in der Newsrutsche, eher ältere Tracks zu spielen. Ne? Sonst bin ich ja hier immer total neu, neu, neu. Ihr sollt neue Tracks, neue Tunes kennenlernen. Aber in der Newsrutsche, da weigere ich mich. Und da hole ich dann auch gerne mal einfach die Classics raus. Und deshalb hören wir jetzt hier von YG Bacon, Bacon, Bean, Bull.

Big and Bad Bean Bull. Ich habe gerade dazu auch getanzt. Ein Track von YG. Nichts, absolut gar nichts hat diese Woche in der Hip-Hop-Bubble für so viel Rummel gesorgt wie der Auftritt von Jay-Z. Ja, der hat nach so 10 Jahren mal wieder eine Solo-Show performt und zwar im Rahmen des The Roots Picnics. Das ist ja jedes Jahr. Und dieses Mal stand da eben auch Jigga auf der Bühne. Und alleine schon seine Optik hat für Schlagzeilen gesorgt, denn er hat da einen Afro gezeigt, den er noch nie hatte. Also gab es wirklich noch nie. Und dann hat er natürlich erstmal so ein Set gespielt mit Bangern. Beyoncé stand auch im Publikum und hat mitgevibed. Hatte auch irgendwie so eine ganz alte Jacke von ihm an aus so einem ganz alten Musikvideo. Also es war so, ja, richtig classy. Und dann hat Jay-Z da noch einen Freestyle performt und hat dann da mal so eben den lyrischen Rundumschlag gemacht. Also er hat gegen andere Rap-Artists und auch Weggefährten geschossen. Und ja, da kamen dann auch direkt so danach einige Leute, Hater im Internet erstmal aus ihren Löchern gekrochen, um sich zu beschweren. Ich kann es auch so ein bisschen verstehen. Also dazu muss man wissen, Jay-Z hat vor ein paar Monaten in einem Interview erzählt, dass Rap-Beef einfach nicht mehr zeitgemäß ist. Also er wurde auf diesen Beef von Kendrick und Drake angesprochen und er meinte so, dass er findet, dass es einfach überholt ist, weil, und das kann ich nachvollziehen, dass einfach ja durchs Internet, durch Social Media zu heftig wird. Also dadurch können sich wirklich so richtig Leute formieren und die fangen dann an, den einen oder anderen richtig zu hassen. Die müssen sich dann positionieren und wenn du Drake feierst, dann kannst du auf keinen Fall irgendwie eine Gleichzeitigkeit haben und sagen, du findest auch den Kendrick-Song gut. Nein, du musst dann irgendwie mit aller Power Drake im Internet runtermachen und er findet irgendwie, dass sich dieses Konzept deshalb überholt hat. Meiner Meinung nach, und deshalb sagen viele, ey, wie kann er da jetzt bitte austeilen? Ich verstehe diesen Punkt. Gleichzeitig habe ich das Gefühl, dass er sich nicht ausgesprochen hat gegen generelle Disses oder Competition. Und ich weiß, das kann man anders sehen, aber ich hatte eher das Gefühl, dass er jetzt nach 10 Jahren mal wieder auf eine Bühne steigt, freestylt und einfach mal sich so ein bisschen Luft macht und so in alle Richtungen mal so ein bisschen piekst, ohne jetzt da den großen Beef heraufbeschwören zu wollen, zu müssen auch irgendwie. Ja, aber kann man natürlich so sehen oder so sehen. Ich habe auch gleich jetzt hier mal so ein paar Beispiele mitgebracht, wen er disst, aber dazu gleich mehr. Ich will jetzt hier auch nicht eine Viertelstunde am Stück quatschen, ist ja auch noch eine Musiksendung. Deshalb geben wir uns jetzt einfach mal auch ein Classic von Jay-Z und zwar, ihr kennt es. Now tuned into the motherfucking greatest. Dirt of your shoulders, Leute.

Dirt of Your Shoulders von Jay-Z, der jetzt die Woche einen Auftritt beim The Roots Picnic hatte und dann auch noch einen Freestyle neben seinen Classics performt hat. Und da hat er eben auch echt den Rundumschlag gemacht. Und ich wollte jetzt mal noch ein paar Disses rauspicken, mit denen wir uns kurz mal beschäftigen. Unter anderem geht er da auch gegen Drake, denn auf Iceman, dem neuen Album von Drake, da rappt ja Drake unter anderem The Jig Is Up und sagt dann auch noch, also das er sozusagen jüngere Artists eigentlich ja nicht dazu raten würde, dass sie zu Jay-Z aufschauen würden, sondern vielleicht eher andersrum, Jay-Z zu denen. Außerdem rappt er ja dann auch noch, dass er eher Geld nehmen würde, als mit Jay-Z ein Abendessen zu verbringen. Ich verstehe eigentlich gar nicht, warum. Ich könnte mir vorstellen, dass es daran liegt, dass Jay-Z ja sozusagen derjenige ist, der immer entscheidet, wer beim Super Bowl die Halftime-Show spielen darf. Und da hatte er sich für Kendrick Lamar entschieden, unabhängig von dem Beef. Das hat er jetzt auch vor kurzem in einem Interview erklärt. Er meint auch so, dass er Drakes Mucke total gut findet und dass er den auch feiert. Deshalb fand ich das eigentlich schade, dass Drake jetzt gegen Jay-Z so ausgeholt hat. Aber ja, Jay-Z ballert da so ein bisschen zurück und sagt so, the jig is up, N-word, I'm up 10. Wrong Chart Champ, was ich total witzig finde, falsche Charts Champ. N-Word looked up to Hov, I never looked up to them. Also er stellt ja nochmal klar, die Leute schauen hoch zu mir, ich schaue zu keinem hoch. Die heftigste Zeile eigentlich, ich finde, das ist alles so ein bisschen, ja, teilweise auch lyrisch stark, dass er dann so Wortspiele drin hat, zum Beispiel mit den Zeilen, dass er sagt so, it's gonna cost you a B to say my name, weil da drinnen steht einmal, also es kostet dich ein B, um meinen Namen zu sagen, was einmal das B für Billionaire steht, was er ist und auch der Mann von B, also von Jay, von Beyoncé, also das ist sozusagen ein Wortspiel. Und dann sagt er ja auch noch, it cost you a B to say my name, was auch noch auf den Destiny's Child Song say my name anspielt. Also auch da, so eine Zeilen sind irgendwie cool. Dann ist da aber auch noch eine Sache, die ich echt heftig finde, weil er rappt, I really get under your skin, ask an how I'm playing. Und das finde ich schon krass, weil das bezieht sich diese Referenz auf einen Typen namens Lance An Rivera. Deshalb sagt er auch, frag an, wie ich spiele. Der Musik-Executive Producer, den Jay-Z damals vor vielen Jahren, vor 27 Jahren, ich glaube, das war in einem Nachtclub, mal angestochen hat, weil der Songs von Jay-Z vorher released hat, also einfach geleakt hat. Und das finde ich schon irgendwie eine crazy Zeile. Also das fand ich schon irgendwie als einziges so ein bisschen zu heftig. Das fand ich drüber. Ansonsten, ja, holt er auch noch zum Beispiel gegen Kanye West aus und rappt Everybody Think They, also er meint Yay, Everybody Think They, Yay, The One Insane, You're No Maniac, Watch how Sammy act in my presence, N-Word, shrink. Also, klarer Schuss gegen Kanye West. Also da erklärt Jay, dass ja, Kanye Wests Verhalten sich einfach ändert, wenn er mit Jay-Z in einem Raum ist. Und ich finde, er sagt ja auch eigentlich, also ich finde, es klingt auch so ein bisschen, als wäre es eine PR-Strategie von Kanye, dass er immer solche verrückten Moves macht und es am Ende ja dann immer mit irgendeiner Diagnose entschuldigt. Aber das war vielleicht nur mein Gefühl. Und dann, das finde ich cool, er verteidigt auch noch seine Kinder, weil er sagt, you ever heard of a Wunderkind? Also Wunderkind auf Deutsch sozusagen, das ist ja ein englisches Wort dann auch. Also you ever heard of a Wunderkind? My children is some of them. Have you N-word? No shame. Also da verteidigt er sozusagen, dass auch dann immer gesagt wird, ey, Blue Ivy, dass sie mit bei Beyoncé auf der Bühne steht, dass sie auch schon irgendwie eine Grammy-Nominierung oder ein Grammy auch hat. Also da versucht er, glaube ich, die einfach vor Kritikern zu verteidigen und sagt so, ey, das sind einfach Kinder, die haben wahnsinnig viele Talente und wir fördern das einfach und möchte sozusagen die einfach aus dieser Schusslinie rausnehmen. Also so viel zum Freestyle von Jay-Z. Er hat auch noch ja andere Leute irgendwie immer mal wieder erwähnt. Es geht auch noch um Tory Lanez und den zieht er auch noch so ganz leicht durch den Kakao, was ich wiederum sehr großartig finde. Aber das würde jetzt hier den Rahmen sprengen. Also so viel zum Roots Picnic und Jay-Z's Bars. Die haben wir jetzt an der Stelle mal so ein bisschen decoded. Und natürlich geben wir uns jetzt auch noch einen weiteren Classic von Jay-Z. Einen meiner absoluten Lieblingssongs von ihm.
und zwar den gemeinsam mit Santi Gold. Die beiden haben auch ewig nichts mehr gemacht. Ich glaube auch dieser Song, den gibt's nirgendwo bei Streaming-Plattformen, was ich schade finde, weil ich liebe den. Damals hieß sie auch noch Santo Gold, der Track Brooklyn We Go Hard.

Heart von Jay-Z und Santi Gold, a.k.a. Santo Gold. Kodak Black, meine Güte, der ballert einfach voll umsonst die Kohle raus. Und zwar, weil er sich ja innerhalb von 2 Wochen wegen verschiedener Delikte verhaften hat lassen müssen. Also, das ist schon crazy. Innerhalb von 8 Tagen klicken da 2-mal die Handschellen. Oh mein Gott. Ja, was ist passiert? Also, Kodak Black wurde Anfang des Monats wegen eines Drogendelikts in Gewahrsam genommen. Und zwar wurde ihm da vorgeworfen, dass er doch angeblich Drogen geschmuggelt hätte. Jetzt könnte man erstmal sagen, ja, er hat sich dann auch erstmal auf nicht schuldig bekannt. Was man aber dazu wissen muss, bei der Verhaftung, ja, hatte er MDMA und noch andere illegale Substanzen bei sich und sogar $37,000 Bargeld. Trotzdem hat er danach gesagt, nein, er wäre nicht schuldig, weil die Tasche, in dem das MDMA und die anderen illegalen Substanzen drin gewesen sind, die würde gar nicht ihm gehören und das Bargeld auch nicht, das würde einem Kumpel von ihm gehören, ja. Irgendwie sick, der Anwalt meinte jetzt so, ja, das gäbe gar kein richtiges Recht, das wäre ein schwaches rechtliches Fundament, auf dem diese Klage basiert, das hätte gar nicht eingereicht werden dürfen, wo ich denke so, hä, wenn der Typ mit MDMA und illegalen Drogen erwischt wird, ja, safe, aber gut, er wird das vielleicht besser wissen. Kodak Black ist dann rausgekommen, dank einer Kaution in Höhe von $75,000, gebt euch das mal, $75,000 und dann 8 Tage später, ja, musste er schon wieder zur Wache, denn er wurde Anfang des Jahres, also Kodak Black, bei einer Polizeikontrolle aufgefordert, dass er bitte anhalten solle. Und dann ist er aber geflohen, also nie eine gute Idee, Leute. Und er soll dann auch noch die Beamten bei der rechtmäßigen Ausübung ihrer dienstlichen Pflichten behindert haben. Das kommt jetzt auch noch dazu. Deshalb gab es diesen Haftbefehl, der noch ausstand. Und ja, weil er jetzt ja eh schon wegen dieser Drogensachen irgendwie in großer Bedrohung war und ich glaube, er auch einfach jetzt Schiss hatte, ist er einfach selber zur Wache gefahren und hat sich selber gestellt. Da musste er dann auch nochmal Kaution zahlen, $3,500. Also gebt euch doch mal, er hat irgendwie fast $80,000 rausgeballert in 8 Tagen für, also wirklich, naja, ich will es jetzt gar nicht weiter kommentieren, fucking Drogen sage ich dazu einfach nur, zumal er ja auch jetzt schon 100 Mal immer gesagt hat, er nimmt keine Drogen mehr, er ist jetzt clean. Ja. Scheint nicht so. Auch von Kodak Black habe ich jetzt meinen absoluten Lieblingssong mitgebracht und zwar Tunnel Vision. Unglaublich alter Track, aber ich finde, er hat nie wieder so einen starken Song rausgebracht. Also sorry, no sorry.

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2: Mit Jasper Tiedemann. Jung, rechtsextrem und gewaltorientiert. In Brandenburg nimmt die Gefahr durch rechte Jugendgruppen zu. Davor warnt Innenminister Redmann. Er hat gestern im Innenausschuss des Landtags gesagt, dass es diese Gruppen zum Beispiel auf CSD-Veranstaltungen abgesehen haben. Wie zum Beispiel letztes Wochenende in Frankfurt-Oder. Da habe die Polizei verhindert, dass es zu Gewaltstraftaten komme. 27 Länder sind aktuell in der EU, könnten bald aber mehr werden. Die erste Phase der Beitrittsgespräche mit der Ukraine und der Republik Moldau soll eröffnet werden. Das haben die Mitgliedstaaten beschlossen. Bislang hatte Ungarn das blockiert. Der neue Ministerpräsident Mayer hat jetzt aber sein Okay gegeben. Er sagt aber, dass Ungarn weiter gegen einen beschleunigten Beitritt der Ukraine ist. Wenn es in 10 bis 15 Jahren soweit sein sollte, werde Ungarn das unterstützen. Hitze kann tödlich sein. Zeigt sich gerade vor allem in Spanien. Da sind letzten Monat etwa 100 Menschen im Zusammenhang mit einer ungewöhnlich frühen Hitzewelle gestorben. So viele waren es noch nie, sagt Spaniens Gesundheitsministerium. Im Mai sind in mehreren Städten tagelang weit über 30 Grad gemessen worden. Extrem heiß war es im Norden des Landes. Und dann geht's noch um den UN-Sicherheitsrat. Deutschland bekommt da in den nächsten Jahren keinen Platz. Gestern wurden nichtständige Vertreter für 2 Jahre gewählt. Portugal und Österreich sind's geworden. Deutschland wird nach Angaben von Außenminister Wadefuhl in 8 Jahren wieder kandidieren. Der UN-Sicherheitsrat soll den Weltfrieden wahren und kann zum Beispiel wirtschaftliche Sanktionen gegen Länder verhängen oder Friedenstruppen entsenden. Allerdings können die ständigen Vertreter, wie Russland oder die USA, auch ihr Veto einlegen.
1: Wetter.
2: Um die 15 Grad haben wir aktuell jetzt in der Nacht im Fritz-Sendegelände, dazu überall trocken. Ändert sich dann tagsüber am Donnerstag. Zum Vormittag hin geht's los, da zieht von Westen her der erste Regen rein und dann kann's im Laufe des Tages so ziemlich überall mal nass werden. Teilweise sind auch Starkregen, Hagel und Sturmböen möglich und ansonsten auch viele Wolken, also alles in allem ziemlich grau und ungemütlich bei 26 Grad maximal.
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2: A24 Richtung Berlin, Vorsicht zwischen Suckow und Putlitz, da liegt ein totes Tier. Und Vorsicht auf der A9 Richtung Berlin zwischen Kleinmarzehns und Niemek, da steht ein kaputtes Fahrzeug rum. Berlin-Prenzlauer Berg, Prenzlauer Allee, Ecke, Stargarder Straße, da sind die Ampeln bis ca. 7 Uhr wegen Wartungsarbeiten kaputt. Die A111 in Berlin ist gesperrt in beiden Richtungen zwischen Festplatz und Seidelstraße wegen Wartungsarbeiten. Die gehen bis 5. Die A113 ist ebenfalls gesperrt in beiden Richtungen wegen Wartungsarbeiten zwischen Spätstraße und Schönefeld Süd. Auch die dauern bis 5. Der Tiergartentunnel ist dicht bis kurz vor 6 in beiden Richtungen. Und bei der S-Bahn fahren heute Nacht keine Züge, bei der S3 zwischen Ostbahnhof und Charlottenburg. Gute Fahrt, kommt gut an.
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3: Wundervollen guten Abend. Schön, dass ihr dabei seid. Wir starten jetzt hier in die letzte halbe Stunde. Aber ich kann euch versprechen, ich habe trotzdem noch so einige brandneue Songs dabei, die ihr unbedingt hören müsst. So wie das neue Material von Freddie Gibbs. Der scheint so ein bisschen auf Überraschungen zu stehen, denn ohne große Ankündigung hat er mal so eben über Nacht eine 3-Song-starke EP released. RBT hat er die getauft und von der ist hier Rabbit Mode.
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1: Rabbit Mode von Freddie Gibbs. Also beim nächsten Song habe ich ehrlich gesagt Gänsehaut bekommen, weil das ist eine Red Flag in Songform. Ja, sorry, ich muss mich ein bisschen bei Blast entschuldigen, aber als ich so mir die Lyrics angehört habe, dachte ich so, also das macht was mit mir, weil ich genau solche Typen, die sowas erzählen, auch in meiner Zeit ja sehr oft kennengelernt habe, als ich noch gedatet habe, als ich bei allen Dating-Plattformen der Welt angemeldet war. Inzwischen habe ich auch über die einen Menschen gefunden, einen Mann, den ich über alles liebe. Also ich kann euch sagen, es gibt eine Hoffnung. Aber ganz ehrlich, oft sind da eben auch so Fuckboys dabei. Und Sorry Blast kommt in seinem neuen Song wie ein Fuckboy rüber. Also er singt darüber, dass sie ihn nirgendwo mit hinnehmen kann, aber er sie immer bei sich haben möchte, dass er sie nachts vögeln will und morgens lieben, also nur morgens irgendwie, und dass sie doch Erinnerungen für später schaffen können, aber er will jetzt erstmal nur im Moment leben. Sorry, aus eigener Erfahrung kann ich euch wirklich sagen, wenn jemand sowas bringt und ihr eine feste Beziehung wollt, ne, wenn ihr einfach nur so ein bisschen à la carte leben wollt, do it, gebt euch. Aber wenn ihr was Ernsthaftes wollt, ja, dann bitte bei solchen Aussagen rennt. Gerade Strecken können gerannt werden, wirklich. Ist für mich einfach Fuckboy-Behavior, dieser Track. Ja, aber wenn man einfach nicht auf die Lyrics achtet, klingt er sehr weibig, sehr sommerlich, sehr leicht. Also vielleicht blendet ihr jetzt einfach das aus oder fühlt euch da sogar verbunden, was auch immer. Just My Type heißt der Track, jetzt Blast.

Just My Type, ein neuer Fuckboy-Song von Blast. 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Ihr Cuties, Blast kennt ihr alle, aber ihr sollt ja hier in den Urban Tunes auch immer noch Artists entdecken, ja, die ihr vielleicht bald mit auf eure Playlist nehmt, weil ihr euch so schockverliebt in die. Und ich möchte euch jetzt eine talentierte Lady aus London vorstellen, und zwar heißt die Aleya, die ja mixt sehr verschiedene Sounds ineinander, lässt also wirklich so Genre miteinander verschmelzen. Sie selber bezeichnet sich übrigens als Malerin, die Musik macht, denn sie hat wirklich ursprünglich mit Malen und Graffiti angefangen und hat dann aber so den Weg Richtung Musik gefunden und macht das jetzt eben auch. Trotzdem sagt sie, sie ist eine Malerin, die Musik macht. Damit ist ja eigentlich so der Schwerpunkt klar. Trotzdem kann ich euch sagen, also ihre Songs klingen jetzt nicht wie eine Sidequest. Wirklich wunderschön. Und ja, wir hören jetzt natürlich auch einen Song von ihr, und zwar Sailor. Hier ist Aleya.

Bed of Roses, so hat Tiana Taylor diesen Track getauft, mit dabei auch noch Wale. Und wir widmen uns jetzt noch einer Lady, die ihr vielleicht nicht kennt. Ich habe heute irgendwie Bock, dass ihr auch so Nachschub für eure Playlisten bekommt und auch mal wieder so neue Artists kennenlernt. Und deshalb stelle ich euch jetzt AMA vor, schreibt sich wirklich A-M-A. Sie war zuletzt mit Ella May als Support Act auf Tour, hat auch einen gemeinsamen Song schon mit Brent Faiyaz veröffentlichen dürfen und ist gerade jemand, den wir wirklich, finde ich, alle auf dem Schirm haben sollten. Ihre Schwester übrigens, die könntet ihr auch kennen, wenn ihr öfter Urban Tunes hört, das ist Mahalia. Und Mahalia supportet ihre Schwester AMA auch an allen Ecken und Enden, also so richtig, richtig cute. Einfach so Geschwisterliebe an der Stelle. Und jetzt hat AMA einen neuen Song, in dem sie sehr interessanterweise so die Perspektive wechselt. Also sie reflektiert so das Zerbrechen einer Beziehung, aber aus Sicht des Mannes. Hört selber AMA und Song.

Sia Rashad hat sich da die wundervolle SZA geangelt, sind ja beide auch beim gleichen Label. Der Track heißt Boy in Red. Und ihr Cuties, ja, damit bin ich jetzt schon wieder halb raus. Hier geht's nämlich gleich weiter mit dem Blue Moon. Da werdet ihr mich dann gleich auch nochmal hören. Und ich habe heute das Thema Freundschaft mitgebracht. Ich möchte gerne wissen, ey, wie lange halten so eure Freundschaften? Wann ist mal eine Freundschaft, aus welchen Gründen auseinandergegangen? Habt ihr eure Bestie vielleicht aus einem guten Grund einfach aus eurem Leben gestrichen? Hat sie euch beklaut, belogen, ist mit eurem Freund fremdgegangen, whatever? Oder hat sich das vielleicht auch so ganz langsam auseinandergelebt? Und ja, wie verletzt hat euch das vielleicht auch, dass diese Freundschaft nicht mehr besteht? All das werden wir besprechen ab eben gleich 22 Uhr im Blue Moon. Die Nummer ist die 0331 70 97 110. Ansonsten sei noch gesagt, die Urban Tunes gibt's wie immer als Podcast auch zum Nochmalhören in ARD Sounds, auch for free, einfach App runterladen. Und damit bin ich raus. Mein Name ist Claudia Kamit. Hier zum Abschluss gibt's Mike Will Made It und Tizo Touchdown und auch Ludacris mit Deeper. Habt noch einen schönen Abend. Bye oder bis gleich.

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3: Um 2 Uhr mit Christine Beidt. Israel und der Libanon wollen ein umfassendes Abkommen für eine Waffenruhe ausarbeiten. Und zwar noch in diesem Monat. Das hat das US-Außenministerium nach Verhandlungen in Washington mitgeteilt. Voraussetzung ist demnach, dass die libanesische Hisbollah-Miliz das Feuer auf Israel vollständig einstellt. Die Gespräche in Washington finden ohne die Hisbollah statt. Eigentlich gilt bereits seit Wochen eine Waffenruhe. Israel und die Hisbollah greifen sich aber trotzdem weiter täglich an. Außenminister Wadephul hat sich nach der Niederlage bei der Wahl für einen nichtständigen Sitz im Weltsicherheitsrat enttäuscht geäußert. Er sagte in den ARD-Tagesthemen, bei Gesprächen im Vorfeld habe er den Eindruck gehabt, Deutschland hätte gute Chancen. Allerdings sei auch gegen Deutschland gearbeitet worden, etwa von Russland. Das Land habe natürlich kein Interesse daran, dass ein starker Unterstützer der Ukraine Mitglied des Weltsicherheitsrats sei, so Wadephul. Menschenrechtler warnen wenige Tage vor Beginn der Fußball-WM in Nordamerika vor einem Klima der Angst während des Turniers. Die Organisation Sport and Rights Alliance hat deshalb einen Brief mit Forderungen an FIFA-Präsident Infantino geschickt. Darüber berichtet Uli Schäfer.
4: Die FIFA solle demnach die öffentliche Zusage bei der US-Regierung einholen, dass sie während der WM auf Maßnahmen zur Durchsetzung des Einwanderungsrechts durch die Behörde ICE verzichtet. Zudem sollen alle Teams, Fans und Medienvertreter gleichberechtigt und ohne Diskriminierung Zugang zum Turnier erhalten. Aktuell gelten Einreiseverbote und Einschränkungen für Menschen aus den Ländern der WM-Teilnehmer Haiti, Iran, Senegal und Elfenbeinküste.
3: Kartenzahlungen mit Visa und Mastercard sind in Kuba bis auf Weiteres ausgesetzt.